0: Wie lange liegen die schon hier?
1: Sieht so aus, als wären sie letzte Nacht angeschwemmt worden.
0: Ist irgendwo ein Boot gekentert?
2: Wir könnten vom Boot aus per Funk einen Hubschrauber anfordern, der das Meer nach einem Wrack absucht.
3: Das ist ein ziemlich kniffliges Areal hier. Besonders bei Sturm.
4: Ja, Sturm hatten wir schon seit Wochen nicht mehr.
5: Oh, das war gestern hier ein ziemliches Unwetter hier draußen. Das kriegt man auf dem Festland manchmal gar nicht so richtig mit. Tja, und wenn man als Segler da nicht die nötige Erfahrung hat, da kann man...
4: Sie meinen, das waren vermutlich Anfänge?
5: Also richtig guten Seglern hätte der Wind gestern eher Spaß gemacht.
4: Ist irgendwas Bemerkenswertes an dem Mann, der die Leichen gefunden hat?
3: Nö, Tourist, Ausländer.
4: Franzosen?
3: Schlimmer, Engländer.
4: Okay, ist eine der 9 bis 22 Inseln hier bewohnt?
5: Nur Sir Nicolas. Da gibt's eine Segelschule und ein Restaurant für die Touristen. Tagesausflügler. Aber richtig leben tun da nur 5.
4: 5. Minus 3. Naja. Eine Segelschule, wir suchen 3 unerfahrene Segler. Klingt nach einem guten Ort, um mit der Suche anzufangen.
0: Weiter nach einem gekenterten Boot, okay?
1: Okay.
0: Okay. Boah.
4: Kein Empfang, so ein Scheiß.
0: Nolwenn, Dupin hier.
6: Ah, Monsieur le Commissaire.
7: Sie sind auf Saint-Nicolas.
0: Verdammt nochmal, Nolwenn, wie machen Sie das bloß? Irgendwann werden Sie wissen, wo ich bin, bevor ich da bin.
6: Tja. Auf Saint-Nicolas war ich schon eine Ewigkeit nicht mehr. Was kann ich für Sie tun?
8: Was?
6: Wieso Sie angerufen haben?
8: Ach so, ja.
0: Rufen Sie Rival an,
8: da geht nur die Mailbox an. Er soll mir die Fotos der Toten simsen.
6: Es gibt leider kein Handyempfang auf den kleinen Glenon. Auch bei Ihnen auf Saint-Nicolas ist es Glückssache, ob man durchkommt.
0: Na toll. Ach so, Nolwenn, reservieren Sie ein Zimmer im Les Sables Blancs ab morgen für 3 Tage.
8: Ein besonders schönes.
0: Mit Meerblick.
6: Gerne. Auf welchen Namen?
0: Chauffin.
8: Claire Chauffin. Haben Sie das?
6: Ja.
0: Danke, Nolwenn.

0: Bonjour.
1: Bonjour.
0: Was darf es denn sein?
1: Mein Name ist Dupin, Kriminalpolizei, Concarneau.
2: Polizei? Warum?
1: Es gab einen Unfall auf Le Locle. Wir haben 3 Todesopfer, vermutlich Schiffbruch. Sie müssen letzte Nacht ertrunken sein.
2: Oh mein Gott.
1: Wir haben sie noch nicht identifiziert. Wissen Sie, wer die Segelschule leitet? Ist niemand da?
0: Die Geschwister Luca und Muriel Lefort sind wahrscheinlich draußen mit Schülern. Möchten Sie vielleicht was essen? Wir haben frischen Hunger.
1: Nein, danke. Ein Espresso wäre schön. Hallo? Entschuldigung, mein Name ist Dupin, Kriminalpolizei. Vermissen Sie jemanden?
3: Nein.
1: Ist zum Beispiel jemand, den Sie kennen, gestern noch ausgesegelt und noch nicht zurück?
3: Nein.
1: Und Sie sind?
4: Lehmann, Devon Lehmann, Dr. Lehmann.
1: Sie wohnen hier, auf der Insel?
4: Nur im Sommer. Ich habe ein kleines Haus auf der Südspitze. Wenn es hier im Winter ungemütlich wird, lebe ich in meinem Appartement in Fouesnant.
1: Haben Sie eine Vermutung, wen wir da draußen gefunden haben könnten? Vermissen Sie jemanden?
4: Nein, niemanden. Es gibt ja auch nicht allzu viele Leute hier, nicht? Und wahrscheinlich waren es welche von der Küste oder Touristen. Aber trotzdem, furchtbar sowas. Naja, wer auch immer das war, ich muss los. Bitte entschuldigen Sie mich.
1: An der Südspitze?
4: Pardon?
1: Ihr Haus an der Südspitze?
4: Ja.
1: Wir sehen uns noch.

0: Und Ihr Name ist?
1: Nüss.
0: Pardon?
1: Nüss. Ist nicht so schwer, selbst für einen Franzosen.
2: Pascal!
0: Woher wissen Sie, dass ich kein Bretone bin?
2: Sie müssen meinen Schwiegervater entschuldigen, Monsieur le Commissaire. Er glaubt, im Alter könne man sich alles erlauben.
0: Also, Sie sind die einzigen Bewohner hier auf Saint-Nicolas. Sie beide, Lucas und Muriel Lefort von der Segelschule und Dr. Lemaine.
1: Er ist kein Doktor mehr.
2: Er ist im Ruhestand.
0: Und mehr Bewohner gibt's nicht.
2: Nein. Naja, da ist noch Maëla. Maëla Menez. Sie arbeitet in der Segelschule. Und im Sommer übernachtet sie dort auch oft.

0: Hey, für Sie.
1: Ja, Rival hier?
2: Wir haben ein verlassenes Segelboot gefunden, 10 Seemeilen vor der Küste.
1: Können Sie den Namen des Bootes erkennen?
2: Moment, ich gehe näher ran. Treasure, das Boot heißt Treasure.
1: Gut, danke.

0: Madame Lefort?
1: Ja?
0: Mein Name ist Dupin, Kriminalpolizei, Concarneau.
1: Halt mal bitte. Geht zu meinem Bruder. Und Sie? Segeln Sie auch?
2: Nein, nein. Ich bin lieber am Meer, nicht auf dem Meer.
1: Lucas hat heute schon 2 Unterrichtsstunden verpasst. Er geht nicht an sein Handy, ich war auch bei ihm zu Hause. Manchmal fährt er morgens einfach raus, aber sein Boot liegt ja da.
2: Haben Sie vielleicht ein Foto Ihres Bruders?

0: Das ist Yannick Connor, ein Bekannter meines Bruders. Grégoire Pajou, ein Geschäftsfreund von ihm.
1: Ihm gehört das Boot, die Treasure.

0: drei haben gestern im Le Cote Romain zusammen gegessen.
1: Haben Sie eine Vermutung, wo die drei hinsegeln wollten?
0: Vermutlich nirgendwohin. Aber es passt zu Lucan, dass er spontan mit seinen Freunden in einem Sturm rausfährt. Immer auf der Suche nach einem neuen Kick.
1: Haben Sie vielleicht zu viel getrunken?
0: Davon gehe ich mal aus, ja.
1: Sie waren im Restaurant nicht dabei.
0: Lucas Freunde sind nicht so ganz mein Geschmack.
1: Wann kriegen wir die Blutwerte?
2: Habe ich vor einer Stunde ins Labor geschickt. Die Ergebnisse müssen jeden Moment kommen.
1: Das wäre soweit. Madame Lefort, mein Beileid.
2: Also, Lefort 1,3 Promille, Conant 1,4, Pajot, oh la la, 1,7.
1: Alles klar, also, zu viel Alkohol. Sturmfelsen, Übermut, ein unglücklicher Unfall. Sie und Kadek kümmern sich um den Papierkram. Ich werde mir 3 Tage freinehmen.
2: Dupin, einen Moment.
1: So ein Scheiß.
3: Wann bekommen Sie denn Ihren Führerschein zurück? Soll ich schneller fahren?

0: Ganz toll eingepackt, Rival.
1: Danke.
2: Was? Eine Frau? Dupin?
3: Aus Paris?
4: Wieso ist nicht so erstaunlich? Ist doch ein ganz attraktiver Mann.

0: So ein Scheiß.
1: Ihr habt schon gehört?
2: Was?
1: Na, den Scheiß mit den Leichen.
3: Sie haben alle drei Benzodiazepam im Blut.
1: Das ist ein Betäubungsmittel. Sowas wie Valium.
3: Dazu hatten Sie auch ziemlich hohe Alkoholwerte.
2: Oh, das ist eine schlechte Mischung.
1: So ein Betäubungsmittel schluckt man nicht aus Versehen, schon gar nicht drei Leute auf einmal.
2: Mord?
1: Mal wenden. Die Reservierung.
4: Ach so, habe ich erledigt.
1: Danke. Ich will diesen Fall sehr schnell gelöst haben.
2: Jawohl.
1: Wir besorgen noch heute alle wichtigen Fakten über die Opfer. Ich ermittle auf seine Cola weiter. Nolwenn, wir brauchen noch mal den Hubschrauber.
4: Ach so, Präfet Locke Maria Kehr hat vorhin angerufen. Er war ziemlich wütend. Sie sollen in Zukunft das Boot nehmen. Der Hubschrauber ist zu teuer.
2: Er meinte noch, Sie wären schließlich nicht James Bond.
3: Soll ich Sie wieder fahren?
1: Scheiße.
2: Glaubt ihr im Ernst, er kriegt den Fall gelöst, bis seine Freundin aus Paris kommt?

0: Hier ist perfekt. Hier. Ja. Vielen Dank.
1: Bonjour, Monsieur le Préfet.
2: Dupin, ich habe es gerade erfahren.
1: Was?
2: Monsieur Yannick Cunon, er war ein sehr guter Freund von mir.
1: Oh, mein Beileid.
2: Er war eine Stütze der Gesellschaft. Sein Tod ist ein schwerer Schlag für uns alle. Es war Mord, ist das richtig?
1: Sieht so aus, ja.
2: Dann erwarte ich eine zügige Aufklärung.
1: Das können Sie gerne tun, ja.
2: Was? Was soll ich tun?
1: Eine zügige Aufklärung erwarten.
2: Na gut, halten Sie mich einfach auf dem Laufenden.

0: Direkt?
1: Ja.
0: Was ist das da? Da hinten, das Gewusel, das habe ich vorhin schon gesehen.
1: Delfine.
0: Delfine, eine Bretagne.
1: Die kommen auf uns zu. Die sind sehr neugierig.

0: Hallo? Entschuldigung. Madame Ness, nehme ich an?
1: Ja.
0: Mein Name ist Dupin. Kriminalpolizei, Concarneau. Ich habe ein paar Fragen wegen Monsieur Lefort und seinen Freunden.
1: Was hat die Kriminalpolizei mit einem Segelunfall zu tun?
0: Es war kein Unfall. Es war Mord. Monsieur Lefort und seine Freunde wurden von irgendjemandem unter Drogen gesetzt. Sie sollten verunglücken. Haben Sie eine Vermutung, wer die drei ermordet haben könnte?
1: Was?
0: Gibt es irgendwas, was ich wissen sollte?
1: Maela! Dankeschön.
2: Adieu!

0: Bonjour.
1: Bonjour. Bonjour.
2: Voilà, monsieur. Monsieur le Kommissar, wir haben es schon gehört. Luca, einer von uns.
1: Ja, mein Beileid.
2: Wissen Sie schon, was genau passiert ist?
1: So wie es aussieht, wurden Monsieur Lefort und seine Freunde unter Drogen gesetzt, sodass sie im Sturm keine Chance hatten.
2: Oh Gott, wie entsetzlich.
1: Es muss hier bei Ihnen passiert sein, gestern Abend.
2: Was?
1: Jemand hat Monsieur Lefort und seine Freunde offenbar etwas ins Essen oder Trinken getan. Haben alle drei dasselbe gegessen?
2: Nein, Verschiedenes.
1: Getrunken?
2: Wein, unseren roten.
1: Alle drei denselben, dieselbe Flasche?
2: Zwei, drei Flaschen oder mehr. Wir glauben, jemand hat ihnen was in den Wein getan. Wie schrecklich.
3: Ja, ist das schrecklich.
1: Ist irgendwas, Monsieur...
4: Lissot.
5: Und nein, es ist nichts.
4: Ich denke nur, es dürfte Ihre Ermittlungen ein bisschen erleichtern, wenn man Ihnen reinen Wein einschenkt.
5: Lefort war ein Arschloch.
2: Marc!
5: Komm, Solène, du hast diesen Wichser doch auch gehasst. Mit seinen verdammten Plänen und seiner scheiß Arroganz.
1: Pläne? Was für Pläne?
5: Kommen Sie mit.
4: Zeig Ihnen was. Schön, ne?
1: Ja, sehr.
4: Ja, da unterhalb vom Leuchtturm. Wollte Lefort einen Hotelkomplex bauen. Über 50 Wohneinheiten. Poollandschaft, Strandbar, jeden schicken Mickey-Scheiß. Und riesig. Und da auf dem Hügel, so 12 Bungalows. Davon hat er auch ein schönes Modell zu Hause. Da hat er sich wahrscheinlich jeden Tag einen drauf runtergeholt.
1: Sind die Glenau-Inseln nicht Naturschutzgebiet?
4: Ja, theoretisch ja. Aber wer die richtigen Leute schmiert, Entschuldigung, kennt, der kann schon mal mit einer Sonderbaugenehmigung rechnen, ne?
1: Sie wollen damit sagen, jemand wurde von Lucas Lefort bestochen?
4: Ich will damit sagen, dass die Tier- und Pflanzenwelt froh sein kann, dass Lucas Lefort tot ist.
1: Und Sie?
4: Och, ich hoffe, ich komme drüber weg.
1: Sie wohnen aber nicht hier auf den Inseln?
4: Ja, nein, Concano. Aber meistens auf meinem Boot. Ja?
6: Die Kollegen haben die Treasure in den Hafen gezogen. Die Spurensicherung ist an Bord. Auf dem Boot gibt es eine professionelle Sonarausrüstung sowie spezielle Karten und Unterwasserkameras.
1: Und das heißt?
6: Pajots Mitarbeiter sagen, ihr Chef war schon seit Jahren auf der Suche nach einem sagenumwobenen Wrack.
7: Das nahe der Glenon-Insel gesunken sein soll.
6: Ja, mit einem Goldschatz an Bord.
1: Hallo?
6: Dupin?
1: Rival?
6: Sind Sie noch da?
1: Scheiß. Wissen Sie irgendwas über einen versunkenen Goldschatz hier?
4: So, ja, klar. Die spanische Galeone. Die Legende hält sich ja auch hartnäckig.
1: Sie glauben nicht an einen Schatz, oder?
4: Ich tauche hier regelmäßig. Ich kenne hier jede Bucht. Wenn hier wirklich eine Galeone auf Grund liegen würde, hätte ich sie längst sehen müssen.
1: Und Monsieur Pajot? War auch so ein Schatzsuch?
4: Keine Ahnung. Ich weiß nur, dass er als Bauunternehmer mit Lefort die Hotelplanung ausgearbeitet hat.
1: Moment, Monsieur Pajot war ebenfalls an diesem Bauprojekt beteiligt?
4: Lefort, Pajot und Yannick Conan. Das Trio Infernal.
1: Ich habe vorhin Delfine gesehen.
4: Ja, ja. Es kommt vor.
1: Seine Freunde offenbar etwas ins Essen oder Trinken getan.
2: Gott, wie schrecklich. Sie glauben, jemand hat ihnen was in den Wein getan.

0: Nein! Ich will hier überhaupt nicht mehr.
1: Bitte bleib! Nein.

0: Wussten Sie von Lucas Lefors Bauprojekt?
1: Natürlich.
0: Was hielten Sie davon?
1: Uff. Der wäre niemals mit dem Projekt durchgekommen.
0: Möchten Sie was sagen, Monsieur Lys?
2: Nee.
0: Schade. Ich muss wissen, wer gestern Abend alles hier war. Eine komplette Liste aller Anwesenden.
1: War eine Menge los. Also die drei saßen an diesem Tisch, am Gang.

0: Und da hinten war eine Gruppe englischer Touristen, Tagesausflügler. Die kenne ich natürlich nicht namentlich.
1: Hatten die irgendwelchen Kontakt zu den drei?
0: Nein. Marc Lusseau war da.
1: Sie und Ihr Schwiegervater, nehme ich an?
0: Ja, natürlich, wir sind immer da. Unsere Leonie hatte gestern Abend frei. Dann sind mein Schwiegervater und ich wohl die Hauptverdächtigen. Ich meine, wir hätten den dreien ohne Probleme was in den Wein tun können.
1: Haben Sie?
2: Das Weinpanschen überlassen wir euch Parisern.
0: Dr. Le Maine war da. Und Maëla.
1: Maëla Menes?
0: Ja, aber nur eine Stunde oder so. Muriel.
1: Muriel Lefort, sind Sie sicher?
0: Ja, ich habe mich noch gewundert, dass sie bei dem Sauwetter so eine dünne Jacke trägt. Aber sie war nicht lange da.

0: Sehr schick alles hier.
1: Ja, Lücke hat es dir. Vielleicht kann ich es im Sommer vermieten. Hier passen locker 6 Betten rein.
0: Madame Lefort, waren Sie gestern Abend wirklich nicht im Le Quatremont?
1: Nein, habe ich doch schon gesagt.
0: Madame Nuss ist sich aber sicher, Sie dort gesehen zu haben.
1: Ach, ja, natürlich war ich da. Ich habe Zigaretten gekauft, also nur ganz kurz. Schlimmes Laster, ich weiß. Ich rauche nur 2-3 Stück am Tag, aber die brauche ich.
0: Ein Safe. Wissen Sie, was drin ist?
1: Keine Ahnung.
0: Die Kombination kennen Sie auch nicht zufällig, oder?
1: Leider nein.
0: Schade. Ist riesig.
1: Ja.
0: Ihr Bruder wollte wirklich die ganze Insel zubauen.
1: Er war kein dezenter Mensch.
0: Gehörten ihm denn die ganzen Grundstücke?
1: Soweit ich weiß, nein. Lücker und mir gehörte nur das Areal rund um die Segelschule. Solennen sich ja auch ein Teil der Insel. Ansonsten keine Ahnung.
0: Waren Sie auch gegen das Bauprojekt?
1: Jeder, der diese Insel liebt, war gegen das Projekt.
0: Danke.

0: Madame Menes, gut, dass Sie da sind. Ich habe noch ein paar Fragen an Sie.
1: Sie fahren doch noch Concarneau.
0: Ja.
1: Dann nehmen Sie mich mit, dann beantworte ich Ihre Fragen.

0: Was für ein Mensch war Lykane vor?
1: Ein Mann halt. Mal so und mal so.
0: Saßen Sie gestern zusammen, zu der Frau und seinen Freunden im Restaurant?
1: Ja.
0: Wie war seine Stimmung? So oder so?
1: Er war gut gelaunt. Er hat gescherzt und ein bisschen betrunken.

0: Okay, schießen Sie los.
1: Also, verstehen, losschießen. Ah, oh, Entschuldigung.
2: Der Freund vom Chef, Yannick Cournot.
3: Ja, also, Yannick Cournot. Großes Tier, Investor, Bauunternehmer, Immobilien, hier, Versicherung, Restaurantkette. Vor 3 Jahren wurde gegen ihn ermittelt wegen Steuerhinterziehung und das Verfahren wurde aber eingestellt.
2: Und dieser Pajot?
4: Ja, Bauunternehmer? Kadek?
3: Achso.
4: Autos. Geschieden? Keine Kinder, aber 2 Rennpferde und eine Sammlung alter Bentleys. Hier, er hat im letzten Wahlkampf die Ultrarechten unterstützt.
2: Reizend. Graben Sie tiefer. Freunde, Feinde, Leichen im Keller. Ich will alles über die Opfer wissen. Gibt's noch was über Lucas Lefort, außer dass er dieses größenwahnsinnige Bauprojekt hat?
3: Ja, er hat 2001 den
4: Transat
3: Concarneau gewonnen.
2: Die Segelregatta?
3: Ja, genau. Eins der wichtigsten Regattas der Welt. Regattas? Heißt das so? Regatten? Nee, klingt auch komisch.
4: Regatti? Ja, also im Netz findet man vor allem Fotos von ihm, Kadek.
3: Ja. Ja.
4: Also immer strahlend. Lefort auf Booten.
3: Ja.
4: Auf Partys.
3: Ja. Und immer eine schöne Frau an seiner Seite hier. Nee, Entschuldigung. Das ist. Ja, das war's.
4: Aber warum wollte jemand diese 3 töten?
2: Oder es geht nur um einen von ihnen.
3: Die beiden anderen waren sozusagen Kollateralschaden?
2: Das würde den Fall jedenfalls nicht unkomplizierter machen.
3: Ja.
4: Ja.
2: Schwach.
5: Schwach.
2: Sandwich.
5: Danke.
2: Bis morgen.
5: Au revoir.
6: Das ist die Mailbox von Claire Chauffon. Bitte sprechen Sie nach dem Piepston. Ich rufe Sie sofort zurück.
5: Claire? Ich bin's. Ich habe dir ein Zimmer reserviert. Im Le Sable Blanc. Ich, eventuell, also es gibt da... Ach, Quatsch, es ist alles gut. Oh Mann, ich bin nervös. Wir haben uns schon so lange nicht mehr gesehen und ich freue mich sehr auf dich. Sehr. Also Claire, ich hol dich morgen ab. Okay? Bis morgen. Claire?
7: Kommissar Tutin.
5: Ja?
7: Unterprüfen Sie die Verbindung zwischen Yannick Cournot und dem Institut Marine de Concarneau.
5: Was?
7: Sind Sie taub?
5: Wer sind Sie?

0: Nochmal, wie heißt Ihr Chef?
1: Professor Yves Derek Burek.
0: Das ist doch kein Name, das ist ein Haufen explodierter Buchstaben.
1: Für uns Bretonen klingt's ganz normal.
0: Bretonen essen ja auch Muscheln zum Frühstück.
2: Seit wann empfangen wir Besuch, der sich nicht anmeldet, Madame Sabatier?
1: Der Herr Kommissar hat es sehr eilig. Es geht um diese entsetzlichen Todesfälle.
2: Es geht immer um irgendwas. Das ist noch lange kein Grund, Regeln und Form außer Kraft zu setzen.
0: Doch, ist es. Vielen Dank, Madame Sabatier. Sabatier ist übrigens ein sehr, sehr schöner Name.
1: Danke.
2: Es geht also um diese drei Leichen auf den Glenon, von denen alle sprechen.
0: Ja.
2: Und was hat mein Institut damit zu tun?
0: Das ist eine sehr gute Frage, die wollte ich Ihnen auch gerade stellen. Was hat Ihr Institut mit den drei Leichen zu tun?
2: Verstehe. Ihre Drolligkeit hat System.
0: Einer der drei Toten ist Yannick Conan, mit dessen Firma Medimar Sie geschäftliche Beziehungen unterhalten.
2: Unser Institut unterhält jede Menge geschäftliche Beziehungen.
0: Was genau sind das für Geschäfte?
2: Das geht Sie nichts an. Haben Sie einen Durchsuchungsbefehl?
0: Noch nicht. Aber ich werde meinen Kollegen Inspektor Kadek bitten, einen zu besorgen. Und wissen Sie was? Der ist so richtig drollig.
1: Monsieur Lesot, es tut mir wirklich leid, aber Sie können die Unterlagen nicht einfach mitnehmen.
3: Ich dachte, Sie sind bei den Guten. Wissen Sie, zu wessen Handlanger Sie sich machen? Natürlich nehme ich meine Akten mit. Ich lasse doch nicht zu, dass dieser Arsch...
0: Was tun Sie denn hier?
3: Ich? Das ist mein Büro. Was machen Sie hier?
0: Sie arbeiten für Monsieur Le Bricbrac?
3: Ich arbeite nicht für Bricbrac. Ich betreibe Studien für das Institut, dem Le Bricbrac bedauerlicherweise vorsteht. Ja, das ist ein großer Unterschied.
0: Was ist das?
4: Das ist mein Eigentum. Madame, würden Sie bitte den Herrn Kommissar nach draußen begleiten?
1: Kommen Sie.
3: Was wollen Sie jetzt machen?
4: Das sind meine Akten.
5: Meine Arbeit, verdammt!
4: Hör mir zu! Das ist lächerlich! Ihre eigene Arbeit, es reicht! Das ist widerlich!
0: Madame Sabatier, worum ging es da eben?
1: Ich weiß es nicht. Auf Wiedersehen, Monsieur Dupin.
0: Seine Freunde wurden von irgendjemandem unter Drogen gesetzt. Sie sollten verunglücken.
6: Er ist kein Doktor mehr.
7: Er ist im Ruhestand.
8: Ich muss los. Bitte entschuldigen Sie mich.
0: An der Südspitze? Wir sehen uns noch. Wo bleiben Sie so lange?
9: Dupin, wir müssen los!
0: Ja, Moment. Kadek, vielen Dank. Kadek, besorgen Sie einen Durchsuchungsbefehl für das Marineinstitut.
10: Auf welcher Basis?
0: Weil ich es will.
10: Oh, ich fürchte, das reicht nicht, Chef.
0: Rufen Sie Monsieur Le Préfet an und sagen Sie ihm, wenn er den Mord an seinem Freund aufgeklärt haben will, brauchen wir unbedingt diesen Durchsuchungsbefehl. Soll seine Kontakte spielen lassen. Sie fahren in die Kreisverwaltung nach Fournon. Ich will wissen, wem welche Grundstücke auf Saint-Nicolas gehören.
11: Jawohl.
0: Vielen Dank.
11: Soll nicht lieber ich auf die Insel fahren? Sie bekommen doch heute Besuch.
0: Was wollen Sie da machen? So gut.
11: Nulven sagt, es ist seine Ex, die heute hierher kommt. Er will sie zurückgewinnen.
12: Woher weiß sie das immer?
11: Du hast eh keine Chance bei ihr.
12: Du aber was?
4: Nulven? Nulven, ich bin auf dem Weg nach Saint-Nicolas. Können Sie mir einen Gefallen tun?
5: Aufzug und in die zweite Etage.
11: Bonjour. Erival, Kriminalpolizei.
5: Aha.
11: Ich müsste wissen, wem die Grundstücke auf Saint-Nicolas gehören.
5: Antrag auf Akteneinsicht bezüglich Eigentumssachverhalt im großregionalen Raum.
11: Ich soll einen Antrag ausfüllen?
5: Ja. 71b. Formular kriegen Sie unten, Zimmer 212.
11: Es geht um dreifachen Mord. Ich brauche Ihre Hilfe.
5: Sie können sich die Akte meinetwegen gern selbst raussuchen, wenn Sie wollen. Da müssen Sie zuerst im kartografischen Zentralregister, da hinten bei den Toiletten, die entsprechenden Aktennummern eruieren und mit den Einträgen im Grundbesitzregister abgleichen. Und dann müssen Sie die Nummern in entsprechender Besitzstätte zuordnen. Das geht dann.

Dr. Lemann? Hallo? Dr. Lemann, sind Sie da? Dupin, Kriminalpolizei. Dr. Lemann?

0: Das wäre nüss.
1: Also die Azepan, interessant.
2: Los, Tempo alle! Alle, komm her da! Her da! Und jetzt Tempo, Tempo, Tempo, Tempo! Das gibt's doch gar nicht! Super, alle mir nach! Monsieur Rich Moret, ich komme!

0: Ja, keine Scheu, schön alles einpacken.
1: Wenn unsere Anwälte mit Ihnen fertig sind, dann können Sie froh sein, wenn Sie noch Strafzettel schreiben dürfen. Das sind alles vertrauliche Geheimnisse, die Sie hier stehlen.

0: Der gemeine Kuckucksfieder-Bartwels. Möchte ich aber auch nicht heißen.
1: Kommissar! Zum Totlachen!
2: Wissen Sie, wo Dr. Le Mans ist?
3: Es ist Niedrigwasser. Üblicherweise ist er da auf Schatzsuche.
2: Ja, er glaubt auch an die legendäre Galeone.
3: Wenn das alles war, ich habe wirklich zu tun.
2: Maëla Menes, die Mitarbeiterin der Segelschule. Gehe ich recht in der Annahme, dass sie eine Beziehung mit Lucalle vorhatte?
3: Die Insel ist klein, die Nächte sind einsam. Wer weiß, was da alles passiert.
2: Benzodiazepan.
3: Ist das die Droge, mit der Lüker und die anderen?
2: Ja. Sie haben bis vor 4 Jahren regelmäßig Trictoril verschrieben bekommen. Das Schlafmittel, das Benzodiazepan enthält.
3: Woher wissen Sie das? Ich hatte eine schwere Zeit nach dem Tod meines Mannes. Aber das ist lange her.
4: Philipp, Einsatz!
2: Was ist los?
4: Ein Tourist hat Schüsse gehört auf dem Meer nahe Brilimek.
2: Moment mal! Wenn Sie irgendwas Wichtiges entdecken, informieren Sie mich sofort. Bin gleich wieder da. Ist Claire angekommen?
5: Ja, sie ist angekommen. Ich glaube, sie ist ziemlich wütend, Monsieur le Commissaire. Sie war kurz davor, zurückzufahren. Sie sollten dringend mit ihr reden. Ich glaube, das ist ganz wichtig.
2: Ja, natürlich, das mache ich. Was ist mit Conan und dem Institut? Hat Kadek schon was rausbekommen?
5: Ja. Er hat bei der Durchsuchung ein Gutachten entdeckt. Es geht um die ökologischen Auswirkungen eines eventuellen Bauprojekts auf Saint-Nicolas.
2: Lassen Sie mich raten, Monsieur Le Père, Bric-Brac, verdammt nochmal, wie heißt der?
5: Monsieur Yves Le Père, Ric Borec.
2: Le Père, Ric Borec, Le Père, Ric Borec, also.
6: Das Gutachten von Le Père, Ric
2: Borec sieht keinerlei Umweltprobleme bei dem Bauprojekt, richtig?
5: Ja.
2: Hat Kadek schon sein Konto überprüft?
5: Ja.
6: Es gibt Zahlungen von Conan oder Pajot, richtig?
5: Ja. Er hat Geld von Conan bekommen. 50.000 Euro.
7: Monsieur Yves Le Père, Ric
5: Borec behauptet, es sei ein Beratungshonorar.
2: Ja, klar, Beratung, so kann man das auch nennen. Alles klar, danke, Nolwenn.
5: Monsieur Dupin, Sie sollten, glaube ich, wirklich

0: Wiedersehen. Mahlzeit.
1: Ja.
2: Oh Mann, Claire, es tut mir so leid, aber das konnte wirklich niemand an.
3: Ich schon.
4: Noch eine Stunde höchstens, dann komme ich zurück ans Festland.
2: Ich habe unseren Tisch im La Coquille reserviert. Den Abend haben wir nur für uns.
3: Das glaube ich erst, wenn ich sehe.
4: Komm schon, Claire.
2: Bitte, vertrau mir. Fahr nicht zurück, ja?
4: Versprich mir, dass du nicht zurückfährst.
5: George, ich will dich doch nicht erpressen. Ich will nur, dass du endlich Prioritäten setzt.
2: Was hast du gesagt?
5: Ich habe gesagt, ich finde, ich habe es verdient, als Priorität behandelt zu werden.
4: Nein, nein.
2: Davor.
5: Was?
2: Erpressen. Du hast gesagt, erpressen. Brillant, das ist es. Claire, Claire, ich muss jetzt auflegen.
4: Tut mir leid. Wir sehen uns gleich, okay?
2: Nicht zurückfahren. Monsieur Lesson!
5: George? George!

0: Lesson! Monsieur Lesson! Monsieur Lesson!
1: Ich habe noch ein paar Fragen.
2: Keine Zeit.
3: Ich nehme zweimal täglich Gewässerproben, und zwar zur exakt selben Zeit. Nur ein paar Minuten später verfälschen das Ergebnis.
1: Sie bleiben hier, bis ich sage, dass Sie losfahren können.
3: Ja. Haben Sie eine Vorladung oder einen Haftbefehl?
1: Nein.
3: Dann hängen Sie mich am Arsch.
2: Das ist Bootsfriedensbruch. Hinsetzen.

0: Gestochen wurde.
1: Ja, das haben Sie gesagt. Aber ist ja auch egal. Das Problem hat sich von alleine erledigt.
0: Was meinen Sie damit?
1: Ja, die Wichser sind tot. Alles gut. War aber auch ziemlich knapp. Sie wollten diesmal wirklich bei Ihrem Wahnsinnsprojekt nichts mit dem Zufall überlassen. Nicht wie damals bei Ihrem ersten Versuch mit Jacques und Solène. Aber das hat ja Gott sei Dank auch nicht geklappt.
0: Was? Solène und Jacques, ihr verstorbener Mann? Was haben die beiden mit dem Bauprojekt zu tun?
1: Mist! Wieder keine Goldmünzen. Hier liegt doch angeblich das Wrack der Galeone.
2: Kommen Sie schon, Monsieur Lesson. Das alles wegen ein bisschen Natur? Ich soll Ihnen wirklich glauben, dass Sie 10 Jahre Haft wegen Erpressung riskieren, um ein Naturschutzgebiet zu erhalten?
1: Ein bisschen Natur, ja? Was ist das? Was sehen Sie hier?
2: Wasser.
1: Das ist nicht nur Wasser, das ist ein ganzes Universum. Mikroorganismen, Bakterien, Algen und Pilze, Hefen. Das Meer hier enthält mehr als 3 Millionen verschiedene Arten Lebewesen. Dazu die Meeresvögel, die Würmer am Strand, die Krebse. Mit einer Hotelanlage auf San Nicolas, mit Massentourismus, Horden von Anglern, Badestränden, Abwässern, wäre das alles in Gefahr. Es ist auch nur eine Frage der Zeit, bis ein anderer kommt und dieses Hotel bauen wird. Und auch dem wird der Berg-Berek wieder ein gefälschtes Gutachten verkaufen.
2: Das wollen Sie verhindern?
1: Nee, das werde ich verhindern. Oh, das Meer ist nicht so Ihr Ding, was? Stadtmensch, ne?
2: Was ist das?
0: Was? Wo?
2: Da hinten.
1: Wo?
2: Das ist ein Mensch.
3: Stehen bleiben, verdammt!
1: Seien Sie nicht albern, Maigret. Nehmen Sie den Bootshaken. Wir müssen den Körper an Bord ziehen, bevor er sinkt oder abtreibt. Fassen Sie näher ran!

0: Ja, Doktor. War wohl nichts mit dem Schatzfest.
1: Ich brauche mal Ihr Funkgerät.
0: Ja, ist drin.
2: Hallo Wasserbullen, hier ist Le Sceau. Hört mal zu, der Pariser will euch was sagen.
3: Hallo? Dupin hier. Wir haben die Leiche von Dr. Lemain.
4: Nein, nein, keine Schusswunde. Er ist offenbar ertrunken.
3: Was? Nein, nein, nein, nein, das geht nicht. Ich muss zurück. Hören Sie, ich muss unbedingt zurück. Ich habe einen wichtigen Termin.
4: Ja, das ist mir schon klar, aber ich muss trotzdem zurück.
3: Ja, verstanden. Over.
4: Fuck, doch mein Scheiß!
5: Was ist denn los?
4: Sturmwarnung. Wir stecken hier fest.

0: Und? Wie ist sie denn so, die Ex vom Chef?
1: Naja, sie ist enttäuscht, ne?

0: Also ich würde dich nie versetzen. Ach so, wenn wir verabredet wären jetzt sozusagen, würde ich das nicht tun.
1: Soll das Flirten sein, Kadek?
0: Wieso? Das ist eine, sozusagen eine Feststellung. Also ich bin Polizist, ich registriere Dinge. Und ich habe registriert, dass man dich nicht versetzen sollte.
2: Kadek?
0: Was denn?
2: Du machst dich lächerlich.
1: Wieso? Ist doch ganz süß.

0: Ja, also, ich würde dich auch nie versetzen. Mal wenn. Niemals.
1: Und du bist hübsch. Oder schön.
0: Ja, also, das versteht sich ja von selbst.
2: Ich glaube, es reicht.
1: Ja, das glaube ich auch.
3: Nolwenn, können Sie mich hören?
0: Lasst mich, das ist wichtig.
1: Ich schon.
3: Hallo, Nolwenn.
4: Nolwenn, hören Sie mich?
0: Monsieur le Commissaire, hier ist Kadek. Du hast ihn weggedrückt.
1: Nein, ich habe auf Empfang gedrückt.
5: Wieso denn auf Empfang drücken? Da war doch schon Empfang.
4: Ich komme hier also nicht weg, aber... In 2 Stunden höchstens bin ich...
0: Monsieur le Commissaire, hallo, hallo.
4: Bitte sag Claire, dass es mir furchtbar leid tut. Aber in 2, 3 Stunden bin ich wirklich wieder da.
2: Ihr habt die Frequenz verstellt.
1: Was?
2: Du hast die Frequenz verstellt.
6: Du hast die Frequenz verstellt.
2: So.
3: Ich werde wahrscheinlich nicht schaffen.
4: Ich schaff's nicht. Ich schaff's nicht. Over.
2: Oh, Scheiße. Monsieur le Commissaire? Hallo?
1: Hallo?
2: Sind Sie noch da? So, jetzt ist er weg.

0: Amüs, wir brauchen Ihren Kühlraum.
1: Nee.
0: Ich fürchte, ich muss darauf bestehen.
1: Nein!
2: Maida,

0: Achtung, Volkszählung.
1: 1, 2, 3, 4. Jawohl, alle da.
0: Die gesamte Einwohnerschaft von Saint-Nicolas steht Ihnen zur Verfügung, Monsieur le Commissaire.
2: Danke, Monsieur Lesson. Ich möchte Ihre Zeit so wenig wie möglich in Anspruch nehmen. Also, wir haben jetzt 4 Morde. Dass sie zusammenhängen, steht wohl außer Frage. Die Küstenwache hat Dr. Lemains Boot gefunden. Darin sind Einschusslöcher. Dr. Lemain wurde also offenbar vor nicht einmal 2 Stunden auf seinem Boot mit einer Waffe bedroht und dann wahrscheinlich gezwungen, ins Wasser zu springen, wo er ertrank. Die Schüsse fielen exakt um 15.35 Uhr. Wir können davon ausgehen, dass sie vom Täter abgefeuert wurden. Also, ich brauche Ihre Alibis.
3: Wie wollen Sie jetzt damit sagen, dass einer von uns der Mörder ist?
2: Als die Schüsse fielen, war ich hier gemeinsam mit Madame Nuss. Sie scheidet also aus. Wo waren Sie?
4: Überhoben, ihr habt geschlafen.
5: Mein Schwiegervater macht gerne mittags eine Pause.
2: Gibt's dafür Zeugen?
4: Was denn für Zeugen?
2: Monsieur Lesson, wo waren Sie?
0: Hey?
2: Ja, Sie!
0: Im Hafen, auf meinem Boot. Wissen Sie doch, wir sind eine halbe Stunde später an Bord gekommen.
2: In einer halben Stunde hätten Sie problemlos vom Tatort in den Hafen gelangen können.
0: Ja, stimmt.
2: Scheiße! Ich war's! Wo waren Sie?
3: Ich war auf dem Meer. Ich bin um 3:15 mit dem Motorboot von Concarneau losgefahren.
2: Und warum sind Sie zur Insel zurückgekommen?
3: Ja, weil ich hier gebraucht werde. Wir haben Sturm, wir müssen alles verteuen und sichern. Deswegen.
2: Haben Sie unterwegs das Boot von Dr. Lemain gesehen?
3: Nein, ich habe nur ein paar Segelboote gesehen mit Touristen, die waren auf dem Weg zurück zum Festland. Ich war im Haus.
2: Im Haus. Dr. Lemain war seit 4 Jahren im Ruhestand, richtig?
3: Ja.
2: In seinem Haus gibt es aber immer noch ein Behandlungszimmer.
5: Wenn wir kleine Unfälle hatten oder es gab Probleme, dann ist der Doktor manchmal noch eingesprungen. Inoffiziell.
2: Inoffiziell. Welche Verbindung gab es zwischen Dr. Lemain und Luc Allefort? War Allefort vielleicht auch ein Schatzsucher?
6: Er hat sich über diesen angeblichen Goldschatz immer lustig gemacht. Und über Lemain auch. Er war nicht mal früher sein Patient. Wenn Lucas zum Arzt musste, ist er zu einem Spezialisten aufs Festland gefahren. So ein Landarzt war unter seiner Würde.
2: Okay. Das wäre soweit. Ich werde morgen nochmal auf Sie alle zurückkommen. Gibt es irgendeine Chance, dass dieser verdammte Sturm endlich aufhört?
5: Wir haben ein Gästezimmer oben. Die Heizung ist kaputt.
6: Wir können aber auch bei Lucas schlafen. Wenn Sie wollen.
2: Danke.
5: Jetzt setzen Sie sich doch erstmal, Monsieur Kommissar. Sie haben bestimmt den ganzen Tag über noch nichts gegessen.
0: Nimm mir noch was, Solen.
4: Ich geh schlafen. Soll ich einen Zeugen mitnehmen?
5: Wie zahlst du mir?
7: Stopp! Okay. Prost.
8: Sieht gar nicht so stürmisch aus.
7: Das täuscht. Ein paar Seemeilen von hier da hinten, das riecht schlimm. Schlimm.
8: George hasst das Meer.
7: Ja, ich weiß.
5: Bitte.
2: Ich hasse Fisch. Er bekommt mir nicht. Der Magen.
5: Ja, vielleicht das, was die Ihnen da in Paris als Fisch verkaufen. Versuchen Sie mal unseren.

0: Erstaunlich.
1: Schmeckt anders.
2: Möchten Sie noch ein Stück Wein?
1: Also, warum haben Sie mir nicht erzählt, dass Sie und Ihr Mann an diesem Bauprojekt beteiligt waren?
2: Das ist lange her, das war ein ganz anderes Bauprojekt. Jacques und mir gehörten damals große Teile der Insel. Wir hatten den Bauantrag schon unterschrieben und haben dann in letzter Sekunde einen Rückzieher gemacht. Sie hatten einen Anhang hinzugefügt, aus dem klar wurde, dass Sie eigentlich eine Bettenburg planten.
0: Das heißt, Ihr Verhältnis zu Le Calafort war ja angespannt.
2: Lucas hat in den letzten Jahren immer wieder versucht, mir meine Grundstücke abzukaufen. Nachdem Jacques ertrunken war.
1: Ihr Mann ist ertrunken?
2: Ich dachte, das wussten Sie. Er ist über Bord gegangen. Vor 10 Jahren. Ein Sturm wie heute.
0: Mein Beileid.
2: Wir sind alle in Gottes Hand, Monsieur le Commissaire. Dieser Sturm.
3: Pass mal auf, du musst mir mal eine Sache erzählen. Ich sag's auch keinem weiter. Wir fragen uns nämlich die ganze Zeit, warum ist denn eigentlich hierher versetzt worden? Erzähl es mir, bitte.
4: Okay, es war selbst für Georges Verhältnis so heftig. Stell dir vor, er hat... Ja. Er wird sich nie ändern.
3: Ich bin mir sicher, der denkt die ganze Zeit nur an dich.
4: Klar.
2: Es ging mir einfach sehr schlecht. Pascal, mein Schwiegervater, hat damals versucht, hier alles am Laufen zu halten. Aber irgendwann wurde das Geld knapp und dann, vor 4 Jahren, musste ich alle meine Grundstücke verkaufen, bis auf das hier, auf dem das Restaurant steht.
0: Sie haben dann Le Calafort verkauft?
2: Ich habe als Institut Marin verkauft. Monsieur le Béarric Borec wird das Naturschutzgebiet erhalten.
0: Vielen Dank, Madame Nuss, für den Fisch.

0: Gute Nacht, Monsieur Lesseau.
1: Ja, gute Nacht.
0: Sie verkaufen keine Girano-Filter, oder?
2: Ich wusste gar nicht, dass Sie rauchen, Monsieur le Commissaire.
0: Sie hatten die Sorte auch nie da?
2: Nein, das ist keine sehr populäre Marke.
0: Gute Nacht, Madame Nuss.
3: Tja, da geht er hin.

0: Das Schlafzimmer ist oben. Da finden Sie auch einen Schrank mit Bettwäsche drin.
1: Vielen Dank, Madame Lefort.
0: Gute Nacht.
2: Es muss sehr wehgetan haben, Sie zusammen zu sehen.
0: Was?
2: Madame Menes und Ihr Bruder. Ihr Eifersucht.
0: Ich habe keine Ahnung, wovon Sie reden.
2: Girano, Ihre Marke. Im Le Quatre Vents gibt's die aber nicht.
0: Was?
2: Sie sagten, Sie rauchen nur 2-3 Zigaretten am Tag. Also muss das die Schachtel gewesen sein, die Sie angeblich vorgestern Abend an der Bar gekauft haben. Sie wollten keine Zigaretten holen. Sie wollten sehen, was Maïla Menes dort tut. Oder Menes und ihr Bruder.
0: Er hat sie geschwängert. Das wussten Sie noch nicht, oder? Maïla und ich, wir waren 2 Jahre lang zusammen. Wir haben es nicht an die große Glocke gehängt. Die Leute hier sind ja konservativ, aber wir waren sehr glücklich. Plötzlich kam Lucas. Er wollte sie. Er wollte sie haben und er hat sie bekommen.
2: Sie müssen ihn gehasst haben.
3: Sie hat mich angefleht, ihm nicht zu sagen, dass sie schwanger ist.
0: Sie hat gedacht, sie könnte den richtigen Moment abwarten, ihn irgendwie überzeugen. Das würde irgendwie gehen.
2: Sie haben es Lucas erzählt.
0: Er hat gesagt, er zahlt für das Kind, aber er will es nicht sehen. Er will nichts damit zu tun haben. Ich habe ihr gesagt, ich gehe mit dir weg. Wir machen das. Wir machen das gemeinsam als Familie. Wir schaffen das. Dr. Lemon machte die Abtreibungen, besorgte ihnen die Drogen ihrer Wahl, alles, was sie wollten.
2: Wann war die Abtreibung?
0: Vor 3 Wochen. Lucas hat Maïla gelobt. Er hat gesagt, sie sei ein artiges Mädchen. Unglaublich, diese Demütigung. Gute Nacht.

0: Hat ihn ja schon diskutiert.
1: Kann kein Ginster sein, weil er nämlich sticht.
2: Ach ja?
0: Hm? Ja, schau mal.
2: Stechginster.
0: Stechginster! Hab ich noch nie gehört. Psst. Was denn? Du Pär!
2: Mann!
0: Jetzt aber! Wir kommen rum!

0: Es war aber auch ein Sturm letzte Nacht. So was haben Sie in Paris nicht, was, Chef? Ah. Oh, hübsch. Was soll das jetzt sein? So.
1: Das ist der Fall, Kadek. Der ganze Fall.
0: Ah ja, klar. Und diese Bänder hier?
1: Ja, jedes Band führt zu einem der Verdächtigen. Zwei liebeskranke, verzweifelte Frauen. Ein radikaler Ökologe mit Alkoholproblemen. Eine religiöse Witwe. Ihr Schwiegervater, der nie was sagt. Ich sage Ihnen, auf dieser Insel lebt kein einziger stabiler Mensch. Fakten. Es fehlen noch wichtige Bausteine. Was haben Sie gestern alles rausbekommen?
0: Ja. Le Mans Boot, der Ballistiker sagt, das ist von der FP-45, die Einschusslöcher. Aha. Ist eine Waffe aus dem Zweiten Weltkrieg. Wurde übrigens auch sehr gerne von der Resistance benutzt.
2: Herr Chef, Sie glauben nicht, was ich im Bauamt entdeckt habe.
0: Wie das Le Mans Boot?
1: Ja, klar. Weiter.
2: Monsieur Lebert Ricporec hat vor 4 Jahren 3 Grundstücke hier auf Saint-Nicolas gekauft.
1: Ich weiß, von Solenus, für das Marineinstitut.
2: Nein, privat. Es war ein rein privater Kauf. Und nicht einmal 24 Stunden später hat er die Grundstücke weiterverkauft.
1: An Luc Allefort.
2: Genau. Aber mit beträchtlichem Gewinn.
1: Ah, Lebert Ricporec. Er war nur Leforts Strohmann. Was ist mit Solenus? Die hat doch auch eine Akte im Archiv. Irgendwas Besonderes darin?
2: Nein. Sie hat vor 10 Jahren das Restaurant renoviert. Gemeinsam mit ihrem Mann. Dann jahrelang gar nichts. Vor einer Woche hat sie dann einen neuen Antrag gestellt. Nichts Besonderes, eine kleine Terrasse.
1: Solenus war letzte Woche in der Baubehörde persönlich?
2: Ja, offenbar.
1: Verdammt nochmal, Kadek, gehen Sie ran oder machen Sie es aus?
3: Das ist Ihres, Chef.
1: Was?
2: Ja, das ist Ihres.
1: Ich kann jetzt nicht, ich rufe zurück. Irgendwas fehlt. Irgendwas fehlt. Der Safe. Irgendwas ist in dem Safe. Ich muss wissen, was in dem Safe ist. Irgendwas Wichtiges ist da drin, ich weiß es.
2: Ja. Wie sollen wir da jetzt reinkommen?
0: Ja, wir haben ja nicht die Zahlenkombination.
2: Das sind offenbar 4 Ziffern.
0: Ja, bleiben uns hier nur 9.999 Möglichkeiten.
1: Stopp! Nicht anfassen. Nach 3 falschen Versuchen blockiert das Schloss.
0: Ah, so ein Scheiß.
1: Ja. Kalifornien, was war er? Ja, gierig, rücksichtslos, sportlich, ein Verführer. Eitel. Er war eitel. 2001.
2: Genial.
1: Antrag von 2004. Abgelehnt. Unterschrieben von Lefort Conan Pajot.
2: Solène und Jacquemus.
1: Solène und Jacquemus.

0: Was macht er jetzt?
1: Monsieur Nuss.
2: Bonjour.
1: Ich muss Ihre Schwiegertochter sprechen.
2: Die ist am Strand, ist mittags wieder da.
1: Das sind Kopien des Bauantrags von 2004. Er wurde offiziell eingereicht, aber abgelehnt.
2: Kann nicht sein. Ohne die Unterschriften von Jacques und Solin?
1: Da sind sie, beide Unterschriften.
2: Das müssen Fälschungen sein, au revoir.
1: Haben Sie eine Waffe?
2: Nein.
1: Waren Sie in der Résistance?
2: Als die Nazis Frankreich besetzten, war ich 7 Jahre alt. Ich war nicht in der Résistance, war in der Grundschule.

0: Madame Nuss, ich verhafte Sie wegen Mordes an Ducale Foria Nicolin Grégoire Pajot. Madame Nuss, haben Sie mich verstanden?
1: Ja.
0: Sie haben Ihren Mann gerecht. Vor 10 Jahren, in der Nacht, in der Ihr Mann starb, da waren auch Conan, Lefort und Pajot mit dem Boot unterwegs.
1: Das war in der Nacht, bevor wir den Antrag einreichen sollten. Ich dachte, mein Mann hätte ihn sofort zerrissen, nachdem uns klar war, dass wir da nicht mitmachen wollten. Jacques war auf dem Weg nach Fouenon, um mich abzuholen.
0: Aber Lefort, Conan und Pajot haben ihn auf dem Meer abgefangen.
1: Ja, sie wollten ihn zwingen, den Antrag doch einzureichen. Jacques hat sich gewehrt. Es gab ein Handgemenge. Er ging über Bord. Sie haben ihn ertrinken lassen.
0: Dann haben Sie den Bauantrag vom Boot geholt und offiziell eingereicht.
1: Ja, aber davon wusste ich nichts. Der Bürgermeister hat den Antrag abgelehnt. Wahrscheinlich haben Sie nicht genug geschmiert. Sie haben meinen Jacques für nichts und wieder nichts ermordet. Sie haben unser aller Leben ruiniert.
0: Das alles haben Sie erst letzte Woche erfahren, als Sie im Bauamt waren.
1: Ich war da wegen eines Anbaus, den ich plane. Und plötzlich war da die Kopie des Bauantrages. Ich habe Lüger zur Rede gestellt. Er hat gelacht und mir alles erzählt, einfach so. Dann hat er mir die Kopie des Antrags wieder weggenommen und hat gesagt, jetzt kannst du sowieso nichts mehr beweisen. Und dass niemand mir je glauben würde, weil ich jahrelang in psychiatrischer Behandlung war und Tabletten genommen habe.
0: Und Dr. Le Mans? Was hat er damit zu tun?
1: Strahlend blau. Wunderschön, oder?
0: Madame Nuss.
1: Als Lefort abends sagte, sie würden noch lossegeln. Und Maëla versuchte, ihn davon abzuhalten.
2: Könnten Sie mir bitte sagen, dass er nicht rausfahren soll?
1: Sie sagte, es sei zu stürmisch und alle seien zu betrunken. Da lachte Lüka. Ich bin doch nicht einer von diesen Losern, der beim kleinsten Wind über Bord geht. Der Mensch stand am Tresen.
0: Er hat gesehen, wie sie die Drogen in den Wein getan hat.
1: Ja, aber das habe ich nicht bemerkt. Er sagte, jetzt sind wir Verbündete. Und dann hat er mir alles gestanden. Er war in der Nacht, als Jacques starb, auf Schatzsuche. Das war sein Gebiet da. Er hat alles gesehen. Er wollte eingreifen. Er wollte Jacques retten. Aber Lefort hat ihn davon abgehalten. Er hat ihm gedroht, er hat gesagt, er würde alles verraten, diese ganzen Abtreibungen und seine illegalen Verschreibungen. Und Le Mans, dieser Feigling, ist einfach davon gesegelt. Ich habe seine Entschuldigung nicht angenommen. Wenn die drei den Sturm trotz der Drogen überlebt hätten, dann vielleicht.
3: Die haben es alle verdient zu sterben, die Schweine.
0: Hey, hey, was soll das werden?
3: Ich habe gesagt, die Schweine haben bekommen, was sie verdienen. Sind sie taub?
0: Sie haben mich angerufen. Sie haben mich auf die Fährte von Le Berrick Borek geführt.
3: Hat nicht so gut geklappt, wie ich gehofft habe, das Ablenkungsmanöver.
0: Sie haben den Doktor ermordet.
3: Ich habe ihn an derselben Stelle ertrinken lassen, wo er auch meinen Sohn hat sterben lassen.
0: Das ist ein Abstieg Ihres Vaters, nehme ich an.
3: Ja, der war in der Resistance. In unserer Familie wehrt man sich gegen Unmenschen. Ich habe den Doktor getötet. Die anderen drei habe ich auch erledigt. Abscham. Ich habe ihnen die Drogen in den Wein getan.
4: Ein Mord, 4 Morde in meinem Alter ist die Strafe immer lebenslänglich.
0: Wussten Sie, dass Ihr Schwiegervater den Doktor töten wollte?
1: Das war nicht richtig, Pascal.
3: Ich habe alle 4 getötet. Allein. Solène hat genug durchgemacht. Sie kennen den Unterschied zwischen Gesetz und Gerechtigkeit? Das sehe ich Ihnen an.

0: Skipper!
1: Ja, ich komme gleich. Ja, Monsieur le Préfet. Pascal Nuss erwartet eine Anzeige wegen vierfachen Mordes. Außerdem wird sich Monsieur le Baron Porec wegen des Schmiergelds ihres Freundes Cronon verantworten müssen.
0: Vier Leute? In deinem Alter?
2: Monsieur Cronon war nicht mein Freund.
1: Rival und Cadec sichten noch Cronons gesammelte Unterlagen. Da werden noch so einige Korruptionsanklagen anfallen.
2: Monsieur Cronon verkehrte zwar in denselben Kreisen, aber wir waren keineswegs Freunde. Um ehrlich zu sein, dachte ich des Öfteren, dass mir so einiges an diesem Herrn ausgesprochen suspekt ist. Auf jeden Fall bin ich froh, dass wir den Fall so schnell gelöst haben.
1: Ja.
2: Soll meine Assistentin Ihnen den Hubschrauber nach Saint-Nicolas schicken?
1: Nein, vielen Dank. Ich nehme das Boot.

0: am Hauptbahnhof.
1: Auf Sichtkontakt bleiben und verfolgen.
0: Die Frauen im weißen Mantel.
1: Nicht zugreifen.
2: Frau Baumann? Long time no see.
3: Was machst du hier? Was soll das?
2: Sag du's mir. Seit 2 Monaten kein Mucks. Was ist los mit dir?
3: Vertrau mir.
1: Zugriff.

0: keine Bewegung!
1: Shit! Waffe runter! Auf den Boden!
0: Waffe runter!
2: Polizei, Deutschland!
3: Polizei Amsterdam.

0: jeden Morgen deine Haare aus der Dusche ziehen.
1: Jeden Tag deinen verbrannten Toast runterwürgen müssen.
0: Die Plörre, die du Kaffee nennst.
1: Deine penetrant gute Laune jeden Morgen.
0: Und das, obwohl ich die ganze Nacht wegen deiner Schnarcherei kein Auge zukriege.
1: Und das ist es, was du willst.
0: Das will ich jeden Tag. Wenn uns jetzt jemand sehen würde.

0: Anderthalb Jahre hast du gesagt. Höchstens zwei. Jetzt sind schon fast drei. Ich muss raus. Jetzt. Ich bin viel zu nah an ihm dran. Du weißt, wie er sein kann. Er ist unberechenbar.
1: Fischer wird früher oder später einen Fehler machen.
0: Ja, oder ich. Alex, je schneller sein Laden expandiert, desto paranoider wird er. Ich hab Angst.
1: Du hast noch nie einen Fehler gemacht, Katja. Wir sind so nah dran, es wäre absurd, dich als verdeckte Ermittlerin jetzt abzuziehen.
0: Ich weiß.
1: Du bist unsere einzige Chance, ihn zu kriegen.
0: Unsere Chance. Nein, deine. Um nichts anderes geht's hier.
1: Es ist unsere Chance, Katja. In 2-3 Wochen ist das ganze Versteckspiel vorbei.

0: wo bist du?
1: Wie vom Erdboden verschluckt.
2: Und davor?
1: Ganz normal, alles nach Protokoll.
2: Und euer letztes Treffen?
1: Routine. Aber das war der letzte Kontakt.
2: Okay, und was war da? Hat sich das irgendwie angedeutet? Warum erfahre ich das erst jetzt? Ist sie umgekippt?
1: Glaube ich nicht.
2: Vielleicht ist es im Augenblick für sie einfach zu heiß, sich zu melden.
1: Zwei Dealer aus Fischers Umfeld wurden in den letzten Wochen ermordet. Der zweite gestern. Ich gehe davon aus, dass die beiden Informanten der holländischen Polizei waren.
2: Das muss für Katja nichts bedeuten. Die Holländer wissen ja gar nicht, dass wir in Amsterdam aktiv sind.
1: Ja, aber was ist, wenn Fischer das Spitz kriegt? Dann ist sie tot. Wir müssen rausfinden, was mit ihr los ist.
2: Vergiss es.
3: Du willst doch antworten. Die kriegen wir nur von Katja.
4: Wenn Fischer dich in Amsterdam sieht, dann bist du tot. Und du gefährdest Katja. Du gefährdest die gesamte Operation, Alex. Du gehst nicht nach Amsterdam.
3: Hast recht. Ist zu gefährlich. Ich warte, bis sie sich wieder meldet.
5: Thank you.

0: No problem.
1: Aha.
0: Lass das.
1: Well, you can tell him
0: I'll come up with a solution that's good for all of us within the next 2 days. Ja. Gut.
2: Kann es aber nicht lassen.
0: Larionov hat angebissen.
2: Wir haben ja auch ein Spitzenprodukt zu bieten.
0: Mhm.

0: Die Vertragsangebote für die Geschäftspartner müssen noch vor der Party raus.
1: Das können wir auch später machen. Das können wir auch später machen. Ich will dich.

0: Warte.
1: Was ist?
0: Es war nicht abgeschlossen.
2: Ich vergesse das normalerweise nicht.
1: Du bist alt.
0: Mhm.
1: Tom, entspann dich.

0: Guten Tag.
1: Tag. Ausweis bitte. Danke. Ich möchte gerne Ihre Kreditkarte.
0: Ich zahle in bar.
1: Zimmer 305, dritter Stock, und genießen Sie Ihren Aufenthalt, Herr Schmidt.

0: Bürgermeisterin Sanne Verbeek ist wegen der außer Kontrolle geratenen Verbreitung der neuen Designerdroge Red Drop dem massiven Druck der Opposition ausgesetzt.
1: Guten Morgen.
0: Rechtspopulist Thijs Schmidt fordert inzwischen vehement den Rücktritt von Verbeek.
2: Diese Droge ist ein importiertes Problem. Die verantwortungslose Flüchtlingspolitik dieser linksliberalen Regierung hat Parallelgesellschaften entwickelt. Hat das Angebot, hat das Nachfrage für diese Droge.
3: Die Vertragsentwürfe für das hier sind raus. Das ist alles für morgen vorbereitet.

0: 2 Tote in 10 Tagen. Das ist erst der Anfang. Wie weit muss der Drogenkrieg eskalieren, bis die Bürgermeisterin Verantwortung für ihr Versagen übernimmt?
1: Sie fordern also ihren Rücktritt.
0: Ich fordere Neuwahlen.
2: Was willst denn du? Zisch ab. Hallo?

0: Wie die Polizei bekannt gab, sind die beiden Mordopfer mutmaßliche Dealer aus dem nordafrikanischen Raum. Die besonders grausame Enthauptung der Opfer scheint ein Indiz für die Territorialkämpfe im Amsterdamer Drogenmilieu zu sein. Die Polizei gibt sich bedeckt.
1: Nein, aus ermittlungstaktischen Gründen kann ich diese Information nicht rausgeben. Wir ermitteln in verschiedenen Richtungen und schließen keine Spur aus. Danke.
2: Da müssen wir noch mal drüber nachdenken. Ja.
3: Weißt du, wo wir sind?
4: Mhm.
3: Vor 3 Jahren bin ich hier, genau an dieser Stelle, in eine Touristin reingerannt.
5: Da hatte ich ihr das Kleid mit dem Kaffee, den sie in der Hand hatte, versaut.
4: Ja, Latte Macchiato.
3: Da sind wir uns zum ersten Mal begegnet. Und seit 2 Jahren bist du meine rechte Hand.
4: Und deine linke?
3: Ganz ohne Ironie.
5: Du könntest mich jederzeit ersetzen. Ohne dich wäre die Firma nicht da, wo sie jetzt steht.
3: Scheiß auf die Firma. In den letzten Monaten da. Isabel Baumann, möchtest du meine Frau werden?
4: Ja, ich will.
6: Sauer, bist du verrückt?

Weißt du, was ich mit verlogenen Verrätern wie dir mache? Wir wurden alle betrogen. Und ich nie zum ersten Mal. Mach du das. Ich kann das nicht. Tu es.

0: Hast du das gesehen? Na gut, der Wille zählt.
1: Triss, ich möchte, dass die Leiche morgen in der Zeitung ist, wie die anderen beiden. Du regelst das mit Koning.
2: Das geht in Ordnung.
3: Denk nach. Triss ist der Fahrer, drei Leute gehen in der Halle. Triss, Katja.

0: Weißt du, was ich mit verlogenen Verrätern wie dir mache? Wir wurden alle betrogen. Und ich nie zum ersten Mal. Mach du das.
1: Ich kann das nicht.
0: Tu es.

0: Ja. Hallo, kannst du mich hören?
1: Alex.
2: Ja, jetzt kann ich dich hören.
1: Du bist zu still. Wir müssen los.
3: Ja, ich mach schon.
1: Alex.
2: Ich wollte nur sagen, es ist alles in Ordnung. Unsere Freundin
1: ist aktiv.
0: Verdammt nochmal, wo steckst du?
1: Irgendwo bei Berlin.
2: Ich melde mich später.
1: Na, Alex.
4: Mach du das. Ich kann das nicht. Tu es. Pris, ich möchte, dass die Leiche morgen in der Zeitung ist. Genauso wie die anderen beiden.
2: Was für ein Spiel spielst du da?
5: Heute Morgen wurde in der Nähe der Prinzengracht eine Person tot aufgefunden. Die Polizei geht von einem weiteren Opfer des Drogenkrieges aus. Es ist der dritte Tote innerhalb weniger Tage.
6: Ja, da haben wir den Salat. Ich hab's euch gesagt, ne? Jetzt sind drei. Und was tut die Regierung? Was tut sie, um Drogen von unseren Schulhöfen und Jugendeinrichtungen fernzuhalten? Ich sage euch, was sie tut. Sie tut gar nichts. Und die Oberbürgermeisterin ist allerhöchste Meisterin im Verdrängen. Und dann, wie geht's weiter? Wie geht's weiter?

Hast du das gesehen?

Was bist denn du für einer?

0: Tag, Kollege.
1: Bleiben und verfolgen. Nicht zugreifen.
2: Baumann? Long time no see.
3: Was machst du hier? Was soll das?
4: Sag du's mir. Seit 2 Monaten keinen Mucks. Was ist los mit dir?
3: Vertrau mir.

0: Waffe runter! Keine Bewegung!
1: Shit!
0: Waffe runter!
2: Polizei, Deutschland!
3: Polizei Amsterdam.

0: Polizei Deutschland. Wie ist das eigentlich so? Also mal von der anderen Seite aus gesehen.
1: Bisschen unbequem.

0: mach dir einen Vorschlag. Von Kollege zu Kollege. Überspringen wir doch den Teil, wo ich dir die Kniescheiben breche und irgendwelche Lügenmärchen aus dir rausprügeln muss.
1: Das wäre nett.
0: Was machst du in Amsterdam?
1: Das ist eine wunderschöne Stadt.
0: Und da hast du dir gedacht, da komme ich mal eben rüber und baller ein wenig in der Öffentlichkeit rum? Oder was?
1: Was würden Sie denn machen, wenn eine Horde Bewaffneter auf Sie zugerannt kommt und sich nicht als Polizei zu erkennen gibt?
0: Da hattest du wohl was in den Ohren.

0: Wie gesagt, Amsterdam ist eine wunderschöne Stadt.
1: Also, du hältst es daheim nicht aus, willst mal raus aus dem Büro und kommst da ganz in Urlaubslaune nach Amsterdam.
2: Du brauchst die frische Seeluft.
3: Du das.
2: Ich krieg den Bauch mit frittiertem Zeug vor. Du rauchst ein wenig von dir. Hast du schon den Hop-on, Hop-off-Bus probiert?
0: Ich würde ja gerne.
1: Weißt du, was wir Amsterdamer auf den Tod nicht ausstehen können? Abgesehen von deutschen Fußballfans. Dreckige, kleine Fahrraddiebe. Ist ein Kapitalverbrechen.

0: Hast du das gesehen?
1: Na gut, der Wille zählt. Chris, ich möchte, dass die Leiche morgen in der Zeitung ist. Wie die anderen beiden. Du regelst das mit Koning.
2: Ich brauche einen Kaffee. Schwarz, bitte.
3: Das sind die Stimmen von Driss und Fischer. Baumann, sie erschießt Luc.
2: Hast du das noch irgendwem gezeigt?
3: Nee.
2: Okay, hast du es kopiert?
3: Na klar. Damit haben wir sie. Das ist ein Backstage-Pass zu Koning.
2: Nicht so schnell. Ich weiß nicht, wie dieser Typ da reinpasst. Der spielt da drin den Idioten. Aber der ist nicht so dumm, wie er tut. Siehst du, wie fertig der ist? Er schreibt keine Strafmandate. Der war jahrelang undercover. Ich will wissen, hinter wem der hier ist und ob er uns beschädigt hat.
3: Meinst du?
2: Weiß nicht. Find seinen unmittelbaren Vorgesetzten und sonst niemanden und sorg dafür, dass er sofort seinen Arsch hierher bewegt.
3: Okay.
2: Und halt die Klappe.

0: Isabel Baumann. Jetzt hör mir mal zu, du Arschloch. Deine Marke ist dir einen Dreck wert. Und inzwischen hast du eine Liste von Dreck am Stecken. Die reicht, um dich einzubuchten, bis irgendwelche Diplomaten hier antanzen und dich wieder rausholen. Und dann bist du deinen Job los. Soll ich das abspielen? Oder reden wir über die Person, die da drauf ist?
1: Weißt du, was ich mit verlogenen Verrätern wie dir mache?

0: Ich habe einen toten Kollegen. Und da drin eine ganze Abteilung, die nur darauf wartet, den Mörder zu kreuzigen. Warum schützen Sie sie? Warum hören Sie Isabel Baumann ab?
1: Warum hört ihr sie denn ab? Sie wollten sie doch vorhin gar nicht verhaften. Sie wollten sie kidnappen. Warum?
0: Ist Isabel Baumann dasselbe wie Carsten Schmidt? Das darf ja nicht wahr sein.
2: Wie soll ich das verstehen? Ein deutscher Polizist operiert hier, in Holland, in Amsterdam. Und Sie halten es nicht für nötig, die zuständigen Behörden zu informieren. Für wen halten Sie sich? Was glauben Sie, wer wir sind? Ne? Käserollende Hampelmänner in lustig bemalten Holzschuhen oder was? Ich bin gespannt, was Ihr Botschafter dazu sagen wird. Bin ich gespannt.
3: Was glaubst du denn, was ich mir hier eben anhören musste? Ich komme mir vor wie so ein blöder Schuljunge.
0: Nein, das Innenministerium soll die Befugnis bitte direkt an mich melden.
3: Ganz bestimmt.
0: Nein, das kann nicht warten.
3: Ich werde das Ding auch nicht
0: das noch heute erledigt haben. Ja? Gut, danke.
3: Geht das da rein, bei dir da oben? Hast du eigentlich ein Rad ab, oder was?
4: Scheiße, das bleibt nicht an mir hängen. Der Typ hat mir gerade erzählt, dass unsere VE einen Polizisten umgebracht hat. Was glaubst du, was hier los ist, wenn die erfahren, dass sie eine von uns ist? Oder dass wir hinter deren Rücken in Amsterdam ermitteln?
1: Sie hat niemanden umgebracht und sie ist nicht umgekippt.
4: Deswegen hören wir seit 2 Monaten nichts von ihr.
1: Wir können uns hundertprozentig auf sie verlassen. Dafür lege ich meine Hand ins Feuer.
4: Nee. Wir ziehen sie ab.
1: Nein.
4: Wenn Bram sich das anders überlegt und die Holländer sie verhaften, müssen wir sie vor allen aufdecken. Aus dem Schlamassel kommt keiner mehr raus.
1: Hast du vergessen, worum es hier geht? Wie lange sind wir hinter diesem Arschloch jetzt her? Katja ist so nah dran und jetzt willst du uns abziehen? Wegen so ein bisschen bürokratischem Tralala?
4: Was ist eigentlich los mit dir, Alex? Warum schützt du sie? Läuft da was zwischen euch?
1: Sag mal, spinnst du? Es ist mein Job, sie zu schützen. Ich will Fischer, sonst nichts.
4: Wenn das nach hinten losgeht, habt ihr beide sowas von erledigt. Ich hoffe, darüber bist du dir im Klaren.
0: Hauptkommissar Alexander Pollack, Polizeirat Stefan Breuer, Kraft des Innenministeriums der Niederlande, deklariere ich euch hiermit zu unerwünschten Personen im Königreich der Niederlande und leite euren sofortigen Transport an die deutsche Grenze ein. Wenn ihr bitte mitkommen würdet.
4: Was? Das können Sie nicht machen.
0: Doch, kann ich und mache ich. Sind wir brav oder wollen wir die harte Tour?
1: Ich hätte sie für schlauer gehalten.

Ruf deinen Kollegen an und sag ihm, dass du gut zu Hause ankommen wirst. Fahr zum Krankenhaus.

0: bin schlauer. Ich hoffe, du bist es auch. Das ist mein Sohn. Die Ärzte sagen, es war eine Überdosis Red Drop. Ein Unfall. Ich sage, es war eine Botschaft von den Leuten, hinter denen wir hier sind. Er wird es überleben. Wir wissen nur nicht, was für Schäden übrig bleiben werden. Ich weiß, dass du hinter Fischer hier bist. Ich habe schon zwei Informanten verloren. Und einen verdeckten Ermittler. Luc. Er hat mir vertraut. Ich war für ihn verantwortlich. Fischer interessiert mich nicht. Ich will, dass deine Ermittlerin zu meiner Zielperson vordringt. Du kriegst Fischer und lieferst mir Koning.
1: Driss, Fischer, Koning.
0: Nach außen hin sind das alles Saubermänner. Koning ist ein Großinvestor in den Niederlanden. Driss gehören die 5 größten Nachtclubs der Stadt. Fischer betreibt eine Reederei. Isabel Baumann ist seine rechte Hand. Das ist die Fassade. Koning ist der Importeur von Red Drop. Driss bedient den Straßenmarkt in den Niederlanden. Fischer stellt über seine Reederei die Transportlogistik zur Verfügung. Die Einnahmen waschen sie offshore auf Malta, Jersey und Zypern über Anteile an Fischers Reederei, in die Koning investiert hat. Die Gewinne werden ganz offiziell als Dividenden an Koning ausgeschüttet.
2: Beweisen können wir leider nichts davon. Deswegen dürfen wir die Konten auch nicht überprüfen.
3: Und weil wir die Konten nicht überprüfen dürfen, können wir nichts beweisen.
0: Koning ist ein unantastbarer Heiliger mit einer lockeren Brieftasche, mit exzellenten Kontakten, quer durch das politische Spektrum zu Banken und Medien. Unsere einzige Möglichkeit, Koning festzunageln, ist, ihn direkt bei einem Deal zu ertappen. Und dazu brauchen wir Baumann. Fischer hat sie 2 Jahre lang zu seiner Adjutantin aufgebaut. Sie ist die einzige, der er vertraut. Baumann muss uns diesen Deal liefern. Dann können wir zuschlagen. Wir wollten Isabel Baumann mit dem über sie gesammelten Material erpressen, sie als Informantin anheuern, bis du aufgetaucht bist und Ironie des Schicksals sich herausstellt, dass sie bereits eine ist. Die Frage ist nur, auf welcher Seite steht sie inzwischen?
4: Das sage ich dir, wenn ich sie getroffen habe.
5: Was ist mit Luc?
0: Wir werden den Mörder finden. Ich werde Luc nicht vergessen. Keiner von uns. Ich möchte nur eines klarstellen. Wenn deine Ermittlerin Luc getötet hat, um das Vertrauen von Koning zu gewinnen, werde ich sie jagen und festnehmen.

Kannst du deinen Leuten trauen?

0: Du vertraust mir nicht.
1: Wie denn, wenn du dich plötzlich nicht mehr meldest? Was würdest du denn denken?
0: Hör auf mit der Scheiße. Es geht alles weiter, wie du es wolltest.
1: Ich krieg kein Auge zu, wenn ich nicht weiß, wie es dir geht. Ich will nur, dass du weißt, dass sich bei mir in den beiden Monaten nichts verändert hat.
0: Bei mir auch nicht.

0: Du stehst bei den holländischen Kollegen ganz oben auf der Liste.
1: Was wollen die von mir?
0: Koning.
1: Von mir? Das wollen die Holländer sicher nicht. Die sind an niemandem dran. Die gehören Koning.
0: Nicht alle. Bram de Groot zum Beispiel nicht.
1: Ich arbeite nicht mit den Holländern zusammen.
0: Warum nicht?
1: Weil 3 von denen tot sind und Bram de Groots Sohn im Koma im Krankenhaus liegt und ich keine Lust habe, die Nächste zu sein.
0: Warst du dabei?
1: Nein.
0: Bei Luc auch nicht?
1: Nein.

0: Es soll ein Treffen geben.
1: Das ist morgen. Koning will seine internationalen Geschäftsbeziehungen ausbauen.
0: Ist Fischer dabei? Ich brauche alles, was du weißt.
1: Du kriegst doch immer alles, was du willst. Ich werde morgen dabei sein.
0: Breuer will dich abziehen.
1: Breuer? Ich habe dich angebettelt, mich da rauszuholen.
0: Morgen Abend bist du raus. Versprochen.
1: Versprich nichts, was du nicht halten kannst.

0: Du bist ja richtig wertvoll.
1: Digga, gut geschlafen.

0: Weißt du, wo ich heute war?
1: Zum ersten Mal im Rijksmuseum.
0: Warst du da schon mal?
1: Ich glaube, ich könnte mich an Rembrandts Nachtwache nicht satt sehen. Extrem beeindruckend. Bisschen düster.
2: Vielleicht solltest du auf Van Gogh umsteigen.
0: Das ist mir zu bunt. Wir haben hier nie über geschäftliche Details gesprochen. Du musst dir keine Sorgen machen. Ich mach das morgen.
2: Bist du sicher?
0: Du hast diese Partys. Und wir sind das alles 100-mal durchgegangen. Da musst du nicht daneben stehen. Okay?
2: Brügge? Bosch? Fischer?

0: Was treibt Fischer?
1: Ziel 2.
2: Status. Alles normal.
0: Nach heute haben ich sie raus.
3: Eins nach dem anderen.
0: Sie ist raus.
4: Ziel 1 hat die Wohnung verlassen und ist unterwegs.
3: Wie lange kennt ihr euch schon?
0: Ich hab sie ausgebildet. Ein Jahr Vorbereitung. Seit 3 Jahren im Einsatz.
3: Ich meinte dich und Fischer.
0: Ach so.
5: Was weißt du denn über Fischer?
3: Alles, was Google weiß.
0: Also gar nichts.
3: Ist eine lange Geschichte. Dann mach's spannend.
0: Angefangen hat Fischer mit der kleinen Spedition am Niederrhein. Gemüseimport, das Übliche. Aber anstatt eure geschmacksfreien Tomaten und Spargel durch die Gegend zu kutschieren, hat er im großen Stil Dope und Pillen importiert. Ich wurde als Kfz-Mechaniker bei ihm eingeschleust. Irgendwann hat er gemerkt, dass ich mehr kann als Schrauben. Rechnen zum Beispiel. Ein Jahr später habe ich seine gesamte Buchführung gemacht. Ich wusste alles, welcher LKW von A nach B fährt, welche Drogen wann und wo abgeholt und ausgeliefert wurden. War quasi seine rechte Hand und sein bester Freund. Er hat mir total vertraut. Irgendwann hatte ich ihn und sein gesamtes Netzwerk auf dem Silbertablett vor mir. Das habe ich meinen Chefs beim LKA serviert.
3: Und wie hat er es genommen? Mit Fassung.
0: Der Staatsanwalt war eine Pfeife. Und Fischer hatte die besten Anwälte. Dann haben sie auf Verfahrensfehler gespielt und Fischer kam frei. Seitdem bin ich wieder hinter ihm her. Da ist sie. Trägt das gleiche Kleid wie bei Lux Ermordung. Da habe ich eine Wanze eingebaut.
5: Wir müssen abbrechen und sie rausholen.
0: Wieso denn das?
5: Koning wird vor dem Meeting alle filzen lassen. Sie hat keine Ahnung, oder?
0: Nein.
6: Isabel.
7: Frederik.
8: Chris hat nur das Beste von dir berichtet. Ich weiß das zu schätzen.
7: Das freut mich.
0: Da komm schon, geh dran.
8: Wo hast du denn deine bessere Hälfte gelassen?
7: Der wird es heute leider nicht schaffen.
8: Ihr habt euch gerade verlobt und schon lässt ihr dich alleine.
6: Das geht ja gar nicht.
0: Scheiße. Das Mikro muss weg, und zwar sofort.
5: Die kennen mich dort.
0: Aber mich nicht.
5: Hey, warte. Warte! Verdammt!
8: Lass uns die Runde machen.
7: Ja, gerne.
8: Sanne, ja? Darf ich vorstellen? Isabel Baumann, eine meiner wunderbarsten Geschäftspartnerinnen.
9: Guten Abend, Frau Baumann.
7: Guten Abend.
10: Guten Abend.
7: Guten Abend, Frau Bürgermeisterin.
8: Wenn ihr mich ganz kurz entschuldigen würdet.
10: Na, sicherlich. Sie brauchen was zu trinken, ne?
9: Sicherlich.
10: Ne? Können Sie mal kommen, bitte?
8: Spinnst du heute nicht dabei zu sein?
10: Zum Wohl.
11: Zum Wohl.
9: Zum Wohl.
8: Beweg deinen Arsch sofort hierher. Du bist mein Geschäftspartner.
10: Und in welcher Sparte arbeiten Sie mit Herrn Koning zusammen?
7: Übersee. Fischer International.
10: Ah, toll. Ja,
7: genau.
8: Wenn Tom da ist, gehen wir nach oben.
7: Gut.
10: Also wir haben jetzt gerade davon geredet, dass es hier so wunderbar renoviert ist.
7: Ja, wunderschön.
1: Ziel 2 hat das Gebäude verlassen.
5: Shit!

0: Entschuldigen Sie mich kurz.
1: Ja, natürlich.

0: Bist du fertig, wahnsinnig? Ich einfach aufzuhören, wenn dir irgendjemand erkennt.
1: Halt still, du sollst still halten!
0: Du sollst still halten!
1: Wo ist dieses Scheißding?
0: Was zur Hölle?
1: Kuni lässt jeden filzen.
0: Die in seiner Wohnung, ist sie auch von dir?
1: Ja.
0: Seit wann?
1: Du hast sie 2 Monate lang nicht gemeldet. Was soll ich denn machen?
0: Seit wann?
1: Ich weiß. Du tust, was du tun musst.

0: Bert Lück erschossen. Weißt du das?
1: Fischer ist auf dem Weg hierher, du musst weg. Tom!
2: Ich hab's mir anders überlegt.
1: Hi.
2: Hi. Und habt ihr schon gesprochen?
1: Nein, wir haben auf dich gewartet.
2: Ja, komm, lass uns gehen.

0: Gut.
1: Schön, dass du da bist. Komm. Warte. Komm, wir wollen erstmal was zu trinken.
0: Komm. Okay.
2: Lass uns anfangen.
1: Gut.

0: Du musst sie ja wirklich sehr mögen.
1: Schmecken die nicht?
0: Die roten kannst du haben.
2: Of course, so you know he's a very reliable business partner, isn't that right?
3: True. But what about customs?
2: Oh, that'll be all explained in about 10 minutes at the presentation. So we'll wait till everyone's settled in. I'll explain that all in detail later on the presentation. In 10 minutes or something. So
4: yeah. Until everyone's there to settle down. Ein Notfall. Die letzte Nummer plus eins.
3: Okay, great. Nice.
4: Denkst du, das ist notwendig? Ich werde abgehört. Da gehen wir besser kein Risiko ein.
5: So, die Herren, nehmen Sie noch Platz?
2: Yeah, please, take a seat.
5: Frau Baumann, dann können wir mit der Präsentation beginnen, oder?
2: Ja, sind alle bereit?

0: Alles okay?
1: Es ist alles arrangiert. Heute um 12 im Containerhafen. Pier 68, es werden alle da sein. Koning, Fischer und alle Geschäftspartner.
0: Von wo importiert Koning seine Pillen?
1: Gott, die Holländer wissen gar nichts, hä? Koning produziert auf Fischers Schiffen in internationalen Gewässern. Die können das direkt vor jedem Hafen der Welt vor Ort produzieren. Die bauen sich da ein Monopol auf. An Land wird nur geliefert.
0: Hast du deine Waffe?
1: Ja.
0: Brauchst du sonst irgendwas?
1: Nur noch der Zugriff heute und dann bin ich raus. Dann habe ich es geschafft.
2: Da bin ich mir nicht so sicher.
1: Was wird das?
2: Hast du Luc getötet?
1: Was?
0: Sag ihm, was passiert ist.
1: Nein.
2: Die Aufnahme sagt etwas anderes.
1: Scheiß auf die Aufnahme. Koning wollte einen Loyalitätsbeweis.
3: Weißt du, was ich mit verlogenen Verrätern wie dir mache? Wir wurden alle betrogen. Und ich nie zum ersten Mal.

0: Hast du das gesehen? Na gut. Der Wille zählt. Chris, ich möchte, dass die Leiche morgen in der Zeitung ist. Wie die anderen beiden. Du regelst das mit Koning.
1: Das Klicken der Pistole ist nicht auf der Aufnahme.
2: Es war im Industriegebiet. Es war laut.
1: Und dann ist da Driss und Fischer. Hatte Fischer Handschuhe an? Angenommen, du sagst die Wahrheit. Dann sagen Driss und Fischer trotzdem gegen dich aus. Der eine, weil er Angst vor Koning hat, der andere, weil er seinen Arsch retten will. Und auf der Mordwaffe sind deine Fingerabdrücke drauf.
2: Die Waffe habt ihr aber nicht.
1: In ein paar Stunden solltest du aber davon ausgehen.
2: Und jetzt? Was mache ich jetzt?
1: Mehr Vorsprung kann ich dir nicht geben.
3: Die brauchen Lux-Mörder. Irgendjemand, der deine Story bestätigt.
2: Scheiße.
3: Hör zu.
2: Es ist scheiße. Ich wollte einfach nur raus. Ich hab's dir gesagt. Ich wollte raus.
1: Katja!
4: Nein!
1: Fuck!
3: Scheiße!
1: Das war jetzt aber echt nicht nett.
3: Es tut mir leid. Pass auf. Du willst Koning, ich will Fischer, loskommen.
5: Ist es das?
6: Nein. Es ist heute Nacht schon ausgelaufen.
5: Die Kunden sind begeistert auf die Minderheit in Beteiligung an die Reederei eingegangen. Du warst gut gestern.
2: Danke.
5: Der Mehrheitsüberschuss geht an uns. Das Geld ist damit sauber.
6: Und warum müssen wir ja dann Larionov noch mal treffen? Die Lieferkonditionen, die Offshore-Konten, die Anteile der Beteiligung, das hat Isabel doch gestern alles geklärt?
5: Jetzt werden wir unseren Kunden zeigen, dass unsere Ankündigungen auch halten, was sie versprechen. Wir bieten ihnen eine Besichtigung der Produktionsstätte. Gegenseitiges Vertrauen. Außerdem bietet sich die Gelegenheit an, unser Geschäftsrisiko zu evaluieren. Meines zumindest.

0: Position bestätigt.
1: Check. Alle Einheiten auf Standby. Du kannst dich jetzt mal zurücklegen. Hier.
2: Du hörst ja gerne zu.
3: Bring mir Fische und ich leg mich für den Rest meines Lebens in der Hängematte.
2: Na klar.
4: Okay, los, Ladies! Auf Position!

0: Ziel 1 ist da. Handshakes? Ziel 2 ist da. Die Party ist komplett. Sie gehen auf Container Nummer 71-68-92 zu. Sie öffnen Container Nummer 71-68-92.
1: Wie blöd sind die?

0: Tom, geh jetzt zurück zu deinem Wagen.
1: Was?
0: Tu es einfach. Ist überall Polizei.
2: Position 1, Status?
3: Ziel 1 ist im Container, nicht sichtbar.
0: Oben rechts auf den Container.
3: Ziel 2 steckt in den Wagen.
4: Ziel 2 fährt ab.
2: Suche.
5: Polizei! Hände hoch! Raus! Komm, komm, komm! Sofort!
6: Scheiße! Schafft hier aufs Revier!
1: Los, lauf!
7: Abführen.
1: Lauf!
7: Abführen!
6: Wo ist Fischer?
4: Containergasse 16, Richtung Süden.
0: Tom.
6: Verdammte Scheiße.
0: Tom, beruhig dich. Tom, es ist keiner hinter uns. Ja? Halt an, Tom. Tom? Bitte halt an. Tom, halt an. Gib mir deine Waffe. Gib mir deine Waffe. Tom, es ist vorbei. Deine Waffe, jetzt! Tom? Nein, nein, nein, nein, nein! Tom! Bleib stehen!
8: Du kriegst mich nicht mehr. Du nicht. Du nicht!
9: Vollidiot!
10: Du bleibst am Leben. Du stirbst mir hier nicht weg. Diesmal gehst du in den Knast.

0: Ja.
1: Auf welchem Schiff war Container 71 68 92? Finden Sie es raus. Du kümmerst dich um dieses Schiff. Und bring Driss aufs Revier.

0: Was ist mit Fischer?
1: Einer muss reagieren. Hör zu, die anderen sind weg. Botschafter, Diplomatenpässe, die sind hier rein und sofort wieder raus.
0: Koning?
1: Der ist noch da.
2: Aber wir haben nichts.
1: Ein Anruf und der ist hier raus.
0: Driss?
2: Den Driss wird gerade reingebracht.
3: Driss, ich möchte, dass die Leiche morgen in der Zeitung ist. Wie die anderen beiden. Du regelst das mit Koning.
4: Das geht in Ordnung.
5: Das ist Fischer und deine Stimme. Wer hat geschossen?

0: Nix. Der Wichser sagt kein Wort.
1: Ja?
2: Ich habe den Namen des Frachters. Es ist die Mi Will.
0: Okay. Danke.
3: Jetzt darf man seiner Geschäftspartner noch nicht mal mehr ein Glas Champagner ausgeben. Was wollen Sie eigentlich von mir?
0: Wir beide wissen doch genau.
3: Ich denke, Sie sollten sich lieber einen neuen Job suchen, anstatt mir ein Gespräch über irgendwelche haltlosen Vermutungen aufzudrängen.
0: Mi Will.
3: Ich möchte gerne meinen Anwalt anrufen.
0: Die letzte Nummer plus eins.

0: Leider besetzt.
1: Ja. Was heißt weg?
2: Miebel,
3: weg.
2: Verschwunden.
3: Ja. Ist einfach weg. Ist verschwunden.

0: Dankeschön, Frau Baumann.
1: Sehr gerne.

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0: Herzlich willkommen zu unserer Sendung mit Herz am Herd. Heute mit der Verena, dem Michel
1: und dem Cliff.
0: Ich freue mich, dass ihr da seid. Wo sind wir denn heute, Verena?
2: Wir sind heute in meiner Heimat im schönen Hochwald, im Keltendorf in Otzenhausen. Aber dazu gibt es später ein bisschen mehr. Mhm. Erstmal, was gibt es heute zu essen?
0: Ich habe mich natürlich auch darauf vorbereitet. Bei den Kelten gab es ja auch immer viel Hausmannskost. Und zwar habe ich gedacht, wir machen heute eine Suppe quer durch den Garten.
2: Ah, die gute quer durch den Garten.
0: Genau, und das ist auch so ein bisschen Rezept oder eines meiner Lieblingsgerichte von meiner Oma. Und dazu brauche ich natürlich ein bisschen Rindfleisch, Kartoffeln, wir haben Karotten dabei, Petersilienwurzel, Sellerie, Spitzkohl, junger Lauch und dann machen wir noch ein paar geröstete Zwiebeln dabei. Und ich fange auch gleich an. Dazu brauche ich natürlich erstmal unser Fleisch, einen Topf. Und du kannst mir mal 3 Liter Wasser geben.
2: 3 Liter Wasser?
0: Genau. Zwar stehen die hinter dir.
2: Ja, einfach rein, oder?
0: Kannst du einfach reinmachen, genau. Ich schalte dann hier mal an.
2: Also da kann sogar ich nichts falsch machen.
0: Dir. So.
2: Und Liter Nummer 3.
0: Und Liter Nummer 3. Machst du sehr gut.
2: Geil. Okay. Wenn ich meinen Lebtag noch nichts anderes gemacht
0: habe. So, dann bringe ich das mal ein bisschen in Form. Und zwar habe ich hier ein schönes Stück Tafelspitze mitgebracht. Also ich hätte auch können jetzt... Suppenfleisch würde auch gehen, also vom Rosenstück oder Mittelbug. Habe ich jetzt gerade so beim Metzger bekommen und da ja heute ein bisschen Festtag ist.
2: Und der Michel und ich ist ja Sinn.
0: Genau, habe ich mir gedacht, komm, wir machen mal den Tafelspitz. Dazu, ich habe mal ein paar Zwiebeln noch angezogen, das wird ein bisschen den Rahmen sprengen.
2: Angezogen?
0: Zeitlich, also goldgelb in der Pfanne gerade so ein bisschen Farbe nehmen lassen. Und die mache ich jetzt auch dabei. Das gibt uns einen tollen Röstgeschmack und auch ein bisschen Farbe.
2: Du hast die einfach nur quasi auf der aufgeschnittenen Seite dann...
0: Genau, gerade so ein bisschen...
3: Bisschen angeröstet.
2: Und das sind Knoblauchzehen.
0: Und die Knoblauchzehen habe ich auch dann so klein bisschen mitgeröstet. So, ich darf dir das geben. Dann salzen wir das klein bisschen an. Und lassen es langsam, ganz langsam aufköcheln.
2: Mit Deckel oder ohne?
0: Ohne Deckel erstmal. Und jetzt haben wir so ein klein bisschen Zeit und ich denke mal, du bist ja hier aufgewachsen.
2: Ja.
0: Ich bin gespannt. Vielleicht hast du auch ein bisschen was zu erzählen über die Landschaft.
2: Also das Keltendorf gibt es jetzt noch nicht so lange. Das befindet sich ja hier am Fuß des Ringwalds, zu dem mir Kaschtler oder wir im Hochwald eigentlich immer alle Hunnenring sagen. Aber es ist kein Hunnen, sondern ein Keltenring. Aber irgendwie so im Sprachgebrauch war es der Hunnenring. Offiziell ist es der Ringwall und dieses schöne Keltendorf. Kann man sich natürlich angucken. April bis Oktober ist immer geöffnet.
0: Ja.
2: Und es gibt Führungen, man kann auch Kindergeburtstage hier feiern. Ne? Michel, wenn dein Enkelchen dann mal soweit ist, kannst du mal dem den schönen Hochwald zeigen.
3: Das ist kein Problem. Das weiß ich auch, wo du herkommst. Ich habe mir lange überlegt, wo du herkommst, aber ich sehe es jetzt.
2: Ja, schön hier,
0: Michel gefällt es, glaube ich, auch
3: hier.
0: Ja,
3: sehr gut.
0: Ja. Der Michel fühlt sich auch so ein bisschen wie zu Hause. Ne?
3: Ja, heimisch.
0: Bist du auch so aufgewachsen, so ein schöner Ort?
3: Nur.
0: So, und jetzt siehst du, Verena, guck mal, da kommt jetzt langsam das Eiweiß, also Schäum, der Schaum kommt und den schöpfen wir jetzt ganz vorsichtig mit der Schaumkelle ein bisschen runter.
2: Warum muss der runter?
0: Da wird unser Fond, der wird ein bisschen klarer. Weißt du, der wird dann schön klar also, nachher, also nicht ganz klar,
2: für die Optik.
0: Für die Optik.
2: Ja.
0: Und es ist natürlich auch so, wenn man drin lässt, hast du nachher so Schwebteile drin, weißt du, es wird dann immer ein bisschen dunkler mit der Zeit und dann sieht das nicht mehr so schön aus. Also jetzt kann man immer noch mal ein bisschen weiter abschöpfen. Aber es passt jetzt schon langsam. Ja, das meiste habe ich weg.
2: Es und riecht jetzt, auch schon echt gut.
0: Danke. Jetzt, bitte. Jetzt danach, nachdem wir es angeschöpft haben, mache ich hier so ein bisschen salzen. Mhm. Ich nenne das auch ansalzen, also nicht fertig salzen. Und dann kommt dazu Lorbeer. Ich habe hier Wacholder drin, Nelken und ein bisschen Kümmel.
2: Okay.
0: Klein wenig.
2: So. Aber wirklich klein wenig, wenn man die Menge an
0: genau, aber das muss ich jetzt vorstellen, es kocht ja jetzt 2 Stunden und dann wird das schon sehr intensiv. Und da kann man lieber nachher noch mal ein bisschen nachwürzen mit frischen Kräutern, wenn man will. Ja. Also früher war ich ja quer durch die Garde, da hat man mit ein bisschen Schnittlauch, Petersilie, aber auch man kann auch Estragon oder ein bisschen Kresse, alles ist möglich. Also, aber erst am Schluss. Jetzt lassen wir es 2 Stunden kochen.
2: Ohne oder mit Deckel?
0: Mit Deckel. Weißt du auch warum? Dann wird es ein bisschen zärter.
2: Ach so, ja.
0: Genau, das, alter Trick. Du kannst einen Deckel drauf machen.

0: Drauf.
1: Drauf heißt drauf.
0: So, dauert ja jetzt 2 Stunden. Mhm. Und deshalb habe ich schon mal was vorbereitet, um mal den Spruch des dem ersten Fernsehkoch zu erwähnen, dem Clemens Wilmenroth.
2: Ich habe da mal was vorbereitet.
0: Ich habe da mal was vorbereitet. War so ein typischer Spruch.
2: So.
0: Du weißt ja, was dem seine Erfindung war, Verena.
2: Nee.
0: Dem Clemens seine. Der Weiß Toast Hawaii.
2: Mein geliebter Toast Hawaii.
0: Genau, der hat dann so ein bisschen seinen Siegeszug
2: angetreten. Wenn es den gibt, freuen sich meine Kinder immer, weil
0: sie das, gern.
2: Das schmeckt auf jeden Fall.
0: So, jetzt können wir den Deckel langsam abnehmen. Es hat jetzt 2 Stunden gekocht.
2: Die vergingen wie im Flug.
0: Die vergingen ja wie...
2: Wenn ich das
0: wie im Flug, wenn man die Überleitung hier finde. Also es fliegt heute hier und da mal ein Flugzeug. Hast du das gemerkt hier im Nordsaarland?
2: Das, ich merke es schon nicht mehr so, weil ich bin ja von hier und das ist hier wirklich, also hier wird oft und gern und viel Tiefflug veranstaltet.
0: Geflogen. Ja.
2: Das ist für uns so der Soundtrack im Hintergrund, das merken wir schon gar nicht mehr.
0: Gut. Ich habe ja immer ein bisschen was auch für den Michel dabei.
1: Und ich habe mich schon gefreut, dass du dir die Kartoffeln in die Hand nimmst.
0: Die Kartoffeln.
1: Jede Sendung stellt schon mal eine vor, dass
0: jeder
1: weiß, wie es geht.
2: Es wird aber nie besser, Michel. Du musst ja schon daheim üben.
1: Nee, das brauche ich nicht.
0: Ich zeige es immer Michel, dass er es auch immer wieder sieht, wie es sein soll.
1: Entschuldigung, das Braune hier, das muss raus.
0: Das mache ich hier noch raus.
1: Das hat mir der Sternekoch gesagt, das müsste raus.
0: Das stimmt, das kannst du ein bisschen abschneiden aus ästhetischen Gründen. So, ich darf dir das mal geben.
2: Das dauert jetzt wieder 2 Jahre, bis du mich hier...
0: Und Michel,
1: ja, wolltest du das heute noch weitermachen?
0: Soll ich dir helfen? Komm, ich helfe dir mal. Komm, stell das in die Mitte. Mein Bruder, dann machen wir das zusammen. Und die Verena passt schön auf die Suppe auf.
2: Ich passe auf die Suppe auf und ich kann euch noch was zum Keltendorf erzählen.
0: Ei dann.
2: Das ist nämlich so, dass diese Siedlung, die jetzt hier um uns herum gebaut ist,
0: ja,
2: eigentlich so eine Siedlung ist, wie so oben am Ringwall stand. Also quasi, die haben es quasi dann hier unten hin versetzt.
1: Also am Hunnering.
2: Ja. Mhm. Der aber ein Keltenring ist, wie ich ja eben erklärt habe und du dir bestimmt gut gemerkt hast. Michel, also was du da jetzt gerade machst, sieht ganz schlimm aus, ehrlich.
1: Das macht aber nichts. Stell dir mal vor, ich könnte richtig kochen. Ich müsste zu Hause alles machen. Ich muss so schon putzen und saure.
2: Ehrlich?
0: Das wäre aber jetzt, seit wann putzt du dann zu Hause? Das wäre das Erste, was ich... Da muss ich mal die Monika fragen, ob das so ist. Ob du putzt und was? Und saugen.
2: Ich möchte mal kurz darauf hinweisen, dass der Cliff 4 geschält hat in der Zeit, in der der Michel noch nicht einmal eine...
1: Schneiden wir das oben ab, Cliff, oder lassen wir das dran?
0: Ja, aber mit dem Sparschäler kann ich das jetzt auch nicht. Normal schneiden wir das mit dem Messer ab, nicht mit dem Sparschäler.
2: Der Michel wollte mal was Neues machen.
1: Cliff, ich wollte dir mal was zeigen, wie das geht doch mit dem Sparschäler.
0: Mit dem Sparschäler, also in der Regel schneidet man auch ohne so klein bisschen ab, gell? Du kannst gern auch noch die Petersiliewurzel schälen, dann fange ich mal an hier zu schneiden. Und zwar fange ich aber auch bei den Kartoffeln an. Und zwar muss man hier gar nicht so...
2: Nicht so akkurat?
0: Nicht so ganz akkurat, weil es ist ja sehr, sagen wir mal, rustikales Rezept. Und,
2: die Kelten hatten ja übrigens auch schon richtig gute Werkzeuge, weil das war ja schon Eisenzeit.
0: Genau, die haben, glaube ich, auch gehandelt, ne? Irgendwie auch viel mit dem Eisen. Also.
1: Die Kelten haben halt das Problem gehabt mit dem Eisen, mit dem Schmelzen.
0: Ja?
1: Die haben die Hitze nicht hingekommen, richtig. Mhm. Deshalb waren die Werkzeuge auch immer ein bisschen grober, wie sie heute sind. Ne?
2: Ich bin schon froh, dass sich da was entwickelt hat bei den Werkzeugen also in den letzten 2000
0: gedacht,
2: Jahren. Also um noch was Qualifiziertes zu sagen, man kann sich
0: du kannst ruhig schauen, dass ein bisschen
2: jeden
0: kocht,
2: ersten Samstag im Monat sind die Hochwaldkelten hier. Das ist ein Verein hier aus dem Ort.
0: Ja.
2: Und die dekorieren dann alles auch so, dass es noch mehr aussieht wie in so einem originalen Keltendorf. Die zeigen Wolle färben oder Handarbeiten von damals, kochen auch wie die Kelten.
0: Ja, was gibt's
2: da so?
0: Wenn
2: man was für dich, Eintöpfe viele.
0: Na?
2: So ein Zufall.
1: So ein
0: Zufall.
2: Wahnsinn.
0: Ich habe deshalb auch die Suppe mitgebracht, weil das gibt's ja... in jedem Land gibt es so einen Eintopf, der sich so ein bisschen auch an dem orientiert, was wächst und was man auch hat im Garten. Und deshalb finde ich es eigentlich auch sehr schön, sowas hier zu machen.
2: Als Kind mochte ich ja quer durch die Gartensuppe gar nicht. Ne? Das Einzige, was mich da immer versöhnt hat, war, dass es dazu immer die Eierpankure
1: gab. Ich auch nicht, aber ich wäre froh, es gibt wieder dauernd.
2: Ja, man lernt das dann später schätzen. Ne?
0: Ja.
1: Das war an für sich, wenn die Leute früher das günstigste essen, weil das haben sie alles im Garten gehabt.
2: Es ist ja auch total lecker.
0: Also es geht natürlich auch ohne Fleisch jetzt.
2: Bei uns gab es das auch immer ohne Fleisch.
0: Also ganz ohne Fleisch?
2: Ja.
0: Ja, also bei uns war es jetzt so, bei Opa ist er Metzger gewesen. Gut. Und deshalb hat es bei uns auch immer Stückchen Fleisch gegeben dazu.
2: Bei Hämmerles.
0: Bei Hämmerles, genau, zu Hause. Und ich habe dann immer auf dem Schesslong gesitzt. So hat das die Couch, sagt man bei uns.
2: Ja, ja, bei uns war es Schesslong.
0: Schesslong.
2: So,
0: ja. Gut, und da habe ich immer schon um 23:30 auf dem Schesslong gesessen und dann gewartet, bis die Suppe fertig war.
1: Ich schreibe so, ein Schesslong.
0: Du wirst uns bestimmt sagen, Michel, da du dich hier...
2: Wir können vielleicht doch dann lieber nochmal sagen, was der Unterschied zwischen Pastinake und Petersilienwurzel ist. Das hat man schon länger nicht mehr.
0: Ach so, die Petersilienwurzel ist ein bisschen intensiver.
2: Und kleiner.
0: Ja. Es ist ja oft so, dass wenn es kleiner ist, das auch ein bisschen mehr Power hat. Ja. Genau, das sieht man ja auch an dir.
2: Ich bin 1,69.
0: Ja, Mensch, das ist
2: für
0: groß,
2: eine mitteleuropäische Frau voll in Ordnung. Ich will nichts sagen, Herr Hämmerle, aber Sie sind jetzt auch nicht gerade ein Riese.
0: Er erzählt ich mir stehe tiefer.
1: 1,78. Brauchst du noch was für den Schüsselgriff?
0: Nee, das kannst du alles wegmachen, Michel. Das ist lieb von dir.
2: Sollen wir jetzt noch?
1: Frau Verena.
2: Ja,
0: lassen wir das für 20 Minuten köcheln. Und jetzt machen wir in der Zwischenzeit machen wir unser Pfannkuchen. Und zwar Apfelpfannkuchen habe ich mir überlegt.
2: Eierpfannkuchen mit Apfel.
0: Ne? Eierpfannkuchen mit Apfel, genau. Und zwar kann man ja auch Grumbeer-Pfannküchelchen dazu machen. Aber da wir ja Kartoffeln in unserer Suppe querdisch gerade schon drin haben, habe ich mir gedacht, wir machen einen Apfelpfannkuchen.
2: Soll ich rühren?
0: Du kannst gleich ein bisschen rühren mal.
2: Das ist ja mein Lieblingsjob. Da bin ich auch total qualifiziert. Oh, naja, ist gar nicht so leicht. Hier ist so viel drin.
0: Ja, das ist schön. Da ist ja richtig Kraft dahinter. Also es ist ja nicht nur schön anzusehen, es ist auch natürlich auch sehr gesund. Also wir haben Karotte, ja, ganz Sellerie. Viel Vitamine, Sellerie, auch ein bisschen Fleisch.
1: Äpfel in der Hand.
0: Äpfel kommen dazu.
2: Jesus, nee, der Michel.
1: Mhm. In der Hand.
2: Was?
1: Die Vitamine.
2: Gibt's an der Volkshochschule Schälkurse?
1: Ja.
2: Ich glaub, für den Michel wäre das.
0: Komm, ich schneide, Michel. Gib mir das mal her. Danke. Oh, das darf ich auch mal wegmachen. Kurz mal hier platzieren. Ein bisschen nachschneiden.
2: Ein bisschen nachschneiden. Klein den wenig. Einen Apfel, den der Herr Koch geschält hat, etwas nachschneiden.
0: Und jetzt. Ja,
1: wiederhol es nochmal.
2: Ich höre es gerne. Nur falls es unbemerkt geblieben
0: jetzt,
2: ist.
0: Hol mal eine Glasschüssel. Wo ist sie denn? Da, kannst du mir mal geben. Dann machen wir jetzt den Teig fertig. So, das ist okay. Das geht so. Dazu brauchen wir Pfannkuchenteig. Ganz einfach. Unser Eier.
2: Eier und Mehl, ne?
0: Eier und Mehl, genau. Und du kannst mir auch mal die andere Schüssel hier, oder ich hol sie mal gerade. So, da trennen wir unser Ei. Da ist ein Blümchen drin.
2: Es gibt ja die dollsten Tricks, wie man Eier gut trennt.
0: Mhm.
2: Aber du machst es einfach so.
0: Ja, der einfachste ist einfach hier ein bisschen in der Mitte aufschlagen. Und dann jetzt sollte man ein wenig Vorsicht walten lassen, das ist immer wichtig. So, und dann rüber. Hier ist gar nicht so entscheidend, wenn nur ein bisschen Eiweiß mit dran ist. Nur hier sollte kein Eigelb dabei sein. Schon schlägt sich nicht gut auf.

0: So, da mache ich gleich ein bisschen.
1: Da kann man gar nicht mehr drüber lachen. Ja.
2: Das, so schlecht sind die
3: so
2: heute.
3: Schlecht nicht mehr. Nochmal bitte gleich.
0: So, ne? Klein bisschen Backpulver mache ich dabei. Klein bisschen, damit es schön hochgeht.
3: So wenig ist das gar nicht.
0: Ja, oder? So halber Teelöffel. Dann kann ich mir mal. Dann Milch dazu. Du kannst mir mal einen Schneebesen bitte geben. Die Milch. Danke.
3: Den. Lieber den.
0: Ja, ich bin so ein bisschen. Dann mache ich etwas Natursprudel dazu. Also 125 Milliliter Natursprudel.
3: Natursprudel heißt?
0: Natursprudel. Wasser mit Kohlensäure versetzt bei euch, für euch.
1: Das lockert die Pfanne ein bisschen, oder?
0: Das lockert, das macht locker. Ja. Wie gesagt, zwei Eigelb, 125 Milliliter Milch, etwas Backpulver habe ich dabei und
2: Natursprudel.
0: Natursprudel und jetzt natürlich klein wenig Zucker. So. Und weil es ja zur Suppe serviert wird und kein Dessert-Pfannkuchen ist, im eigentlichen Sinn mache ich auch ein klein bisschen Salz dabei. Mhm. Und kein Pfannkuchen ohne Mehl. Mehl dazu. Da muss man aufpassen, dass man es gleich so.
3: Guck mal, da erkennt man doch aber den Profi, oder Michel? Ja, der da.
1: Ja, gelernt ist gelernt. Mhm. Ist halt so.
3: Hier kocht es jetzt gerade ganz doll, oder so? Ist das gut?
0: Ich
3: oder?
0: Bin froh, dass es kocht.
3: Okay, gut,
0: das macht mich so glücklich.
3: Ja, das, ich mache alles, damit du glücklich bist.
0: Okay. Danke.
1: Also früher bei meiner Mutter hat auch keiner die Suppe gerührt, so eine halbe Stunde lang, ne? Wie die Verena.
0: Ja, ich muss ja irgendwie beschäftigen.
1: Ist das so irgendwas gerade Beschäftigungstherapie oder ist das normal?
0: So, jetzt lassen wir das ganz kurz ziehen. Das Ganze hier und in der Zeit schlage ich das Eiweiß auf.
3: Das ist jetzt wieder bisschen, der Trick mit der 8. Das ist so laut.
0: Ja, die Schüssel ist so klein.
3: Jetzt hat er seinen Rhythmus gefunden.
1: Ne? Ja.
0: Ja, jetzt bin ich drin, ne? Ja. Der Takt der Köche.
3: Das riecht wirklich.
0: Hast du schon mal geschaut, wie lange unsere Suppe jetzt kocht?
3: Warten Sie, Herr Hämmerle. Wir brauchen noch 11 Minuten.
0: Noch 11 Minuten, sehr gut. Man sieht das jetzt. Also ich schiebe jetzt so richtig Luft runter.
3: Eieiei. Ein bisschen besser als jede Küchenmaschine.
0: So, jetzt rühre ich noch mal hier ein klein bisschen durch und dann hebe ich langsam das Eiweiß unter.
3: Das sind immer die Stellen in den Rezepten, wo es bei mir schief geht.
0: Ja, wieso?
3: Wenn man irgendwas unterheben muss. Diese Unterheberei. Ich gucke mir das jetzt genau an, wie du das machst.
0: So. Das muss man ein bisschen mit Gefühl machen, Verena. Du bist doch so gefühlvoll, die Frau.
3: Ja, ich glaube, ich bin mehr so der Grobmotoriker, was das angeht. Ja.
0: Also hier, also unterheben ist natürlich so klein ein bisschen nett. So ganz leicht.
3: Mit Schneebesen unterheben ist mir jetzt aber auch neu.
0: Das macht man aber so eigentlich. Macht also man hebt es mit dem Schneebesen unter. Man kann das natürlich auch mit einer großen Schlesinger machen. Also mit einem Gummiteigschaber. Das geht natürlich auch. Aber mit dem Schneebesen bleibt es luftiger. Das muss man schon auch mal an der Stelle so erwähnen.
3: Muss man den Schneebesen mal loben.
0: Jetzt machen wir ein bisschen Geschmack noch dazu.
3: Dürrfleisch.
0: Genau, Dürrfleisch. Ein Dürrfleisch mit rein. Wie gesagt, muss man nicht. Kann man aber.
3: Wenn der Opa aber Metzger ist, dann.
0: Genau. Also bei uns im Bliestal hat man auch immer gern so ein bisschen Dürrfleisch reingemacht.
1: Aber manchmal ist die Kälte auch immer Opa gehabt, wo es Tierfleisch gehabt hat.
0: Die Kälte, das weiß ich jetzt nicht. Ich bin ja nicht also, für die Verena, kannst du das vielleicht beantworten.
3: Jetzt gut, die Kelten waren jetzt auch nicht nur hier, die gab es schon auch noch in anderen Teilen der Welt.
1: Ach
3: aber
1: so, nee,
3: es ist tatsächlich ja so, die hatten natürlich auch Vieh.
0: Mhm, ja.
3: Die haben ja schon in Siedlungen gelebt. Ne? Sieht man hier auch, kann man dann so an den einzelnen Hütten dran, sind immer so kleine umzäunte Areale. Mhm.
1: Verena, sind das alles die gleiche Hütte oder sind da verschiedene Sachen drin?
3: Ja, nee, also es gibt verschiedene Hütten für verschiedene Sachen.
0: Zum Beispiel ist, glaube ich, hinter uns, das sieht aus wie eine Küche, oder?
3: Ja, ist er auch.
0: Da qualmt es auch so ein bisschen.
3: Gekocht wurde ja bei den Kelten immer im Kessel.
0: Mhm.
3: Deshalb auch viel Eintöpfe und so, ne?
0: Ja.
3: Die hatten bestimmt auch immer jemand, der gerührt hat, so wie mich.
1: Also ich habe gehört, es kämen viele Schweizer hierher, hat mir der leider gesagt von dem Kelt.
3: Ja, weil in der Schweiz immer noch diese Bauform, ne, mit dem Dach.
1: Das im Wallis, ist in der Schweiz heute noch. Steht auch alles auf Fehle. Im Wallis steht alles auf Fehle, ne?
0: So.
3: Während wir hier uns so
0: wunderbar
3: über die Kelten
0: unterbrechen,
3: hat der Cliff den Spitzkohl hier.
1: Genau. Aber wir reden ja besser unterhalten wir uns, dann macht der Cliff die Arbeit allein. Ich nehme mir so Schäle.
3: Machen wir uns jetzt mal keine Illusionen, Michel. Der Cliff macht meistens die Arbeit.

0: Allein.
1: Ja, ja. Und zwar jetzt.
2: Wenn er uns ein bisschen so sehr ärgern, vergisst er uns nicht. Ne?
0: Nee, der hat uns ja nur als Dekoration dabei.
1: Also um jetzt ein so bisschen, ich merke, der Michel will unbedingt wissen, was ich jetzt hier mache gerade.
0: Also das hier wird ganz schön eng jetzt in dem Topf.
1: Ja, wenn nicht, können wir noch ein bisschen Brühe nachgießen. Wir haben ja noch ein bisschen
0: Brühe. Das musst du mir sagen. Stehen.
2: Cliff, ich weiß, was du machst. Petersilie schneide, gell?
1: Ähnlich, fast, ja. Und zwar sind wir jetzt praktisch, das Wurzelgemüse braucht ja 20 Minuten, bis es gas. Und jetzt habe ich praktisch das grüne Gemüse dabei gemacht.
2: Das braucht
1: wirklich nur noch 3-4 Minuten, also Spitzkohl und auch der Frühlingslauch. Und jetzt können wir auch Kräuter dabei machen. Du kannst mir mal ein bisschen was geben, und zwar Petersilie.
2: Was willst du haben? Komplett? Oder nur?
1: Ah, so ein Sträußchen.
0: Hier die auch, die Krause.
1: Genau, oder? Die Krause
2: grad
1: auch.
2: Abbreche, Cliff.
1: Ja.
2: Oder soll ich da ein bisschen abziehen hier?
1: Gerade so ein bisschen, so 2-3 Blätter. Dann ganz wichtig habe ich hier ein bisschen Bohnenkraut auch.
0: Bohnenkraut,
1: das schmeckt immer sehr gut zum Eintopf. So, Verena, du kannst mal die Suppe als probieren.
0: Du musst mir erst mal sagen, ob die so okay ist oder ob man da noch Brühe braucht.
1: Ja, da kannst du ein bisschen Brühe noch reinmachen, ja. Habe ich ja gesagt schon. So ein bisschen angedeutet habe ich es ja.
0: Du hast gesagt, du musst mal gucken. So,
1: jetzt. Dann machen wir noch ein bisschen Brühe rein.
0: Jetzt nicht,
1: aber langsam, nicht, dass es mir jetzt ausgeht. Ja, rein.
0: Noch?
1: Ein bisschen. Ja, okay. Noch ein bisschen. Noch ein bisschen. So, vorsicht, die Hände weg. So, Petersilie rein. Und jetzt gucke ich mal. Ja, super. Sehr, sehr gut.
0: Puh.
1: Sehr gut.
0: Wunderbar. Und jetzt probiere ich.
1: Und jetzt kann ich das Ganze mal probieren. Und ich stelle dir das schon rüber, weil das hat ist schon fast fertig.
0: Echt? Sehr
1: gut, ja, mir wird das jetzt noch ab.
0: Gib mir mal einen Löffel, bitte. Ein Löffel. Danke. Mit, probiere ich nur die Brühe oder mit?
1: Du kannst auch gerne mal das Gemüse mitprobieren. Dann siehst du auch, wie die Garzeit ist, ob das passt langsam. Und, gefällt es dir?
0: Ja.
1: Sollen wir noch
0: ein bisschen salzen?
1: Ein bisschen salzen? Ja, Verena, dann mach das mal.
0: Nee, mach bitte du das.
1: Okay. So, hier ist Salz.
0: Das steht immer noch auf ganz
1: ja,
0: gut,
1: das
0: ne?
1: Ist gut so. Das ist gut
0: und
1: so.
0: Das hier machen wir so mittlere Stufe oder nochmal richtig?
1: Klein, also untere Stufe. Okay. 1-2, wenn das hier so ist. So. Früher hat man auch immer so ein bisschen Säure dran gemacht und da habe ich auch noch ein klein bisschen Essig für unsere Suppe.
0: Was für ein Essig ist das?
1: Das ist jetzt ein Weißweinessig. Gerade so, das hat man auch.
2: Das hat mein Vater immer anders immer gemacht.
1: Immer so ein bisschen.
0: Das ist
1: bisschen
0: mir jetzt nicht so recht. Mich verwirrt das.
1: Ja?
2: Ja?
0: Essig wirklich? Ist das so im.
1: Ja, hat man so gemacht. Man nimmt heute eher Zitrone, aber man wollte ja so klein bisschen im Original bleiben, so klein wenig.
0: Da muss ich mal die Oma Ottilia interviewen, ob die da auch immer.
1: So, jetzt gehen wir hier in unsere Pfannkuchen.
0: Ich dachte mir schon, dass das nicht einfach so Pfannkuchen
1: ist. Rapsöl in der Pfanne. Gucken wir mal.
0: Kann ich noch mal den Rührlöffel haben gerade?
1: So.
0: Oh, ist das für mich?
1: Ja, du weißt schon, wie unsere Sendung heißt.
0: Ein Herz für Verena. Mit Herz am Herzen.
1: Ein Herz
0: gib mir mal
1: für
0: bitte
1: Verena.
0: Den Rührlöffel. Den Holz.
1: Warum?
0: Ach so, du hast doch gewürzt. Genau.
1: Ja, ich hab's gewürzt. Ja.
0: Gell?
1: Ein Herz für Verena.
2: Ich ja, kommt nicht. Aber langsam zusammen, merke ich.
0: Ja, nee, jetzt so langsam.
2: So langsam klappt's.
1: So, schauen wir mal. Ja, das geht.
2: Es hat jetzt so ein paar Sendungen gedauert, aber so langsam zieht's.
1: Der Michel kann erstmal den Tisch so ein bisschen sauber machen, weil wir sind schon.
0: Sind wir schon in der Endphase?
1: Wir sind schon in der Endphase.
2: Das brauche ich alles nicht mehr, Cliff, ne?
1: Das brauche ich nicht mehr, genau.
0: Jetzt ist es aber, zu Hause macht man das vermutlich eher nicht mit so einem schönen Ring, sondern einfach.
1: Das kann man auch zu Hause mit so einem schönen Ring machen, warum nicht?
0: Gut, bei Himmel ist das
2: halt.
0: Aber der Otto-Normal-Verbraucher, oder?
1: Also ich mach's immer ganz gerne mit dem Ring.
0: Nee, ist in Ordnung. Ich will gar nichts gesagt haben.
1: Das kann man auch zu Hause machen. Man kann das auch in der Pfanne einfach groß machen, das geht natürlich auch.
2: So, das ist die Lieblingsbewegung von einem Koch.
1: Die Mensch, Lieblingsbewegung vom Herrkoch. Vom Herrn Michelkoch vielleicht.
0: Die Lieblingsbewegung von mir ist die hier.
1: Verena ist eigentlich schon aufgefallen, dass der Michel immer so ein bisschen mit mir stippelt.
0: Ja, ist mir schon aufgefallen.
2: Verena, ist dir mal aufgefallen, dass der Cliff bei mir oft sonntags frühstückt und die gleiche Bewegung an meinem Esstisch zu Hause macht? Ne?
0: Der frühstückt bei dir? Wieso war ich noch nie bei dir frühstücken?
2: Ja,
0: hier stimmt doch was nicht.
1: Das ist natürlich jetzt die Frage.
0: Am Sonntag, der Wecker klingelt.
1: Der Wecker, 20 Minuten.
0: Jawohl.
1: Mama. Ja, das klappt. Ich darf das, pass auf, es heiß, Michel. Ja. So, und jetzt
0: ach,
1: kommt
0: das
1: hier.
0: Sieht schön aus.
1: Ja, jetzt müssen wir hier richtig legen.
0: Eieiei.
1: Und zwar haben wir jetzt das Glück, dass oben noch nicht ganz angezogen ist.
0: Haben wir aber Glück gehabt. Ne?
1: Haben wir Glück gehabt, dass die Pfanne nicht zu heiß ist. Jetzt machen wir hier, guck mal, jetzt machen wir die Äpfel. Das Herzchen. Gib mal von der anderen Seite bei. Sieht man das Herzchen noch?
0: Ja, man sieht das Herzchen. Ich fühle mich sehr davon angesprochen.
1: Extra für dich, Verena.
2: Wirklich? Das ist dein Fest. Du?
0: Nee.
1: Und zwar hat mich der Michel beauftragt, für dich ein Herzchen zu machen. Und das ist, er hat ja so ein bisschen...
2: Er lenkt jetzt wieder ab, er lenkt jetzt wieder ab.
1: Ja, der Michel hat ja so ein bisschen, ist ein bisschen schön an.
0: Der schwärmt so ein bisschen für mich.
1: Ja, und er schwärmt für dich. Und das ist so,
2: Ich kenne mich ja dazu.
1: Und er wollte es dir so sagen.
0: Ach,
1: mit
0: Michel.
1: Mit dem Herz. So, jetzt legen wir das Ganze hier. Jetzt lassen wir es klein wenig anziehen. Das ist auch gerade gut so, dass wir nicht zu viel Temperatur haben. Hier.
0: Das Glück ist wirklich auf unserer Seite.
1: Das Glück ist jetzt auf unserer Seite.
3: Michele,
1: du könntest jetzt mal langsam die Teller besorgen, bitte.
2: Ja.
1: So, jetzt haben wir hier noch einen entscheidenden...
0: Das sieht echt super aus.
1: Nehmen wir hier. Ah, da wird schon Zeit.
0: Lecker.
1: Dann war es doch jetzt gleich ein bisschen heiß, aber es geht noch.
0: Nö, mir ist das gerade recht. Ich mag es gerne.
1: Du magst gerne.

0: Jetzt können wir die auch schon rausnehmen. Hast du nicht noch einen Teller gehabt, eben, Michel?
1: Für mich? Nee, waren ja
0: nur die drei. Mhm. So, jetzt will ich ja, dass es nicht zerstört wird. Oh, herrlich. Guck mal, was das Herz macht.
1: Das mit Herz in Haut lebt.
0: Ach,
2: das ist, das ist dir jetzt schon wichtig, Michel.
1: Das ist sehr wichtig jetzt.
0: Jetzt kommen wir zur Suppe.
2: Fahne weg.
0: Die Fahne kann schon mal wegholen. Wir können aber gleich noch so ein Herz backen.
2: Backen wir noch ein Herz?
0: Können wir mal. So, jetzt.
1: Wenn es bei uns immer früher geklingelt hat, hat die Oma immer gesagt, gieß Wasser zur Suppe, heißt alle willkommen. Ne?
0: Ja. So.
2: Der Cliff verfolgt hier einen Plan.
0: Genau, ich muss jetzt noch mal. So. Dass wir von allem ein bisschen was drin haben, ein bisschen Fleisch auch.
2: Aber normal wird man das Fleisch jetzt rausholen und in Stücke schneiden, oder?
0: Genau, das mache ich auch gleich, Verena.
2: Ach so.
0: Das ist sehr lieb von dir. Ich mache dir auch so ein bisschen Brühe, weil du
2: nicht. Ich hatte nur Angst, vergiss das.
0: Nee. Das so. So hätte ich gern, dass das aussieht.
2: Toll. Mir gefällt.
0: Jetzt kommt der Pfannkuchen so an die Seite. Den legen wir hier so auf den Tellerrand. So, eine Kehle. Und natürlich das Herz hier auch. Jetzt brauchen wir noch das Fleisch.
2: Brauchen wir noch das Fleisch.
0: Genau.
2: Wenn ich einmal was mache, einfach so, ist es immer falsch.
0: Das ist noch ein größeres Stück. So, jetzt habe ich natürlich das jetzt ein bisschen mit dem Fett gegart. Das kann ich hier jetzt so ein bisschen wegnehmen. Das ist ganz einfach. Ne? Da braucht man keine Angst haben, dass da ein bisschen Fett dran ist.
1: Das ist saftiger, ne?
0: Dann ist es viel saftiger. Das holt man einfach so ein bisschen runter mit dem Löffel oder mit dem Messer. Und einfach so ein bisschen grob rein. Da läuft ihm doch so ein bisschen Wasser im Mund zusammen,
2: ja,
0: oder? So, noch als i-typische. Ein bisschen drauf. So, und jetzt
2: feiner Tafelspitz.
0: Habe ich immer noch so ein klein bisschen, ein bisschen Pfeffer. So, okay, dazu trinken wir ein Gläschen Wein, liebe Verena.
2: Das freut mich wie immer sehr. Feines Weinchen.
0: Ja, und zwar haben wir einen Weißburgunder von Jens Bühler aus Karlstadt. Toller Winzer auch. Macht richtig gute Sachen, also kann ich empfehlen. Kann man auch mal eine Reise hinmachen. Da gießen wir das Ganze
2: kannst
0: mal
2: du, ein. Da kann ich ruhig großzügig hin.
0: Ich habe gedacht, komm, Verena. Das macht nichts.
2: Und dieser ganzen Suppenrührerei.
0: Ja, du hast viel gearbeitet heute, du brauchst jetzt auch ein bisschen was zur Entspannung.
1: Da haben wir heute eine gute Flasche Wein aufgeschraubt.
0: So, dann vielen Dank, Verena.
2: Es war mir ein Vergnügen.
0: Danke, danke, lieber Michel. Auch, du hast das heute auch besser gemacht, finde ich. Sehr lecker. Und dann probieren wir mal unsere Suppe.
1: Was Feines.
2: Ganz fein.
1: Was ganz
0: mal gucken.
1: Feines.
2: Oh, das schöne Herzchen hier. Mm. Guten Appetit. Guten. Ganz fein.
0: Fast wie bei meiner Oma.
1: Super, schmeckt richtig gut. Mm. Wenn man sie noch 10 Minuten gekocht hätte, wäre es auch gut, noch besser.
0: Ich meine, es ist genau richtig. Also vom Gemüse her, Garzeite ist genau gut.
1: Sehr gut.
2: Ist knackig.
0: Spitzkohl ist schön.
1: Fleisch schön zart.
0: Knackig noch.
2: Esse ich den mit der Hand?
0: Mm.
2: Ja.
0: Na schön ist hier auch, habe ich nochmal. Habe ich auch so ein bisschen karamellisiert in der Pfanne. Siehst du? So durch diesen Fruchtzucker und dann gibt das so richtig toller Geschmack. So, dir gefällt dein Herz auch?
2: Ja, ich esse jetzt weiter.
0: Gut,
2: also.
0: Ja. So, vielen Dank, lieber Michel, fürs Mitkochen. Ja, hast du gut gemacht heute. Ich muss dich mal loben. Ich glaube, ich lobe dich zu wenig.
1: Hey, Cliff, das macht mir
0: gut. Danke. Und natürlich auch die Verena. Vielen Dank. Ich hoffe, euch schmeckt
2: es. Schmeckt super.
0: Ja, und viel Spaß beim Nachkochen zu Hause und bis zum nächsten Mal.
2: Tschüss.
0: Tschüss.
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6: Wir kommen!
7: Pilze sind einfach so, ja, mystisch und haben einfach so eine Vielfalt. Und das ist für mich einfach faszinierend. Mein Opa war passionierter Pilzsammler, hat mich da immer mit in den Wald mitgenommen und ich habe als Kind schon gerne gesammelt. Und ich sehe es ja jetzt oftmals auf Märkten, wenn dann Kinder kommen. Es gibt viele, die sammeln gerne, aber sie essen keine Pilze. Und ich habe als Kind schon liebend gern Pilze gegessen. Mein Opa hat auch auf Strohballen damals schon Austernpilze gezüchtet. Und so war zu Pilzen irgendwie immer schon eine Affinität da.
6: Matthias Kroll ist leidenschaftlicher Pilzzüchter aus Offenbach. Doch bis er sich seinen Traum vom Pilz erfüllen konnte, hat es erst mal Jahre gedauert. Wo sollen denn hier eigentlich Pilze wachsen? Matthias weiht uns in das Geheimnis ein. Und dafür geht es erst einmal 14 Meter in die Tiefe. Mauern mit einer ganz besonderen Geschichte.
8: Es sind auch sehr alte Gewölbekeller. Für was die ursprünglich mal gebaut worden sind, weiß man gar nicht. Da gibt es keine genauen Aufzeichnungen, aber es ist auf jeden Fall weit über 100 Jahre alt. Wurde früher als Eiskeller genutzt, als es noch keine Kühlschränke gab. Dann wurde hier mal Apfelwein angebaut und im Krieg natürlich als Luftschutzkeller genutzt. Und ja, hat schon Tradition hier unten.
6: Hat schon irgendetwas von einer Parallelwelt.
8: Ich muss sagen, ich bin ganz gerne hier unten. Gerade so diese Einsamkeit, man hat seine Ruhe, man hat kein Handyempfang. Und ja, für mich hat das was Beruhigendes hier unten.
6: In seiner unterirdischen Pilzzucht züchtet Matthias ganz besondere Edelpilze. Den Maitake, auch bekannt als Klapperschwamm. Japanische Stockschwämmchen, beliebt aufgrund ihres intensiven Waldpilzaromas. Der ästige Stachelbart oder auch Frisee genannt. Den Buchenpilz. Und das sind nur einige seiner außergewöhnlichen Sorten. Kleine Kunstwerke, die von ihm zärtlich gehegt und gepflegt werden.
8: Also ich bin bei den Pilzen schon, das ist auch gerade bei dem Maitake auf dem Wochenmarkt, wenn ich den in eine Tüte packe, ich versuche den wirklich immer am Stück in die Tüte reinzukriegen. Ja, irgendwie, keine Ahnung, das sind halt meine Babys und irgendwie will man mit denen dann auch lieb und nett umgehen.
6: Bevor Matthias dem Mythos Pilz verfallen ist, hat er erstmal eine ganz andere berufliche Richtung eingeschlagen.
7: Nach dem Fachabi habe ich eine Ausbildung gemacht zum Krankenpfleger. Also eigentlich musste ich nur, um den Abschluss vom Fachabitur zu bekommen, ein Jahr in einem anerkannten Beruf arbeiten. Und da habe ich mir die Krankenpflege ausgesucht, weil mich das einfach Medizin immer interessiert hat. Mein Vater kommt aus der Pharmabranche. Und das hat mir dann so viel Spaß gemacht, dass ich die Ausbildung einfach zu Ende gemacht habe und dann auch als Krankenpfleger gearbeitet habe in der ambulanten Pflege. Und dann habe ich mich auch später selbstständig gemacht mit dem ambulanten Pflegedienst.
6: Dieser Job war nicht immer leicht für Matthias.
7: Das ist schon was einem, ja, ich immer ein sehr fröhlicher Mensch war, ein sehr offener. Und man merkt dann aber mit der Zeit, das nagt schon an einem. Und das kann man auf Dauer nicht kompensieren. Also irgendwo bleiben dann auch Spuren. Und da kommst du irgendwann an den Punkt, oder kam ich an den Punkt, wo ich gesagt habe, es geht nicht mehr. Und habe dann auch relativ Hals über Kopf den Pflegedienst zugemacht. Also wusste auch noch gar nicht, was ich danach machen sollte. Für mich war einfach nur klar, okay, jetzt ist ein Punkt, da kann ich einfach nicht mehr weiter. Ich bin komplett ausgebrannt, habe es die ganze Zeit noch kompensiert und weitergemacht. Und ja, es war dann irgendwann wie so ein Kessel, der überläuft, wo es dann einfach nicht mehr ging. Und ich dann wirklich innerhalb von, ich glaube, von einer Woche entschieden habe, ich mache zu und dann auch relativ schnell geschlossen habe. Ja, dann war natürlich die Überlegung, okay, was mache ich, wie geht's weiter? Angestellt sein war nie so mein Traum, wusste ich auch nicht, was ich machen sollte. Also ich hatte ja nur Krankenpfleger gelernt und irgendwo wieder als Krankenpfleger arbeiten kam für mich nicht in Frage. Auch so einen anderen Beruf erlernen, wusste ich jetzt auch nicht, was ich machen sollte. Aber ich hatte ein Hobby damals schon und das war Pilze züchten. Und dann kam halt irgendwann die Überlegung, naja,
8: vielleicht kann man das ja machen. Man sagt ja immer, mach dein Hobby zum Beruf, das macht so glücklich. Und dann kam eben die, ja, habe ich angefangen zu recherchieren. Wie funktioniert das eigentlich? Wie wird das gemacht, wenn man das jetzt irgendwie beruflich machen will? Wo kriegt man Substrat her? Muss man das selber machen? Was braucht man für Location, für Bedingungen? Und so ist das dann ja, gereift und immer mehr die Idee entstanden, doch eine Pilzzucht aufzumachen.
6: Mittlerweile ist Matthias Experte darin. Anders als in der Natur wachsen seine edlen Schätze nicht im Wald, sondern auf einem ganz besonderen Boden.
8: Also die Grundbasis, quasi das Substrat, auf dem die Pilze wachsen oder von dem die sich ernähren, ist überwiegend Sägemehl. Da kommen dann noch ein bisschen Zuschlagstoffe rein. Das genaue Rezept ist das Geheimnis von dem Substrathersteller. Und die werden, das wird mit Wasser vermischt, wird dann in diese Beutel gefüllt und im Autoklaven sterilisiert. Ein Autoklav kann man sich vorstellen wie ein Schnellkochtopf, wo quasi unter Druck und unter Hitze alles in dem Sägemehl abgetötet wird, was so an Bakterien und Keimen einfach in der Luft rumfliegt. Und dann kommt da wie so ein Schaschlikspieß, so ein Holzspieß, der mit dem Mycel durchwachsen ist. Der wird da reingeschoben, das wird dann fest verschlossen. Und dann fängt das von diesem Spieß in der Mitte an, langsam in das Sägemehl, das Mycel, sich auszubreiten. Und das Mycel ist ja der eigentliche Pilz. Das, was wir als Pilz essen, was dann quasi hier auch anfängt zu wachsen, was man hier sieht, das ist nur das Fortpflanzungsorgan, wo dann später die Sporen rauskommen, über das der Pilz sich vermehren kann. Wenn die dann ungefähr so 1 cm, 1-2 cm Größe haben, wird der Beutel oben aufgeschlitzt, sodass Sauerstoff drankommt. Und dann stehen die noch mal 1-2 Tage da. Und dann wird der Beutel komplett weggeklappt, dass man dann quasi so den Block stehen hat. Und dann können die Pilze richtig schön groß wachsen, bis sie dann erntefertig sind.
6: Aller Anfang ist schwer. Und so stand Matthias zu Beginn seiner Pilzzucht vor einer ganz besonderen Herausforderung. Den passenden Ort für seine Lieblinge zu finden. Das war gar nicht so einfach.
8: Und habe dann angefangen, Makler abzutelefonieren. Und jetzt frag mal einen Makler nach einem feuchten, kalten Keller. Ich hatte eine Liste, ich weiß nicht, wie viel da drauf standen, aber es waren einige Makler hier im Umkreis, die ich dann alle abtelefoniert habe und angerufen habe und gesagt, ja, ich suche ein bisschen was Besonderes, ich will Pilze züchten, ich brauche einen feuchten, kalten Keller. Und ja, waren natürlich überall die Telefonate recht kurz gewesen. Will keiner haben, hat keiner, braucht niemand. Und dann hatte ich, glaube ich, noch 1 oder 2 auf der Liste gehabt und war schon relativ entnervt. Hab mir schon gedacht, na ja, vielleicht soll es dann doch nicht die Pilzzucht werden, musst du doch irgendwie was anderes machen. Und hab dann einen angerufen und hab gesagt, ich will ein bisschen was Besonderes machen, ich möchte Pilze züchten. Und da fragt er mich, ob ich einen feuchten, kalten Keller brauche. Und dann war das ein guter Freund von dem Vermieter, von den Räumen, die ich jetzt hier habe. Und dem gehörte eben unterm Haus, gehört ihm dieser Keller. Und der stand 15 Jahre leer oder 16 Jahre, irgendwie sowas. Und ja, da habe ich mir es angeguckt und habe gesagt, das ist es, das passt.
6: Seine Edelpilze lieben ja vor allem die Dunkelheit, die konstanten 11 bis 12 Grad Raumtemperatur und die hohe Luftfeuchtigkeit in diesem unterirdischen Pilzparadies. Seit 11 Jahren gibt es seine Edelpilzzucht mittlerweile. Mit dem Antrieb, außergewöhnliche Speisepilze regional zu produzieren und zu vermarkten. Was nicht immer einfach war. Erntesaison bei Spargelbauern kennt vermutlich jeder, aber so sieht das bei Matthias im Keller aus. Fast täglich schenken ihm die Substrate Ertrag und beherbergen auch die eine oder andere Mitbewohnerin.
9: Oh, da sitzt ausgerechnet jetzt eine Schnecke drauf.
10: Das heißt, die kommen auch jetzt hier rein durch Umwege? Oder?
8: Also die Schnecken sind, ich habe hier unten kein Problem mit irgendwelchen Mäusen, Ratten, sonst irgendwas. Das Einzige, was ich hier habe, sind diese kleinen Nacktschnecken. Das sind die sogenannten Tigerschnägel. Die sind irgendwann mal von oben durch die Schächte runtergekommen. Das müssen nur 2 Stück gewesen sein. Und fühlen sich hier unten natürlich sauwohl. Man kennt ja Nacktschnecken, da gibt es die braunen und die schwarzen. Die gerade im Garten fressen die überwiegend den Salat an und alles, was Grünzeugs ist. Und die Tigerschnägel, die ernähren sich eher eiweißreich. Das heißt, die können auch als Nützlinge eingesetzt werden im Garten, weil die Tigerschnägel die Eier und auch die kleinen von den braunen und den schwarzen Nacktschnecken essen, sich selber aber, wie gesagt, weniger von Salat ernähren und von Pflanzen, die man eben im Garten hat, sondern von den anderen Schnecken. Und deswegen kann man die als Nützlinge einsetzen. Bei mir hier unten im Keller, die Pilze sind sehr eiweißreich und da fühlen die sich natürlich wohl und können sich hier in den Ritzen von dem im Kellergewölbe gut verstecken. Ja, und das ist so ein bisschen meine, ja, nicht gerade unbedingt meine Lieblinge, auch wenn das jetzt gerade ganz nett aussieht, aber ja.
10: Da müssen sie dann rausgesetzt werden.
8: Ja, die werden dann auch gesammelt und oben rausgesetzt.
6: Dafür hat Matthias schließlich extra eine Schneckenauffangstation kreiert.
8: Also da gucken wir, dass wir morgens immer die Schnecken sammeln und dann nach oben bringen. Natürlich, man sieht, es ist recht schleimige Angelegenheit und man muss sich natürlich jedes Mal danach die Hände waschen. Es gab auch Zeiten, da mussten sie um ihr Leben fürchten, da habe ich sie leider exekutiert. Das wollte ich dann meinem Karma nicht weiter antun und deswegen werden sie jetzt gesammelt. Aber man muss sich halt jedes Mal danach die Hände waschen, weil so kann man natürlich nicht weiter Pilze ernten.
6: Badetag für die japanischen Stockschwämmchen heute. Nicht alle Pilze lieben Wasser in diesen Mengen, doch die Stockschwämmchen dafür umso mehr.
8: Grundsätzlich soll man Pilze nicht waschen. Die saugen sich dann mit Wasser voll und verlieren dann unheimlich an Geschmack. Beziehungsweise, wenn sie dann in die Pfanne kommen, haben ja eh schon viel Wasser. Und wenn sie vorher gewaschen werden und vollgesaugt sind, verlieren sie noch mehr Wasser. Und dann wird das sehr suppig in der Pfanne. Bei den Stockschwämmchen ist es aber so, die haben obendrauf dieses glänzende, ist eine stärkeähnliche Schicht. Und dadurch saugen die sich nicht mit Wasser voll, brauchen eben beim Wachsen viel Wasser, machen sie dadurch aber so ein bisschen schleimig, ein bisschen glibberig. Und das ist gerade für die Vermarktung ein bisschen schwierig, weil die Deutschen mögen das nicht, wenn Pilze so schleimig sind, oder viele mögen es nicht. Und gerade aber im japanischen Raum, osteuropäischen Raum, die mögen das eben sehr gerne, wenn es so ein bisschen glibberig, schleimig ist.
6: Die Pflege und Ernte ist für heute abgeschlossen. Jetzt geht es wieder 14 Meter in die Höhe, aber ganz ohne Hilfe geht das nicht.
8: Ja, das ist quasi das Herzstück des Betriebes. Ohne den würde hier gar nichts funktionieren. Das ist ein alter Lastenaufzug. Auch schon sehr, sehr, sehr alt. Ich hatte hier zur Inspektion mal jemanden gehabt von dem Aufzug. Der war so Ende 40, Anfang 50. Der hat gesagt, er hat mit diesem Modell damals seine Ausbildung gemacht, hat damit gelernt. Und die Firma produziert die heute nicht mehr, weil die nicht kaputt gehen. Die sind so langlebig, dass sich das für die Firma nicht rentiert, weil das kauft man einmal und dann hält das wirklich Generationen. Deswegen werden die nicht mehr produziert.

0: Seine Zuchtpilze verkauft Matthias das ganze Jahr über an ausgewählte Gastronomen und auf Wochenmärkten in der Saison. Aber Pilze stehen ja nicht nur im Herbst bei uns auf der Speisekarte, oder?
1: Bei der Pilzzucht gibt es schon Saison, also nicht von dem Anbau, wie ich hier kultiviere. Da kann ich das ganze Jahr über gleich produzieren. Man merkt aber in dem Kundenverhalten schon eine massive Saison. Also du hast eigentlich, wenn es mit dem Spargel losgeht, dann bricht das Pilzgeschäft ein. Ist den ganzen Sommer über sehr, sehr schleppend. Dann fängt es ja im Sommer an mit den Pfifferlingen, wo alle Pfifferlinge wollen. Dann kommen die Steinpilze im Herbst. Und eigentlich geht meine Saison erst so richtig los, wenn die Steinpilze dann zu Ende sind. Und dadurch ist es auch sehr kurz. Also das ist dann November, Dezember sind eigentlich so die Hauptmonate. Und die Saison liegt aber eigentlich nur in dem Verbraucherverhalten, weil viele Pilze einfach noch mit Herbst und Winter verbinden und gar nicht so auf dem Schirm haben, dass man die auch toll grillen kann, leichte Salate mitmachen und wirklich nicht unbedingt jetzt nur im Winter essen muss. Weil Deutschland doch noch, was Pilze angeht, mehr oder weniger Entwicklungsland ist. Die sind bei uns in der Ernährung noch nicht so integriert. Champignons kennt jeder. Aber gerade so die speziellen Sorten wie Maitake oder ein Goldköpfchen ist relativ schwierig zu vermarkten.
0: Das erfordert natürlich viel Aufklärungsarbeit, ganz besonders auf den Märkten. Heute bietet Matthias nicht nur seine außergewöhnlichen Pilzsorten auf einem Markt im Hessenpark an, sondern er bereitet auch seine ganz spezielle Edelpilzpfanne zu. Ob die gut ankommen wird? Heute begleitet ihn zum ersten Mal seine Tochter Luna. Ein ganz besonderes Erlebnis für die zwei. Denn das Pilzgeschäft ist nicht nur anstrengend, sondern vor allem auch sehr zeitintensiv. Und es birgt viele Entbehrungen.
1: Also das ist ein sehr, sehr schwieriger Punkt. Jeden Tag, immer musst du da sein, du musst immer im Betrieb sein, immer gucken. Und natürlich das Privatleben, die Kinder, die Familie leidet da massiv drunter.
2: Stimmt schon, dass mein Vater da dann nicht ganz so oft da war oder eher mit Zeit mit meiner Mutter ich verbracht habe oder mit meinem Bruder auch.
1: Ich weiß nicht, wie viele Urlaube ich gesagt habe, ich fahre nicht mit oder ich fahre nur ein paar Tage mit. Ich kann nicht wegfahren. Nee, am Wochenende habe ich keine Zeit, ich kann nicht mitkommen. Der Papa ist nicht da. Und natürlich ist das was, wo du weißt, die Zeit ist weg. Das ist nichts, was du irgendwie wiederholen kannst. Ja, das ist, die Zeit ist einfach weg. Ich sehe es jetzt bei meiner Tochter, die ist 18. Sind eigene Interessen da. Da bist du irgendwann als Eltern natürlich auch nicht mehr der wichtigste Pol im Leben.
2: Also für mich ist es natürlich nicht mehr ganz so im Vordergrund, dass mein Vater nicht so oft da ist, sage ich jetzt mal, oder on the run ist. Aber mein Bruder ist ja noch jünger als ich. Deswegen glaube ich, dass es ihn ein bisschen mehr betrifft noch als mich.
1: Ja, und das sind oft Momente, wo ich mich frage, ist es das Ganze wert?
2: Wenn ich so Freunden oder Bekannten erzähle, wenn die mich fragen, was so mein Vater arbeitet, dann ist es schon cool, sowas zu haben, was so eher ungewöhnlich ist. Aber ab und zu bekommt man da schon so komische Blicke oder auch so Witze, so von wegen, was für Pilze baut er denn an und kann ich da was kaufen? Aber das ist alles nur aus Spaß, aber an sich ist es schon cool, so was Ungewöhnliches zu haben, finde ich.
0: Umso schöner also, dass Vater und Tochter heute den Markt gemeinsam gestalten werden. Bevor es losgeht, muss bereits in den frühen Morgenstunden die Pilzpfanne vorbereitet werden. Begonnen wird, wie bei fast allen Gerichten, mit
1: Pflanzenfett mit so ein bisschen Butteraroma, was halt für die Pilze ganz gut passt. Ich mache die Pilzpfanne, früher habe ich die nur vegetarisch gemacht, mittlerweile mache ich sie vegan, also auch mit veganer Sahne. Und darum muss natürlich auch das Fett nicht Butter sein, sondern Pflanzenfett. Und das wird jetzt eben, kommt rein, wird heiß gemacht, dann kommen die Zwiebeln dazu, dass die erstmal langsam dünsten, so leicht braun werden, ein bisschen Röstaromen und dann geht's weiter. 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
3: Das hat die Mama nicht schön geschnitten.
0: Da nimmt es aber jemand sehr genau. Das allerdings nicht ohne Grund.
1: Ich bin leidenschaftlicher Hobbykoch. Bei uns zu Hause ist es auch so, dass meine Frau nicht kocht. Sie kocht auch nicht gerne. Und ich bin eigentlich immer fürs Kochen zuständig. Und für mich ist das auch Entspannung. Also ich kann 12 Stunden arbeiten oder länger und danach mich nochmal 2-3 Stunden hinstellen und kochen. Das ist für mich dann Entspannung. Auch im Urlaub, also so all-inclusive ist gar nicht mein Ding. Ich liebe es, irgendwo in Italien auf den Markt zu gehen, einzukaufen und dann mit frischen Produkten selber zu kochen. Das ist ja für mich auch Urlaub.
0: Etwas von La Dolce Vita hat auch das Pilzgericht von Matthias. Angebraten werden die Zwiebeln mit Tomatenmark, den Aromen italienischer Sonne. Wir sind neugierig. Gibt es einen besonderen Tipp bei der Pilzzubereitung?
1: Im Grunde behandelt man jeden Pilz gleich. Man schneidet ihn klein, brät ihn an in der Pfanne mit Zwiebeln, Knoblauch, Petersilie. Also im Grunde ist es egal, ob das jetzt ein Champignon ist oder ob das ein Maitake, Klapperschwamm, sonst was ist. Man kann sie im Grunde alle gleich behandeln. Also man kann natürlich mit manchen Sorten dann auch spezielle Sachen machen, die sich besser Tempura zum Beispiel eignen. Aber grundsätzlich anbraten kann man jeden Pilz gleich.
0: Wie das aussieht, zeigt uns Matthias jetzt. Klar, alle Pilze sind natürlich aus seiner eigenen Zucht.
1: Das sind die Kräuterseitlinge. Die kommen auch immer als erstes rein, weil der Kräuterseitling recht bissfest ist. Er hat auch so eine sehr fleischige Konsistenz und sehr bissfest. Deswegen schneide ich den auch immer, man sieht es hier, relativ dünn.
0: Anschließend folgen die Buchenpilze. Und ein bei uns eher verkannter Pilz.
1: Der Shiitake ist relativ weich, ist nicht so fest, deswegen kommt der jetzt auch später rein. Beim Shiitake ist aber so, wenn man den Shiitake im Supermarkt kauft, sind die meisten schon so offen, dünn und schlabbrig. Das machen wir bei uns anders, zumindest versuchen wir es, klappt auch nicht immer, dass wir den Shiitake ernten, wenn er noch geschlossen ist. Ein richtig schön fester Fruchtkörper. In Japan zum Beispiel kriegt man die nur so. Ich hatte mal Japaner hier zu Besuch, die in Japan Pilze züchten. Die haben die Hände über den Kopf geschlagen, wie bei uns die Shiitake in den Supermärkten aussehen. Weil natürlich als Pilzzüchter, wenn du den maximal weit wachsen lässt, hast du natürlich den höchsten Ertrag. Dann gehen die aber auf, werden dünn und schlabbrig. Und das ist halt keine schöne Qualität mehr. Deswegen ernten wir einen Ticken früher, haben dadurch natürlich ein bisschen weniger Ertrag auch, aber eine schönere Qualität.
0: Gewürzt wird mit Pfeffer und mediterranen Kräutern. Damit die Pilze nicht so viel Wasser ziehen, ihren Geschmack behalten und die gewünschte Konsistenz, wird erst später gesalzen. Knoblauchpaste dazu und alles schön vermengen, damit die Pilze die italienischen Aromen gut aufnehmen. Als letztes kommt Matthias ganz besonderer Schatz hinzu.
1: Das ist jetzt der Maitake, mein absoluter Favorit unter den Zuchtpilzen. Wächst auch in deutschen Wäldern, da kennt man den als Klapperschwamm. Und ist der mit Abstand, finde ich, aromatischste unter den zuchtbaren Pilzen. Mai heißt Hansen und Take heißt Pilz. Und das kommt daher, dass der sehr selten wächst und die Japaner immer vor Freude getanzt haben, wenn sie den gefunden haben. Und deswegen tanzender Pilz. So, jetzt werden die Pilze mit Weißwein abgelöscht. Da nehme ich immer gerne einen lieblichen Weißwein, weil der einfach mehr Zucker hat, ein bisschen Süße. Oftmals macht man beim Kochen ja auch so ein bisschen Prise Zucker mit dran zum Karamellisieren. Und das mache ich über den Wein, dass da einfach so ein bisschen Süße noch mit reinkommt.
0: Abschließend noch vegane Sahne für eine cremige

0: Konsistenz.
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0: Dann frisch gehackte Petersilie dazu und alles schön langsam über mehrere Stunden köcheln lassen. Denn je länger die Pilzpfanne schmort, desto besser wird sie.
2: Das kommt der beste Job, oder? Abschmecken.
3: Ja. Es kommt ein bisschen mehr Salz dran.
4: Lass mal probieren.
0: Nur gut, dass Luna dabei ist. So klappt es auch mit der Pilzpfanne. Sie trifft heute hoffentlich den richtigen Geschmack für die Besucher des Hessenparks.
2: Bist du guten Mutes, dass es heute gut läuft?
5: Ja, ich denke schon. Also, weil das Wetter ist es nicht zu heiß, es ist aber schönes Wetter, die Ferien sind zu Ende. Das heißt, viele sind wieder zurück und denke mir, es könnte heute ganz gut werden.
0: Naja, da sind wir mal gespannt. Im Hessenpark herrscht auf jeden Fall schon mal reges Treiben. Nur am Pilzstand lassen die Kunden noch auf sich warten. Gut, dass Matthias einen Lockvogel mitgebracht hat.
6: Wenn wir Märkte haben, nehmen wir gerne als Eyecatcher die Substratlöcke mit, dass die Leute auch mal sehen, wie denn Pilze überhaupt wachsen, so in der Pilzzucht. Weil sich doch die wenigsten da was drunter vorstellen können.
0: Das besondere Highlight am Stand von Matthias. Substratblöcke für das Selbstziehen der eigenen Pilze auf der Fensterbank. Das Interesse der Kundinnen ist geweckt.
7: Das ist jetzt ein Experiment.
2: Das wäre jetzt eine Premiere.
7: Das ist eine Premiere, ja.
2: Okay.
7: Ja. Wenn das glückt, dann werde ich mit meiner Freundin Susi ein Pilzgericht fabrizieren.
8: Und wenn das bei dir glückt, dann bin ich die Nächste, die sowas kauft.
7: Okay.
0: Ein Gimmick, das gut anzukommen scheint.
2: Sie sind jetzt unter die Pilzzüchter gegangen, oder?
9: Nee, ich habe es schon mal probiert und habe einen richtig guten Ertrag gehabt. Und wir essen gerne Pilze und ich gucke immer, ob der Stand hier ist und dann hole ich mir so eine Kultur.
2: Wie lange dauert das oder wie sind so Ihre Erfahrungen damit? Irgendwie so selbst die Pilze?
9: Ich habe es einmal jetzt gemacht, also wie lange dauert es? Ich habe gerade gehört, ich kann noch ein bisschen liegen lassen im Kühlschrank und dann geht es relativ schnell und hat auch zweimal Ertrag von dem Block gehabt.
6: Das Schöne ist, dass man eben, dass alle Leute sehr interessiert sind an den Pilzen. Weil Pilze auf die Menschen irgendwie eine Faszination auswirken. Also da geht irgendwie ein ganz bestimmter Spirit von Pilzen aus, dass wirklich alle Leute, die vorbeikommen, bleiben stehen, gucken, sind interessiert, fragen.
0: Zu dem Pilzflüsterer kommen auch manchmal Kinder und da stößt auch Matthias schon mal an seine Grenzen, denn Wald ist immer noch was anderes als ein Keller in Offenbach.
5: Ich bin leider von Waldpilzen nicht der Spezialist. Ja, also ich würde sagen, dass es ein Champignon ist, aber ich gebe nichts frei zum Verzehr.
10: Danke.
5: Bitteschön. Pilze sehen oftmals sehr ähnlich aus. Heißt aber bei weitem nicht, dass es die gleichen sind. Also man sollte sie dann lieber nicht essen.
0: Doch was man essen kann und unbedingt auch sollte, ist endlich Matthias Edelpilzpfanne.
2: Da ist er endlich, oder?
11: Fastlich, sehr lecker.
12: Ja, sehr gut. Ich komme schon öfters hierher und ich versuche immer die Pilzpfanne.
13: Das kann man mit Champignons aus der Dose nicht hinbringen. Das geht nicht. Das hat keinen Vergleich zu dem, was man auf irgendwelchen Kirmsen oder Jahrmärkten angeboten bekommt. Keinerlei Vergleich.
14: Und das Schöne hier ist, man schmeckt den Pilz richtig raus. Ist nicht überwürzt. Richtig lecker.
0: Und Matthias, zufrieden?
5: Ich muss sagen, hier im Hessenpark kommt das sehr gut an mit der Pilzpfanne.
0: Und so kann Matthias

0: Matthias sich endlich auch mal zurücklehnen und den Tag ein bisschen genießen. Ein erfolgreicher Markt für Matthias heute und ein weiterer Schritt ist geschafft, seine geliebten Edelpilze aus dem Keller mehr in die Mitte der Gesellschaft zu rücken.
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6: Uhr, Zeit für die Hessenschau an diesem Samstagabend und damit hallo und ganz herzlich willkommen. Schön, dass Sie wieder eingeschaltet haben. Ja, heute starten wir

0: Höchste Zeit. Schäfer Patrick Elstner hat rund zwei Drittel seiner Schafsherde verloren, wohl durch einen Wolf. Der jüngste Angriff war erst am vergangenen Wochenende.
1: Man ist dann irgendwie erstmal so leer. Erstmal gucken, dass man überhaupt selbst mit klarkommt. Aber am schlimmsten ist es dann noch, wenn man halt die toten Tiere dann da liegen sieht.
0: Deshalb will er, dass die Jäger im Ort den Wolf schießen. Viele trauten sich aber nicht mehr auf den Hochsitz. Sie fühlten sich bedroht, weil Tierschützer die Jagd stören würden. Sogar so,
1: dass sie die Wolfsbefürworter, nenne ich sie jetzt mal, sich unter dem Jägerstand verstecken. Oder wenn der Jäger entsprechend in den Hochsitz reingeht, dass sie dann unten drunter stehen oder den gar nicht hochlassen oder die Jägerstände sogar ansägen. Ja, sowas habe ich da gehört, ja.
0: Die örtlichen Jäger selbst wollen nicht vor die Kamera. Die Sorge vor weiteren Anfeindungen sei zu groß.
2: Wenn es zu Bedrohungen gekommen ist oder auch zu Situationen, wo sich Leute bedroht gefühlt haben, dann ist das unserer Meinung nach eine klare Grenzüberschreitung. Und wenn da nachts mehrere Personengruppen teilweise vielleicht auch unterwegs sind, die nicht erkennbar sind abends, die im Wald sich dort aufhalten, im Dunkeln, dann ist das natürlich eine Situation, die für niemanden angenehm ist.
0: Vor Ort sind auch Wolfsschützer der sogenannten Taskforce Artenschutz. Sie selbst bezeichnet sich als operative Einheit vor Ort. Ein Interview hat der Vereinssprecher abgesagt. Aber in den sozialen Medien mahnt er:
3: Solange die Welpen zum Abschuss freigegeben sind, werden wir vor Ort aktiv. Und wir werden jeden anzeigen, der einen Wolf zu nahe kommt, der ihn verletzt oder tötet. Von daher haltet einfach die Finger gerade und bleibt sauber.
0: Bedrohungen oder illegales Verhalten durch Vereinsmitglieder weist die Taskforce Artenschutz schriftlich entschieden zurück.
4: Unsere Mitglieder bedrohen oder bedrängen niemanden, verfolgen keine einzelnen Jäger und behindern niemanden bei der rechtmäßigen Jagdausübung. Ein solches Verhalten entspricht weder unserem Auftrag noch unserer Arbeitsweise.
0: Es seien auch andere Tierschützer in der Region aktiv. Die Wolfsschützer eint die Ansicht, dass der pauschale Abschuss nicht rechtens sei. Der BUND hatte deshalb geklagt.
5: Wir sind da keineswegs klagewütig, aber man muss schon sozusagen auch die Kirche im Dorf lassen und kann nicht einfach nur sagen, wir lösen das Problem, indem wir alle Wölfe abschießen.
0: Durch das juristische Hin und Her darf aktuell kein Wolf im Landkreis gejagt werden. Wann eine Entscheidung fällt, unklar. Schäfer Patrick Elstner fürchtet, dass hier auch kein Jäger einen schießen wird. Zu groß könnte die Sorge vor Übergriffen sein. Er selbst sperrt den kleinen Rest seiner Herde jetzt nachts in den Futterwagen ein, um sie vor einem weiteren Wolfsangriff zu schützen.
6: Wenn sich auf dieser Straße ein Auto und ein Traktor begegnen, ja, dann wird es eng, und zwar sehr eng. Dabei ist die Kreisstraße zwischen Philippinental und Philippinenburg gerade erst für viel Geld saniert worden. Doch genau diese Sanierung sorgt jetzt für Kritik. Denn nach Ansicht von Landwirten und Anwohnern zum Beispiel ist das Ausweichen jetzt sogar schwieriger geworden, als es vorher war. Die ganze Geschichte könnte man verbuchen unter dem Motto: Gut gemeint ist nicht immer gut gemacht.
7: Also ich kann jetzt hier auch nur die Fahrbahnkante erahnen, weil ich sie nicht sehen kann.
8: Wie viel Zentimeter haben wir da jetzt noch?
9: Wer diese Straße bei Wolfhagen passieren will, braucht starke Nerven und sicherlich auch eine gewisse Risikobereitschaft.
10: Entweder es geht gut oder Licht um.
9: Der Fahrbahnrand der frisch sanierten K103, butterweich. So ganz und gar nicht geeignet für schwere Maschinen.
11: Und das sind nur gute 100 Kilo. Wenn dann 30 Schotten darüber wegfahren, wird's lustig. Der ist weg. Keine Chance.
9: So sah die Straße vorher aus, Typ Rüttelpiste, aber für die Landwirte hier dennoch gut befahrbar. Für über eine 500.000 Euro gab es jetzt neuen Belag, neue Leitpfosten, neue Randstreifen. Und weil Regenwasser schließlich ordnungsgemäß abfließen muss, wurde das ganze Konstrukt gleich mal um einige Zentimeter höher gesetzt. Tja, nur die Zufahrten zu den Feldern, die wurden leider vergessen.
11: Das Problem, was wir hier jetzt haben, wir haben eine so hohe Böschung, dass wir gar keine Chance haben, auf unser Grundstück zu kommen. Und dann setzt man auch noch hier einen Leuchtpfeiler hin. Das sind ja schwarze Börner Streiche. Wir sind 2026, da kann ich doch nicht so eine Straße hier planen.

0: Sogar die Baufirma, die das gemacht hat, hat gesagt, sowas hätten sie noch nie gemacht.
1: Mit 3,5 Metern Breite ist es vielleicht ein ganz schöner Fahrradweg geworden, sagen die Anwohner hier.
2: Wenn ich jetzt mit einem Mähdrescher hier stehe und habe meinen Wagen hinten dran, ist das Gespann 15 Meter lang, ich kann nicht rückwärts fahren. Ich kann vielleicht noch ausweichen, soweit ich an die Kante ranfahren will, mich traue. Und das Gegenüberfahrzeug, wenn es der Schulbus ist, der darf nicht rückwärts fahren. Dann stehen hier zwei Fahrzeuge und warten auf einen Sankt-Nimmerleins-Tag, weil wir kommen hier nicht mehr weg.
1: Ja, ja, sagt Hessen-Mobil. Der Landkreis Kassel habe schließlich nur eine sogenannte Erhaltungsmaßnahme beauftragt. Extrawünsche, wie etwa eine breitere Fahrbahn, ausgeschlossen. Gut, ein kaum befahrbares Straßenbankett stand so jetzt auch nicht auf der Liste.
3: Wir hatten hier das Problem, dass es extrem trocken war während der Bauzeit. Und dadurch ist die Verdichtung auch schwer zu erreichen, die so ein Bankett als Startfestigkeit haben soll. Das wird sich noch verbessern und wir sind auch in Gesprächen mit dem Landkreis, dass man gegebenenfalls da noch mal nacharbeitet.
4: Ich als Ortsvorsteher oder auch der Bürgermeister, wir haben kurz noch ein Gespräch gehabt, haben bisher noch keine Rückmeldung vom Landkreis oder Hessen-Mobil bekommen. Und ja, solange wie da nichts passiert, gehe ich davon aus, dass hier erst irgendwas passieren muss, dass die bürokratischen Mühlen weiterarbeiten.
1: Bis dahin werden Begegnungen auf dieser Straße wohl oder übel erst einmal Verhandlungssache bleiben.
5: Wir machen weiter mit den Kurznachrichten und die starten mit einem schweren Unfall im Wetteraukreis. Diese und weitere Meldungen jetzt im Überblick.
6: In Limeshain in der Wetterau ist gestern Abend ein 12 Jahre alter Junge auf einem Elektroroller ums Leben gekommen. Er stieß an einer Ampelkreuzung mit einem Auto zusammen. Wer gerade grün hatte, wird nun geklärt. Es ist der dritte Tag in Folge, an dem die Polizei in Hessen einen schweren Unfall mit einem E-Scooter gemeldet hat. Was der Zoll so gepfändet oder beschlagnahmt hat, das hat er in Frankfurt bei einer Auktion angeboten. Darunter Motorräder, Münzen und Alkoholika. 75 Jahre gibt es den Zoll in Deutschland nun. Aus diesem Anlass haben Zöllnerinnen und Zöllner Einblicke gegeben in ihre Themen, von Schwarzarbeit über Internetbestellungen bis hin zu gefälschten Geldscheinen und Dokumenten. Wasserwerfer und was sonst noch zum Polizeialltag gehört, das Polizeipräsidium Südosthessen hat es gemeinsam mit der Stadt Schlüchtern präsentiert. 10.000 Interessierte kamen und besonders attraktiv fanden sie mal einen Polizeihubschrauber aus der Nähe zu sehen. Sie ließen sich auch zeigen, dass ausgebildete Polizeipferde nicht flüchten, wenn sie Trommeln hören, wie bei Fußballspielen oder Demos. Das Festival Blues, Schmus und Apfelmus findet dieses Wochenende in Laubach statt. Rund 30 Bluesbands spielen auf 4 Bühnen im Schlosspark und jede Menge Blues-Workshops bieten einen Mehrwert. Und Nährwert haben die angebotenen regionalen Apfelprodukte wie Mus, Saft und Wein. Laut den Veranstaltenden ist es eines der größten und ältesten Blues-Festivals in Deutschland. Die Fußballerinnen von Eintracht Frankfurt sind mit einem Heimsieg in die neue Bundesliga-Saison gestartet. Gegen den 1. FC Köln kamen die Hessinnen zu einem ungefährdeten 2:0 Erfolg.
5: Ja, wie fühlt sich das an, wenn der eigene Körper von einer Sekunde auf die andere die Kontrolle verliert? Ja, Martha weiß das, für sie ist genau das Alltag. Doch die Studentin ist nicht allein. An ihrer Seite ist Finn, ein Hund, der Leben rettet. Er gibt ihr Sicherheit, Orientierung und ein Stück Freiheit im Alltag. Aber Finn muss bald in Rente gehen und ein neuer Assistenzhund ist teuer. Aber für Menschen wie Martha wirklich so wichtig.
7: Martha weiß, gleich wird sie ganz plötzlich das Bewusstsein verlieren. Ihr Assistenzhund Finn hat es ihr angezeigt. Er kann das riechen. Sie merkt nichts davon. Deshalb setzt sie sich, um nicht zu stürzen. Für sie ist das hier Alltag. Sie redet mit uns, dem Kamerateam, macht sogar einen Witz. Dann passiert es plötzlich. Martha Wacher-Weider merkt nicht, wann der nächste Anfall kommt. Sie fällt dann einfach um. Das kann lebensgefährlich sein. Ohne Finn könnte sie nicht allein nach draußen gehen.
8: Also ich habe verschiedene Erkrankungen, unter anderem eine komplexe posttraumatische Belastungsstörung. Das ist eine Traumafolgestörung, die aufgrund von schweren Gewalterfahrungen aus der Kindheit eben entstanden ist.
7: Finn ist ausgebildeter Assistenzhund. Er kann einen Notfallknopf bedienen, ihr durch Körperkontakt Sicherheit geben und er passt auf, dass niemand ihr zu nahe kommt.
9: Allein dadurch, dass er da ist, generiert er eben Abstand zu anderen Menschen. Und das ist wichtig, damit ich, weil ich zum Beispiel oft Angst bekomme in Menschenmengen. Genau, Finn macht es jetzt schon gerade vor, zufällig, dass er sich jetzt hier vor mich stellt. Und wenn jetzt hier Menschen wären, dann könnten sie mir nicht zu nahe kommen.
7: Martha will so selbstständig wie möglich leben. Ihre Sozialarbeiterin unterstützt sie im Alltag. Das größte Hindernis für sie sind die Krampfanfälle. Eine Situation, in der sie vollständig die Kontrolle verliert.
10: Es ist im Alltag, aber auch zu Hause gefährlich. Also zum Beispiel, wenn sie jetzt kochen würde und sie fällt um, dann ist es auch für die Wohnung schon, also das Potenzial da, dass was brennt. Ist das Potenzial da, dass sie sich selber verbrennt, weil sie einen Topf mit runterreißt.
7: Finn ist fast 8 Jahre alt. Er arbeitet noch zuverlässig, wird aber langsam älter und schneller müde. Deshalb gibt es einen Nachfolger. Der heißt Merlin und wird im Animal Training Center bei Graz ausgebildet. Das kostet bis zu 40.000 Euro.
11: Das liegt daran, dass die Hunde 2 Jahre lang sehr intensiv betreut werden und trainiert werden. Und wir auch hohe Kosten haben durch die ganzen tierärztlichen Untersuchungen. Und wir als Trainer auch viel mit den Hunden unterwegs sind, an ganz viele unterschiedliche Orte fahren, weil die Hunde wirklich bestmöglich auf ihren Alltag vorbereitet sein sollen.
7: Die gesetzlichen Krankenkassen übernehmen diese Kosten außer bei blinden Hunden nicht. Sie berufen sich dabei auf die Gesetzeslage. Assistenzhunde gelten nicht als Hilfsmittel. Laut GKV-Spitzenverband reicht es nicht aus, wenn die Hunde nur Nachteile im täglichen Leben ausgleichen. Martha muss die Ausbildung selbst zahlen.
8: Dass man dann solche Summen als betroffene Person, die in der Regel, wie ich ja auch, nicht viel Geld zur Verfügung haben, weil ich da auch arbeitsunfähig bin, und jetzt auch nicht aus wohlhabenden Verhältnissen stamme, ist das unfassbar schwer, solche Summen aufzubringen.
7: Unter anderem versucht sie, Geld über eine eigene Spendenkampagne zu sammeln. Seit 2021 studiert sie Psychologie an der Uni Frankfurt. Auch das wäre ohne Hund nicht möglich. In Situationen wie hier sitzt Finn ganz selbstverständlich hinter ihr.
8: Also heute geht's tatsächlich, weil heute ist nicht so viel los, aber grundsätzlich während Vorlesungszeiten ist es schon gerade zwischen den Veranstaltungen sehr voll und dann bin ich schon sehr angespannt.
7: Der Anfall vom Anfang des Films kommt, als wir fast fertig sind mit dem Dreh, als Finn mit der Pfote plötzlich anzeigt. Er warnt sie so vor dem Krampfanfall.
12: Das ist eine Anzeige. Das ist eine Anzeige. Okay.
7: Martha merkt davon nichts. Sie muss sich setzen, damit sie nicht hinfällt und schnell ein Medikament nehmen, das verkürzt den Anfall. Ihre Sozialarbeiterin ist heute zur Unterstützung dabei. Normalerweise ist Martha bei ihren Anfällen allein mit Finn.
5: Große Helme, leuchtende Augen und ein bisschen Stolz gehören heute in Baunatal im Kreis Kassel einfach dazu. Da fand eins der größten Treffen der Kinderfeuerwehren in Hessen statt. Die Kinder konnten zeigen, was sie schon alles drauf haben und haben Gleichaltrige getroffen, die genau dieselbe Leidenschaft teilen. Es war ein Tag voller Begegnungen und das Gefühl, Teil einer großen Gemeinschaft zu sein.
13: Gefragt sind Teamgeist und Verantwortung. Es geht auch um Geschicklichkeit und um erste Grundlagen. 33 Kinderfeuerwehren aus dem Landkreis Kassel und der Stadt konnten sich heute an 30 sehr unterschiedlichen Stationen beweisen. Auch beim Ziellöschen kommt es auf Zusammenarbeit an. Kassi! Kassi los! Ja! Ja! An dieser Station müssen Plüschtiere sicher transportiert werden. Vier Kinder müssen sich abstimmen und aufpassen, dass sie schnell, aber auch sicher ans Ziel kommen. Beim Kinderfeuerwehrtag in Baunatal gibt es viel zu lernen über die Aufgaben und Werte der Feuerwehr, aber auch über die Ausrüstung.
14: Also unsere Aufgaben sind also retten, schützen, bergen und löschen.
15: Weil wenn man alleine ist, ist man nicht so stark wie zusammen.
16: Wir haben Dinge über die persönliche Schutzausrüstung der Feuerwehr gelernt.
17: Es gibt so eine Maske mit einem Sauerstoffgerät, das macht, dass man nicht den Rauch abnimmt, weil davon kann man richtig krank werden.
13: Die Aktivitäten sollen kein Wettbewerb sein, es werden keine Zeiten ausgestoppt und es geht nicht darum, besser als die anderen Teams abzuschneiden.
18: Die Kinder sollen Spaß haben, die Kinder sollen sich frei bewegen können, spielen können, ein Miteinander haben, ein Gefühl füreinander bekommen, Teamwork erleben. Das, was sie in den Kinderfeuerwehren schon leben, und genau das ist Ziel der Veranstaltung.
13: Mit Erfolg. Die Zahl der hessischen Kinderfeuerwehrgruppen ist in 5 Jahren von etwa 1.000 auf über 1.200 gestiegen. Kritisch ist allerdings der Übergang von der Kinder- in die Jugendfeuerwehr im Alter von 10 Jahren. Wichtig ist, noch ein Ass im Ärmel zu behalten für später. Und wir wollen auch nicht
19: so lange warten. Feuerwehrausrüstung, so wie manche andere mit Helm, Handschuhe oder so, haben wir nicht. Weil durch die Jugendfeuerwehr, dort gibt es dann die Sicherheitsstiefel, nochmal Latzhose, Jacke, Helm, Handschuhe. Und das ist eine ganz andere Ausrüstung als wie in der Kinderfeuerwehr.
18: Für uns, für die Feuerwehr, ist das ganz wichtig, Nachwuchs zu bekommen. Weil der Plan ja wirklich so ist, dass die in der Kinderfeuerwehr anfangen, in die Jugendfeuerwehr übergehen und dann in den Einsatzabteilungen sind.
13: Der Plan könnte aufgehen. Die Kids nehmen vom heutigen Kinderfeuerwehrtag einiges mit.
20: Wenn mal wirklich ein Brand bei einem zu Hause ist, damit man weiß, was man machen muss.
21: Und dann, wenn man groß ist, dann weiß man auch, dann hat man halt auch schon gut geübt dafür.
22: Das macht mir einfach richtig viel Spaß, anderen Menschen zu helfen.
13: Die Motivation beim Nachwuchs in Nordhessen scheint zu stimmen. Und Spaß gemacht hat es heute ja wohl auch, oder?
5: 6 deutsche Meistertitel in Folge, national im Moment unschlagbar. Und jetzt die nächste Herausforderung. Der SC Frankfurt 1880 spielt jetzt erstmals in der neu geschaffenen Ascent Rugby Series gegen internationale Konkurrenz aus Mitteleuropa. Der Auftakt des Wettbewerbs findet heute in Frankfurt statt und könnte dem Rugby in der Region neuen Schwung geben. Die Frankfurter mussten heute gegen den tschechischen Vizemeister aus Prag ran. Und unser Reporter Christian Adolf ist live für uns vor Ort. Und Christian, so weit entfernt bist du ja gar nicht von uns hier im Studio.
23: Absolut, Hülya. Das sind ja Luftlinie vielleicht maximal 200 Meter bis zu dir ins Studio. Der SC 1880 ist ein guter Nachbar hier. Und hier wird wirklich jetzt europäisches Spitzen-Rugby gespielt mit dieser neuen Serie. Und der SC 1880 hat hier gerade gespielt. Vor wenigen Minuten ist das Spiel zu Ende gegangen. Es ist die, ja, der erste Spieltag hier und organisiert wird das Ganze von Henry Blunk. Henry, die erste Frage natürlich, ja, was ist die Idee dahinter, hier eine europäische Liga zu starten?
24: Ja, Rugby ist weltweit gesehen eine der größten Sportarten, vom medialen Interesse, vom Zuschauerinteresse. Wenn man nach Deutschland guckt, dann sind wir davon meilenweit entfernt. Und unsere Idee ist es zum einen, die Qualität des deutschen Rugbys zu verbessern, nach oben zu heben, wenn man sich so ein bisschen sportlich schaut, wo steht die Nationalmannschaft, wo steht die Bundesliga, zum einen. Und zum anderen wollen wir aber auch den Spielern aus Zentraleuropa eine Plattform bieten, um sich zu verbessern. Um besser zu werden, um international vielleicht auch gerade für die Nationalmannschaft auf höherem Niveau agieren zu können, um vielleicht irgendwann dann auch mal an der Weltmeisterschaft teilzunehmen. Das ist so die große Vision. Aber im ersten Schritt geht es darum, eben eine Plattform zu schaffen, eine Möglichkeit zu schaffen, für junge Spieler besser zu werden, sich zu vergleichen, auch mal außerhalb ihrer Komfortzone, so wie Frankfurt eben dauerhaft deutscher Meister ist, einfach mal eine andere Perspektive, einen anderen Gegner anzubieten.
23: Ja. Ganz herzlichen Dank, Henry. Das wird sicherlich super. Ich gehe mal ein paar Schritte weiter, denn hier hat einer eben gerade noch auf dem Platz gestanden, Jens Listmann vom SC 1880. Erstmal Glückwunsch zum Sieg. Ein deutlicher Sieg gegen das tschechische Team mit 89-4. Wie überraschend ist das, dass ihr die so klar geschlagen habt?
0: Ich glaube, man muss dazu sagen, die Tschechen sind schon in die Liga gestartet. Die hatten jetzt schon das eine oder andere Spiel, hatten wohl auch ein bisschen Verletzungspech, wie ich das mitbekommen habe. Und ja, dann muss man aber auch dazu sagen, bei uns sind nicht viele Leute im Vergleich zur letzten Saison gegangen. Wir sind einfach ein eingespieltes Team, hatten jetzt auch eine harte Vorbereitung. Und das

0: Das sieht man dann im Endeffekt auf dem Platz und mit dem Ergebnis.
1: Was bringt euch diese Liga? Henry hat schon angesprochen, Qualität, aber vielleicht aus deiner Sicht, was bringt es dir?
0: Ja, einfach ein paar mehr Spiele, als wir in der deutschen Bundesliga haben, auf Augenhöhe, würde ich mal sagen. Und einfach den Sport auch in Deutschland und in angrenzenden Ländern einfach ein bisschen größer zu machen. Ja, wir haben mit Spanien, mit Portugal die Länder, die das vorgemacht haben. Und dann müssen wir mit Deutschland, mit Tschechien, mit Polen einfach nachziehen, ja, damit wir da ein bisschen an der Weltspitze dranbleiben. Und mit einem deutschen B-Team, mit Meister aus der Liga, ist das die Plattform, die wir hier aufbauen müssen, genau.
1: Danke dir, Jens. Und Hülya, ganz schnell zurück zu dir. Ist ja nicht weit bis dahin ins Studio.
2: Genau, danke, live aus der Nachbarschaft. Christian Adolf, ja, manchmal muss man die Lupe auf der Landkarte ganz genau ansetzen, um die spannendsten Orte zu finden oder einfach ein dolles Dorf wie Lindenfels-Kolmbach im Odenwald aus der Lostrommel ziehen. Und Kolmbach hat unserem Team gezeigt, wie kreativ, bunt und dynamisch das Leben im Odenwald sein kann. Heute unser dolles Dorf der Woche.
3: Das hier ist nicht der Wilde Westen, sondern der Odenwald. Und Virginia wartet schon auf ihren großen Auftritt. Gelegen am Fuß der Neunkircher Höhe, der höchsten Erhebung des hessischen Odenwalds, hat das 500-Einwohner-Dorf so einiges zu bieten. Einen Briefkasten, eine Bücherzelle und die Heilig-Blut-Kapelle. Einst ein Rastplatz für Pilger, nagt heute der Zahn der Zeit an ihr. Das Gebäude ist baufällig. Zum Leben in Kolmbach gehört aber ohnehin viel eher das gemeinsame Miteinander.
4: Heid ihr Leid! Geht's rund im Ort, sind dolles Dorf, wir sind an Bord. Die Kolmbacher tun viel bewehe und das ihr Leid werdet ihr jetzt sehen.
5: Und alle rappeln zum Scheuerdorf und alle rappeln zum Haus.
3: Das ganze Konzert gibt's jeden zweiten Advent auf dem Pferdehof. Und jetzt der große Auftritt.
6: Also wer denkt, dass hier der Hund begraben ist, dem zeigt die Virginia jetzt mal, wie hier wirklich die Post abgeht.
3: Eigentlich sind Friesen ja eher sanfte Cruiser unter den Pferden. Aber in Virginia schlummert ein echter Achtzylinder. Auf dem Kolmbacher Hof kann man aber nicht nur Stallluft schnuppern, sondern auch echte Geschichte erleben. Hier versteckt sich eine private Sammlung historischer Bauerngeräte, die man sonst nur im Museum findet.
7: Ich denke, man sollte diese landwirtschaftliche Tradition ein bisschen erhalten. Das wird spätestens in der nächsten Generation, ist das weg, ist vorbei.
3: Und manche Stücke sind so massiv, dass sie hier einen Platz für die Ewigkeit gefunden haben.
7: Wir haben unten im Radiostübchen noch eine ganz schwere Obstpresse, haben die früher Apfelwein gepresst damit. Und die wurde da unten platziert, wurde gepresst damit und dann später hat man hier angebaut, hat das Ding eingemauert. Das kriege ich nie mehr raus da unten.
3: Altes bewahren ist das eine. Das Hier und Jetzt gemeinsam zu gestalten, das andere. Den Kaffeeklatsch, den gibt es hier heute ganz spontan, extra für die Dreharbeiten.
8: Alle 4 bis 6 Wochen machen wir 3 Frauen einen Kolmbacher Kaffeeklatsch und das geht alles auf Spendenbasis.
9: Ja, und im letzten Jahr haben wir dem Burenhof unsere Spende weitergegeben, im Jahr davor der Feuerwehr, also immer für einen sozialen Zweck.
3: So kamen 1.000 Euro für den Buchenhof, eine Wohnstätte im Dorf für Menschen mit Beeinträchtigung, zusammen. Ein ganz schönes Sümmchen. Wer jetzt schon von den Kuchen begeistert ist, der hat Wilma noch nicht gesehen. Ein kleiner blau-weißer Imbisswagen, heute gibt's Sekko und Waffeln. Mit ihrer kleinen Manufaktur hat sich Johanna Treffert erfolgreich selbstständig gemacht. Schönes ist einfach ihr Ding.
10: Von Dekoration, Floristik und Feinkost quasi. Alles immer mit dem Augenmerk Regionalität. Schon ganz lange ein Traum. Waren aber die Familie erst jetzt mal Prioritäten und jetzt ist das Kind groß genug und jetzt kann man sich wieder selbst ein bisschen verwirklichen, ja.
3: Kolmbach sprudelt nur so vor Kreativität. Gleich nebenan tobt sich der Dorfnachwuchs beim Malkurs aus und fängt den Heimatort in den wildesten Farben ein. Heute wird hier ein ganz neues Kapitel aufgeschlagen. Der Kreativpass startet.
11: Da gibt es mehrere Challenges, würde ich es mal so nennen. Zum Beispiel den Traumreisenden. Da lese ich eine Geschichte vor, eine Traumreise. Und die Kinder dürfen dann das Erlebte wiedergeben, entweder in dem passenden Heft oder auf einer Leinwand.
3: Oder es wird gebastelt, getöpfert, alles über Drachen gelernt und vieles mehr.
11: Für mich ist das absolutes Herzblut,

0: Ja, die Kinder fühlen das. Es geht nicht wirklich darum, dass sie alles gut machen und perfekt machen, sondern dass sie mit einem guten Gefühl nach Hause gehen.
1: Malkurse gibt's übrigens auch für Erwachsene. Bunt geht's nicht nur hier weiter. Draußen ist alles bereit für den Höhepunkt des Jahres. Der Umzug zur Kolmbacher Kerb. Wind und Wetter machen den Kolmbachern nichts aus, denn gefeiert wird traditionell im gemütlichen November. Und das ganze Dorf ist natürlich dabei, auch heute. Und hier kommen die Kerwepaare. Und wie wird man das?
2: Das wird man automatisch, wenn es keinen mehr gibt. Ja.

0: Heute und morgen sind die kühlsten Tage der Woche. Ab Montag gehen die Temperaturen wieder nach oben, teilweise bis zu 26 Grad. Ja, der Sommer ist also noch nicht vorbei und damit willkommen zum Hessenschauwetter. Ab morgen erreicht uns aus Westen ein Hoch. Das heißt, wir bekommen immer mehr Sonnenschein. Nächste Woche strömt dann auch aus Südwesten wärmere Luft zu uns. Die ist allerdings feucht. Und das bedeutet, ab Dienstag gibt es wieder mehr Schauer und auch mehr Gewitter. Bis dahin geht es bei uns ruhig weiter. Letzte Schauer und Gewitter, die sind alle abgezogen. Die Nacht verläuft also trocken. Stellenweise bildet sich aber Nebel. Nachdem sich dann morgen der Nebel aufgelöst hat, geht es überall trocken weiter, teilweise auch sonnig. Nur in Nordhessen, da sind ein paar Wolken mehr unterwegs. Es fällt aber kein Regen. Heute Nacht kühlt es ordentlich ab. Das wird jeder morgen merken, der das Haus morgen früh verlässt. In Südhessen 11 Grad, in Nord- und Osthessen teilweise nur 6 Grad. Morgen dann im Bergland 14 bis maximal 17 Grad, ansonsten im Upland 18, im Ried bis zu 23 Grad. Wir schauen noch, wie es mit dem Wetter weitergeht. Am Montag in vielen Regionen sonnig und auch sommerlich. Es bleibt überall trocken. Das ändert sich allerdings ab Dienstag. Dann sorgt nämlich im Südwesten diese feuchtwarme Luft für Regen und Gewitter. Im Nordosten bleibt es aber noch sonnig. Am Mittwoch wird es dann überall schwüler, bis zu 28 Grad. Und dann sind hessenweit Schauer und auch Gewitter möglich. Ihnen jetzt noch einen entspannten Abend, schönes Wochenende. Morgen ist meine Kollegin Simone Kinas für Sie da. Machen Sie es gut.
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0: Tschüss.
1: Tschüss, Frau Ewald. Oh.
0: Nein, nein, nein, nein, nein, nein, nein, nein, nein.
2: Entschuldige, meine Tasche hat irgendwie ein Loch.
3: Du, ich wollte auch nur schon sagen, dass Scholze angerufen hat. Dein Verfahren wird eingestellt.
0: Oh Gott. Ich weiß, wir haben das gehofft, aber ich bin echt erleichtert.
3: Du hast ja weder Werbung für Schwangerschaftsabbruch gemacht, noch hast du beraten. Also, alles gut.
0: Gut. Bis gleich. Tschüss.
3: Ciao. Vivi, was ist jetzt eigentlich los? Wird das noch was?
4: Ja, ich komm ja schon. Ich hab Paul und Lotte noch ein Video von Ben gezeigt.
3: Echt? Das will ich auch sehen.
4: Nee, ich zeig dir's in der Praxis. Ich will wissen, was ihr aus meinem Raum gemacht habt. Ich kann nicht aufhören, allen möglichen Leuten Videos von meinem Sohn zu zeigen.
3: Du bist wie ich.
4: Du zeigst auch allen Leuten Videos von mir?
3: Nein, früher gab's noch keine Videos, da hat man geredet.
4: Geredet?
5: Kann ich Ihnen noch was bringen?
6: Einen Kaffee noch mit.
5: Okay.
6: Sie sind neu hier, stimmt's?
5: Stimmt. Und Sie schon seit heute Morgen?
6: Stimmt.
5: Und Sie kein Zuhause?
6: Das ist ja quasi mein Büro. Ich bin freier Mitarbeiter in dem Autohaus drüben.
5: Dann sehen wir uns jetzt hier öfter. Der Kaffee kommt gleich.
6: Dankeschön.

0: Ja, guten Tag, Herr Svollmann. Sagen Sie, ist es möglich, dass ich heute schon bei Ihnen in der Praxis vorbeikomme?
1: Wenn Sie ein bisschen Wartezeit mitbringen, Frau Wollmann, dann klappt das auch. Gut, tschüss.
2: Guten Morgen, Nora.
1: Morgen, Frau Frau Ewald. Das müssen Sie sich mal anschauen.
3: Was ist das denn? Wer hat das denn gemacht?
1: Ist das überhaupt unser Internetauftritt? Ich habe den ganz anders in Erinnerung.
3: Keine Ahnung, aber das ist unsere Adresse und unsere Telefonnummer.
1: Schwangerschaftsabbrüche, das bieten wir doch gar nicht an.
3: Natürlich nicht, das dürfen wir gar nicht, das ist illegal. Wo ist denn Herr Drewes? Der kümmert sich doch um unsere Internetseite.
1: Der hat heute frei, der hilft seiner Oma beim Renovieren. Ich rufe den jetzt an.
3: Falke, jetzt reicht's.

0: Hallo, Frau Ewald.
1: Herr Falke, Sie haben unsere Internetseite manipuliert.
0: Ich weiß gar nicht, was Sie meinen.
1: Sie lügen.
0: Also hören Sie mal von einer Ärztin, die meine Ex-Freundin dazu nötigen wollte, eine Abtreibung durchzuführen, das eben nicht als Lügner bezeichnen.
1: Ich habe die Patientin nicht genötigt und ich habe sie auch nicht beraten.
0: Das sehe ich anders. Und da Sie neuerdings Werbung dafür auf Ihrer Internetseite machen, das spricht auch gegen Sie.
1: Passen Sie mal auf, wenn Sie ein Problem mit mir haben, ja? Dann klären Sie das gefälligst auch mit mir. Und lassen Sie meine Partner da raus. Wir haben keine Werbung gemacht, das waren Sie.
0: Und das können Sie beweisen?
1: Sie sind schon mit den Broschüren nicht durchgekommen, die Sie in unserer Praxis ausgelegt haben. Und Sie werden mit diesem Hackerangriff auch nicht durchkommen. Ich bringe Sie vor Gericht, das verspreche ich Ihnen.
0: Dafür kommt doch keiner vor Gericht, Frau Ewald. Aber ich werde konkret dafür sorgen, dass Sie Ihre Praxis verlieren. Das verspreche ich Ihnen.
1: Ich habe Ihnen nichts getan.
0: Falsch. Sie sind schuldig, Frau Ewald. Sie sind schuldig. Wegen Ihnen habe ich meine Ex-Freundin verloren und meine Kinder. Sie haben Simone eingeflüstert, dass sie unsere Gemeinschaft verlassen soll. Also, sind Sie sich wirklich sicher, dass Sie sich mit mir anlegen wollen? Oh, das da. Das gerade da. Das war Angst.

Pfff.

0: Ah, pass doch mal auf, Marvin.
1: Och, sorry, vorsichtiger kann ich nicht. Oh, scheiße, wie ist Papa?
0: Ja, geh doch ran, aber halt die Klappe.
2: Ja, was ist?
3: Nette Begrüßung, Marvin. Gibst du mir mal Felix?
0: Hallo?
4: Hallo, Felix, du,
3: Vergiss bitte Marvins Schwimmtraining nachher nicht, ja?
0: Nee, sonst noch was?
3: Lernt ihr schön?
0: Klaro.
5: Na gut.
3: Dann bis später.
0: Jo.
2: Das schaffen wir noch nie bis zu Dr. Kleis.
0: Ja, natürlich.
2: Und wie kommst du mit dem kaputten Fuß die Treppe hoch?
0: Ich hab ein gesundes Bein, das benutze ich. Jetzt Feuerzeug weg und let's go.
1: Ist ja gut.
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0: dich.
1: Aber Gott sei Dank, dass Sie da sind, Chef. Hey, Pivi!
2: Schön, dich zu sehen. Ne?
1: Er hat sogar zugegeben, dass er es war.
3: Aber was bringt uns das? Ich hatte ja keine Zeugen. Der Typ ist so allglatt.
0: Wer denn?
3: Roland Falke.
1: Unsere Internetseite wurde gehackt und Frau Ewald ist dann dahin.
0: Was? Du weißt doch, dass der unberechenbar ist.
3: Es tut mir leid, ich habe nicht nachgedacht. Ich bin einfach so wütend.
0: Und was heißt, die Internetseite wurde gehackt?
1: Schauen Sie sich das mal an.
4: Herr Falke will sich rächen, weil der Fall nicht weiterverfolgt wird.
1: Das ist ein Albtraum.
0: Diese Werbung auf unserer Webseite, die ist ein Albtraum. Wenn das schief geht, dann sind wir alle fällig.
1: Das heißt, unser aller Proportion ist in Gefahr.
4: Ich rufe unseren Anwalt an.
0: Denk doch noch mal nach, Tanja. Hast du irgendwas zu dem gesagt, das der gegen uns verwenden kann?
3: Ich habe ihn beschuldigt, dass er hinter dem Angriff auf die Webseite steckt.
4: Das war ja wirklich nicht hilfreich.
0: Wir müssen die Seite offline kriegen. Es ist die einzige Chance.
1: Wer betreut die denn?
4: Herr Drewes. Ich würde sagen, das wirft ein völlig neues Licht auf das Ende seiner Probezeit.
1: Chef, kleiner Notfall.
0: Okay, dann schieß mal los. Wie ist das passiert?
5: Ja, er ist ganz fies umgeknickt.
6: Linker Fuß, tierische Schmerzen, Dr. Kleist.
0: Dann gucken wir uns das mal an. Tut das weh?
6: Ja, ja.
0: Und das?
6: Ja, das auch. Ah, ja, ja, das,
0: Okay, Felix, also darf ich auch noch Felix sagen, du bist ja schon über 18.
6: Klar, ich kenne sie doch mein ganzes Leben lang.
0: Ich vermute, du hast einen Bänderriss. Wir werden aber auf jeden Fall zur Sicherheit noch eine Röntgenaufnahme machen.
6: Ich hoffe, das ist nicht mehr. Wir waren nämlich nur im Park, ein bisschen kicken.
5: Also, weil heute ist Schulkonferenz, Dr. Kleist.
0: Ich weiß, meine Kids sind auch zu Hause. Bist du denn sonst irgendwie auf irgendwas gefallen? Vielleicht auf den Arm oder Kopf? Tut irgendwas weh?
6: Nee.
0: Okay. Gut, dann gebe ich dir jetzt eine Schiene für den Fuß, um ihn ruhig zu stellen. Und dann verschreibe ich dir noch ein leichtes Schmerzmittel für die Nacht.
5: Was sagen wir jetzt, Papa?
0: Wie wär's mit der Wahrheit?
6: Ja, wir sollten eigentlich lernen.
0: Oh, oh.
7: Felix, ja? Wieso Dr. Kla... Okay. Ich komme sofort.
1: Ach, wieder nur die Mailbox. Jan ist nicht zu erreichen.
7: Der meldet sich bestimmt, Nora. Der hat sein Handy vielleicht auf lautlos, weil der bei seiner Oma ist.
1: Du bist ein unverbesserlicher Optimist. Mensch, ich vermisse dich hier. Deine gute Laune und überhaupt alles.
7: Ach, Nora, ich vermisse euch auch. Mein alter Raum macht sich sehr gut als Labor, finde ich.
1: Das war meine Idee. Ist auch eine tolle Kollegin und sehr praktisch für uns.
7: Ja, das kann ich mir vorstellen. Nora, gib mir mal den Ordner. Paul und ich können das machen.
1: Echt? Und du rufst mich an, sobald ihr...
7: Machen wir. Tschüss.
1: Tschüss.
8: Hallo, Frau Mann, ich würde gerne die Karte gegen meine beiden Jungs eintauschen.
1: Einer ist schon mal da drüben.
8: Danke. Marvin, was passiert?
5: Ja. Felix ist umgeknickt und...
6: Hi, Pops.
0: Hi. Es sieht schlimmer aus, als es ist. Bänderriss am Sprunggelenk, aber ansonsten ist Gott sei Dank nichts gebrochen.
8: Wie genau passiert denn sowas beim Lernen?
6: Wir brauchten eine kleine Pause.
8: Felix, wenn ich sage, du sollst Marvin bei Englisch helfen, dann ist es kein vager Vorschlag.
5: Aber wir haben Englisch gemacht und die Hausaufgaben...
8: Du musst deinen Bruder nicht verteidigen.
5: Ich nicht.
8: Ist okay. Danke, Dr. Kleist. So, Abmarsch. Wir bringen dich jetzt erstmal zum Schwimmtraining. Komm.
7: CKTETVHYW. 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
3: Okay. Sind das etwa die Kürzel der Ärzte?
7: Also
3: ein dämlicheres Passwort habe ich auch noch nicht gesehen.
7: Wirklich. Okay, kannst du es jetzt offline stellen?
3: Und fertig.
7: Sehr gut gemacht, Paulchen.
3: Sonst noch was, du IT-Genie?
7: Nee, ich rufe jetzt erstmal Nora an.
9: Und dann will ich wissen, was hier los ist.
3: Ja. Überraschung.
9: Ute.
10: Das glaube ich nicht.
11: Oh, schön, dich zu sehen.
3: Was machst du denn in Eisenach? Bist du zu Besuch hier?
11: Naja, ist man noch ein Besucher, wenn man einen Job hat?
3: Okay, bitte.
11: Die Besitzerin des Cafés, in dem ich gerade arbeite, die hat mir eine Partnerschaft angeboten. Ich bin auch nicht hundertprozentig sicher, ob ich es wirklich mache.
3: Gut, dann drücke ich die Daumen, dass du es machst.
11: Dankeschön.
3: Wie lange haben wir uns jetzt nicht gesehen?
11: Müssten 6 Jahre sein.
3: Ja. Als du aus Weimar weg bist, da war ich fertig mit dem Studium.
11: Ja, und die Scheidung mit Holger war gerade durch.
3: Ja, das war keine besonders schöne Zeit.
11: Naja, aber du hast es ja gut hingekriegt. Wie geht's denn den Kindern?
3: Gut. Ja. Lotte ist auf dem Weg zum Abitur.
11: Echt?
3: Und Luise... Was hast du?
11: Warte, geht gleich wieder. Irgendwie so merkwürdige Brustschmerzen. Heute schon den ganzen Tag.
3: Okay, dann kümmern wir uns jetzt erstmal darum. Machst du bitte den Oberkörper frei? Ich würde das gerne abtasten.
5: Aber sagt Papa nichts, ne?
6: Geh du erstmal planschen.
12: Na dann, viel Spaß beim Training.
6: Tschüss, Kleiner. Und danke.
5: Für die Ackerei mit dem Bollerwagen habe ich das gut bei dir, ne?
12: So, jetzt aber los.
5: Tschüss, Papa.
12: Ciao. Was ist?
6: Ich habe irgendwie Kopfweh und ich höre irgendwie ganz komisch.
12: Wie komisch?
6: Ja, wie ich warte, das ist total unheimlich.
12: Komm, wir fahren zurück in die Praxis.
3: Also nach dem Tastbefund ist alles in Ordnung. Wir müssen das internistisch abklären, ja? Du kannst dich wieder anziehen.
11: Okay. Kannst du jemanden empfehlen?
3: Ja. Dr. Kleist, gleich hier in der Praxis.
11: Wieso lächelst du denn oder so?
3: Er ist mein Lebensgefährte. Und bevor du fragst, er hat auch Kinder.
11: Ach, deswegen strahlst du so?
3: Ja. Ja.
11: Obwohl?
3: Wir haben gerade ziemliche Probleme in der Praxis. Es ist so schön, dass du da bist. Tut gut, dich zu sehen.
11: So schön, dich zu sehen.
0: So, wir sehen uns nächste Woche wieder.
11: Vielen Dank. Auf Wiedersehen.
0: Tschüss. Nora, Mittagessen.
1: Ihre Jungs sind toll. Die Seite ist offline.
0: Ernsthaft? Wahnsinn. Ich habe echt Pauls Internetkenntnisse unterschätzt.
1: Er hat zu mir gesagt, man muss nur wissen, wo man klicken soll und alles andere ist nicht weiter kompliziert.
0: Wenn es so einfach wäre.
1: Herr Doktor, wie schlimm ist es denn?
0: Sie meinen mit uns in der Praxis? Ach, Nora. Ich kann Ihnen sowieso nichts vormachen. Die Wahrheit ist, wenn wir alle unsere Approbation verlieren, dann können wir den Laden hier dicht machen.
1: Aber warum denn wir alle?
0: Tja. Das ist eine Gemeinschaftspraxis. Und das war unser aller Auftritt.
6: Es geht mir gar nicht gut, Dr. Kleist. Das hat aber nichts mit dem Fuß zu tun.
7: Sein Kopf dröhnt irgendwie und Schwindel hat er auch.
1: Ich glaube, ich bestelle uns was zum Mittag.
0: Ja, gut. Dann kommen Sie doch mit.
6: Ah, ja.
0: Ja, da ist eine Beule. Sag mal, bist du sicher, dass du nicht doch auf den Kopf gefallen bist?
6: Also, heute eigentlich nicht.
0: Eigentlich?
6: Keine Ahnung, weiß ich nicht.
0: Haben Sie einen Moment Zeit? Nora, sagen Sie, ist von Hatzfeld schon zu Tisch? Okay, sehr gut. Dann schicken Sie bitte Felix zum MRT, Verdacht auf Schädelhirntrauma. Okay.
7: Das klingt gefährlich.
0: Naja, sagen wir mal so. Da Ihr Sohn offensichtlich eine leichte Amnesie hat, möchte ich einfach auf Nummer sicher gehen.
1: Lass uns ins Toilette gehen.
11: Oh nee.
1: Bitte, die sind gut hier.
11: Oder hast du mich früher auch mal schon mitgeschleppt?
1: Und es war sehr cool. Wir haben uns immer auf die Premierenpartys gemogelt.
11: Dass du dich da noch dran erinnerst, stimmt. Meinst du, das kriegen wir heute auch noch hin?
0: Oh, störe ich?
10: Überhaupt nicht. Das ist Ute, eine Freundin aus Weimar. Und das ist Christian.
13: Hi.
11: Hi.
13: Ja, Sie sind die erste Freundin, die ich von Tanja kennenlernen darf.
11: Aha. Und? Erfülle ich Ihre Erwartung?
13: Also, kann ich das auch später beantworten?
10: Christian, Ute hat diffuse Brustschmerzen und ich komme gynäkologisch da nicht weiter.
13: Wollen wir internistisch weitermachen? Gut, dann kommen Sie doch, Frau...
11: Frau Ute.
13: Ja, Frau Ute. Herr Christian.
11: Mhm.
13: Seit wann hast du denn die Atemmischung?
11: Schon eine ganze Zeit jetzt. Mhm. Also, ist irgendwie insgesamt alles ein bisschen schlimmer geworden.
13: Okay, ich höre mir mal deine Lunge an.
11: Mhm.
13: Sehr witzig. Seit wann habt ihr euch denn nicht gesehen?
11: Mhm. Circa 6 Jahre.
13: Wow.
11: Geht es?
13: Darf ich mal?
11: Mhm.
13: Ausatmen, einatmen, ausatmen und dein Herz nochmal anfangen. Einatmen und ausatmen.
11: Könnte ich was mit dem Herzen haben?
13: Ja, für Brustschmerzen gibt es natürlich eine ganze Menge an Ursachen. Aber insoweit ist erstmal alles unauffällig. Hier die Sauerstoffsättigung, Puls, alles normal. Ich würde trotzdem ganz gerne noch ein EKG machen.
11: Mhm.
13: Einfach um sicher zu gehen, dass du keine Herzproblematik hast. Und Nora soll dir dann noch Blut abnehmen. Einverstanden?
11: Okay.
13: Super.
6: Es wird jetzt gleich ein bisschen laut, also nicht erschrecken. Ich höre gerade sowieso die ganze Zeit gar nichts. Ich habe so ein komisches Pfeifen auf den Ohren.
4: Das kann verschiedene Ursachen haben. Aber ich kann Ihnen versprechen, wenn irgendwas auf den Bildern zu sehen ist, ich finde es. Alles klar? Okay, dann legen wir los. Kopfhörer auf.
13: Ist es die HWS?
6: Mhm. Bei euren Geräuschen vielleicht hilfreich.
13: Hm. Ich kann gar keine Verengung erkennen. Bandscheibenvorfall?
6: Herr Stadler hat erwähnt, dass er ein Pfeifen wahrnimmt.
13: Oh, das ist neu. Konnten Sie denn irgendeinen Hinweis auf ein Schädel-Hirntrauma finden?
6: Nein. Aber da er das mit dem Ohr erwähnt hat, dachte ich, dass vielleicht ein Tumor auf den Hörnerv drückt. Aber das können wir ausschließen.
13: Okay. Morbus Meunier?
6: Passt vom Alter her nicht. Der gesamte Ohrbereich ist ohne Befund. Damit können wir auch eine Mittelohrentzündung ausschließen.
13: Hm. Aber was hat dann die Wahrnehmungsstörung ausgelöst?
6: Hörsturz.
13: Also, das MRT zeigt, dass du Gott sei Dank keine Gehirnerschütterung hattest. Und der Blutdruck ist soweit eigentlich auch unauffällig.
8: Immerhin. Ehrlich gesagt weiß ich im Augenblick nicht, wo mir der Kopf steht. Sie wissen ja, ich bin alleinerziehend seitdem...
14: Papa, du bist nicht alleine, Mann. Ja, Mama hätte daran überhaupt gar nichts geändert.
8: Sie ist jetzt seit 10 Jahren tot und...
14: Was habe ich jetzt?
13: Also, du hast ja vorhin bei Dr. von Hatzfeld erwähnt, dass du Töne im Ohr hörst, richtig?
8: Warum sagst du es denn nicht gleich?
6: Weil es vielleicht neu war.
13: Okay, ist dir das vorher schon mal aufgefallen?
6: Ja, naja, also, ist ein bisschen komisch seit ein paar Wochen.
8: Seit Wochen? Und du sagst nichts? Mensch, du passt auf Marvin auf, Felix, da muss ich mich auf dich verlassen können.
6: Also irgendwie war es klar, dass du so reagierst.
13: Okay, ich würde ganz gerne Blut abnehmen, wenn du einverstanden bist.
8: Sie wirken so ernst, was ist mit ihm?
13: Also ich möchte jetzt die Pferde noch nicht scheu machen, aber es könnte sein, dass Felix einen Hörsturz hatte.
8: Wie kann man denn mit 18 einen Hörsturz haben?
6: Was ist ein Hörsturz?
13: Das ist eine Art Infarkt im Ohr.
6: Wie so ein Herzinfarkt, oder?
13: Ganz genau. Also nicht ganz so krass, aber wir... Also offen gestanden, wir wissen nicht genau, wie so ein Hörsturz zustande kommt, aber wir vermuten sehr stark, dass das Ohr an der Stelle nicht wirklich gut durchblutet ist.
8: Hat das was mit Stress zu tun? Ich meine, er macht demnächst sein Abi.
14: Papa, nerv mal nicht, Alter. Ich bin voll entspannt.
8: Super entspannt, ja. Ich nerv nicht, ich mach mir Sorgen.
6: Klar.
8: Wie geht's denn jetzt weiter?
13: Ich würde Felix gern zum HNO-Arzt überweisen. Der macht einen speziellen Hörtest und dann sehen wir uns wieder, wenn die Laborergebnisse vorliegen.
6: Alright. Dankeschön.
13: Pubertät.
6: Ja. Ja, danke, Dr. Scholz.
13: Tanja, Nora hat gesagt, du bist vorgeladen.
4: Und laut Anwalt müssen Sie da auch hin, Frau Ewald.
1: Wieso hat die Staatsanwaltschaft überhaupt die manipulierte Internetseite gesehen?
0: Die werden einen Tipp bekommen haben. Genauso wie mit der Broschüre.
4: Ach, wenn Sie die Ex-Freundin von diesem Fall doch nie beraten, Frau Ewald.
15: Und genau das habe ich nicht getan. Wenn Sie schon davon ausgehen, wie soll das Gericht das dann sehen?
4: Ja, tut mir leid. Sie haben alles richtig gemacht. Die Nerven liegen einfach blank.
15: Nicht nur bei Ihnen.
4: Wenn Dr. Scholz uns nicht helfen kann, dann rufe ich meinen Vater an. Mit seinen Verbindungen kann er bestimmt noch was bewegen.
1: Wir brauchen vor allem Beweise dafür, dass wir niemanden beauftragt haben, unseren Internetauftritt zu verändern.
0: Aber wie soll man was beweisen, was man nicht getan hat?
16: Christian, mein Junge, wenn ihr Hilfe braucht, dann sagt bitte Bescheid.
17: Lass uns da bitte nicht außen vor, Christian. Wir würden wirklich gerne helfen.
0: Ach, Inge, das ist lieb von euch. Aber die Tatsache, dass ihr für uns da seid, ist schon Hilfe genug.
18: Was passiert denn, wenn ihr die Praxis verliert? Sind wir dann pleite?
15: Jetzt lasst uns mal nicht den Teufel an die Wand malen.
4: Genau.
15: Das sage ich auch immer zu meinen Patientinnen.
9: Und was mit der Villa? Müssen wir sie verkaufen?
19: Na, dann zelten wir eben.
4: Richtig, Rosalie.
17: Und Süße.
20: Zelten wir.
17: Wird schon.

0: Wir schaffen das schon.
1: Das kannst du nicht wissen.
0: Die Hoffnung stirbt zuletzt.

0: Hallo.
1: Hallo.
0: Was darf's denn sein?
1: Kaffee, schwarz. Heute mal zum Mitnehmen, bitte.
0: Okay.
1: Aufhören.
0: Irgendwie komisch an.
1: Soll ich sie zu Dr. Kleist bringen? Ich muss da eben meinen Sohn abholen.
0: Wir scheinen nicht nur den gleichen Arbeitsplatz zu haben, sondern auch den gleichen Arzt.
1: Soll vorkommen in dieser Stadt.
0: Bitte schön.
1: Danke.
2: Ja. Hi, Herr Kleist.
3: Felix.
2: Mein Vater kommt gleich. Ich war schon früher fertig mit meinem HNO-Arzt. Der meinte, dass ich keinen Hörschutz habe.
3: Ja, ich habe hier den Bericht schon vor mir liegen. Du hast einen Tinnitus. Das ist sozusagen das Geräusch, das du in deinem inneren Ohr hörst.
2: Jetzt, das hat mich krass aggro gemacht. Ich dachte schon, das wäre ein richtiges Geräusch.
3: Das glaube ich. Felix, es ist unheimlich schwer, die Ursache für diese Geräusche festzustellen. Wichtig ist aber, dass man so schnell wie möglich mit der Therapie beginnt. Also denk doch bitte noch mal drüber nach, was in den letzten Wochen vorgefallen ist, was das ausgelöst haben könnte. Hey, du kannst mir vertrauen, ich bin dein Arzt.
2: Mein Papa weiß es halt nicht. Sie haben ja gesehen, wie er reagiert.
3: Ja, aber ist doch klar. Ich meine, er macht sich Sorgen um dich.
2: Naja, und er ist sauer. Und ich kann total vergessen, dass ich irgendwie mit dem Thema Aussehen ankomme. Papa hasst Lügen.
3: Ja. Dann musst du es ihm einfach schonend beibringen. Also, was könnte diesen Tinnitus ausgelöst haben?
2: Marvin und ich haben geböllert.
3: Mit Silvesterböllern?
2: Ja, ich habe einen Gulli geschmissen und stand ziemlich nah dran und es war dann krass laut.
3: Ja. Du hast ein Knalltrauma.
2: Okay, aber was heißt das jetzt für mein Ohr?
3: Das bedeutet quasi, dass an der Stelle ein Entzündungsherd entstanden ist und dass diese Stelle jetzt keinen Sauerstoff mehr bekommt.
2: Okay, aber was können wir jetzt genau dagegen machen? Weil dieser Ton, der macht mich wahnsinnig.
3: Gott sei Dank gibt es einige Therapiemöglichkeiten.
4: Hallo, Frau Mannweiter, ich soll einfach reinkommen.
2: Ja. Papa, ich habe ein Knalltrauma und Marvin und ich haben geballert.
3: Das war sehr schonend.
4: Erst erzählst du mir nicht, dass du dich krank fühlst und jetzt muss ich hören, dass du gefährliche Sachen mit Marvin unternimmst? Mensch, der hätte eine Hand verlieren können oder ein Auge oder noch Schlimmeres. Ich bin echt, echt enttäuscht von dir, Felix.
3: Herr Stadler, ich kann verstehen, dass Sie sauer sind und auch, dass Sie enttäuscht sind, aber es geht um Felix. Er hat ein Knalltrauma und einen Tinnitus und damit ist nicht zu spaßen.
2: Ja, und wie kann man das jetzt heilen?
3: Also, wir haben noch keine hundertprozentigen Erkenntnisse, aber wir haben wirklich sehr, sehr gute Erfahrungen mit einer sogenannten kortisonhaltigen Infusionstherapie gemacht.
1: Und wenn die nicht hilft?
3: Dann kann man zum Beispiel noch eine hyperbare Sauerstofftherapie anlegen.
4: Felix, jetzt bleib doch mal hier, Mensch!
3: Felix!
1: Entschuldigung.
5: Frau Ewald, Nora hat mir alles erzählt. Wenn es irgendetwas gibt, was ich tun kann, dann würde ich gerne helfen.
6: Das können wir leider im Moment alle nicht wirklich. Aber schön zu wissen, dass Sie auf unserer Seite sind.
5: Na klar, Sie haben mir immer vertraut und an mich geglaubt.
6: Das tue ich immer noch.
5: Hier, etwas Nervennahrung.
6: Woher wissen Sie, dass ich die mag? Wir wissen diese Dinge, Frau Ewald.
5: Meine Probezeit, die endet morgen, Dr. von Hatzfeld. Ich wollte fragen,
4: wenn alles den Bach runtergeht, ist Ihre Probezeit unser geringstes Problem, Herr Dries.
5: Ich brauche wohl einen Plan B. Hm?
6: Jetzt behalten wir mal die Nerven, Jan.
7: Also, eine IP-Adresse ist eine Adresse, die an ein Computernetzwerk angeschlossen ist. Und
8: hallo, Jungs. Ich habe Rosalie zu ihrer Freundin gefahren. Hast du etwa Hausaufgaben, Paulchen?
9: Nee. Er versucht mir beizubringen, was eine IP-Adresse ist.
8: Ja, das ist doch ganz einfach, sagt ja schon der Name. Das ist die Hausnummer und die Postleitzahl des Computers, weil niemand ist anonym im Netz.
9: Warum hast du mir das nicht so erklärt?
7: Naja, Inge weiß aus ihren Kursen, wie man alten Leuten wie dir was beibringt.
8: Das nehme ich jetzt mal als Kompliment. Warum unterhaltet ihr euch über sowas?
7: Wir wollen Papa helfen.
9: Genau, und dazu brauchen wir die IP-Adresse von diesem Roland Falke.
7: Genau.
8: Ihr wollt nachweisen, dass er die Internetseite der Praxis manipuliert hat.
7: Mhm. Also wenn ich ihn hab, dann brauche ich dich ja nicht mehr, ne?
9: Ja, ich merk das schon.
8: Ich fahre da noch mal in den Treffpunkt Eisenach und helfe Bernd ein bisschen, ja?
9: Okay.
8: Sag mal, Jungs, ihr habt doch da aber keine krummen Dinger vor?
9: Nee. Nein, das macht wahrscheinlich eh keinen Sinn, was wir hier ausprobieren. Hm? Wir bleiben schön zu Hause, Inge.
8: Hm. Ich verlass mich drauf.
7: Klar.
8: Tschüss.
7: Ciao.
9: Tschüss.
7: Dein Ernst?
9: Nein, Quatsch. Kannst du denn jetzt rausfinden, welche IP-Adressen auf die Internetseite zugegriffen haben?
7: Klar, wo wohnt denn der Typ?
9: Sektenzentrale. Okay. Glaube ich, C-Mikron.
0: Ich hatte vorhin einen ziemlich heftigen Hustenanfall und seitdem tut der ganze Bauch weh.
4: Mhm. Und sonst irgendwas?
0: Mhm, Sodbrennen, ziemlich stark.
4: Okay. Gucken wir uns mal deinen Rachen an. Machst du mal den Mund auf, bitte? Ja. Mal Eiserin. Also kann ich keine Entzündung sehen.

0: Wenn der Schließmuskel zwischen Magen und Darm nicht richtig funktioniert, dann kann die Gallenflüssigkeit eben ungehindert in den Magen eindringen und von dort in die Speiseröhre gelangen. Und das ist sehr schmerzhaft.
1: Und wie kriegen wir das raus?
0: Na ja, wir machen eine Magenspiegelung. Da müsstest du allerdings nüchtern sein.
1: Okay. Diese Refluxkrankheit, ist die gefährlich? Also ich meine, geht die wieder von selbst weg, oder?
0: Also sagen wir mal so, wenn das mit diesem Schließmuskel zusammenhängt, dann kann man das in der Regel medikamentös und mit einer Ernährungsumstellung ganz gut in den Griff kriegen.
1: Also das heißt, wir kriegen die wieder weg?
0: Ja.
2: Hey, ich wollte nur kurz fragen, ob wir vor dem Ballett noch kurz bei dir im Café vorbeigehen können, um einen Kuchen auszusuchen.
1: Ja, können wir machen.
0: Ja, allerdings, Kuchen wäre jetzt für dich im Augenblick nicht so gut.
2: Nein, nein, der ist für uns hier in der Praxis. Für den Drevis.
0: Ach so, klar, natürlich. Gut.
2: Seid ihr fertig?
0: Ja.
3: Wann hast du denn heute Schluss?
0: Das ist nur eine halbe Schicht. Obwohl, hallo. Wenn ich meine Approbation verliere, dann ist es vielleicht auch meine letzte heute.
4: Was soll denn das? Bist du sonst nicht so pessimistisch?
0: Ja, aber weißt du, es ist jetzt schon der zweite Angriff auf unsere Praxis. Ich meine, langsam wird's unglaubwürdig, dass wir damit nichts zu tun haben. Findest du nicht?
4: So ein Quatsch. Hey, wir sind eine Familie, wir passen aufeinander auf und wir finden eine Lösung.
0: Danke. Musste eben noch was.
4: Sonst noch was?
0: Nee, bis dann.
4: Ach, doch.
0: Ich schick dir nachher noch einen Patienten vorbei, Stadler. Dem hat einen Tinnitus. Bisschen kompliziert. Mutter ist vor 10 Jahren gestorben.
4: Verstehe.
0: Also.
5: Papa, ich will ausziehen. Nach dem Abi.
6: Weil ich sauer war wegen Marvin.
5: Nein, Quatsch. Es tut mir auch wirklich leid wegen den Böllern. Ich mag die Nervensäge auch wirklich total gerne und ich passe wirklich gerne auf ihn auf. Aber Papa, ich möchte jetzt wirklich mal mein eigenes Ding machen. Ich will eine WG mit Freunden haben. Ich will raus Sachen selber entscheiden und so.
6: Ein Ding.
5: Papa, das wird auch komisch für mich. So ohne euch.
6: Komm her. Danke, dass du immer so eine große Hilfe bist.

0: Ach, Herr Stadler. Was macht der Tinnitus?
1: Im Moment eigentlich alles ruhig.
0: Das konnte erneut auftreten. Aber es ist schon mal ein gutes Zeichen, dass Sie eine Besserung bemerken.
1: Wann bekomme ich die nächste Dosis?
0: Gleich morgen früh. Melden Sie sich um 8 bitte bei der Schwester. Und bis dahin schonen Sie sich, ja?
2: Danke.
0: Bitte.
2: Na dann.
3: Thüringer Mohn geht immer. Da kannst du nichts falsch machen. Super, danke. Es ist wirklich schön hier. Gefällt's dir?
4: Ja.
3: Ja, ich fühle mich hier auch ziemlich wohl. Sag mal, habt ihr Pläne, wenn die Kinder raus sind?
4: Ach, ich glaube, wir haben gar keine Zeit, um uns darüber Gedanken zu machen. Noch sind sie ja da und es sind viele. Und die Praxis brummt. Wir haben noch nie darüber gesprochen.
3: Und was ist aus deinen Träumen geworden?
4: Ich glaube, die habe ich vergessen.
3: Ist das jetzt ein gutes Zeichen?
4: Ja, wahrscheinlich schon. Also meine Vorstellungen vom Leben haben sich, glaube ich, einfach verändert. Und vielleicht gehen Christian und ich ja irgendwann mal zusammen in irgendein Entwicklungsland und engagieren uns. Was ich weiß, ist, dass ich zum ersten Mal im Leben das Gefühl habe, dass ich alles habe, was ich brauche.
3: Ja, das ist doch toll.
4: Ja. Hast du wieder diese Schmerzen?
3: Es geht bestimmt.

0: Das ist beim Yoga, da machen wir immer so eine Übung. Die nennt sich der Krieger.
1: Bist du sicher, dass das gut ist?
0: Ja, das entspannt hier so den ganzen Brustraum.
1: Was hast du? Ute, was ist los? Hast du schlecht Luft? Und hast du auch Schmerzen? Okay, versuch ganz ruhig zu atmen. Ich rufe den Notarzt.

0: Was ist passiert?
1: Sie hat eine Yoga-Übung gemacht. Jetzt hat sie Atemnot und Schmerzen im Brustbereich.
0: Hast du sie schon abgehört?
1: Sie hat nichts da.
0: Darf ich mal? Mal einatmen? Ausatmen? Darf ich mal? Darmgeräusche. Verdacht auf Zwerchfellbruch. Wir legen den Zugang und bringen sie in die Klinik.

0: Michael, das ist Ute Wollmann, 44. Darmgeräusche im Brustraum. Verdacht auf Strangulation des Ilius aufgrund einer Gleithernie.
1: Ja, dann sofort zum Röntgen. Hiatushernie?
0: Möglicherweise. Ute, das hier ist Dr. Michael Sandmann. Er ist Chefarzt und gehört zur Familie. Du bist also in besten Händen.
2: Ihr seid ja ein richtiger Familienclan. Warum hat man das beim Ultraschall nicht gesehen?
0: Weißt du, manchmal verstecken sich Zwerchfellbrüche hinter dem Sternum und dann kann man sie manchmal jahrelang nicht diagnostizieren.
2: Ich warte hier, bis Ute aus dem OP kommt.
0: Okay. Soll ich die Gesellschaft leisten?
2: Geht schon. Das letzte Mal habe ich hier auf dich gewartet. Bei deiner OP.
0: Ach, ja. Aber es geht mir gut. Und das wird auch so bleiben. Verspreche ich. Bis du nach Hause kommst.
2: Wenn du noch wach bist, kann ich dir von meiner wilden Vergangenheit erzählen.
0: Vielleicht erzählst du mir auch von deinen wilden Plänen. Ich gebe dir einen Tipp. Hat nichts mit Ballett zu tun. Inge, was kann ich für dich tun?
3: Ich habe so ein komisches Gefühl, Christian. Pivi und Paul wollen euch helfen. Und sie haben mir aber versprochen, hier zu bleiben. Dabei haben sie aber derartig verdächtig, unverdächtig geguckt, ja? Und jetzt sind die weg.
2: Ich hatte keine Ahnung. Ich wusste nicht, dass was mit meinem Zwerchfell was nicht stimmt. Es ist tückisch, dieses Zwerchfell. Wie ist denn die OP gelaufen? Michael sagt, sehr gut. Naja, jetzt ist es ja vorbei. Und ich bin froh, dass du da warst. Und dein Freund. Und sein Freund.

0: Ich glaube, hier ist es.
1: Ey, nicht so auffällig. Ich komm,
0: ja, sorry.
1: Warte, ich tue so, als würde ich Fotos von uns machen.

0: Guck da nicht so hin.
1: Ja.
0: Okay, lass uns um die Ecke gehen.
2: Was genau macht ihr da?
0: Gar nichts.
2: Was macht ihr mit den Handys?
0: Nichts.
2: Gib mir mal dein Handy.
0: Nein, ganz sicher nicht.
2: Gib du mir mal dein Handy.
0: Nein.
2: Sie sind Peter Kleist, oder? Sie haben doch mal in der Praxis von Ihrem Vater gearbeitet. Ist das so eine Sache, dass Sie mich hier denunzieren wollen oder irgendwas? Das ist ein Eingriff in meine Persönlichkeitsrechte, mich zu filmen. Jetzt gib mir dein Handy.
0: Ganz sicher nicht. Wir gucken mal, was die Polizei dazu sagt.
2: Was die Polizei wozu sagt? Zum kaputten Handy? Das zahlt die Haftpflicht. Oder zu dem Eingriff in meine Persönlichkeitsrechte. Jetzt hörst du auf. Wollen Sie mich hier angreifen, oder was?
3: Herr Falke! Was soll das?
4: Ihre Söhne haben mich bedroht.
3: Okay, das kriegen wir hin. Aber Sie lassen jetzt erstmal die Waffe fallen. Niemand kann was dafür, dass Sie Ihre Familie verloren haben.
4: Wenn Frau Ewald meine Freundin nicht illegalerweise zu einer Abtreibung gedrängt hätte.
3: Frau Ewald hat nichts dergleichen.
4: Ihre Frau hat mein Leben zerstört!
3: Nein, das haben Sie ganz alleine getan. Durch Ihre Besessenheit. Also kommen Sie jetzt zur Vernunft. Oder wollen Sie ins Gefängnis?
2: Was habe ich denn noch zu verlieren, Herr Dr. Kleis?
3: Alles. Wenn Sie ins Gefängnis gehen, dann werden Sie Ihre Kinder nie wiedersehen. Wollen Sie, dass Sie ohne Ihren Vater aufwachsen? Also kommen Sie. Legen Sie die Waffe weg. Nehmen Sie das Auto aber sofort. Ach, danke. Hören Sie. Ich weiß.
2: Mein Leben ist

0: geht's. Versuchte Körperverletzung mit einer Waffe. Sachbeschädigung. Ich fange sowieso ein. Ist den Kopf auf, ne? Kommen Sie bitte morgen auch mit den Kindern zur Wache, um Ihre Zeugenaussage zu machen, ne?
1: Alles klar. Danke für alles.
2: Da bin ich. Ciao.
1: Was habt ihr euch eigentlich dabei gedacht?
3: Papa, es tut mir leid. Ich wollte Paul auf gar keinen Fall in Gefahr bringen.
1: Ja, das war eine sehr gute Idee. Was hätte echt ins Auge gehen können.

0: Es tut mir leid. Ich hätte ein besseres Passwort für die Internetseite nehmen müssen.
1: Ja.
0: Naja. Schwamm drüber, Herr Drewes. Willkommen an Bord.
1: Die Probezeit.
0: Bestanden.
1: Mit Bravour bestanden.
2: Herzlichen Glückwunsch.
0: Vielen Dank, dass ihr mich übernehmen möchtet, aber vor ein paar Wochen habe ich mich für einen Ausbildungsplatz zum Rettungsassistenten beworben. Die haben gestern angerufen und ich habe sofort zugesagt.
2: Herzlichen Glückwunsch. Sie haben doch immer gesagt, dass das Ihr Traum ist. Träume muss man leben.
1: Ja. Dann müssen wir sie wohl ziehen lassen.
0: Allerdings sehr ungern, Herr Drewes.
3: Danke. Ja, und der Kuchen bleibt hier.

0: Ich bin wahnsinnig erleichtert. Wir verlieren unsere Approbation nicht und ich finde, das sollten wir feiern.
1: Ja, ich wollte auch der Familie danken dafür, dass ihr wirklich immer für uns da seid und dass wir so auf euch zählen können.
2: Ist doch klar, das haben wir doch gesagt.
3: Und ich habe übrigens auch gute Nachrichten. Ich habe meine Prüfung bestanden und ich kann in 3 Wochen anfangen zu studieren.
1: Großartig, sehr klasse. Ich habe auch gar keinen Ring dabei. Ich wollte fragen, ob du möchtest du meine Frau werden?
4: Brauchen wir mal den Teller?
5: Ja.
4: Was mit Salat?
6: Hallo, wir haben Hunger.
7: Jetzt hat aber ihn.
8: Bleib jetzt mal weg.

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2: Was zunächst wie eine harmlose Sportverletzung aussieht, entwickelt sich zu einem wahren Albtraum.
3: Ja, das war dann einfach ein Psychothriller, also irgendwer mir eine Axt ins Bein haut.
2: Bis zum richtigen Befund dauert es Monate und viele Arztbesuche.
3: Gefühlt waren das die ganze Hamburger Ärzteschaft, also vielleicht 100 Ärzte, aber tatsächlich waren das vielleicht 40

0: Wir gehören eigentlich zu den großen Festspielstädten.
1: Das ist eine gewaltige Tradition.
2: Wir sind das Salzburg des Nordens.
3: Und mit Tradition kommen große Erwartungen.
4: Dieser Erwartungsdruck, der auf uns allen lastet, der ist enorm.
5: Ein Besucherrekord brach immer den vorangegangenen.
1: Wir dürfen nicht vergessen, wir müssen jährlich an die 100.000 Zuschauerinnen und Zuschauer hier für dieses Festival begeistern.
0: Das Publikum brauchen wir aus ganz Deutschland. Die allein von Hersfeld wird die Stiftsruine nicht gefüllt.
3: In der Vergangenheit haben große Namen die Menschen in die kleine Stadt gelockt, wie Axel Prahl oder Mario Adorf.
6: In meiner Rachebauch war Raum für alle.
3: Jetzt soll das schüchterne Talent Thies Brammer die Leute ziehen.
7: Er hat schon diese Posterboy-Rolle hier, die ist aber ihm nicht wirklich in Schoß gelegt.
8: Manchmal neige ich eigentlich eher dazu, mich ein bisschen zu verstecken.
4: Das ist jemand, der mit seinem eigenen Protagonistsein kämpft.
8: Kannst du mich zum Ritter schlagen? Ich steige jetzt einfach hinzu und dann können die mich ja alle mal.
3: Kann das gut gehen?
4: Schwimmen lernst du beim Schwimmen.
8: Michael Schachermeier ist ein wirklich sehr guter Freund von mir. Und er hat mich angerufen und er meinte, ja, ich will, dass du dabei bist beim Parsival. Und ich, ja, super. Weißt du schon, wer ich bin? Parsival. Habe ich jetzt gecheckt, das Stück. Aber wer bin ich jetzt? Jetzt sag mir halt, wen ich spiele. Du spielst Parsival. Und dann war so richtig, ich glaube, der sieht was in mir, was gar nicht da ist. Ich habe mich dafür entschieden, so zu tun, als wäre das doch da. Und versuche das jetzt auch weiter so zu tun.
3: Willkommen in Bad Hersfeld. Es ist Tag 1 für Thies und das Ensemble.
8: Ich war schon sehr aufgeregt. Also es ist so ein bisschen der erste Tag mit der Schulklasse im Schwimmbad und die Leute sehen dann zum ersten Mal Badehose.

0: Ja, wie ich schon gesagt habe, stehe ich ja mega drauf, im Mittelpunkt zu stehen. Und auf einmal kommen dann so Leute und wollen so Bilder machen. Und es ist so ein riesen Rummel war da heute bei dieser Konzeptionsprobe. Es war so groß.
1: Intendantin Elke Hesse eröffnet die Probe.
2: Jetzt übergebe ich an den lieben Michael Schacherbein.
3: Ich darf den Thies und die Varia kurz auf die Bühne bitten, genauso wie Igor, Enrico und Uriel.
1: Und dann wird es für Thies und seine Kollegen das erste Mal ernst.
3: Mit Parsifal begegnen wir einem der größten Stoffe der europäischen Literatur.
1: Parsifal erzählt die Geschichte eines jungen Mannes, der sich auf die Suche nach dem Heiligen Gral macht. Und dabei lernt, wie wichtig Mitgefühl ist.
4: Wie wird der Mensch zum Menschen?
3: Es gibt eine kleine Kostprobe.
5: Gott zum Gruß!
6: Seid ihr Gott?
5: Was soll das heißen?
0: Es war schon abgefahren, weil das war das erste Mal, jetzt auch mit den Kolleginnen und Kollegen diese Worte laut auszusprechen. Und das in diesem großen Rahmen.
7: Wozu braucht Gott ein riesiges Messer?
5: Das ist kein Messer, das ist ein Schwert.
7: Ein Schwert? Wozu brauchst du das?
8: Wenn ich zum Kampf herausfordert werde, so setze ich mich mit dem Schwert zur Wehr. Um mich vor Schlägen zu schützen, muss ich mich so kleiden. Gegen Stoß und Stich muss ich gewappnet sein.
7: Warum sollte jemand mit dir kämpfen wollen?
8: Weil er meine Rüstung haben will?
5: Oder mein Gold?
9: Ich habe diese Lesung, die er da ausgeübt hat, nicht gehört zuvor in der Probe. Also wir haben da nichts mit geübt.
0: Ich wusste das ja, also es wurde uns vorher gesagt. Und ja, aber man erwartet natürlich Jubelstürme.
3: Dankeschön. Danke.
1: Statt Jubelstürmen gibt es heute erstmal höflichen Applaus.
9: Als er nach der Lesung rauskam und der offizielle Teil zu Ende war, da habe ich ihn gefragt, möchtest du gleich Feedback hören? Ein, zwei Dinge haben mir nicht gefallen, wie er das gesprochen hat. Ich war mir nicht sicher, ob das die angemessene Stimme für die Rolle war.
0: Das ist ja sehr schwer, so authentisch sein zu wollen. Das ist man ja irgendwie oder man ist es nicht. Und ich hatte auch heute das Gefühl, jetzt nun wollte ich gerade sehr authentisch sein. Und das gelingt ja dann oft.

0: Nicht, wenn man es gerade so sein will.
1: Und dann, nachdem die Presse verschwunden ist?
2: Und du gehst dann noch mit allen, die noch nicht die Stiftsruine kennen, in die Ruine. Danach. Okay. Jetzt auch nach der jetzigen. Okay. Ja?
1: Dann kommt der eigentliche Badehosenmoment vor der neuen Klasse.
0: Ja, diese Vorstellungsrunde, wo wir uns sozusagen alle vorgestellt haben mit Namen und der Rolle, die wir spielen sollten, habe ich. Das war für mich so ein bisschen, weil dann sagt man so, dann ist es so, ja, Parsival, ich bin Parsival.
3: Igor Roter Ritter.
4: Markus Grundemanns.
5: Jörg Thieme, König Anfortas und Belvedere oder...
6: Belvedere.
0: Weil wir vorher lange darüber diskutiert haben, wie spricht man diesen Namen richtig aus, habe ich das dann probiert, mit einem etwas dämlichen Gag zu lockern, indem ich Parsival oder Parzival oder...
7: Thies Parsival oder Parsival? Paul Bühnenbildassistenz.
0: Ich kann das schwer, dass ich da jetzt so gesondert rausgenommen werde, weil ich begreife Theater so nicht, weil ich das auch nicht spannend finde. Das Spannende für mich am Theater sind die anderen Menschen, mit denen ich da auf der Bühne stehe, weil die überraschen mich und die bringen mich an Punkte, wo ich alleine nicht hinkomme. Aber ja, wenn das natürlich gefordert ist, dann ist das, glaube ich, auch Teil des Jobs, dann da auch da zu sein und einzustehen und vielleicht auch dann ein Gesicht zu sein.
8: Thies hat ja die letzten 10 Jahre Theater gespielt und war fest angestellt in Theaterensembles. Und da war es tatsächlich schon so, dass dieses Tamtam sehr viel unwichtiger war.
1: Und die Bühnen etwas kleiner als die Bad Hersfelder Stiftsruine.
0: Ein Riesending. Ich habe noch nie so eine Bühne gesehen.
9: Dieser Ort hat natürlich eine unglaubliche Magie.
10: Man hat immer gesagt, der Ton in der Stiftsruine wäre was Besonderes.
9: Man muss auch senden können auf dieser Riesenbühne zu den 1300 Zuschauerinnen und Zuschauern, die tagtäglich in der Ruine Platz nehmen.
11: Und der Haifisch, der hat Zähne.
9: Es ist natürlich für Schauspielerinnen und Schauspieler wirklich eine große Herausforderung.
11: Und McKees, der hat ein Messer.
1: Der Herausforderung stellen durften sich oft bekannte Namen aus Film und Fernsehen. Prominenz war immer Teil des Erfolgsrezepts.
10: Es sind schon viele, auch wegen einem Schauspieler, nach Hersfeld gekommen und wollen ihn in Hersfeld in einer bestimmten Rolle sehen.
12: Was du festhältst, hält nur dich fest.
1: Sandy Mölling zum Beispiel, die zuletzt in Bad Hersfeld gespielt hat, kannten viele von den No Angels. Thies Brammer kennt man vielleicht aus dem Theater Freiburg.
13: Gib mir eine Rolle, in welcher Freiheit ist. Wenigstens so viel, um einer braucht, um nicht zu ersticken.
1: Hans-Jürgen Dietz hat sie fast alle gesehen. Die meisten sogar aus nächster Nähe. 75 Jahre lang stand er als Statist auf der Bühne.
10: Ich habe hier angefangen als Fackeljunge, das ist ein kleiner Bub. Wir hatten damals Kerzen in der Hand gehabt. Da war ich mal Offizier oder sonst was. Hauptmann von Köpenick hier. Und wenn du das so siehst, wenn die dann spielen und so, das ist faszinierend.
14: Was hast du Lust zu essen?
15: Oh, ich hätte großen Appetit auf ein Bündel Heu.
16: Hallo Hans-Jürgen.
1: Im Herzen ist Dietz bis heute Festspieler. Auch wenn die Namen vielleicht nicht mehr den Glanz vergangener Tage versprühen.
9: Natürlich sind Namen wichtig, um auch zusätzlich Zuschauer zu generieren, die vielleicht jetzt nicht so oft ins Theater gehen. Aber wir können uns nicht nur danach richten. Für mich ist einfach das Ziel die top-künstlerische Qualität und dann bei der Besetzung, dass es wirklich passen muss.
17: Für mich war es von Anfang an klar, dass Thies das spielen muss. Ich wusste wirklich, als ich mich für diesen Stoff entschieden habe, dass das Thies sein muss, weil er Parsival ist.
0: Der gute alte Camper.
1: Ein junger Mann auf der Suche.
0: Hä? Bin ich jetzt hier zu blöd dafür? Hä?

0: Okay, ich probiere das jetzt dann einfach mal so. Ich lerne gerade Text für Parsifal. Darf ich dir eine Frage stellen? Das ist gerade der größte Fail des Stückes.
1: Frag, Frage.
0: Da ist er in Munsalwäsche.
1: Frag, Frage.
0: Und er verkackt.
1: Kannst du mich zum Ritter schlagen?

0: Danke, Bacci, thank you. Könnt ihr mir bei der Atmo, die du machst,
1: vielleicht. Es ist die erste Woche, in der Parzival auf der echten Bühne in der Stiftsruine geprobt wird.
0: Diese Bühne, die verändert alles. Das ist einer der monströsesten, gewaltigsten, faszinierendsten, schrecklichsten Bühnenräume, die man sich vorstellen kann. Du kannst nicht mogeln. Du musst die Dinge meinen.
1: Heute wird hier das erste Mal eine der Schlüsselszenen geprobt. Die Szene, die Thies als Parzivals größten Fail bezeichnet. Die Burg von Munsalwäsche.
2: Also Munsalwäsche ist der Ort, wo der Heilige Gral ist. Also er fängt sozusagen an, den Heiligen Gral zu suchen und kommt sofort in die Gralsburg.
3: Die Burg von Munsalwäsche. Dein Herz ist dein Schlüssel.
2: Der Gralskönig, König Anfortas, hat so eine riesige Wunde und er kann aber nicht sterben, weil der Gral ihn am Leben hält.
4: Gott zum Gruße. Gottes Gruß, König Anfortas.
2: Und was Parzival eigentlich nur tun müsste, ist ihn zu fragen, wie geht es dir und wie kann ich dir helfen? Das tut er aber nicht. Er fragt ihn nur, kannst du mich zum Ritter schlagen? Also ein sehr selbstsüchtiger, egoistischer Wunsch. Da ist halt irgendwie gar kein Mitgefühl. Am Ende des Tages ist es ja eigentlich eine große Geschichte über Mitgefühl. Und wie lerne ich Mitgefühl? Da kommt gerade mein Vermieter. Hallo.
1: Und die Vermieterin schaut auch vorbei.
5: Na gut, da will ich mal gucken.
1: Beziehungsweise ihre Majestät, König Anfortas. Oh. Sie hilft, damit die Schlüsselszene sitzt.
5: Ich muss erst mal gucken, wo geht das, was soll ich jetzt?
2: Hier können wir anfangen, du willst mich etwas fragen?
4: Du willst mir eine Frage stellen? Ich weiß nicht.
5: Dann komm ich, willst du mir sagen, was es ist?
2: Du bist doch ein König.
5: Ja.
4: Ja? Darf ich dir eine Frage stellen? Frag!
5: Frage.
2: Kannst du mich zum Ritter schlagen? Und dann drehen alle durch. Ein Schmach, Schande, Schande.
0: In dem Probenprozess mit Thies gibt es den Punkt, wo er wirklich vertraut und das macht die Arbeit so besonders.
4: Was habe ich denn falsch gemacht?
0: Er riskiert auf der Bühne und er lässt hinschauen.
6: Wie geht's denn weiter?
4: Was ist denn hier die richtige Frage? Ich sag das. Wer bist du?
6: Wer bist du?
0: Hä? Es sind Szenen in diesem Stück drinnen, wo ich beim Proben einfach wirklich, ja, teilweise sogar den Tränen nahe bin. Und dafür bin ich wahnsinnig dankbar.
7: Au!
1: Ob wirklich Tränen fließen, wird sich bald zeigen. In nur 2 Wochen ist die Hauptprobe. Und dann gilt's. Vom Erfolg des Stücks und der Festspiele hängt nicht nur für Thies und das Ensemble eine Menge ab.
8: Die Festspiele machen das aus, was die Stadt Bad Hersfeld nach außen repräsentiert. Sie sind unser Leuchtturm, was uns eben überregional bekannt macht.
1: Ein Leuchtturm, der nicht billig ist. Trotz Förderung und Sponsorengeldern bleibt die Stadt jedes Jahr auf einem Defizit sitzen.
8: Für den Haushalt 26 haben wir geplant 1,3 Millionen Euro.
1: 1,3 Millionen Defizit. Das ist viel Geld für eine kleine Stadt. Aber
9: ohne die Festspiele

0: Man sich das Hersfeld gar nicht mehr vorstellen.
1: Das wäre auch ein enormer wirtschaftlicher Schaden für die Stadt.
2: Denn die Festspielgäste bringen natürlich auch Geld.
1: Natürlich auch ein Image-Schaden.
3: Was macht eine Stadt aus, die eigentlich nicht besucht wird?
0: Ich glaube, die Stadt ging baden, wenn die Festspiele nicht mehr da wären.
2: Die Festspiele sind für Bad Hersfeld von riesiger Bedeutung. Mindestens 90.000 Besucher sollen in diesem Jahr kommen. Dafür müssen die Stücke einschlagen.
1: Das ist für mich, ja, muss ich sagen, der größte Druck. Nehmen die Zuschauerinnen und Zuschauer das an? Vor 20 Jahren, wie ich hier war, wusste ich schon vor dem Festival, ja, das funktioniert. Das weiß ich heute nicht.
4: Gibt es vielleicht ein offenes Mikro irgendwo, die normalerweise zu ist? Ha?
5: Diese Phase ist die schwierigste Phase, in der wir uns gerade befinden. Man sieht es an meinen Augenringen. Es ist jetzt das, wo alles zusammenkommt, wo es kulminiert und wo wir auch sehen, gut, wir haben uns Dinge ausgedacht, wir haben Dinge ausprobiert, die funktionieren nicht.
6: Herzlich willkommen zur Hauptprobe. Lassen Sie sich schmecken.
2: Alles ist angerichtet. Heute wird unter echten Bedingungen geprobt. Mit Musik, Kostüm und, damit das Licht auf der Freilichtbühne passt, zur gleichen Uhrzeit wie bei der Premiere. Thies wirkt ganz entspannt, aber das täuscht.
7: Ich schlafe weniger, ich mache mir komische Gedanken bis nachts.
2: Vor allem eine Szene hält ihn wach.
8: Das heißt, der Einsiedler Trevrizent, das ist, finde ich, die anspruchsvollste Szene.
5: Im Grunde ist es eine der Schlussszenen ganz am Ende des Stückes.
9: Ich weiß, wonach du suchst.
8: Da ist Parsival dann komplett am Boden und richtig down.
10: Du weißt, wonach ich suche.
8: Mhm. Und trifft dann diesen Einsiedler. Da erfährt Percival von dem Tod seiner Mutter wirklich der ultimative Breakdown.
5: Da kann jetzt alles passieren. Am Theater kann immer alles passieren. Heute Morgen war der Darsteller des Trevrizent noch krank. Ich weiß nicht, ob der überhaupt spielt. Vielleicht sehen wir die Szene auch gar nicht.
2: Das wäre für Thies ein echtes Problem. Denn wie soll er seine Angst vor der Szene besiegen, wenn sie nicht geprobt wird?
5: Gut, ich wünsche einen schönen guten Abend. Ich wollte euch nur kurz sagen, wie ihr wahrscheinlich schon vernommen habt, ist ja der Bijan erkrankt. Das heißt, wir werden die Trevrizent-Szene einlesen. Die Svenja wird genauso wie am Anfang ein paar Sachen nur dubeln.
2: Nicht das Gleiche, ohne Spielpartner.
5: Und Chiara wird den Bijan einlesen.
2: Aber sicher besser, als gar nicht zu proben.
11: Ich wollte nicht dumm sein und unnütze Fragen stellen.
5: Die Szene der Begegnung mit dem Einsiedler Trevrizent, die ist ein 8000er.
11: Dein Bruder?
5: Da geht's wirklich in einer Achterbahnfahrt in Erkenntnisse, Emotionen. Einmal Himmel, Hölle und zurück.
2: Die Frage ist natürlich, woher weiß man, ob es gut war?
5: Ich kann's nur spüren.
11: Dann bist du mein
12: Uchem.
11: Und König Anfortas ist auch mein
12: Uchem.
11: Und deine Schwester, Herzeleute, meine Mutter, lebt nicht mehr?
12: Ihr ist das Herz gebrochen.
13: mittendurch.

Ich habe selber zwei Söhne allein erzogen. Und mir kommt Thies so unglaublich nahe.

gar nicht, wie er das schafft. Diese Entwicklung eines Menschen so toll

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1: Es ist ja sehr groß und sowas kann halt auch sehr schnell affig sein, finde ich.
2: Wie hat es sich für dich selber angefühlt, diese Szene heute zu spielen?
1: Gut. Ich war irgendwie, ja, ich bin immer noch ein bisschen angefasst auch davon, muss ich sagen. Was ja gut ist.
3: Und jetzt?
1: Also ich freue mich sehr auf die Premiere, aber ich habe auch wirklich Schiss. Also ich habe, also Schiss ist vielleicht das, aber ich, die Angst ist einfach da, dem nicht gerecht zu werden.
4: Die Bad Hersfelder Festspiele Europas. Schönste Spielstätte, sagen manche Schauspieler dort. Heute startet das Festival. Ich frage mich ja, wie schweißfest ist eigentlich Theaterschminke?
3: Oh ja, es ist heiß an diesem Tag. Dem herbeigesehnten und gefürchteten Tag der... Auf dem roten Teppich präsentieren sich Ehrengäste und mehr oder weniger bekannte Gesichter. Und natürlich die Beteiligten. Wobei, Thies ist nicht dabei.
5: Es gibt den roten Teppich, weil er erstens mit diesem Geplänkel nichts anfangen kann. Und zweitens braucht er wahnsinnig viel Konzentration zuvor.
3: Freundin und Agentin Sabrina ist das erste Mal seit Probenbeginn wieder in Bad Hersfeld. Beistand zur richtigen Zeit.
5: Er hat noch nie vor so vielen Leuten gespielt, ihm ist richtig die Düse gegangen. Er saß heute mal 10 Minuten in der Unterhose rauchend da und hat einen existenziellen Moment gehabt. Er ist stabil, aber es ist ein harter Tag.
2: Hat er sein Ritual durchgezogen und wie ging es ihm danach und davor? Hast du mit ihm geredet?
5: Ich habe ihn nicht mehr gesehen seit 13 Uhr.
1: Um mich ein bisschen runterzukriegen, habe ich meine Rituale. What are you afraid of? I know that you are. Erst auf den Friedhof gehen. Ich finde, der Tod setzt ja eh alles noch mal irgendwie in Relation. Danach gehe ich zum Hauptbahnhof und überlege, dann wegzufahren. Und dann können die mich ja alle mal. Hab mir dann da Pommes geholt. Überraschend gute Pommes. Und dann mich entschieden, nee, ich gehe da dann doch hin.
6: Der Premierentag ist schrecklich. Es ist eine Situation, die man nicht mehr kontrollieren kann. Man ist der eigenen Emotion, den eigenen Ängsten, der eigenen Unsicherheit ausgeliefert.
1: Da saß ich dann, verzweifelt.
3: Aber zum Glück nicht alleine.
1: Michael hat den schönen Satz zu mir gesagt, ich muss mich selber in Ruhe lassen. Weil ich immer dachte, ich muss das für mich gut machen. Und er hat dann irgendwann zu mir gesagt, du spielst das jetzt für mich, die Premiere. Das ist dein Geschenk an mich. Und das hat tatsächlich funktioniert, weil dann habe ich es nicht mehr für mich gemacht, sondern für ihn.
7: Stell dir das mal vor, Mutter. Die Welt, die hört gar nicht hinter dem Waldrand auf.
8: Kann es sein, dass du irgendwie dumm bist oder so?
7: Getroffen! Uah! Mitten durch! Woo!
9: Wenn du ein Ritter werden willst, dann musst du noch sehr viel lernen.
0: Du kannst den Gral nicht finden. Er findet dich, wenn du es wert bist und er dich finden will. Die Burg von Munsal Wäsche.
7: Frag!
10: Frage!
11: Meine Mutter lebt nicht mehr.
6: Ich glaube, das ist auch für den Schauspieler Thies, den ich jetzt schon so lange kenne, ein ganz, ganz großer Entwicklungsschritt. Dass es, glaube ich, mittlerweile mehr genießt, Protagonist zu sein, als er vielleicht zugibt oder als es ihm sogar selber bewusst ist.
1: Es war auf jeden Fall sehr intensiv. Und intensiv ist ja irgendwie dann auch für mich auch Genuss. Und auch wieder ja, die Kollegen und Kolleginnen. Das habe ich sehr genossen. Also mit denen zusammen, was da passiert ist.
3: Auch das Stück endet happy. Parsival kehrt in die Gralsburg zurück und stellt diesmal die richtige Frage:
12: Was werdet ihr? Und wie helfe ich dir?
3: Er ist als Mensch gewachsen. Und mit sich selbst? Im Reinen.
12: Werde, was du bist.
1: Also das hört sich jetzt doof an. Aber es war mir eigentlich sehr egal, wie das irgendjemand findet diesen Abend, außer ihm. Dann hat er von Herzen, was ich ihm auch geglaubt habe, gesagt, es war bis jetzt der beste Durchlauf, den wir hatten. Und dann ist von mir auch so eine Last abgefallen. Ja, ist schwer zu beschreiben, weil es ist der mir dieser Mensch auch so viel bedeutet und dass wir das gemeinsam da machen durften, das war ganz wichtig für mich.

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3: Restaurieren statt abreißen. Historische Bauten bekommen immer öfter eine neue Zukunft.
4: Dieses Haus muss wirklich komplett gerettet werden, vom Fundament bis zum Dachbalken.
3: Die Eigentümer brauchen gute Nerven.
5: Man denkt dann, ja, es geht voran, dann geht es auf einmal 3 Schritte wieder zurück.
3: Es ist für alle Beteiligten eine große Herausforderung.
6: Wenn man sich das Mauerwerk anguckt und man ist ein paar Monate nicht hier gewesen, dann hat man schon ein bisschen Angst, dass es gleich umfällt.
3: Solche Fachwerkbauernhöfe sind typisch für das Artland, einer Region nördlich von Osnabrück. Sie liegen meist außerhalb der Dörfer, umgeben von alten Bäumen. Dies ist der Erlenhof in Menzlage. Es ist der Tag des offenen Denkmals. Steffen und Steffi Schulte zu Holsten sind die Gastgeber. Und Horst Oben ist der Experte vom Monumentendienst, einem bundesweit einmaligen Verein, der seinen Mitgliedern bei der Restaurierung historischer Häuser zur Seite steht.
5: Man hat einen großen Hof und der muss am Leben bleiben, weil faure Hunde soll er nicht.
7: Die Historie alleine, die dahinter steht, ne? Alles, was dazugehört halt.
5: Ja. Der Hof war immer in Familienbesitz und das soll auch bleiben.
3: Das junge Paar hat das Gebäude von Steffis Vater geerbt. Horst Oben zeigt die Schäden und wie sie entstanden sind.
8: Immer Vorsicht mit Metallbauteilen in den Fassaden, die bewittert werden. Es ist immer die Gefahr gegeben, dass durch Korrosion das Mauerwerk stark geschädigt wird. Wenn Sie sich den Stahlträger mal angucken, da kann man das aufblättern, kann man da wunderschön sehen. Und wenn man sowas in einer festen Fassade hat, dann zersprengt das jegliches Mauerwerk. Ich bin vor 15 Jahren hier mal beruflich gewesen. Seitdem ist hier nichts mehr passiert. Und ich freue mich dermaßen, dass hier wieder Leben reinkommt. Also das ist das, was uns, was mich speziell und auch dem Monumentendienst immer wieder freut.
3: Dort, wo früher einmal das Vieh stand, sitzen heute die Gäste. Der Erlenhof ist aus dem Jahre 1819 und steht unter Denkmalschutz. Hier, auf der Tenne, wollen Steffi und Steffen nun ein modernes Bildungszentrum einrichten.
5: Wir haben hohe Sanierungskosten, da machen wir auch keinen Hehl drum. Und wenn man sich, glaube ich, vorher gut hinsetzt und sich ein wirtschaftliches Konzept überlegt, mit einer guten Hausbank auch und mit einem guten Finanzberater an der Seite, ist es, glaube ich, stemmbar.
3: Bald kommen die Handwerker. In gut einem Jahr wollen sie fertig sein. Dieses historische Gebäude in Ostfriesland wurde bereits restauriert. Das Steinhaus in Nesse, eine alte Häuptlingsburg aus dem Jahre 1342. Jetzt bekommt es im Garten noch einen kleinen Ableger. Ein Teehaus für das Ehepaar Franz Scheid und Kai Nilsson.
9: So, alles fertig vorbereitet. Hups.
10: Dann gehen wir raus.
9: Gut, August Heini kommt mit. Im Garten, komm.
3: Architekt und Denkmalpfleger Kai Nilsson ist bekannt dafür, dass er alten Ruinen eine Zukunft gibt. Hier hat er jetzt ausnahmsweise mal ein neues Gebäude geplant.
4: Wir haben hier die Stelle ausgesucht, weil das hier so schön zwischen den Bäumen steht und das ganz schnell eingewachsen aussehen wird. Und natürlich hier, wenn man so eine tolle Blickachse zum Steinhaus hat.
3: Kai Nilsson ist auf dem Weg ins Nachbardorf Dornum. Dort hat eine junge Textildesignerin einen Laden, in dem sie selbstgewebte Produkte anbietet. Nun will sie erweitern.
4: Sie hat das Nachbarhaus gekauft, eine völlige Ruine. Und da machen wir jetzt zusammen eine Manufaktur für die ganzen Webstühle rein. Also sie hat 21 Handwebstühle aus Holz, die für unterschiedliche Dinge spezialisiert sind. Teppiche, Handtücher, Schals.
3: In Dornum leben gut 4000 Menschen. Die kleine Gemeinde hat ein Wasserschloss, nette Backsteingassen, eine Synagoge, eine Burg aus dem Mittelalter und ein kleines, aber feines Textilgeschäft mit Namen Fiefschaft. Es gehört der 33-jährigen Linda Detering.
4: Moin.
10: Hallo.
4: Na? Alles klar hier im Laden?
10: Klar, alles klar.
4: Ach, guck, die Pläne. Ich habe neue Pläne dabei, weil ich ja gerade bei der Ausführungsplanung bin. Und durch die Statik hat sich das alles maßlich so ein bisschen verändert. Ne? Die wollte ich dir mal hier lassen. Sind eigentlich genauso groß ausgedruckt.
10: Oha, ja.
4: Nur jetzt sind ja überall diese Ausmauerungen und Stützen und alles eingetragen.
10: Viel mehr Infos drin.
3: Linda stammt ursprünglich aus Emden, lebt nun aber seit 5 Jahren in Dornum. Hier hat sie ein neues Zuhause gefunden und sich mit ihrem Laden einen Traum erfüllt.
10: Ich habe erst Modedesign studiert und dann einen Master gemacht in Textildesign und da auch Weben gelernt. Das war in Schottland. Und dann kam ich zurück nach Hamburg damals und dachte so, oh Mann, ich würde gerne weben, ich würde gerne handweben, aber wo und wie? Und ja, das ist ja irgendwie, ja, das war schwierig, dass ich so dachte, wie kriege ich das hin sozusagen? Ja, und dann kam das so um die Ecke.
3: Jetzt hat sie das Nachbarhaus gekauft, will es restaurieren lassen und dort ihre Webstühle reinstellen.
4: Dass das Haus auch wieder schön wird.
10: Wunderbar.
4: Also das ist eine echte Rettung. Ne? Das ist keine Kosmetik, es ist auch nicht, wir machen es wieder ein bisschen schön, sondern ist im Grunde genommen, dieses Haus muss wirklich komplett gerettet werden, vom Fundament bis zum Dachbalken. Moin. Oh, ihr seid ja weit gekommen. Alles hohl hier drin. Man kann sich gar nicht mehr vorstellen, dass hier bis zum Winter noch Leute drin gewohnt haben in dem Haus. Aber ist so.
3: Als das Haus noch eingerichtet war, hat Linda beim Kauf nicht erkannt, in welch schlechtem Zustand die Bausubstanz ist. Nun muss das gesamte Gebäude total entkernt werden. Wände werden abgerissen, Balken ersetzt und Fenster erneuert.
4: Die Innenwände sind komplett in Lehm gemauert. Also hier ist überhaupt kein Zement zwischen, hier ist nur Erde. Ne? Und wenn man diese Innenwände rausnimmt, kann man die Steine einfach abwürsten und kann die wiederverwenden. Ne? Das sind natürlich Backsteinformate, die es heute auch so nicht mehr gibt und die wir sehr gut gebrauchen können, um die Fassade zum Beispiel wieder aufzubauen.
3: Im Obergeschoss sind die Schäden noch schlimmer.
4: So. Die beiden Statiker, die hier waren und die Statik für dieses Haus rechnen und planen, die waren begeistert. Die sind nach unserem Termin sind die hier eine Stunde geblieben und haben Fotos gemacht. Also nur Fotos im Grunde genommen. Schulbuchbeispiele für das, was eigentlich nicht sein darf und für das, was eigentlich nicht halten kann und doch hält. Wenn man hier durchgeht und sich das alles anguckt, denkt man, eigentlich braucht man gar keine Statiker und Architekten. Es hält irgendwie alles.
3: Aus dieser Bruchbude soll Kai Nilsson jetzt ein Schmuckstück machen. Der Monumentendienst hat heute einen Termin auf Norderney. Ein Einsatz für Kai Neuling.
11: Wir haben so ein kleines Fischerhäuschen 2019 inspiziert. Das ist schon lange im Familienbesitz, wird von den Eigentümern so als Ferienhaus genutzt. Und aus der Inspektion ist so eine Kernsanierung geworden und die läuft jetzt aktuell. Und wir machen dort eine Beratung. Es geht um den Umbau des Tragwerkes, was notwendig geworden ist, aber auch um Fassadenreinigung, Mauerwerksanierung.
3: Norderney lebt vom Tourismus. Mehr als 600.000 Übernachtungen zählt die Insel pro Jahr. Es gibt viel Gastronomie, etliche Hotels und Pensionen. Aber auch manche Einwohner haben eigene Ferienwohnungen, die sie an Urlauber vermieten. Jetzt kommt bald eine dazu. Im ältesten Wohnhaus der Insel, mitten in der engen Bebauung von Norderney. Im Volksmund heißt das Haus Höhe 13. Es wurde Anfang des 19. Jahrhunderts erbaut und steht unter Denkmalschutz. Kai Neuling ist beim Monumentendienst der Fachmann für Mauern und Mörtel. Damit kennt er sich bestens aus. Irgendwann ist das Gebäude mit einer weißen Farbschicht überzogen worden. Die muss nun aufwendig entfernt werden. Das Haus gehört zwei Schwestern. Eine von ihnen ist Judith Amerkamp aus
12: Hallo.
3: Köln.
12: Hallo, Herr Neuling. Moin.
13: Hallo, Frau. Ja, das sieht ja schon ganz anders aus.
3: Jörg Vorwold ist der Bauunternehmer. Er will wissen, wie sie

0: sie denn nun mit der Fassade umgehen sollen.
1: Das Mauerwerk ist natürlich immer wieder repariert worden, auch mit den unterschiedlichsten Materialien. Und die letzten Anstriche, die sind sehr wasserabweisend eingestellt, weil man das Mauerwerk schützen wollte, hat aber im Endeffekt eigentlich mehr kaputt gemacht. Und jetzt ist die große Herausforderung, das Material runterzubekommen, ohne den Stein zu intensiv zu schädigen.
0: Jörg Vorwold ist Spezialist für die Sanierung von denkmalgeschützten Häusern. Er nimmt Steine, Fugen und Mörtel nun genau unter die Lupe.
2: Wenn wir hier so dürften, wie wir wollten, aus wirtschaftlichen Gründen, dann wäre diese Substanz ja eigentlich abgängig, müsste man das sagen. Aber es ist natürlich historisch wertvoll und somit nehmen wir uns der Sache an und retten dieses wunderschöne Haus.
0: Den historischen Wert des Fischerhauses hat die Stadt Norderney sogar an der Fassade dokumentiert. Von außen soll es nun wieder so aussehen wie vor 200 Jahren. Unter anderem mit Hohlpfannen, die den Originalziegeln sehr ähnlich sind.
3: Hallo.
4: Hallo.
0: So hat Judith ihr geliebtes Ferienhaus noch nie gesehen.
3: Oh, was habt ihr denn hier gefunden?
4: Ja, und zwar, hier war ja vorher ein Esstischfußboden drin. Und dann haben wir den Fußboden ja rausgestemmt und dann 40 cm runtergebuddelt. Und hier waren so viele Flaschen aufgereiht. Ja, und da waren besonders die gerade dabei, ne?
3: Die werde ich aufbewahren. Schön.
4: Das ist ja eine Mineraltrinkflasche.
3: Mhm. 1869 und 70. Ganz alt. Die werden hier einen schönen Platz kriegen. Mein Opa hat das Haus gekauft, ungefähr 1950, kurz nach dem Zweiten Weltkrieg. Und dann hat er hier immer Urlaub gemacht mit seiner Frau und auch seinen beiden Söhnen. Und mittlerweile, dann, als wir dann klein waren, waren wir auch immer hier und haben mit der Familie Urlaub gemacht, mit meinem Vater, meiner Mutter. Und jetzt gehört es meiner Schwester und mir. Und wir verbringen hier eigentlich so viel Zeit, wie es eben geht. Das ist einfach unser Zuhause. Das ist eine Herzensangelegenheit hier.
0: Viel Platz hatten sie nie, aber das war auch egal.
3: Also das hier ist jetzt der hintere Bereich des Hauses. Hier war früher ein Schlafzimmer und wir wollen, dass hier auch wieder ein kleiner Schlafbereich geschaffen wird. Das hier ist ein weiteres Schlafzimmer. Also die sind ja alle insgesamt sehr klein. Das Haus ist nur 38 Quadratmeter groß, aber wir wollen hier doch wieder ein Bett hinstellen, dass man hier gut schlafen kann. Dann ist das hier der Flur. Hier geht es oben zum Dachboden. Das wird auch noch ein kleiner Aufenthaltsraum werden. Hier vorne sind wir jetzt dann schon am Badezimmer. Das ist sehr, sehr klein. Aber ich glaube, das kriegen wir trotzdem ganz gut eingerichtet. Und dann sind wir hier schon dann in dem Wohnbereich. Der Wohnbereich wird, da wird eine Küche und ein Tisch und vielleicht noch eine kleine Couch hinkommen.
0: Zum Haus gehört auch ein altes Gästebuch aus früheren Zeiten.
3: Da sind meine Schwester und ich zum Beispiel, wie wir vor der Tür stehen mit den Keschern und dann kurz davor sind, zum Strand zu gehen.
0: Jedes Jahr haben sie mehrmals auf Norderney Urlaub gemacht. Viele Erinnerungen sind mit dem Haus verbunden. Den Dachboden konnten sie nur mit einer Leiter erklimmen. Dort hat früher ihr Vater geschlafen. Bald wird hier ein Fenster eingesetzt, damit es heller wird und der Raum genutzt werden kann. Auch dieser alte Gulfhof in Tengshausen im Wangerland soll gerettet werden. Seit mehr als 200 Jahren ist er im Besitz der Familie Jürgens. Georg und Alexandra kommen aus Bremen und wollen das Denkmal restaurieren, nach altem Vorbild mit neuen Elementen.
5: Es ist sicherlich Abenteuer, weil es uns, mir auch einfach Spaß macht, hier zu werkeln und zu tun und hier auch der eigene Herr sein zu können. Es ist sicherlich auch Investition, weil Investitionen in die Familie und in die Zukunft. Ich denke auch, dass es ein Wert ist, der es lohnt, sich weiterzugeben, sowas zu erhalten. Und es ist einfach für mich auch ein Teil der Kultur- und Landschaftspflege.
0: Für die Stadtkinder sind der Hof und das Grundstück ein einziger Abenteuerspielplatz. Hier können sie Natur erleben und auch die Landwirtschaft kennenlernen. So wie ihr Vater es vor vielen Jahren auch schon gemacht hat.

0: stand das alte Haus leer. Jetzt wollen sie es nach und nach wieder herrichten. Alle Maßnahmen müssen mit dem Denkmalschutz abgestimmt werden. Sie gehen ohne zeitlichen Druck ans Werk, haben den Umbau auf mehrere Jahre angelegt. Zunächst wollen sie sich einen Raum schaffen, in dem sie sich wohlfühlen können. Gut ein Jahr später ist dann die neue Küche drin. Der erste Raum ist fast fertig. Viele Wochenenden haben sie hier im Wangerland verbracht. Alle haben mit angepackt.
1: Glücklich und zufrieden, weil das war ja so das Highlight oder das, auf das wir echt gewartet haben. Und für mich ist eine Küche der Lebensmittelpunkt für die gesamte Familie. Und das hat so ein bisschen, oder nicht ein bisschen, das hat extrem einfach gefehlt. Und jetzt können wir hier alles einräumen zusammen und dann haben wir wieder einen Lebensmittelpunkt hier in diesem Haus.
0: Als nächstes soll hier ein großer Kaminofen installiert werden. Aus dem Wangerland zurück nach Dornum. Vor 5 Jahren ist Linda aus Hamburg in das kleine Dorf gekommen. Durch Zufall hatte sie erfahren, dass sich Irene Steffens, die Besitzerin dieses Ladens, eine Nachfolgerin wünschte.
2: Wir fahren jetzt zur Werkstatt mit den Webstühlen. Und die sind auf dem alten Gulfhof, auf dem Dachboden. Und da bringen wir jetzt Garn hin, was wir mal wieder im Laden hatten und drüben brauchen. Das ist nämlich immer so, dass man alles nicht da hat, wo man es braucht.
0: Hier hat Vorbesitzerin Irene Steffens gewohnt und 40 Jahre lang als Weberin gearbeitet. Jetzt lebt sie in der Nachbarschaft. Den Hof haben ihr Sohn und ihre Schwiegertochter übernommen. Die Werkstatt aber blieb, bis heute, auf dem Dachboden der jungen Familie.
2: Hallo. Brutus wollte auch Hallo sagen. Ja. Oh, richtig schön.
3: Ich muss mich konzentrieren,
2: ja.
3: Damit ich die Trittfolge hier nicht...
2: Nee, ich weiß, ich bin ruhig.
0: 4 Mitarbeiterinnen hat Linda jetzt und 21 Webstühle. Die müssen irgendwann alle in die neue Werkstatt.
2: Jeder Webstuhl muss sozusagen abgebaut werden, in Einzelteile zerlegt. Ich weiß noch nicht, wie wir das machen. Also wir müssen irgendwie wahrscheinlich jeden Schritt dokumentieren, alles genauestens beschriften. Und dann muss jeder Webstuhl komplett durch die Tür, durchs ganze Treppenhaus runter, rübergefahren und drüben wieder aufgebaut. Also das wird abenteuerlich.
3: Boah, es wird anstrengend. Wir brauchen viele starke Hände, die schleppen helfen, weil das ist für uns nicht mehr so angesagt. Aber das Aufbauen, das kriegen wir hin.
0: Claudia Nordemann war damals die erste Auszubildende in der Weberei. 40 Jahre ist das her.
2: Die Webstühle haben alle eine eigene Persönlichkeit, weil jeder Webstuhl sich anders anfühlt, wenn man daran sitzt und webt. Einige sind so störrischer und bei einigen sitzt man so und das fühlt sich an wie so eine Umarmung, weil es so ganz weich geht und so ganz schön. Und die haben auch alle Namen. Also dieser Webstuhl ist der Damast-Webstuhl, das ist aber der Technik geschuldet. Das ist Marie-Louise, unsere Französin. Ich sage immer Foltermariechen, weil daran zu weben ist schwierig. Das ist Knutzen, Flens, Mormann, Rudi, Mercedes und Grübchen Silberzahn.
0: Linda und ihre Kolleginnen werden die uralte Tradition der Handweberei nun bald in Dornum fortsetzen. Hier in Ostfriesland, direkt an der Nordsee. Im Artland haben Steffen und Steffi mit der Restaurierung begonnen. Vorher musste das ganze Haus erstmal leer geräumt werden. Zuletzt ist heute noch die alte Badewanne dran.
4: Startklar. Ist das schwer?
5: Ah, noch geht's. Das geht.
6: Uli, bist du bereit?
5: Ja.
0: 2020 haben die beiden geheiratet. Ein Jahr später haben sie den Hof von Steffis Vater geerbt.
7: Am besten weit weg vom Fenster.
6: Was sagst
5: runter.
6: Du? Einfach runter.
7: Fahr mal erst rückwärts. Wenn sie fällt, dann fällt sie einfach in den Garten.
5: Gut einknicken.
0: 350 Quadratmeter Wohnfläche werden sie bald haben. Und dazu dann noch mal 300 Quadratmeter Schulungsräume.

0: Jeden Tag kommen nun Handwerker.
1: Steffi.
2: Hi.
1: Hallo.
3: Moin Karl, grüß dich.
1: Hallo.
3: Alles gut?
1: Ja, soweit so gut.
2: Wollen wir reingehen?
1: Ja.
2: Brauchst du noch was?
1: Ja, die Tasche habe ich mit, also normal müsste es auch reichen.
2: Alles klar.
3: Kommen wir klar.
0: Küche, Fenster und Fensterbänke macht Tischler Karl Meyer.
2: Maurer waren schon fleißig.
3: Ja, habe ich wohl gesehen. Die Bodenplatte habt ihr auch schon drin, glaube ich. Ne?
4: Ja, Karl, wir wollen gleich eben einmal gucken, dass wir die Küche noch mal genau ausmessen. Dann hast du genau das Maß.
3: Gut.
4: Und uns einmal die Fensterbänke angucken, ob das quasi realisierbar wäre, dass wir unsere eigenen Hölzer nehmen.
3: Ja.
4: Und dass ihr das dann irgendwie passend zuschneidet. Und,
2: aufpassen.
4: Weil wir wollten die ganz gerne aus Eiche haben.
0: Die große Tenne wird bald zum Schulungsraum. Steffen ist Fahrlehrer, seine Frau Krankenschwester. Er will hier Fahrschüler unterrichten, sie Erste-Hilfe-Kurse anbieten. Zum Anwesen gehören noch 43 Hektar Land, davon 6 Hektar Wald.
4: Die Eichen kommen hier von Hof, da haben wir ein paar gefällt.
3: Ja.
4: Und die haben wir dann zugeschnitten. Und die sind jetzt, glaube ich, knapp 2 Jahre sind die jetzt schon abgelagert.
2: Das war mit das Erste, was wir gemacht haben, weil die auch keine Krone mehr hatten. So, dann kommt der nächste Sturm. Ja, jetzt gerade auch mit der Nässe und dann fliegen sie uns aufs Haus. Ja, super.
3: Ja, ja gut. Habt ihr auch mit Stapelleiste inzwischen getan, letztendlich, dass die auch abtrocknen können und sowas.
4: Genau.
3: Ja, dann funktioniert das eigentlich ganz gut. Dann kann
0: Neben den Fensterbänken aus ihren eigenen Eichen wollen die beiden auch eine moderne, stilvolle Küche haben.
3: Das war ja schon mal so die Planung ungefähr, wie wir die damals jetzt so entwickelt hatten letztendlich. Und genau, was ich ja schon sagte, was nicht ganz zu Ende ausgereift ist, ist ja hier die Variante mit dem Spülstein, der so halb vor dem Fenster sitzt. Das werden wir ja sicherlich noch mal einmal ein bisschen optimieren können, glaube ich. Ne?
2: Ja.
3: Da sieht man es ja auch noch mal.
2: Genau, vielleicht muss es auch gar kein Doppelter sein, sondern einfacher.
3: Genau, dann kommen wir mit der Breite besser zurecht letztendlich.
2: Ja. Das hier soll eigentlich unsere Wohlfühlküche werden. Und da hinten haben wir dann, also wir gehen dann hier praktisch durch unseren Hauswirtschaftsraum und sind dann hier im Schulungsbereich. Und hier soll dann auch eine Küche rein, aber die Küche, die zum Arbeiten dient. Und hier wollen wir einen klaren Cut ziehen zwischen Arbeit und Wohnbereich und Entspannung.
0: Steffen und Steffi haben 2 kleine Kinder, 2 und 4 Jahre alt. Beruf und Privatleben. Nun wollen sie versuchen, das unter ein Dach zu bringen.
2: Ja, man muss es aber auch irgendwie klar trennen können, weil in erster Linie sind wir halt auch noch Eltern. Aber ja, ist Luxus und Problem zur gleichen Zeit. Unsere Kinder haben uns immer zu Hause, aber ja, es geht halt auch mal bis spät in die Nacht und Sonntag kennen wir eh nicht. Steffen war eben im ersten Leben Bauer, Landwirt, Entschuldigung. Und da ist ein Sonntag ein normaler Arbeitstag.
0: Die Arbeiten am historischen Fachwerk sind inzwischen fast abgeschlossen. Einige verrottete Balken wurden repariert oder ausgetauscht.
5: Ja, also Steffen, hier sieht man jetzt, dass wir den Ständer angeschuht haben. Diese Kante hier, die trägt nachher das Gewicht vom Ständer. Die ist nämlich auf 90 Grad abgeschnitten. Und diese Kante hier, die wird extra auf Neigung eingeschnitten, damit hier kein Wasser reinläuft nachher. Wenn man das jetzt so zum Beispiel eingeschnitten hätte, dann hat man schon einen neuen Schaden vorprogrammiert. Deswegen schneiden wir das so ein. Das Wasser kann dann nicht da reinlaufen.
0: Die Arbeiten waren recht aufwendig. Das gesamte Gebäude wurde auf ein neues Fundament gestellt. Diese Männer sind Spezialisten. Sie machen den Erlenhof jetzt für die nächsten 100 Jahre wieder fit. In Dornum an der Nordsee bekommt die künftige Weberei ein neues Dach. Die Arbeiten gehen gut voran. Die Gemeinde hat das Gebäude als besonders erhaltenswerte Bausubstanz eingestuft. Dadurch genießt es Bestandsschutz und es gibt auch eine Förderung von der Kreditanstalt für Wiederaufbau. Architekt Kai Nilsson ist nun fast jeden Tag auf der Baustelle.
6: Ja, aber man sieht ja auch, wie schnell das alles geht. Jetzt ist das Fenster auch schon wieder weiter.
7: Tippitoppi.
6: Wahnsinn, das geht so schnell.
8: Ja, wenn man überlegt, vor 2 Wochen stand hier noch alles mit der alten Dachdeckung, mit dem abgängigen Dachstuhl vom Hinterhaus. Und innerhalb von 2 Wochen sind wir so weit gekommen. Du hättest auf diesem Mini-Grundstück niemals so ein großes Haus bauen können. Linda hat nachher, dadurch, dass wir den Bestand erhalten haben, auf einem Grundstück von, ich glaube, 300 Quadratmetern oder so, ein Haus mit 220 Quadratmetern Nutzfläche stehen. Das hätte nach neuen Gesetzgebungen nie geklappt.
6: Kleiner hätte man nicht gehen können. Also die brauchen schon so viel Platz, gerade die großen Webstühle. Und das bringt ja dann auch nichts, wenn man irgendwie die Hälfte entsorgen muss oder die so eng stehen, dass man da gar nicht dran arbeiten kann. Das soll ja dann schon auch eine schöne Werkstatt sein, die auch gut begehbar ist.
0: So langsam wird auch Linda klar, wie das alles einmal aussehen wird und wie sie hier in Zukunft arbeiten kann.
8: Linda, das wird ja hier quasi dann so der Seminarbereich, ne?
6: Ja, genau.
8: Hier kommt ja diese neue tragende Wand zwischen.
6: So gerade.
8: Dann kommen ja hier, genau, die kommt so gerade. Dann kommen ja da diese dicken Holzunterzüge drüber. Und dann wird ja das hier, die kommt ja weg, ne? Dann wird das hier der Bereich, wo die ganzen Webstühle für Kurse und so stehen, ne?
6: Ja, die kleineren.
0: Linda möchte hier später auch Seminare anbieten und die Handweberei wieder bekannter machen.
8: Auch für mich ist das natürlich ein tolles Projekt, weil ich finde erstens dieses Handweben toll und auch toll, was die Vivschaft macht. Und seit letztem Jahr gehört das Handweben ja zum immateriellen Welterbe der UNESCO. Insofern deckt sich natürlich gut mit dem, was ich beruflich mache und ist natürlich insgesamt ein tolles Projekt, das so mitbegleiten zu dürfen. Mal abgesehen davon, dass es ein spannender Schrottbau ist.
0: Aus Ruinen schicke neue Häuser machen, das hat sich Kai Nilsson auf seine Fahnen geschrieben. Inzwischen ist er in Ostfriesland sowas wie ein Schatzhüter der Region. Und dabei geht es ihm immer auch um die Nachhaltigkeit. Alles, was vom alten Bestand noch zu gebrauchen ist, wird wieder eingesetzt.
8: Eine Generation vor uns haben das auch gemacht. Also die haben nicht immer alles weggeschmissen, wie wir jetzt, und geschreddert. Die hatten gar nicht die Möglichkeiten. In jedem alten Haus findest du zig wiederverwendete Steine und Balken. Das ist jetzt auch keine Neuerfindung von uns. Aber es ist halt so, wir kommen hier mit den alten Steinen aus und müssen noch nicht mal Material vom Monumentendienst oder so dazu kaufen.
0: Schon am letzten Wochenende haben die beiden stapelweise Steine gereinigt.
6: Außerdem hat das Haus dann auch eine ganz andere Seele, ne, wenn noch ein bisschen Altes verbaut ist.
0: Und gleich nebenan werden die Steine direkt wieder eingesetzt. Die Restaurierung nimmt langsam Formen an. Jetzt geht es bereits an die Planung der Inneneinrichtung. Dazu hat Kai Nilsson seine Bauherren zum Tee eingeladen.
6: Hallo ihr.
8: Hallo, Herr Gustl. Hallo Schatz, das hast du ja schön vorbereitet für uns. Super.
6: Oh,
8: beste Grundlage, eine Küche zu besprechen, oder Linda?
6: Sieht sehr gut aus.
8: Ganz extra für uns gebacken. Jetzt habe ich hier gedacht, dass man hier so einen Herd und eine Spüle und eine Spülmaschine macht. Dann würde ich sagen, Herd, Spüle, Spülmaschine und sowas wie Kühlschrank hier rüber.
0: Dieses Teehaus in Nesse ist zwar neu, aber immer mehr Menschen retten alte Häuser.
8: Früher waren die Baugesetze, gingen ja im Grunde nur in Richtung Neubau. Inzwischen will man mehr erhalten und ändert deswegen gerade die Baugesetzgebung. Und insofern findet schon ein Umdenken statt. Man sieht zum Beispiel hier in Nesse, seit 3 Jahren steht da ein Schild von einem Neubaugebiet, wo nichts gebaut wird. Also es wird kein Grundstück gekauft, es wird kein Haus gebaut. Man merkt auch ein größeres Interesse bei den Firmen an Umbauten. Die Leute sind da jetzt relativ hinterher, sich an Umbauten zu beteiligen. Auch Firmen, die vorher so ein Haus zum Beispiel nicht angepackt hätten.
0: Und auch die Eigentümer setzen auf Nachhaltigkeit und wollen möglichst viel alte Bausubstanz erhalten. Familie Jürgens im Wangerland will heute alte Steine sichern, um sie später wieder zu verwenden. Und wie immer sind auch die Kinder mit dabei, beim Abenteuer auf dem Land. Hubertus hat inzwischen für sich das Treckerfahren entdeckt. In den letzten Monaten haben sie nicht viel geschafft, weil gerade andere Dinge auch wichtig waren.
6: Schön. Jetzt nicht nur hier, sondern auch zu Hause bei uns in Bremen müssen wir das Dach einmal komplett neu decken lassen, weil das sehr alt ist und leider Wasser durchgekommen ist. Und dementsprechend haben wir zu Hause und hier 2 Baustellen und das ist ein bisschen viel Baustelle.
0: Viele Jahre wurde hier nichts mehr gemacht. Wann immer es geht, kommen Georg und Alexandra nun aber aus Bremen, um den historischen Gulfhof wieder fit zu machen für die Zukunft.
7: Die Steine sind, glaube ich, aus dem alten Backhaus, das hier mal stand. Und die wollen wir jetzt in der Scheune lagern und später mal zum Verblenden von vielleicht einem neuen Backhaus nehmen.
0: Und auch beim Bau des neuen Kaminofens sollen diese Steine nun eingesetzt werden.
9: Wir verbauen letztendlich hier solche Backsteine als Sockel vom Ofen. Und zusätzlich haben wir alte Platten, die wir im Garten ausgegraben haben. Die werden zur Sitzfläche und die sollen auch zum Boden werden, also sprich sozusagen die Fläche, die direkt vorm Ofen ist. Da kann man ja keinen Holzboden haben, dann würden wir das ganze Haus vielleicht abfackeln.
0: Jörg Schürmann hat bereits mit dem Bau des Ofens begonnen. Es wird eine Sonderanfertigung. Alles muss passgenau zugeschnitten werden, auch die ausgebuddelten Platten aus dem Garten. Jörg Schürmann kommt aus der Region und hat sich spezialisiert auf den Bau von individuellen Speicheröfen. So ein Auftrag in einem so alten Haus ist für ihn eine ganz besondere Herausforderung. Auch hier musste alles mit dem Denkmalschützer des Landkreises genau abgestimmt werden.
10: Passt. Das sind also die alten Steine vom Hof, die wir vermauert haben. Dann haben wir hier die Sandsteinflore, die im Flur liegen. Die lagen früher im Flur in Lehm gelegt. Die haben wir hier genommen. Und hier kommen noch Fliesen rein, Delfter Fliesen, so 8 oder 10 Stück, die dann hier im Putz verteilt werden. Das haben wir wegen dem Denkmalschutz gemacht, damit der Ofen auch so genehmigt wird und authentisch hier zum Hof passt, genau zum Hof.
0: Und das muss ganz genau geplant werden.
10: So, das ist hier unser Grundriss, den haben wir selber gemacht. Hier kommt jetzt der Ofen in 3D oben drauf, so ein Holzmodell. Ist wie Lego, ne? Das passt hier genau rein und drauf. So haben wir das jetzt 3D. Hier ist die Brennkammer. Hier brennt das Holz drin ab. Dann haben wir mehrere Züge hier drin. Das schlängelt sich hin und her, über 6 Meter durch den Ofen, geht dann hier ins Abgasrohr. Und der Ofen, wenn der einmal bestückt ist, also die Brennkammer voll Holz, einmal heizen, 12 Stunden warm.
0: Es wird noch eine Weile dauern, bis der Ofen zum ersten Mal angefeuert werden kann. Alles muss abtrocknen, verputzt und sorgfältig zu Ende gebaut werden. Dann wird es zum Winter hin richtig gemütlich in der neuen Küche. Für Familie Jürgens ist der Einbau eines Speicherofens nicht nur aus historischer Sicht, sondern auch finanziell die beste Lösung. Sie haben sich darum viele Gedanken gemacht.
7: So ein altes Haus ist nicht mit einer modernen Wärmepumpe und all diesen ganzen Geschichten, die da gerade diskutiert werden, ist einfach nicht wirtschaftlich heizbar. Das funktioniert nicht, da müssten wir alles neu machen. Das ist finanziell nicht im Ansatz eine Möglichkeit. Das heißt, unsere Idee ist zu sagen, wir haben mit der herkömmlichen Heizung, die wir nebenbei gerade auch letzte Woche neu gemacht haben, eine Basistemperatur und dann mit dem Kaminofen die gemütliche Wärme obendrauf.
0: So ein altes und vor allem großes Haus zu sanieren und sinnvoll zu nutzen, ist eine immense Aufgabe. Familie Jürgens möchte zunächst das Vorderhaus wieder bewohnbar machen und erst dann darüber nachdenken, wie sie die riesengroße Golfscheune nutzen können. Noch dient sie lediglich als Abstellplatz für Baustoffe, Gerümpel und den einen oder anderen Wohnwagen. Und auch die Kinder haben hier reichlich Platz bei schlechtem Wetter.
9: Eigentlich alle Freunde, die herkommen, haben immer schlaue Ideen, was wir alles machen könnten. Und die Ideen gehen von Indoor-Spielplatz, haben wir schon gehört, Wohnungen natürlich. Robertus?
11: Was ist?
9: Wohnungen, Indoor-Spielplatz. Mein Schwiegervater wollte immer ein Restaurant hier reinmachen. Also es gibt viele Ideen. Die beste war, hier einfach eine Party-Location reinzumachen. Und so entwickelt sich die Ideen immer weiter und manche belächeln wir und lassen sie einfach links liegen.
0: Jetzt haben sie sich an den Architekten und Denkmalpfleger Kai Nilsson gewandt. Der will bald mal vorbeikommen, sich die Scheune anschauen und ihnen verschiedene Vorschläge machen, welche Nutzungsmöglichkeiten sinnvoll sein könnten und welche nicht. Auf Norderney bekommt das alte Fischerhaus ein neues Dach. Damit der kleine, flache Dachboden genutzt werden kann, bauen sie ein Fenster ein.
12: Schieb ein bisschen höher, bitte. So, jetzt schürze eben. Das war's schon. Hervorragend.
0: Heute ist auch Judiths Schwester Maren aus München angereist. Fast 900 Kilometer für eine Baustellenbesichtigung. Die beiden Schwestern nehmen sich regelmäßig die Zeit, nach Norderney zu kommen, um zu sehen, wie die Ruine eine neue Zukunft bekommt.
11: Jetzt hat das Haus zum ersten Mal ein Fenster im Dach.
13: Ja, jetzt wird's hell oben.
14: Schön und beängstigend zugleich. Also wenn man sich das Mauerwerk anguckt und man ist ein paar Monate nicht hier gewesen, dann hat man schon ein bisschen Angst, dass es gleich umfällt, weil die Fugen ja jetzt auch alle gar komplett rausgespült wurden und so. Aber auf der anderen Seite freut man sich auch, weil es geht ja immer ein Stück wieder weiter voran.
0: Schon vor 7 Jahren gab es die ersten Vorgespräche für die Restaurierung des alten Hauses.
2: Hallo. Ich hoffe, wir stören nicht.
13: Nein. Sehr gut.
2: Gut schaut's aus hier. Das sah ja auch schon anders aus. Ne?
15: Ja, genau.
2: Ja. Küche.
13: Können wir schon anfangen, die Küche zu planen?
0: Die Außenwände des Hauses sind sehr dünn, wurden nur mit einem Stein gemauert.
14: Die größte Befürchtung ist, wenn wir jetzt diese Fenster hier rausnehmen, gerade glaube ich auch in der Küche, weil das solche Blockrahmen sind, dass das Mauerwerk das aushält und dass da nicht ein paar Steine verloren gehen.
2: Ja, weil die Fenster schon ein Stück weit das Mauerwerk auch halten. Ne? Ja. Die tragen zur Stabilität dabei. Und von daher ist schon ein bisschen Angst dabei. Ist, glaube ich, ganz gut, dass wir nicht da sind, wenn das gemacht wird.
14: Ja, auf jeden Fall.
0: An einigen Stellen kann man von innen nach außen gucken. Judith und Maren sind gespannt, was die Fachleute dazu sagen.
2: Hallo.
13: Hallo.
16: Hallo. Moin.
2: Hallo.
16: Hallo. Ja, es kommen ja jetzt die Fenster in den nächsten 2 Wochen, oder? Genau. Wann ist das eingeplant?
17: Ja. Die Fenster sind schon in der Werkstatt fertig.
0: Beruhigen kann Bauunternehmer Jörg Vorwold die Schwester nicht. Auch er sieht die Fenster als echte Herausforderung.
17: Bei der Herausnahme der Fenster müssen wir ganz vorsichtig sein. Wir dürfen nicht großartig dann rumklopfen am Mauerwerk, denn wir haben hier nur ein halbsteiniges Mauerwerk und das ist schon sehr fragil.
0: Wichtig sind aber auch die Fugen. Die müssen einiges leisten.
18: Wir haben ja hier einen ganz besonderen Bestand, der halt einen sehr, sehr dünnen Außenwand, die sehr viele Bewegungen mitmachen muss. Deshalb muss dieser Mörtel das natürlich zulassen. Und deshalb haben wir hier halt diesen Mörtel nachrezeptieren lassen. Es ist im Prinzip also ein Material, was dem Historischen sehr, sehr nahe kommt.
0: Es muss halten, dem Denkmalschutz genügen und gut aussehen. Von oben kann sich das Haus bereits sehen lassen. Auch auf dem Erlenhof im Artland geht es heute um die Fenster. Die meisten sind schon drin. Es hat sich einiges getan auf der Baustelle. Der Innenausbau schreitet voran. Steffen und Steffi sind noch im Zeitplan und wollen an diesem Tag mal wieder selbst mit anpacken.
2: Die alten Fenster aus dem Giebel müssen raus. Also das, was noch drin sitzt. Manche sind schon rausgeflogen, weil es mal gewindet hat. Und der Rest muss jetzt weichen, weil Montag kommen die neuen Fenster.
0: Kleine Fenster gibt es auch auf dem großen Dachboden. Nutzen werden sie ihn aber wohl nicht.
18: Aber hier oben auch, das Dachfenster hat ganz gut Licht gebracht, ne?
2: Ja, toller Raum geworden, ne?
18: Ja, hier können
2: wir hier mit?
18: Tanzpartys machen wir hier.
0: Tanzpartys würden zu den beiden passen. Sie lassen es gerne mal krachen. Steffen und Steffi haben sich auf dem Schützenfest kennengelernt und feiern gerne mit Freunden, Nachbarn und Kollegen. Zur Eröffnung ihres Bildungszentrums sollen auch alle eingeladen werden, aber das dauert noch.
2: Unser Schulungsraum, wo Steffen und ich dann unseren Unterricht halten können, unsere Kurse geben können, aber auch einen Raum für die Gesellschaft. Also man kann den Raum dann auch mieten. Genau, wir haben hier eine Küche mit Essbereich, Büro und Lager.
0: In ihre privaten Wohnung wurden inzwischen die Fensterbänke eingebaut. Das eigene Eichenholz konnte die Tischlerei gut verarbeiten.
18: Aber ihr sagt ja schon, hier ein bisschen Wurmstichigkeit, aber wir finden das ja ganz gut, weil ist im Endeffekt auch Natur, muss ja nicht alles allglatt sein.
2: Unsere Kinder brauchen gar keine Betten, die schlafen auf der Fensterbank. Ich mag das auch, dass es einfach so natürlich ist. Ne? Überall so ein bisschen was drin. Jede Fensterbank ist anders.
0: Aus ihren Eichen wollen sie jetzt auch noch Teile der Küche und der Theke im Schulungsraum herstellen lassen. Alles soll irgendwie zum Hof passen.
2: So, wollen wir mit dem Radlader anheben oder können wir es so anheben? Nee,
15: das kriegen wir so hin.
2: Ja. So. Das ist ein Wagenrad und zwar von unserem Familienwagen. Früher hatte ja jeder Bauernhof seinen eigenen Wagen und ja, das ist das Überbleibsel davon.
0: Der Erlenhof ist mehr als 200 Jahre alt. Seit Urzeiten wurde hier Landwirtschaft betrieben. Als Steffis Vater im Jahre 2021 verstarb, entschied sich das junge Paar, den Hof zum Bildungszentrum umzubauen. Als erstes räumten sie damals die Möbel aus und verstauten sie an einem sicheren Ort.
15: Ja, lass uns mal die Schatzkammer wieder öffnen. Hier.
2: Unser Lager. Wir haben alle Möbel und Türen und ja, alles, was wir so als wertvoll empfunden haben, hier drin eingelagert und wollen das dann auch eigentlich wieder im Haus verteilen.
0: Nicht alles können sie wiederverwenden, aber einzelne Stücke sollen auch im neuen Haus eine Zukunft finden. Wie diese Kommode von Olga, der letzten Magd des Hofes. Meistens hat Steffi die Ideen und Steffen führt sie dann aus.
2: Der Hof hatte bis zum Versterben der letzten Magd immer Magd und Knecht. Und ich finde, das hat was mit Respekt zu tun, dass man diese Sachen einfach ehrt. Und so hoffen wir, dass wir daraus noch ein Schmuckstück für unser Badezimmer machen können.
15: Ich glaube, einfach nur anschleifen und schauen wir gleich mal, wie das aussieht.
2: Wir haben 5 Bäder, dementsprechend auch 5 Waschbecken. Und wir dachten, so klassisch weiße Becken kann jeder. Deswegen haben wir uns Flusssteine geholt.
15: Ja, vorher müssen wir die, glaube ich, noch mal abkärchern, ne?
2: Ja, das sowieso.
15: Guck mal, das Teil geht doch da drin unter.
2: Nein, das finde ich richtig gut. Das sieht auch wie aus einem Präsentierteller. Ja, und dann kannst du hier noch Seife hinstellen. Das ist doch super, hör mal.
0: Das Wagenrad kommt in den Eingangsbereich, daraus will Steffi eine Lampe machen. In Dornum an der Nordsee ist das Dach für die Weberei fast fertig. Die Handwerker wollen in den nächsten Tagen die Ziegel aufbringen. Heute wird die Dämmung für den Fußboden geliefert, insgesamt 36 Kubikmeter. Damit wird das gesamte Erdgeschoss gefüllt und später dann mit Estrich verdichtet. Das Material sorgt dafür, dass Unebenheiten unkompliziert ausgeglichen werden können und gilt als besonders umweltfreundlich.
8: Hier, guck mal, Linda, das ist Schaumglasschotter. Das ist ein Recyclingprodukt aus Altglas. Das ist dann feuchtigkeitsreguliert und wärmedämmend zugleich. Das wird jetzt hier noch verdichtet und dann kommt ja am Mittwoch die Bodenplatte oben drauf. Cool, ne?
2: Das wiegt ganz ja leicht. Gar nichts. Ne? Nee. Ja, das ist richtig geil.
19: Ja, heute muss ich bestimmt nicht mehr ins Fitnessstudio. Das ist. Ganz nach die Schaufel, das ist. Geht so in die Arme rein.
2: Hier, du musst mal gucken. Mit dem großen Kran da oben.
20: Wow.
2: Und dann haben die den Sack aufgeschnitten und über die Rutsche geht das ins Haus.
20: Boah. Das ist ja irre.
0: Heute ist auch Lindas Mutter da. Sie hilft nebenan im Laden.
20: Oh, das ist aufregend, ne?
2: Ja, das fühlt sich komisch an, ja, ne? Ja.
0: Bettina Detering und ihr Mann haben das Projekt ihrer Tochter von Anfang an unterstützt und wollen, dass sie glücklich ist.
20: Ja. Zu Anfang war es ja doch etwas...
2: etwas abenteuerlich.
20: Ja, genau, etwas abenteuerlich, aber... Wir waren optimistisch dann,
2: ja,
20: ne? Durch Herrn Nilsson natürlich.
2: Ja.
15: Vielen Dank.
20: Ja.
2: Ja.
0: Bald ist Dornum um eine Attraktion reicher. Es fehlen nur noch die Webstühle. Und im Wangerland wird heute der Kaminofen zum ersten Mal angefeuert. Jörg Schürmann hat alles genau vorbereitet.
21: Hallo, moin.
0: So ein erstes Anfeuern ist für ihn immer ein ganz besonderer Moment.
22: Das ist jetzt extra trocken, oder?
21: Das ist extra trocken. Das bringe ich extra von zu Hause mit, damit wir wissen, wie der Ofen zieht.
22: Ja.
21: Bei den Verhältnissen, Zugverhältnissen, das ist heute ja sehr schwierig, weil es außen ja richtig warm ist. Das ist also knattertrockenes Holz. Das stellt man da wie so ein Indianerfeuer.
1: Warum ist das schwierig?
21: Weil der Unterschied, der Temperaturunterschied von drinnen nach draußen nicht so groß ist, dann zieht der Ofen nicht so richtig. Dieser Ofen ist ganz besonders, weil er sehr viel Züge hat. Der Schornstein ist auch nicht so unbedingt so pralle für diesen Ofen. Aber er muss ziehen. Er hat ja gebrannt im PC, ne? Und das ist immer wieder überraschend.
7: Das ist ja spannend. Das heißt, der brennt vorab einmal im Computer.
21: Ja, jetzt will ich aber erst eben den Schornstein, was ich sonst nie mache, aber heute mache ich das, einmal durchschicken. Da könnt ihr das mal sehen, der Fahrstuhl geht nach oben, ne? Siehst du, es geht, es wird immer mehr. Jetzt halte ich ihn nur fest, damit er oben nicht raus saust. Ja. Sehen Sie das? So gut ist das nicht, ne? So.
7: Aber ist doch gut, dass wir da schon mal einen Teil Herr Jürgens, der Luft rausbekommen haben.
21: Der aufregende Moment.
7: Der aufregende Moment.
21: Jetzt die Tür schließen. Oben auf Kipp. Jetzt holt er sich hier drüber die Luft, hier durch diesen Schlitz. Das heißt, also er holt sich die Raumluft. Die ist ja immer kälter wie in einer Brennkammer. Also die Scheibe nicht mehr schmutzig, weil die kalte Luft, also Raumluft, nach unten geht und dann ins Feuer. Physik, ne?
0: Im Gegensatz zu einem herkömmlichen Kamin ist dieser Ofen so konzipiert, dass er nach einmaligem Anzünden über einen langen Zeitraum Wärme abgibt. Jutta Schürmann ist die Ehefrau des Handwerkers. Er baut, sie koordiniert die Termine und macht die Buchhaltung.
3: Also mein Mann baut schon sehr lange diese Biofeuer-Grundspeicheröfen auf. Und dann wurden wir von der vorherigen Firma, wo mein Mann gearbeitet hat, gefragt, ob wir das nicht übernehmen wollten. Und somit haben wir dann beide eine Schulung in Österreich vorgenommen und sind da öfters hingewiesen. Und dann somit bin ich auch in die Flamme mit hineingekommen. Und wir ergänzen uns halt gut.
0: So ganz zufrieden ist Jörg Schürmann aber noch nicht. Draußen ist es eindeutig zu warm. Keine ideale Voraussetzung für einen gut ziehenden Ofen. Aber er hat viel Erfahrung. Jetzt hat ihn der Ehrgeiz gepackt.
21: Das müsste auch gut ziehen, ne?
20: Nee, noch nicht so.
21: Ne?
7: Mhm. Na, jetzt kommt er.
1: Das hört man ja richtig.
7: Wow, aber hätte ich nicht gedacht gerade eben. Ich hätte das,
21: schwer, ne?
7: Ich hätte das nicht hinbekommen.
20: Nein, deswegen machen sind wir das auch immer beim Anheizen.
7: Das heißt, da kommt sie jetzt jedes Wochenende vorbei?
21: Ja.
0: Der Speicherofen kommt in Gang. Familie Jürgens kann sich auf den Winter freuen.
2: Der Ofen ist ja Teil der Küche und die Küche ist Lebensmittelpunkt für uns. Und jetzt haben wir noch mal sozusagen einen Grund mehr, dass dieser Lebensmittelpunkt für uns als Familie besonders schön ist. Man guckt aufs Feuer, man hat es warm und gemütlich hier drin. Das ergänzt sich einfach sehr schön alles zusammen.
0: Neues Schaffen und Altes bewahren, das hat sich Familie Jürgens bei der Restaurierung ihres Hauses auf die Fahnen geschrieben.
7: Hier haben wir noch alte Kacheln, die wir im Haus hatten. Und das hier sind alte Kacheln, die ich von meinen Großeltern zur Taufe bekommen habe. Wir haben ein paar ältere mit biblischen Motiven und wir haben welche mit landwirtschaftlichen und Seefahrtsmotiven. Und die landwirtschaftlichen haben wir jetzt die schönsten noch rausgesucht oder die am besten erhalten sind und haben die in den Ofen hier eingebaut. Klar, dass der Ofen neu ist, aber wenn man Elemente hat, die wir hier im Haus haben, können wir sie erstens verwenden, brauchen sie nicht neu kaufen und gleichzeitig gibt es ja irgendwie, finde ich, einen schönen Charme, wenn man die Steine wieder verwenden kann.
0: Bald kommt Architekt Kai Nilsson ins Wangerland, dann geht es um die künftige Nutzung der großen Gulfscheune. Auf Norderney fangen die Handwerker immer früh morgens an.
4: So, rein in die Bude.
0: Heute ist der spannende Tag. Heute sollen die Fenster ausgebaut werden. Jetzt wird sich zeigen, ob die Mauern halten.

0: Ja, man muss darauf achten, dass man natürlich möglichst das Mauerwerk nicht weiter beschädigt. Und in dem Fall jetzt nur das Fenster, weil das ja sowieso ersetzt wird.
1: Ingo Kleen und seine Kollegen wissen, dass sie behutsam vorgehen müssen. Das untere Fenster ist entfernt. Jetzt kommt es darauf an, ob auch der Sturz hält.
0: Wahrscheinlich nicht.
2: Vorsicht, langsam. Vorsicht. Ja.
3: So. Das war's.
0: Wie hier?
3: 100 Jahre Geschichte aufgebaut.
1: Für die Installation der neuen Fenster muss Ingo Kleen jetzt aber noch mal an die dünne Mauer ran.
0: Wir bohren hier gleich durch, dann bohren wir hier ein Loch in die Steine rein und dann drehen wir da eine Schraube rein. Das ist ja halt die Herausforderung, die wir hier haben. Und da können wir immer nur gucken, was gleich passiert.
1: Bauunternehmer Jörg Vorwold ist gerade mit der ersten Fähre angekommen. Seine Handwerker haben das erste Fenster schon fast drin.
0: Ja, warte, Marek, hier ist ein so ein Knubbel. Ja, das ist hier auch ein bisschen windschief.
2: Ich kann ihn hier auch ein bisschen einkeilen.
0: Das Problem ist, hier ist ein bisschen sehr windschief hier, ne? Hier sieht man, ist die Fuge sehr schön und sauber. Und oben haben wir hier das Gleiche und unten läuft das jetzt so weg. Das können wir jetzt leider nicht verändern. Wir können ganz bisschen drücken, aber das muss man dann so ein bisschen vermitteln. Jetzt keile mal wieder ein. Gut, da kann ich mit leben. Das sieht gut aus, Marek.
1: Jörg Vorwold hat den Ausbau der alten und den Einbau der neuen Fenster geplant. An dieser Stelle musste er aber doch eine Vorsichtsmaßnahme ergreifen. Er wollte auf Nummer sicher gehen, damit das Haus nicht einstürzt.
4: Durch den Austausch der neuen Fenster und den Einbau der neuen Fenster mussten wir halt diesen Sturz ertüchtigen. Und das haben wir hier mit einer kleinen Stahleinlage gemacht. Und das haben wir gestern im Vorfeld schon gemacht. Das hat hervorragend funktioniert. Das heißt, das Mauerwerk trägt sich jetzt wieder selbst. Und somit konnten wir die alten Fenster ausbauen und die neuen wunderbaren Schiebefenster wieder montieren.
1: Noch aber sind nicht alle fest verankert. Es bleibt eine schwierige Aufgabe.
0: Die Herausforderung ist, einen Stein zu finden. Erstmal einen zu finden, dass er überhaupt einer ist. Und dann einen zu finden, der jetzt nicht gleich wegfliegt. Auseinanderplatzt. Aber das sieht gut aus.
1: Fenster und Türen sind Sonderanfertigungen. Alles soll wieder so ähnlich aussehen, wie es früher einmal war. Das sind die Vorgaben des Landkreises. Jörg Vorwold kennt das. Er hat bereits viele Häuser saniert, die unter Denkmalschutz stehen.
4: Diese Schiebefenster kennen wir ansonsten auch noch aus anderen Denkmälern. In der Regel sind die dann noch ein bisschen größer und haben dann noch Gewichte und Umlenkrollen. Aber das haben wir in diesem Falle nicht, weil das seinerzeit ein ganz, ganz einfaches Haus war. Hier haben wirklich arme Leute drin gewohnt und das war wirklich aufs Einfachste gemacht. Und wir haben eigentlich diesen Stil wieder übernommen mit den denkmalschutzrechtlichen Eigenschaften, mit den schmalen Sprossen, den Kittfalzen und hier natürlich dann auf den neuesten oder den neueren Wärmestandards angepasst mit dieser Isoglasscheibe.
1: Die Außenarbeiten sind damit weitgehend abgeschlossen. Jetzt kommt der Innenausbau. Bald wollen Judith und Maren wieder nach Norderney kommen. Dann soll die Küche installiert werden. Auch die Weberei in Dornum ist bis auf diese eine Giebelwand von außen nun fertig. Um mehr Licht ins Dachgeschoss zu bekommen, hat Linda diese historischen Fenster aus Belgien einsetzen lassen. Jetzt sind die Maler drin, sorgen dafür, dass alle Räume hell und freundlich aussehen. Der Fliesenleger ist noch in den Bädern und Toiletten beschäftigt. Er hat Material von Kyle Nilsson bekommen, der diese kleinen schwarzen Fliesen aus der Sanierung des Steinhauses übrig hatte und sie Linda geschenkt hat. Heute wollen die beiden noch mal ausmessen, ob auch alles passt.
0: So, schauen wir mal.
5: Ja, ich habe hier noch die Pläne gefunden, die wir ja schon mal gemacht haben.
0: Mit den Schablonen?
5: Genau.
0: Genau.
5: Oben dann und unten.
1: Jetzt dauert es nicht mehr lange, bis die 21 Webstühle aus dem Golfhof in die neue Werkstatt nach Dornum kommen werden.
0: Ja, guck mal, der geht ja nur bis hier hin. Das passt ja super, ne? Der passt genau da, ne? Wie lang war der?
5: Lang 2,10 Meter, aber gut, du musst natürlich auch ein bisschen drumherum laufen können, wenn wir mal Fäden reparieren oder so. Die können ja nicht ganz so.
0: Dann sagen wir jetzt einfach mal 2,50, oder? 2,50 wären jetzt quasi bis hier, ne?
5: Ja.
0: Dann kann man sagen, der geht quasi bis zu dem Fenster, ne?
5: Ja, das ist gut.
1: 9 Monate hat der gesamte Umbau nur gedauert. Schnell zwar, aber auch nervenaufreibend.
0: Ich habe ganz oft schlaflose Nächte gehabt, wenn so Gewitterstürme waren, und bin sonntags morgens um 7 hier hingefahren und kam um die Ecke, dachte, hier liegt nur noch ein Haufen und hier steht nichts mehr, weil es stand nur noch auf Stützen und das war zwischendrin schon gespenstisch.
5: Kai ist ja immer, stand immer vor meiner Tür. Das werde ich auch sehr vermissen, wenn er mal nicht mehr klingelt jetzt.
0: Morgens 7:30.
5: Genau. Und dann immer einfach geschaut, wie geht das, was machen die, oder das ist auch alles ja so schön geworden. Also wir haben es ja auch wirklich, finde ich, sehr schön ausgesucht, die Sachen, und auch wirklich auf Details und so geachtet. Und das macht einen dann so glücklich einfach, dass man sieht, man erschafft was Schönes mit ganz vielen Händen.
1: Auch auf dem Erlenhof in Menzlage laufen die letzten Vorbereitungen für die Eröffnung des neuen Bildungszentrums. Der private Wohnbereich von Steffen und Steffi ist fast fertig, mit viel Liebe zum Detail. Auch in den Seminarräumen und einem freien Blick in den Dachstuhl. Alles ist so, wie Steffi es sich vorgestellt und geplant hat. Im Eingangsbereich installiert der Elektriker gerade noch das Wagenrad mit den Hängeleuchten.
0: Dann müssen wir gleich die Leiter noch wieder umstellen, ne?
3: Genau.
1: Steffen ist froh, dass jetzt bald alles fertig ist. Für ihn und seine Frau war es eine harte Zeit.
0: Das war's, definitiv. Wenn man überlegt, wie viel Bauschutt hier rausgekommen ist und wo der Estrich dann drin war, dann denkt man so, ja geil, ey, hat man eigentlich schon fast alles geschafft. Aber dann, ja, dann zieht sich ja das alles noch wesentlich länger, wie man eigentlich denkt, ne?
1: Steffi putzt noch mal die alte Kommode von Olga. Auch hier hat sie ihre Idee umgesetzt.
6: Als wir das erst den Heizungsbauer gesagt haben, wir wollen einen normalen Schrank als Unterschrank haben, hat er uns für verrückt erklärt. Wir haben einfach die Oberfläche lackiert und am Ende ist es schön geworden. Zum Glück. Doch so langsam geht alles in Erfüllung, wie man sich das vorgestellt hat. Und das ist schon was Gutes, ne? Die Lampe hängt. Geht die auch schon?
2: Hey.
0: Ha. Super.
6: Steffen, wir müssen noch einen Knoten machen. Überall ist ein Knoten drin, außer bei der.
0: Dann kannst du die auspacken, wa?
6: Ja.
0: Oh, 100 Stück.
6: Bald können hier Vorträge gehalten werden.
0: Siehst du, wollen wir mal gucken, ob man auf diesen Stühlen überhaupt gut sitzen kann. Das ist noch nicht angeschraubt, ne?
6: So, Kaffee?
1: Auch die neue Küche im kleinen Seminarraum ist eingebaut.
6: Ich liebe die Tapete von Rasch, ne? Das war eine gute Entscheidung.
0: Ja, der französische Stil, der ist schon nicht schlecht, ne?
6: Ja. Und
0: ist gewöhnungsbedürftig, aber ist so ein bisschen so das Eyecatcher halt, ne?
6: Und es matcht perfekt mit der Küche.
0: Ja. So, Schatzi, wir müssen ja noch ein paar Bilder aufhängen hier.
6: Ja, bewaffnet mit diesem Suchgerät. Nicht, dass wir uns jetzt noch die Elektrik im privaten Bereich zerschießen.
0: Ja, das kennen wir ja schon.
1: Einmal haben sie bereits einen Kurzschluss verursacht. Jetzt wollen sie dieses große Gemälde im Wohnzimmer aufhängen. Gespendet wurde es von einem Zuschauer der Serie Wir retten unser altes Haus.
6: Jemand hat sich beim NDR gemeldet und hatte mitgeteilt, dass er ein paar ältere Schätze über hat, die er gerne spenden möchte. Und ja, dann sind wir nach Hamburg gefahren, dann vielmehr nach Elmshorn und haben die Sachen abgeholt. Und da waren ja ein paar Dinge bei, die wir gebrauchen konnten.
1: Das Gemälde aus Hamburg bekommt nun einen Ehrenplatz. Es hat den beiden auf Anhieb gefallen. Länger als ein Jahr haben Steffen und Steffi an ihrem Traum gearbeitet. Jetzt sind sie auf der Zielgeraden. Das Wohnzimmer haben sie wieder so ähnlich aufgebaut, wie es früher einmal war, mit den historischen Möbeln aus dem Container. Steffen ist leidenschaftlicher Jäger. Jetzt konnte er endlich auch seine gesammelten Trophäen aufhängen. Und auch die Wohlfühlküche ist fertig, mit einem Tresen aus eigenem Eichenholz.
6: Ja, hoch und runter, Achterbahn, ne? Man denkt dann, ja, es geht voran, dann geht es auf einmal 3 Schritte wieder zurück. Wir haben alle ganz normal weitergearbeitet, das mit einer Selbstständigkeit. Dann kam Frieda zur Welt während der Bauphase und irgendwie hat man es trotzdem geschafft, ne? Keine Ehekrise, keine Scheidung, sondern hoffentlich noch mehr Glück.
7: Ja, streiten tut man sich ja schon mal, ne? Das ist ja ganz normal, aber es gehört auch dazu.
6: Aber ich glaube, wir ticken halt auch sehr ähnlich.
8: Es hat uns auch noch stärker zusammengeschweißt, das muss man auch sagen. Aber ja, jetzt sind wir am Ende und jetzt beginnt ein neues Kapitel.
1: Die Weberei in Dornum bekommt heute ihre Webstühle. Seit dem frühen Morgen schon sind die Möbelwagen im Einsatz. Für Linda ein lang ersehnter Tag. Doch jetzt kann sie nicht mitmachen, sie ist krank und darf keine schweren Lasten tragen.
9: Ganz, ganz schwierig, ganz schwierig. Also weil es einem wirklich so die ganze Zeit natürlich irgendwie in den Fingern kribbelt und man natürlich auch selber genau weiß, wie man das möchte und so. Man muss jetzt richtig abgeben und sagen, okay, kannst du bitte dies, das muss dahin, kann der das und so. Und genau, das ist wirklich schwer.
1: Aber Linda hat heute mehr als 20 Helfer, Freunde, Familie, Kolleginnen. Und die bauen jeden einzelnen Webstuhl zunächst im Golfhof ab und dann hier wieder auf.
10: Wir haben ja keine Schrauben, also es wird alles zusammengesteckt und dementsprechend, weil das Holz schon alt und auch schon ein bisschen verbogen ist, muss es genauso in dem Winkel wieder zusammengesteckt werden, ne? Und das ist halt so die Schwierigkeit.
1: Weil jeder Webstuhl einen Namen hat, sind die Einzelteile auch so beschriftet, so kann eigentlich nichts schiefgehen. Auf dem Golfhof der Familie Steffens in Damspolder geht heute eine Ära zu Ende. Und da hilft auch Lindas Vater Klaus mit beim Umzug. Die Möbelwagen fahren heute 21 Mal, immer nur mit einem einzigen Webstuhl, damit nichts vertauscht wird. Gerade verlässt Webstuhl Rudi seine alte Heimat. Auf dem Dachboden lichtet sich langsam das Feld. Den Überblick hat hier Irene Steffens, die Vorbesitzerin. Sie hat das alles einmal aufgebaut und die Weberei 40 Jahre lang betrieben.
11: Aber das hier ist schon eine Hürde. Und ich habe ja auch Weberei gelernt und Meister gemacht und viele Lehrlinge ausgebildet. Hier oben. Ja, das geht einem nicht so leicht ab. Dieses jetzt ist der schwerste Akt von der ganzen Geschichte. Aber ja, wenn man das jemandem übergibt, den man gerne hat, ist es gut.
1: Irene Steffens ist 71 Jahre alt und hat Mitte der 70er Jahre mit der Handweberei begonnen. Auf diesem Dachboden hat sie insgesamt 5 Lehrlingen das Handweben beigebracht. Mit dem Abtransport der Webstühle nach Dornum geht für sie ein wichtiger Lebensabschnitt zu Ende. Und für Linda fängt einer an.
9: Ach, das ist euer Rudi, okay, ja genau. Ja, perfekt. Der muss hier nach unten. Genau, Rudi muss auf jeden Fall auf diese linke Seite. Also der muss hier oder hier. Können wir tauschen mit Mercedes, das ist egal. Also, der muss.
12: Ja, das ist Rudi, ich weiß bloß nicht, welches Teil von Rudi.
1: Für Linda geht heute ein Traum in Erfüllung.
9: Wir planen das ja schon seit Jahren, dass die Webstühle nach Dornum sollen. Also wir suchen schon seit, ich bin jetzt 5 Jahre hier, seit 4 Jahren haben wir schon überlegt, wo können die hier hin. Es hat ja ganz lange gedauert, dass wir erstmal irgendwie ein Grundstück, ein Haus und überlegt haben. Und das ist jetzt so eigentlich so heute so ein bisschen die Ernte von 4 Jahren, so dass man so sagt, da hat man so lange drauf hingearbeitet. Sieht doch cool aus, oder? voll das Design-Element gestaltet. Ja, praktisch. Kann man immer, wenn man Ungarn braucht und dann nach oben geht, so zack, das brauche ich, das. Und dann mit so einem Einkaufskörbchen geht man dann die Treppe hoch und runter.
13: Das war ja die Idee. Deswegen haben wir das ja gemacht, statt Geländer dieses Regal dahin zu machen. Perfekt. Das wird nämlich die ordentlichste Weberei von der Welt.
9: Das ist die Garn-Shopping-Treppe.
13: Genau.
1: Der Umzug klappt auch ohne Linda wie am Schnürchen. Schon mittags sind fast alle Webstühle an ihrem Platz. Zeit für eine Stärkung. Es ist geschafft. Mit ganz vielen Händen, wie Linda sagt. Zum Schluss hat sie nur noch einen Wunsch.
9: Oh. Für die nächsten Wochen, dass wir da erstmal ein bisschen Ordnung ins Chaos, Chaos bringen. Und für die nächsten Jahre, dass immer viele Menschen, würde ich sagen, hier Freude dran haben. Und immer gerne zum Weben kommen.
1: Bald steht hier die offizielle Eröffnung an. Familie Jürgens im Wangerland hat nach dem Ofeneinbau nun neue Pläne. Was machen wir mit unserer Gulfscheune?
14: Hallo.
10: Guten Morgen.
14: Ah, moin. Kai Nilsson.
10: Alexandra Jürgens.
14: Herr Nilsson. Georg Jürgens.
10: Schön, dass Sie da sind.
14: Ja, ist ja ganz
13: herzlich
14: beachtlich.
13: Willkommen.
14: Also, schön große Gulfscheune.
10: Wollen wir es uns mal anschauen von oben vielleicht?
14: Gerne.
1: Als Architekt und Denkmalpfleger hat Kai Nilsson sich schon sehr häufig mit den imposanten Gulfscheunen in Ostfriesland beschäftigt. Und er hat auch schon viele sehr kreative Nutzungsmöglichkeiten gesehen.
15: Schauen wir mal, wie es oben aussieht.
14: Ich bin gespannt.
1: Das Ehepaar Jürgens verspricht sich neue Impulse und Ideen.
14: Ja, ist ja schon mal eine tolle Aussicht hier. Ist ja wirklich eine Riesengulfscheune.
10: Woran macht man die Größe fest am Ende
14: des Tages?
10: Einfach
14: halt an der Anzahl dieser Gulfkonstruktionen. Ne? Das sind ja hier, glaube ich, 1, 2, 3, 4, 5, 6, 7. Ne? Das ist schon ganz beachtlich und ist ja auch ein Riesenraumvolumen, eine Riesenhöhe. Ne? Und aber ist ja insgesamt, scheint es ja eigentlich alles ganz gut in Schuss zu sein. Ne? Also die Dachdeckung mit den Strohdocken ist ja noch toll. Ne? Man müsste hier so ein paar Stellen mit den Balken sich mal genauer angucken. Also hier zum Beispiel, ne, warum der so angefressen ist. Ne? Der hat natürlich eine absolut tragende Funktion.
10: Ne? Die beiden Balken sind mir so noch nie aufgefallen, weil der sieht ja wirklich nicht so schön mehr aus.
14: Nee.
10: Oder so gut.
14: Zumal der auch so ein bisschen Würfelbruch hat. Also man sagt, Würfelbruch sagt man, wenn im Grunde genommen das Holz quer zur Maserung gebrochen ist, wie hier.
10: Ja. Ne?
14: Dann könnte zum Beispiel irgendein Schwammschaden oder so vorliegen. Ne? Das, vielleicht hat es hier mal jahrelang getropft und ist immer runtergelaufen oder so. Ne?
1: Früher wurde hier oben das Heu gelagert, unten stand das Vieh. Bis 1980 hat ein Pächter auf dem Hof der Großeltern von Georg Jürgens Landwirtschaft betrieben. Seitdem steht die Scheune leer.
15: Was könnten wir denn mit dem Stall machen?
14: Also ich meine, vorstellen kann man sich viel. Es ist natürlich ein riesenumbauter Raum und eine Riesengelegenheit, im Grunde genommen sowas zu nutzen. Die Grundfrage ist immer im Grunde, was können Sie sich vorstellen? Also wenn Sie im Grunde genommen hier im Vorderhaus, also im Vorderende und im Wohnteil Urlaub machen, welche Nutzung könnten Sie sich denn quasi so direkt in Ihrer Nachbarschaft vorstellen? Also zum Beispiel jetzt, wenn man sagt, was Gastronomisches oder so, ne, da muss man natürlich auch denken, diese ganzen Parkflächen und alles, was dazugehört, ne, und im Grunde genommen ständiger Betrieb, ne, dann müsste man ja im Grunde genommen überlegen, betreibt man es selbst? Wahrscheinlich nicht, sondern sucht man sich einen Pächter. Ne? Wie verwaltet man das Ganze? Ne? Dann könnte man überlegen, ob man es parzelliert und in Ferienwohnungen ausbaut. Ne?
10: Ja.
14: Oder vielleicht einen Teil in Ferienwohnungen ausbaut, sodass noch eine überdachte Indoorfläche bleibt.
10: Wir können uns sehr viel vorstellen. Was auf jeden Fall erhalten bleiben muss, ist der Charme des Hauses. Also wir wollen hier keine, ich weiß es nicht, ich erfinde irgendwas, kein Schwimmbad reinmachen plötzlich oder so und hier jedes Mal 100.000 Leute haben. Sondern der Charme des Hauses muss erhalten bleiben, es muss zum Hof passen an sich, was wir hier gestalten. Und es muss aber natürlich auch attraktiv sein, weil sonst kann man sich das Ganze sparen am Ende des Tages.
1: Mit dem Besuch von Kai Nilsson haben die beiden jetzt einen ersten wichtigen Schritt getan.
15: Wir beschäftigen uns damit jetzt konzeptionell, sind ja noch auch mit dem Wohnhaus beschäftigt. Wir würden das schon gerne, vielleicht nicht morgen, aber in absehbarer Zeit angehen wollen, weil die Umsetzung wird etwas dauern.
1: Bald wollen Sie sich ein paar Beispiele für eine gelungene Nutzung von Gulfscheunen anschauen Kai Nilsson wird sie dabei begleiten. Auf Norderney nimmt das kleine Fischerhaus langsam Formen an.
16: Ja.
17: Das ist die Farbe?
16: Das ist die Farbe. Das, so soll der Endanstrich später aussehen. Und hier haben wir zugesehen, dass wir durch diese Schlemmverfugung die alten Steine noch ersichtlich halten, sodass es dann eine schöne Textur ergibt.
17: Fühlt sich super an, oder? Ja.
1: Weil das Haus so fragil ist, muss es geschützt werden, gerade hier auf der Insel.
16: Die Farbe kann recht gut den Schlagregen zurückhalten, kann aber auf der anderen Seite auch die Feuchtigkeit, die so oder so im Mauerwerk ist und die auch von innen quasi ausdiffundiert wird, schön herauslassen.
17: Also wir wussten schon, das haben wir glaube ich auch verstanden, dass die Farbe, die drauf war, schädlich fürs Haus ist, weil das so ein ganz dicker Plastik- oder Kunststoffanstrich war, ja. Und dass da natürlich dann Feuchtigkeit hinterkommt und es nicht unbedingt gut fürs Mauerwerk ist, von daher.
1: Auch innen geht es voran. Der Fliesenleger wird die Küche schon bald fertig haben. Hier fehlen eigentlich nur noch die Möbel. Dies wird der zentrale Raum des Hauses.
18: Ja, dann komm mal rein.
1: Eine Urlaubsfreundin von früher ist spontan vorbeigekommen.
18: Ja, das stimmt. Es hat sich ein bisschen was getan schon.
17: Ja, das hier habe ich früher geschlafen. Stimmt. Das ist Wahnsinn, wenn man das sieht. Das ist so klein.
18: Kann man sich gar nicht vorstellen, dass da ein Bett gestanden hat.
17: Ja.
18: Ja. Hier waren ja früher, durften wir ja hier nicht drauf.
17: Ja.
18: Ne? Waren ja immer die Geister.
17: Ja, ich glaube, die sind ausgezogen jetzt.
1: Der dunkle Dachboden ist jetzt ein heller Raum geworden.
17: Wahnsinn, oder? Wie hell es jetzt ist.
18: Ja, und dass man hier stehen kann.
17: Ja. Also, endlich. Nur in der Mitte, aber es reicht ja.
18: Das reicht auf jeden Fall.
1: Mit Christina Herbold haben die beiden Schwestern früher im Urlaub immer gespielt. Inzwischen lebt die Freundin auf Norderney und arbeitet hier als Sozialarbeiterin.
19: Wow.
18: Na, die ist fast fertig, ne?
19: Ja.
18: Sehr geil.
19: Richtig schön, die wieder fließt noch.
18: Jetzt pass mal auf, ganz großes Ding.
19: Ach.
18: Die haben sie hier unterm Boden gefunden. Das ist geil, oder? Hier.
19: Ja, richtig schön. Toll. Die könntet ihr als Deko benutzen, oder?
18: Für die Ferienwohnung. Stell sie mal hin.
19: Ja.
1: Judith und Maren sind nun fast am Ziel.
20: Ich habe das Gefühl im Moment, immer wenn man reinkommt, ist es größer. Dabei kann das ja eigentlich gar nicht sein. Aber doch, das für uns reicht's.
17: Es ist klein, aber es ist sehr gut aufgeteilt. Von daher
20: das stimmt.
17: Kann man hier ganz gut als Familie wohnen. Ja. Wir waren früher auch schon mal zu zehnt hier, so ist das nicht. Das hat auch irgendwie geklappt.
20: Und jetzt ist der Dachboden noch größer.
17: Ja.
1: Vor 6 Jahren hat kein Neuling vom Monumentendienst das Haus inspiziert und damit die Grundlagen für eine Rettung geschaffen.
21: Einfach schön, dass es jetzt wieder saniert ist, genutzt werden kann, dass es erhalten bleibt. Das ist ja eine ganz wichtige Geschichte, dass Gebäude genutzt werden, damit sie erhalten bleiben können. Und da bin ich sehr froh drüber, dass das Gebäude jetzt in eine gute Zukunft geht.
17: Wollt ihr reinkommen? Hier gibt's ein Gläschen Sekt. So.
1: Bald soll das Haus endgültig fertig sein. Judith und Maren haben ihren nächsten Urlaub hier schon geplant, aber sie wollen künftig auch an Feriengäste vermieten. Die beiden Schwestern haben mit viel Herzblut dafür gesorgt, dass Höhe 13 auf Norderney erhalten bleibt.
17: Ich habe die Flasche.
18: Okay.
1: Auch auf dem Erlenhof im Artland wird heute angestoßen. Das Bildungszentrum von Steffen und Steffi steht kurz vor der offiziellen Eröffnung. Eigentlich wollten sie schon längst fertig sein. Jetzt ist es doch ein paar Monate später geworden. Die ganze Familie ist heute dabei und hilft mit, damit auch alles klappt. Steffi ist am Ziel. Nach einer langen, anstrengenden Zeit.
22: Endlich Eröffnung. Es ist soweit, wir haben es dann doch fertig bekommen. Wir erwarten ein paar Gäste. Ich weiß tatsächlich gar nicht, wie viele es genau werden. Das ist bei uns immer so ein bisschen schwer definierbar. Es wird eine gute Veranstaltung. Wir manifestieren das jetzt. Es läuft alles nach Plan, wird's eh nicht, aber das ist auch egal.
1: Bratwurst und Bier gehören immer dazu, wenn in Menslage gefeiert wird.
3: Ein Bier, ein Bier. Ein Bier.

0: Das Bildungszentrum Schulte zu Holsten in Menzlage ist eröffnet. Bald wird es hier Seminare und auch private Feste geben. Soweit ist Familie Jürgens noch nicht. Zusammen mit Kai Nilsson schauen sie sich heute einen Golfhof in Riepe an. Hier haben die Eigentümer ein eigenes Konzept zur Nutzung der großen Scheune entwickelt. Hier kann gefeiert werden. Ja.
1: Guten Morgen, schön, dass Sie da sind.
2: Hallo,
1: alles klar. Hallo, moin.
2: Hallo.
1: Hallo. Vielen Dank, dass wir gucken kommen dürfen.
3: Ja, sehr gerne.
2: Sehr gerne, ja.
0: Das Haus steht allein in der Landschaft, umgeben von Windkraftanlagen.
2: Das ist der Veranstaltungsraum, den wir hier geschaffen haben. Wir können ungefähr 198 Personen unterbringen. Und damals, als wir den Windpark gegründet haben oder gebaut haben, haben wir auch eine Eröffnungsveranstaltung gemacht. Und bei dieser Eröffnungsveranstaltung kam die Idee auf, dass wir gesagt haben, Mensch, das ist hier so schön gelegen, das Gebäude muss erhalten werden. Und haben eben die Idee weiterentwickelt und gesagt, dass es optimal wäre für eine Veranstaltungshalle für Hochzeiten, Weihnachtsfeiern, Firmenfeiern und so weiter.
1: Und hätte man das Gebäude erhalten müssen oder war das?
4: Nein, man hätte das Gebäude auch abreißen können. Das wäre vielleicht eine Option gewesen, aber wir fanden eigentlich, dass das schon ein landschaftsprägendes Gebäude hier ist und wir wollten das gerne erhalten. Und irgendwie hatte das auch Charme und Seele, sodass wir gesagt haben, wir möchten da gerne irgendwas damit machen.
0: Ein Pächter organisiert hier jetzt unterschiedliche Feiern.
4: Ja, da wir gestern Abend ja hier auch noch eine Veranstaltung hatten, sieht es jetzt auch entsprechend aufgeräumt aus. Gerade eben wurde schnell noch mal einmal durchgeputzt.
1: Das heißt im Winter auch nutzbar, heizbar?
2: Ja, wir haben jetzt so eine Außenheizung hier drin. Man kann es temperieren. Wenn also jemand zum Advent einen Adventsbasar machen wollte, wäre das technisch machbar. Ja. Eine Weihnachtsfeier haben wir schon gehabt. Das hat also auch gut funktioniert. In der Regel finden die Veranstaltungen aber in den Sommermonaten statt, so von Mai bis jetzt. Gestern war es quasi die letzte Veranstaltung.
0: Das Ehepaar heißt auch zufällig Jürgens. Alexander und Silvia sind sehr froh darüber, dass sie dieses Haus erhalten konnten. Seit knapp 3 Jahren gibt es die Hochzeitsscheune. 30 bis 40 Veranstaltungen gibt es hier pro Jahr.
5: Ich meine, das wäre jetzt ein Beispiel, ne? Bei Ihnen auch eine Hochzeitsscheune einzurichten. Nur das wäre natürlich dann noch ein ganzes Stück größer und noch ein ganzes Stück höher. Ne? Ist ja noch ein ganz anderes Volumen da bei Ihnen. Ne? Also eine Nutzungsmöglichkeit wäre es auch. Man sieht an so einem Gebäude auch, dass es auch wert ist, so ein Gebäude zu erhalten und was man Tolles draus machen kann und wie man es halt in die nächsten Generationen bringen kann. Und das ist ja auch Nachhaltigkeit im Grunde, nicht immer abreißen und schreddern. Ne? Und mal abgesehen davon, wenn man so eine Fläche hier freigibt und reißt ab, man dürfte hier nie wieder neu bauen.
4: Und bei Ihnen ist die Scheune direkt an den Wohnteil Ihres Hauses auch angegliedert. Ja, das ist natürlich dann auch eine Frage, ob man dann immer Veranstaltungen im eigenen Hause haben möchte, die bis spät in die Nacht dauern. Das ist natürlich was man sich gut überlegen muss.
1: Ne? Ich kann mir das schon vorstellen und die Hektik, ich wäre ja nicht da. Aber man muss das natürlich einfach einmal durchdenken. Also wie viele Personen parken dann wirklich da? Also so ganz simple Sachen. Wie viele parken dann vorm Haus? Ja. Wo parken die alle? Ja. Und stehen die Nachbarn dann irgendwann bei mir auf dem Hof und sagen jeden Samstag hier bis spät in die Nacht? Das muss man sich natürlich dann anschauen.
0: In diese Richtung könnte es aber gehen, irgendwann einmal. Familie Jürgens will sich damit noch etwas Zeit lassen. Für Linda aus Dornum ist heute ein besonderer Tag. Der Ehrenbogen hängt, die Weberei wird eröffnet.
6: Vielen Dank. Danke schön. Schön, dass Sie da sind. Ja, gehen Sie gerne rein.
7: Ja, wir gucken uns an. Wir kennen das Haus ja noch von früher. Ne?
6: Ja.
8: Sieht ein bisschen anders aus.
7: Viele Jahre sind wir da auch so eingegangen ne, bei den ehemaligen Besitzern.
6: Ja, sie sagte, sie war schon ganz traurig.
0: Heute zur Eröffnung sind wieder alle mit dabei. Linda und ihre Kolleginnen hatten viel zu tun in den letzten Wochen. Sie haben es aber tatsächlich geschafft. Alle 21 Webstühle haben ihren Platz in den neuen Räumlichkeiten gefunden. Bald kann es hier mit der Produktion so richtig losgehen. Heute sind Freunde, Familie und Nachbarn eingeladen. Auch Irene Steffens ist dabei.

0: Sie steht nochmal mit Rat und Tat zur Seite, denn sie kennt die Webstühle am besten. Linda ist am Ziel ihrer Träume. Heute wird gefeiert.
1: Endlich ist es soweit. Wir sind richtig froh und haben noch gestern bis in die Nacht mit Anna, meiner Superpraktikantin, hier gearbeitet. Und sowieso haben alle, also es haben so viele mitgeholfen an diesem Projekt und auch die Handwerker, die wir hatten, die waren klasse. Also es ist einfach alles so, so schön geworden. Und wir sind richtig, richtig froh, dass wir jetzt offiziell eröffnen können heute und auch mächtig stolz.
2: Und ja, auf eine erfolgreiche Zeit.
1: Ja, auf jeden Fall. Und schauen Sie sich gerne überall um.
3: Großes Leben. Gutes
0: Leben. Auch Lindas Eltern sind froh, dass ihre Tochter hier in Dornum ihr Glück offenbar gefunden hat.
1: Meine Mama möchte noch ganz kurz einen Segen vorlesen, den sie extra geschrieben hat, damit die Werkstatt auch für die Zukunft unterm guten Stern steht.
4: Für Linda, möge es dir gelingen, oben und unten, links und rechts gut zu verbinden. Mögen Himmel und Erde, Herz und Tat gut einbezogen sein in deine Entscheidungen, in dein Denken und Wollen, dein Handeln, Fühlen und Lieben. Amen.
1: Oh, danke. Amen. Wir sind ja mal alle so am Wasser gebaut.
4: Wenn ich hier in die Weberei komme, dann kommen mir manchmal so die Tränen, so berührt bin ich. Also nur dankbar für alles.
0: Irene Steffens unterstützt Linda auch an diesem Tag. Gerne macht sie kurze Führungen für interessierte Gäste.
5: Hier machen wir gerade so Schals. Das ist Wolle mit Seide und so. Das Garn haben wir aus England. Und da haben wir auch schon ein bisschen was dran gemacht. Dann kommt hier ein Webstuhl. Der ist für Gardinen. Also man kann da auch einzelne Fäden bewegen, während man auf den anderen Stühlen immer nur Schäfte bewegt hier.
1: Von Irene kann man jeden Tag was Neues lernen, würde ich mal behaupten. Also es ist richtig, richtig schön und auch einfach diesen Wissensschatz sozusagen noch hier zu wissen oder genau in der Nähe zu wissen, ist total schön.
5: Aber es ist auch so, dass durch den Blick von so einer jungen Frau, die so ganz andere Erfahrungen hat und jetzt nicht unbedingt so spezialisiert ist, wie ich jetzt seit zig Jahrzehnten, dass man dann noch mal einen anderen Blick kriegt. Also es ist schon so ein Geben und Nehmen. Und das ist natürlich was, was es nicht so oft gibt und wo wir auch sehr dankbar für sind.
1: Sehr.
6: Darauf machen wir, drei verschiedene.
0: Praktikantin Anna zeigt den Gästen nun, wie man so einen Webstuhl richtig bedient und wie mit Wolle und Garn schöne und hochwertige Stoffe entstehen. Und ein Haus weiter kümmert sich Linda in ihrem Laden um die Kunden. Hier bietet sie all das an, was sie und die anderen Weberinnen hergestellt haben. Und noch einiges mehr.
7: Das muss hier schief. Ein bisschen mehr nach vorne.
1: Wir haben schon sehr, sehr, sehr viele Interessenten für Webkurse. Und wir müssen uns jetzt einmal so ein bisschen eine Raste machen, wann wir welchen Kurs anbieten können, wann es zeitlich für uns passt oder was auch sinnig ist, dann mit Ferienzeiten und. Genau, und dann geht es hoffentlich da bald auch los, dass wir das auch dann weitergeben können, das Weben.
0: Die selten gewordene Handweberei hat hier in Dornum eine neue Zukunft bekommen. Nur einige Kilometer Luftlinie von Dornum entfernt, einmal quer durchs Wattenmeer, liegt die Insel Norderney. In der Hauptsaison im Sommer kommen Menschen aus ganz Deutschland hierher, um Urlaub zu machen. Das kleine Fischerhaus hat es in diesem Jahr nicht mehr in die Unterkunftsbroschüren geschafft, aber man kann schon darin wohnen. Maren Amerkamp ist aus München auf die Insel gekommen, organisiert die letzten Arbeiten am Haus und macht Homeoffice. Heute hat sie Besuch von Freunden. Stefan und Joe kommen sogar ganz aus Dubai. Die Kosten für die Restaurierung sind am Ende doch etwas aus dem Ruder gelaufen.
8: Also es hat sich mit Sicherheit noch mal um 50% gesteigert zum ursprünglichen Punkt, den wir diskutiert hatten. Insgesamt geht es natürlich, es ist keine kleine sechsstellige Summe.
0: Dennoch, Maren und ihre Schwester Judith freuen sich, dass Höhe 13 nun endlich fertig ist und der Bau ein Ende hat.
8: Hier haben wir eins der Originale, ist eine Originaltür, die ist über 200 Jahre alt. Die haben wir jetzt aufarbeiten lassen. Hier ist unser Bad. Das Bad ist ein bisschen größer geworden, weil es vorher tatsächlich nur 1,5 Quadratmeter hatte. Sind wir jetzt auch ganz stolz drauf, ganz ehrlich, was das geworden ist, weil es wirklich schön ist und vorher tatsächlich gar kein Waschbecken drin hatte. Okay, hier haben wir noch eine Originaltür, die auch wieder aufgearbeitet wurde. Jetzt kommen wir in unseren Hauptraum. Das ist das große Schlafzimmer. Hier ist jetzt das Kabuff, nennen wir es immer. Das ist ein Anbau, der wohl irgendwann mal entstanden ist. Hier haben meine Schwester und ich geschlafen oft. Kaum vorstellbar jetzt, weil das tatsächlich sehr klein ist. Aber ein Bett haben wir hier weiterhin drin stehen und jetzt auf der anderen Seite einen kleinen Schrank für Stauraum.
0: Die Leiter zum Dachboden ist geblieben. Der Raum kann jetzt aber gut genutzt werden, ist groß und hell. Viele Jahre haben sie das anspruchsvolle Projekt der Restaurierung betrieben und begleitet. Das Haus hat sie viele Nerven gekostet. Vor allem, weil sie keine Vorstellung davon hatten, was alles dazugehört, wenn man aus einer fragilen Ruine ein modernes Ferienhaus machen möchte.
8: Also das Haus sah im Rohzustand, als wirklich alles zurückgebaut war, wahnsinnig schlimm aus. Das hat schon ein bisschen wehgetan. Ja. Und dann hat man ja auch erst mal gemerkt, wie wackelig es eigentlich war. Es hatte kein Fundament, das Dach war nicht stabil. Und das ist einem ja alles gar nicht so aufgefallen vorher, klar. Wir als Laien wissen das ja eh nicht so. Und das tat dann tatsächlich weh. Und jetzt zu sehen, was daraus geworden ist, ist natürlich schön. Wo wir nochmal dran müssen, hier.
0: Und im nächsten Jahr wollen sie das alte Fischerhaus dann auch an Urlaubsgäste vermieten.

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4: Supergeil.
5: Diana.
6: Jürgen. Oh, hallo. Ach, wie schön.
5: Hey.
6: Oh, du siehst gut aus. Wirklich.
5: Wo ist Charlie?
6: Blöd Mann.
4: Oh, Mann.
5: Mann, bist du groß geworden. Das letzte Mal, als ich dich gesehen habe, da warst du so.
6: Hallo. Ich bin Tinka.
5: Ja.
6: Hi.
7: Hallo.
6: Hi, Diana. Schön, dass wir uns endlich kennenlernen.
7: Ja, das finde ich auch.
4: Die Frau, von der seit Monaten die Rede ist.
7: Oh Gott,
4: hallo.
7: Du gutes Apfel.
4: Oh, natürlich. Hallo. Hi. Machen wir gleich so, oder? Schließlich müssen wir doch zwei Wochen miteinander auskommen, oder?
6: Und du bist der?
8: Paul.
6: Hi, Paul. Und das ist Charlotte.
9: Charlie.
6: Tani.
10: Hey.
7: Hallo.
8: Mama, aber ich wusste nicht, dass das ein Mädchen ist. Haben wir dasselbe Zimmer?
6: Nein, wir wohnen nicht im gleichen Haus.
8: Hier, Charlie, das von meiner Mutter und mir.
4: Dankeschön.
6: Ja, das beißt nicht. Oder vielleicht doch.
7: Ja, dann wollen wir mal, oder?
4: Ja, auf geht's, los.

0: die so ein cooles Auto und die nur so eine Schrottkarre.
1: Die haben halt Kohle.
2: Dafür muss er aber auch immer auf der Straße bleiben und wir können hier auch mal durchs Gelände heizen.
1: Siehst du?
3: Vielleicht lass ich dich mal fahren.
0: Echt?
2: Ja.
0: Cool.
1: Du musst dich bei ihm nicht einschmeicheln.
2: Ist ja nur ein bisschen lenken und Gas geben. Sieht ja keiner.
4: Ja? Aber ich sehe das doch. Ich sehe das.
1: Sag mal, hast du geraucht?
5: Ach, wo denn? Quatsch.
1: Flugzeugklo wie letztes Jahr?
5: Hä? Ach, jetzt habe ich schon zwei von dieser Sorte. Glaubt ihr, dass Jürgens Krankenschwestern auch so kontrolliert?
1: Flugzeugklo?
5: Ach, ist doch egal. Ich höre sowieso auf.
6: Ja, ja, ist klar. Ich finde, Jürgen sieht erschöpft aus.
5: Meinst du, es liegt an der Neuen?
6: Habe ich nicht gesagt.
5: Aber gedacht.

0: Bonito, ¿verdad? Hola, bienvenida a Tenerife. Yo soy Manuel.
1: Tak, Tinka.
0: Ah, Tinka, encantado. Estas son las llaves.
1: Super.
0: Yo cojo sus maletas y las llevo dentro. ¿Vale?
1: Ja, ja, ist voll schön hier.
0: Mhm. Bienvenido.
2: Sprichst du Spanisch?
1: Nee, wieso?
2: Was hat er denn gesagt?
1: Lass Schlüssel los.
2: Ist gut ausgesucht?
1: Gut! Das ist der Hammer!
2: Ja, ne?
1: So ist das! Ich fass es nicht! Ah, ich glaube, hier ist es, oder?
0: Mhm.
1: Ach, schön! Sieht doch ganz gut aus.
0: Also dann. Hallo?
3: Disculpa. Esto es una propiedad privada.
0: Was?
3: Tienes que salir de aquí.
0: Ich verstehe Sie nicht. Ich habe hier eine Reservierung.
3: No, no, no. Aquí no es.
0: Look, look, Cali Castillo.
3: No.
0: 22.
3: Fuera.
0: Please, wait.
3: No.
0: Look at my paper.
3: No me interesan tus papeles.
0: Listen, jetzt hör mal zu, Mr. Flip-Flop.
3: Fuera aquí.
0: Nein, schau mal hier.
3: No. Schau
0: dir diese Reservierung an. Look at it. Look.
1: Hey, top Arschbombe.
2: Oh, ist das kalt.
0: Wow, hey.
4: Oh. Hey!
1: Ist das nicht super geil, oder? Nur für uns alleine. Jürgen?
0: Wir haben kein Haus.
1: Wie?
0: Wir haben kein Haus.
5: Der Vermieter sagt, die Villa war zwar angefragt, da aber keine Buchungsbestätigung kam, hat er sie natürlich weiter vermietet.
6: Ernsthaft?
5: Ja, ernsthaft.
0: Kann passieren.
5: Aber wie kann das passieren?
6: Das frage ich mich auch. Das ist eine sehr gute.
5: Nein, ja, das passiert immer nicht.
0: Das kann aber passieren.
5: Nein, kann
6: es. Was ist mit deinem? Oh, Entschuldigung. Was ist mit deiner Nase?
5: Das war eine kleine Diskussion mit dem jetzigen Bewohner.
6: Ja, das war der Poolboy.
0: Es ist doch wurscht, ob das der Poolboy war.
5: Eieiei, der hat dich aber arg getroffen. Ja. Ist es gebrochen?
0: Ich hoffe nicht.
5: Das ist überhaupt nicht schlimm, das macht der Blutdruck, das hatte der früher ständig.
6: Gut, aber ich schaue mir das jetzt mal an. Kommt rein.
0: Oh.
5: Nee, Eis muss in den Nacken. Ist doch klar, dass ihr erstmal hier bleibt. Oh. Auf gar keinen Fall, wir können doch hier nicht einfach so reinschneiden.
6: Keine Widerrede, bis ihr was gefunden habt, bleibt ihr hier, oder?
2: Ja, ihr könnt auch bleiben, wenn ihr nichts findet. Wir haben ja gesagt. Familienurlaub mit Freunden.
6: Wieso gehen wir nicht ins Hotel?
0: Ich versuch's doch die ganze Zeit.
2: So Hauptsaison.
0: Alles voll.
5: Aber ihr könnt es vergessen, wir ziehen doch hier nicht ein. Wir wollen uns doch nicht aufdrängen.
6: Was aufdrängen?
5: Passt du ein bisschen auf, Jürgen?
2: Entschuldigung.
5: Danke.
2: Ja.
5: Papa.
2: Ja, ist jetzt vielleicht nicht so ganz so eure Liga, ne?
5: Ach, wieso, ist doch süß.
0: Ich find's auch gut. Wie früher, als das Leben noch einfach war. Wie früher.
2: Ja, ja. Ihr findet's mickrig, ne?
5: Nein!
2: Hier.
6: Okay.
2: Kommst
5: du
6: mal?
2: Ja.
5: Lars, dass du das Haus nicht selber gebucht hast, ist das alles so unwichtig, oder was?
0: Lizzie hat eben einen Fehler gemacht.
5: Ja, Lizzie, die bezaubernde Assistentin, ist wieder ein bisschen überfordert, was?
6: Oh, Mama, hör auf zu meckern, er sieht doch eh schon doof genug aus, guck doch.
0: Das ist meine Tochter.
6: So, und du kommst jetzt mal mit.
0: Wo ist denn hier das Bad?
6: Hier. Oh.

0: Wir werden es hier schon nett machen. Hm? Ist das nicht der Hammer? Mehr Blick?
1: Ja, das ist wirklich schön.
0: Top. Dann ist das jetzt euer Palazzo.
1: Nein. Das geht auf gar keinen Fall. Ich hatte ja auch schon gesagt, wir wollen uns nicht aufdrängen.
0: Na klar geht das. Auf meiner Station in der Klinik verteile ich auch die Bände.
2: Hey, das war mein Zimmer.
1: Kleine Planänderung muss sein.
2: Nein, Mama, das war mein Zimmer.
3: Paul!
4: Tinka und ich schlafen jetzt hier.
5: Pardon, hay algún problema?
1: Das ist hier vielleicht ein bisschen enges.
5: Más camas. Tengo dos habitaciones más. Dos habitaciones más para que los chicos duerman.
1: Sí,
5: prepara entonces.
1: Sí, vale. Gracias.
5: Vamos, mi niño. Ja. Vente, chico.
4: Was ist jetzt?
1: Ich glaube, er hat mein Zimmer. Guck mal. Sonst musst du vielleicht doch noch mit Charlie ins Zimmer.
2: Nee.
4: Ich hab's wieder vermasselt.
1: Sowas braucht einfach Zeit. Und heute Abend erkläre ich dir vielleicht mal den Unterschied zwischen Einschmeicheln und Darth Vader. Dann passt es schon.
4: Ich habe mir das leichter vorgestellt.
1: Wenn es leichter wäre, hätte ich mir vielleicht einen anderen Macker geholt, oder? Und jetzt raus aus den nassen Klamotten. Ich muss mal nach Paul schauen.
5: Vamos a ver. Bueno, ya la tienes. ¿Eh? ¿No te gusta? A ver, vamos a ponerla más bonita. ¿Vale?
1: Hola,
5: chaval.
1: Gracias.
5: De nada.
1: Muchos.
5: De nada. Hasta luego.
1: Gracias. Na, das werden wir doch hier schön machen, oder?
2: Warum nimmt er nicht das hier? Und wir schlafen in meinem Zimmer?
1: Och, Mausepuppe. Das hatten wir doch schon zu Hause, erinnerst du dich? Die Erwachsenen ein Zimmer, Mausepuppe ein Zimmer.
2: Und wozu?
1: Und es ist so in der Familie. Die Erwachsenen haben ein eigenes Schlafzimmer.
2: Und wozu?
1: Zum Beispiel zur Herstellung kleinerer Geschwister. Oder wirst du da dabei sein?
2: Du brauchst keine Familie, Mama. Du hast mich. Oder liebst du den da mehr?
1: Paul Badowski, dich hab ich schon geliebt, da kannte ich dich noch gar nicht. Und das wird sich niemals ändern. Gibst uns dreien jetzt eine Chance. Und jetzt ziehen wir uns nicht an, die haben uns ins Restaurant eingeladen. Oder soll ich den Mausepuppel essen, ne?
0: Ich will den Mausepuppel essen.
1: So, hier, guck mal, die habe ich noch gefunden. Charlotte? Was ist das hier alles, bitte?
6: Von Omas Urlaubsgeld gekauft.
1: Oh nee, oder? Muss das sein? Lipgloss, Rouge?
6: Nimmst du doch auch.
1: Ja, kleiner Unterschied. Ich will damit jünger aussehen und du älter.
6: Soll ich rumlaufen wie ein Baby?
1: Nein, nicht wie ein Baby, aber vielleicht auch nicht wie eine billige Tussi.
6: So wie diese Tinker, meinst du?
1: Also, das habe ich jetzt wirklich nicht so gesagt.
6: Aber gedacht.
1: Also, ich finde, ein bisschen Stil könnte es schon haben. Pass auf, ich mache dir einen Vorschlag. Wie wäre es mit einem kleinen Schminkkurs mit Mama?
6: Danach noch kleiner Zigarettenkurs mit Papa.
1: Papa hört auf mit dem Rauchen. Hat er sich fest vorgenommen.
6: Das wären ja super Ferien. Und was mache ich hiermit? Voll Asien stinkt wie chemische Keule.
1: Ja. Naja, also, wenn dich dieser ganze Chemiegroßhandel nicht stört, was ist dann gegen ein bisschen Formaldehyd einzuwenden? Boah, das ist aber wirklich...
0: Hey, alles paletti?
3: Hey, ja, alles super. Bestens. Ja, und der kommt hier hin. Perfekt.
7: Und wenn er der Bruder vom Ime ist? Lisi, wenn da was schief läuft, fällt das alles auf uns zurück. Ja? Danke, ciao. Hey, danke. Apero, wie früher.
4: Wie früher.
7: Hm. Oh. Danke nochmal. Das war Rettung in letzter Sekunde. Meine beiden Mädels hätten mich fast gekillt.
4: Alles okay?
7: Ja, man hat so seine Baustellen.
4: Diana?
7: Was? Nein, richtige Baustellen. Dubai. Eine Großklinik.
4: Krass. Ja, Glückwunsch.
7: Danke.
4: Du hast echt geschafft. Ganz nach oben.
8: Hey. Hey. Na, Pharao, müssen wir einen Wickel wechseln.
7: Alles gut, danke. Danke fürs Zimmer.
8: Gerne.
7: Wie ist eures?
8: Ja, super. Die Matratze hat einen Trampolineffekt. Das ist ganz gut für Jungs Becken.
7: Trampolin. Super Sport.
8: Ja, wir trainieren für die Meisterschaft. Klopft einfach an, wenn es zu laut wird.
7: Ja. Du bist echt ein Glückspilz.
8: Wow.
3: Ja, danke. Ja, die Glücksritter reiten wieder. Wenn die gleich mit ihren alten Geschichten anfangen, da gebe ich dir ein Zeichen, dann machen wir uns einen schönen Abend, okay?
8: Na dann, auf ins Gefecht.
9: Morgen.
4: Hola.
3: Wir hätten doch den anderen Tisch nehmen sollen. Hier kommt überhaupt keine Sonne hin.
7: Der war leider schon reserviert.
4: Ja, und hier ist doch auch schön so direkt am Meer.
8: Ja. Oh. Und habt ihr überhaupt den Gummibaum schon gesehen? Oder? Und zu Hause, da ist der so klein und ich meine, hier ist der ja, der ist ja riesig.
4: Tinker.
8: Oh, und der fühlt sich so gut an. Hast du auch? Ah. Ole.
4: Komm.
8: Ups. Ui.
9: Ole.
8: Ole. Oh, wow. Das ist ja.
3: Ja, da hätte ich mir auch mehr erwartet.
6: Boah, die haben ja sogar Schnecken. Wer ist denn sowas?
2: Schnecken? Habe ich probiert, als ich klein war.
8: Stimmt.
2: Muss nicht sein.
4: Naja, die werden ja gekocht und mit Gewürz und Knoblauch.
2: Ach so.
6: Du hast die roh gegessen. Ach,
8: cool. Hier gibt's Paella. Und? Oh, das wäre was. Ach so, aber nur ab 4 Personen.
3: Ja, das ist auch eine totale Touri-Abzocke und Jürgen isst ja auch gar kein Reis.
4: Hm?
8: Klar.
4: Doch, ich hab immer gern Reis gegessen. Also wirklich.
3: Ja, ich finde, der Wolfsbarsch hört sich gut an. Oder Rochen.
8: Rochen?
2: Wolf mit Fisch?
9: Da ist doch nur so der Fisch.
10: Buenas tardes.
2: Oh, buenas.
3: Hola.
4: Hola.
10: Ich bin Alvaro und heute früh sie da. Was darf ich Ihnen bringen?
7: Paella für 6.
8: Ja.
7: 6 Leute. Und was trinken wir?
8: Sangria.
10: Sangria noch?
8: No.
4: Dann nehmen wir einen Rotwein.
3: Okay. Vino Rosso. No. Vino Tinto, por favor, y unas tapas.
7: Vino Tinka, ole.
8: Ole.
2: Und für mich das Steak, bitte.
10: Solomillo con patata frita. Buena lección.
8: 20 Ocken für ein Stück Fleisch mit Pommes?
2: Pommes? Wo? Das will ich auch haben.
3: Nee, Charlotte, muss es denn immer eine Extrawurst sein? Du schaffst das doch sowieso nicht.
6: Keine Wurst, sondern Steak. Und die Pommes kann ja er haben. Gib mir Bescheid.
7: Erste Anzeichen einer aufkeimenden Pubertät, oder?
8: Erste Anzeichen? Also ich würde mal sagen, mittendrin. Eieieiei.
3: Gibst du mir noch ein bisschen Brot, bitte?
4: Ja.
3: Dankeschön.
8: Oh, das ist gut.
7: Mein Vater kommt immer noch 2x die Woche in die Firma und mischt sich in alles ein.
9: Hä?
3: Kennst ihn doch, weiß doch, wie er ist. Ändert sich nicht.
4: Ja, aber du bist der bessere Architekt und das weiß er auch.
7: Du bist der bessere Kumpel, das weiß er auch.
2: Mama, da draußen ist ein super Automat. Kann ich Geld haben?
8: Nee.
7: Natürlich, komm her. Tia, viel Spaß.
2: Danke.
7: Ach, wenn wir noch zusammenarbeiten würden. Was gibt's da jetzt für Häuser?
3: Hm? Unter anderem wahrscheinlich Luftschlösser, immer noch.
4: Ich hab die Firma aufgelöst.
7: Wie bitte? Unser gemeinsames Büro?
4: Du bist ja schon seit 5 Jahren raus.
8: Er geht zur Stadtverwaltung. Hochbauamt.
7: Zur Stadtverwaltung?
3: Ja. Es ist ein Witz, oder?
4: Die haben Architekten gesucht.
3: Und dafür gibst du euer Büro auf?
11: Mm, 13 Gehälter, geregeltes Einkommen. Ich meine, ein Mann fürs Leben. So richtig was zum Heiraten.
12: Auf dich, Tinka. Prost.
13: Schön, dass wir dich endlich kennenlernen.
12: Das Trio Infernale löst sich hiermit auf und wird ab jetzt zum Quartett Infernale, zur Viererbande.
13: Was ist denn das? Trio Infernale.
4: Wir sind in unserer Techno-Zeit schon immer zusammen verreist.
13: Ja.
12: Amsterdam.
13: Ibiza.
12: Kein Techno ohne das Trio Infernale.
13: Er hat sie noch, ich werd bekloppt. Oh Mann, ich hab dich gewarnt. Jetzt geht das los mit den alten Geschichten.
11: Das ist überhaupt kein Problem. Ich lass euch mal und schau nach den Kindern.
12: Keine Sorge, sind unten am Kugelautomaten, haben genug Geld. Alles gut.
11: Ich mach mir keine Sorgen. Das Einzige, um was ich mir Sorgen mache, ist das 20-Ockensteak von eurer Tochter.
3: Wisst ihr noch, als du diesem Müllmann die Klamotten abkaufen wolltest?
4: Ey, die Weste hab ich noch.
3: Nein. Komm.

0: Na? Seid ihr uns voll?
1: Nee, ich bin ja nicht euer Wachhund. Obwohl, bei der Aufmachung kannst du einen brauchen, hm?
2: Der hat sich die ganze Zeit angemalt.
1: Paul, wir petzen nicht.
0: Nichts meiner Mama sagen, okay?
1: Ja, ja, ja. Geht ja. Ah, Kollegas?
3: Das Steak von ihr bitte einpacken. To go.
4: Sure.
1: Gracias. Hallo? Übrigens, ich glaube, es gibt Lidschatten, die dir besser stehen als dir. Ich gebe dir zu Hause ein.
2: Echt?
3: Ja, ich hab ja ein bisschen was dabei.
2: Ich hab eine, ich hab eine! Zeig!
1: Wow.
2: Och, nur die Ringe. Ich wollte das Skelett.
0: Oh Mann, voll die Abzocke.
1: Nee, lass mal. Ich nehme das.
0: Tschüss.

0: Das ist Flamenco Jaleo. Habe ich auch mal einen Kurs gemacht.
1: Das ist schon lange her. Na,
0: genau so habe ich das gemacht, ehrlich.
1: Selben wie du.

0: immer gesagt, nimm die mit Pfeffer im Po, nicht die Klugen. Die sind gut hier.
1: War da noch von mehr Kindern die Rede?
2: So Leute geben, die haben einfach Spaß an Sex. Ja.
1: Der geht doch kaputt in so einer Behörde.
2: Jetzt würdest du dir Sorgen machen.
1: Hast du meine Kippen irgendwo gesehen?
2: Im Restaurant auf dem Tisch. Dann willst du auch eh aufhören.
1: Na, das ist unglaublich.

0: musst du mal probieren.
1: Ja? Mm.
0: So eine gute Wurst. Mm. Ist sie nicht gut, oder? Mm. Hey, guten
2: Hallo.
0: Morgen, Charlie. Na, hast du gut geschlafen?
2: Ja.
0: Na, komm, setz dich, wir haben Frühstück.
2: Nö, ich muss eh gleich duschen.
0: Du, das geht eh nicht, weil Jürgen ist noch im Bad. Wir machen nachher ein Stadtbummel. Möchtest du mit?
2: No way. Stadtbummel mit meinen Eltern heißt, alte Mauern anschauen.
0: Nicht, dass du dich wieder langweilst.
2: Er sagt, dann lass ich mich langweilen.
0: Naja, du hast gestern vor lauter Langeweile ein Steak für 20 Euro stehen lassen.
1: Mama, ich komm auch nicht mit, okay?
0: Aha, gut. Bleibt ihr beide eben hier.
2: Das heißt aber nicht, dass ich hier der Babysitter bin, oder?
1: Das passt schon. Ich bin auch kein Baby mehr.
3: Klassizismus, aber ich sag mal, in den 20ern gebaut.
0: Ja, ich sag mal, sieht geiler aus als die Gebäude in der Altstadt.
4: Aber die sind wenigstens landestypisch. Das ist nur eine Kopie von einem Haus in Barcelona oder Madrid. Aber nur nachgebaut, ohne Inspiration, ohne Gestaltungswillen.
5: Ruhig, Braun, aber wir wissen es alle, du bist der geilste Architekt der Welt.
4: Das stimmt.
3: Aber drin soll es Treppen geben, also mit sehr interessanten Holzarbeiten.
0: Ich habe eine Idee. Ihr beide schaut euch diese wahnsinnig interessanten Holzarbeiten an. Und wir beide machen ein bisschen die Stadt unsicher.
5: Bin ich dabei.
3: Leute, ihr verpasst was.
0: Mhm.
3: Es dauert eine Stunde.
4: Zwei Stunden. In zwei Stunden in der Tapas-Bar da drüben.
0: Ja.
3: Zwei Stunden für so einen Holztrip?
4: Ich muss mit dir reden. Vertraulich.
0: Oh. Wow, schau dir ihn an. Dauerkarte der Muckibude geht dennoch am Stock.
6: Das ist ein Guanche.
0: Aha.
6: Das sind die Ureinwohner der Kanaren. Die Sprache ist leider...
0: Machst du mal ein Foto von uns? Bitte?
6: Ja.
0: Okay. Ja, mehr.
6: Ach so.
0: Mehr.
6: Okay.
0: Okay. Nee. Hier noch eins.
6: Okay.
0: Und jetzt machen wir eins von uns beiden.
6: Nein, lass mal.
0: Doch. Komm, das wird super. So. Und natürlich Hand hier drauf. Und lachen! Ah, das ist super geworden, Tom.
2: Ja.
0: Wow, was ist das denn? Die sind ja was. Oh, nie so viele Muscheln gesehen. Oh. Wow. Was sind das denn für Oschis? Stereo. Ah. Schau mal. Sind die nicht der Hammer?
6: Okay. Aber die sind überhaupt nicht von hier.
0: Mhm. Welchen findest du besser? Soll ich die hier nehmen oder die hier? Hm? Oh. Schau mal. Voll die Handstücke rein. Was das für eine Arbeit gewesen sein muss.
6: Das ist alles mit der Maschine gemacht. Und dafür ist es entschieden zu teuer.
0: Echt?
6: Ja.
0: Warum kennst du dich so aus?
6: Ich habe mal Mode studiert. Hat Jürgen das gar nicht erzählt?
0: Nee. Aber gut, der erzählt ja nie so viel, ne?
6: Ja, ich bin vielleicht aber auch die Einzige, die sich daran erinnert. Denn seit Charlotte auf der Welt ist, bin ich quasi nur noch Mama.
0: Ach, echt?
6: Ja.
0: Na, das könnte ich, glaube ich, nicht. Also, als Paulchen kam, da habe ich die Nachtschicht abgegeben. Aber dann so ganz alles hinschmeißen... Nee, das ist einfach mein Leben, die Station. Und sonst hätte ich auch Jürgen die kennengelernt. Hat er das auch nicht erzählt?
6: Nein.
0: Obwohl, ist auch.
6: Und dass ihr beide heiraten wollt, das wissen wir auch erst seit gestern.
0: Hat er das gesagt?
6: Nein, du. Gestern beim Abendessen.
0: Ah, echt?
6: Ja. Aber warte nicht, bis er kommt. Das wird nicht passieren. Ja, sonst wäre er ja längst verheiratet. Kandidatin gab's wie Sand am Meer.
0: Ja gut, aber... Jetzt hat er ja mich. Und außerdem braucht er Sicherheit, schon allein wegen der Kohle.
6: Ah ja, die 13 Gehälter.
0: Naja, davon hat er ja erstmal nichts. Also bis er die Schulden abgezahlt hat.
6: Was denn für Schulden? Jetzt sag nicht, Jürgen ist pleite.
0: Du, wenn er euch nichts gesagt hat, dann...
6: Dann kannst du uns auf jeden Fall davon erzählen. Wir sind seine ältesten Freunde.
4: Baustelle, von der ich erzähle, in Dubai. Eine Großklinik für Scheichs. Das wird ein Riesending. Ich habe eine ganz klare Vision davon. Nur die Umsetzung. Ich habe noch keinen Bauleiter für das Ganze. Das ist natürlich was anderes als Stadtbausanierung im Ruhrgebiet.
3: Wird das jetzt eine Werbeveranstaltung oder was?
4: Es wäre dein Projekt. Unser Projekt.
3: Nee. Ich bin gerade dabei, eine Familie zu erweitern.
4: Ich dränge dich nicht. Schlaf mal drüber. Es bleibt zu lange unter uns.
0: Ich kenne mich ja da nicht so aus, aber irgendwie hat Jürgen das nicht mehr so ganz hinbekommen, seit Lars in die Firma von seinem Vater eingestiegen ist.
7: Und jetzt? Wie zahlt ihr die Reise zum Beispiel?
0: Er hat noch was auf der hohen Kante gehabt und ich arbeite ja. Also erstmal leben wir von meinem Geld.
7: Hm? Super. Gut.
0: Diana?
7: Hm?
0: Ich fände es irgendwie gut, wenn es zwischen uns bleiben würde.
7: Ach so, ja klar. Bleibt unter uns, kein Problem.
0: Das ist voll schön.
7: Ja, ne?
0: Mhm.
7: Probier mal an.
0: Für mich? Ja, klar. Naja. Lieber ein Haufen Schulden als gar kein Geld.
4: Nein, Daten und Strom nicht in dieselbe Kabeltrasse. Das habe ich schon tausendmal gesagt. Ja, dann sagst du es immer ein tausend erstes Mal. Das ist mir egal. Ja, danke. Ciao. Sag nichts. So waren wir. Ich hatte die Visionen, du hast sie umgesetzt. Never change a winning team. Sowas kommt nie wieder.
3: Nie soll man ja nicht sagen.
0: Hallo, ihr beiden.
4: Hallo.
3: Hey.
0: Schau mal, was ich gekauft habe.
4: Hey, gut siehst du aus.
0: Ja, danke. Das ist meine Styleberaterin.
4: Schön.
0: Hi, bei euch alles okay?
3: Ja, ja.
0: Wie war's denn mit den alten Gemäuern?
4: Lustig.
0: Ja, alles gut?
3: Ja, schön war's, schön war's.
4: Ich habe auf dem Weg hier einen Fischladen gesehen. Da holen wir jetzt ein Abendessen.
7: Ja, und dazu eine Flasche Cava.
0: Wir haben auch noch Peach-Sekt zu Hause.
7: Ja, der ist echt voll gut.
0: Hübsches Ding hast du dir da geangelt.
3: Ja, ne? Wir sind sechs im Lotto.
0: Wenn du das so siehst. Was ist denn mit dem Vater von dem Jungen? Ist der irgendwie aktenkundig?
3: Ne, ich weiß, dass er Unterhalt zahlt.
0: Wenigstens ein bisschen sicheres Geld.
3: Da ist eine Frau, die mich will. Gönnst du mir das?
0: Jürgen, ich gönn dir echt alles Glück der Welt.
3: Diana, was ist denn los? Du hast dich so verändert. Was ist denn passiert?
0: Was passiert? Das Leben ist passiert. Ich wache eines Morgens auf und meine Tochter braucht mich nicht mehr. Mein Mann findet seine Assistentin super sexy. Du nimmst eine Jüngere und ich sitze zu Hause und guck mir beim Älterwerden zu. Das ist passiert.
3: Hat er eine Affäre?
0: Ja, er hat eine Affäre. Es wäre auch nicht so schlimm, wenn ich auch eine hätte, aber die guten Männer sind vergeben. Entschuldigung, ich muss dir den schönen Mann mal ganz kurz entführen.

0: Jürgen Krüger. Möchtest du mich, die Krankenschwester und Leiterin der Station C9 vom Essener Universitätsklinikum, Tochter der gefürchteten, nicht kochen können Gisela Badowski und Mutter des Pommesmonsters Paul Badowski. Wo war ich jetzt?
1: Ob ich dich irgendwas möchte?
0: Machst du es mir absichtlich so schwer? Okay, nochmal. Jürgen Krüger, möchtest du mich, Tinka Badowski, die Tochter von du weißt schon wem und Mutter von du weißt schon wem, heiraten?
1: Heiraten?
0: Ja, solange der Sex noch gut genug ist, soll man Nägel mit Köpfen machen. Hier. Verlobungsringe.
1: Verloben. Hier.
0: Ja, das ist eine Kirche. Da macht man sowas. Am Fischstand wollte ich dich nicht fragen.
1: So grundsätzlich ja.
0: Was
1: ja.
0: Ist der Sex nicht gut genug?
1: Der Sex ist super.
2: Aber. Naja, also.
0: Was aber?
2: Naja.
0: Ist das nicht in Ordnung?
2: Nein, es ist alles in Ordnung.
3: Wo bleibt ihr denn? Wenn wir die Langusten nicht gleich auf den Grill legen, können wir sie zurück ins Meer werfen.
0: Das ist egal, es ist eh nur Plastik.
1: Dicker, kann ich dir das gleich nochmal erklären?
0: Ja, bin ich gespannt.
1: Du? Hm? Wegen heute in der Kirche,
0: Anni, ne? Komm, das gut sein. Es geht ja vielleicht auch ohne Hochzeit.
1: Ist ja nicht so, dass ich nicht möchte, aber...
0: Aber. Es kommt das bekannte Hintertürchen, oder? Wie bei Christina, der Anwältin. Oder Marie-Claire.
1: Kommst du jetzt auf die?
0: Na komm, lenk nicht ab.
1: Ach, Diana. Aber nur mehr ein Grund, warum ich ein Hintertürchen haben sollte. Warum sollte ich denn ein Hintertürchen haben?
0: Na komm. Hm? Verarschen kann ich mich selbst auf. Du sollst aufhören. Ich habe eine Nahkampfausbildung.
1: Echt?
0: Mhm.
1: Dann gibt's jetzt Nahkampf.
0: Und wie?
4: Mhm. Ah. Mama!
5: Paul, muss das jetzt sein?
4: Ich muss aufs Klo. Kann mir jemand helfen?
0: Ja, ich komme.
1: Der ist 12, der kann ja wohl alleine auf Toilette gehen.
0: Natürlich kann er.
6: Paulchen? Paul? Paul?
0: Mausepuppel, das war gerade irgendwie ein bisschen schlechter Zeitpunkt. Wir waren gerade so...
7: Ja, ja. Ich weiß schon, was ihr da macht. Von mir aus bitte. Aber ihr habt wenigstens euch. Ich hänge hier die ganze Zeit alleine rum.
0: Wieso? Du warst doch den ganzen Tag mit Charlie zusammen.
7: Die hat den ganzen Tag bloß auf dem Sofa gechillt. Ich war nur Luft für die. Nicht mal ein paar Chips hat sie mir abgegeben. Und jetzt hat sie sich im Bad eingesperrt und lässt mich nicht rein. Dabei ist es doch unser Haus.
0: Vielleicht ist sie krank?
7: Nee. Die hat bloß Stress mit ihrer Mutter, weil die ihr die Schminksachen weggenommen hat oder so.
0: Ich muss kurz mal.
1: Okay.
8: Mit den Gummibürsten werden die Wimpern perfekt getrennt und verkleben nicht. Oh, und wenn sie dann doch einmal ein bisschen verkleben, eine Pinzette nehmen und einfach so ein bisschen durchgreifen.
9: Hau ab!
10: Nicht in den Ton, Fräulein.
8: Stecht euch nicht dabei ins Auge.
9: Lass mich rein.
11: Moment!
9: Hallo, Paul muss dringend auf die Toilette.

0: Was machst du da mit meinem Werkzeugkoffer?
1: Meine Mutter hat mir alles weggenommen und du wolltest mir doch helfen.
0: Ich habe nicht gesagt, dass hier Selbstbedienung ist, oder? Okay. Schwamm drüber, ist nicht passiert. Abschminken und dann hasta la vista, Baby. Ja, und am besten in deinem Zimmer, damit Pauli rein kann. Ab! Und noch ein kleiner Tipp. Entweder die Augen oder die Lippen so krass schminken, beides zusammen sieht nicht gut aus.
2: Wie? Wie machst du das denn? Wie machst du das?
3: Mann, du musst einfach nur Gas geben hier hinten.
2: Okay, jetzt hab ich dich, jetzt hab ich dich, jetzt hab ich dich. Ja! Oh. Jetzt hab ich dich, jetzt hab ich dich. Oh. Okay, okay.
3: Mann, du hast verkackt.
0: Ey, ey, ey, so sprechen wir nicht. Wo wir gerade beim Thema sind, das Bad ist frei. Und dann ab in die Kiste.
3: Morgen zeig ich dir, wie es geht.
2: Gute Nacht.

0: weißt du?
1: Nur eine Runde am Pool.
0: Warum?
1: Ja, aber ich höre auf. Ich verspreche es.
0: Und das andere, hört das auch bald auf?
1: Was?
0: Du hast telefoniert?
1: Ja, mit Dubai.
0: Sind wir da nur gelandet, Lars?

0: das ist deins.
1: Hey, sexy Hombre. Endlich Action.
2: Nimm dein Handy mit, falls Dubai anruft. Jürgen, schön.
1: Hast du schon mal eine Tour rausgesucht?
3: Ja, wir können hier direkt auf den Berg hoch. Das sind so 1250 Höhenmeter.
4: Was?
1: Extremerfahrung im ersten Gang, oder was?
3: Ja.
1: Alternativen?
3: Ja, wir können uns natürlich auch hochbringen lassen und dann 30 Kilometer bergab rollen.
1: Bergab rollen, das ist das Zauberwort. Ich bin doch im Urlaub.
5: Mann, ich will auch mit.
3: Ja, kannst du auch, komm mit.
1: 1250 Höhenmeter? 3 Stunden bergauf fahren?
5: Nee, dann doch nicht.
3: Tinka?
5: Mhm.
3: Also, wenn wir bis Sonnenuntergang nicht da sind, würdest du uns dann holen?
6: Nee, das Einzige, was ich hole, steht im Kühlschrank und zischt, wenn ich es aufmache. Schau mal, du bist auf der Karte. Knackarschers. Mhm. Bis nachher.
5: Viel Spaß.

0: Sowas spielst du?
1: Und?
0: Ja, also da kenne ich schon andere Spiele.
1: Welche denn?
2: Tada! Wir wollen ja nicht gesünder leben, als wie es uns gut tut.
0: Großartig, danke.
1: Gerne.
2: Bitte schön. So, bei uns zu Hause sagt man zur Mitte, zur Titte, zum Sack, zack, zack.
3: Sagt man Chin Chin. Das ist auch gut.
2: Okay. Ah, herrlich.
3: Was liest du da?
2: Safon, La Sombra del Viento. Auf Deutsch heißt das Schatten des Windes.
3: Ah. 50 Shades of Grey gelesen? Ja?
2: Nein.
3: Ist gut, ne?
2: Ich hab's nicht gelesen. Ah. Oh Mann, ey, du bist echt schräg, weißt du das?
3: Ich?
2: Ja.
3: Okay, das nehme ich jetzt als Kompliment. Oh, Entschuldigung.
2: Was machst du? Wollt ihr helfen?
3: Nee, selbst ist die Frau. Oh, jetzt aber.

0: Komm, los! Bist du denn? Komm!
1: Nee, hey, was? Warte mal.
2: Hast du mal drüber nachgedacht?
3: Worüber?
2: Na, du mal. Das habe ich ernst gemeint.
3: Wie lange wären das?
2: Na, mindestens 3 Jahre. Das ist was anderes als ein Bürojob bei der Stadt.
3: Ja, aber der wird mehr Sicherheit geben. Was ist mit Tinker und Paul?
2: Die kommen mit. Tinker müsste nicht mal mehr arbeiten. Geld ist genug da.
3: Und der Junge?
2: Der geht unter Palmen zur Schule. Auf dem Kamel.
3: Müssen wir dann Arabisch lernen?
2: Ich meine, Dubai ist eine Welthauptstadt. Englisch reicht da vollkommen.
3: Welthauptstadt? Englisch? Ich weiß nicht, ob das Tinkers Ding ist.
2: Dann musst du Nägel mit Köpfen machen. Da gibt's anfangs vielleicht ein bisschen Stress, aber dann will keiner mehr da weg. Erst schießen, dann fragen.
3: Ja. So würdest du das machen, ne? Also dein Style, ja.
2: Ja, Fuß aufs Gas, so macht man das.
3: So machst du das bei Diana.
2: Diana ist echt eine super Frau. In jeder Hinsicht, immer noch. Nur Spaß kann man nicht wirklich mit ihr haben.
3: An den Spaß holst du ihn woanders. Ist doch scheiße.
2: Aber so ist es in der Ehe. Das wirst du auch noch merken. Gefühle sind flüchtig, die kommen und gehen. Was wirklich bleibt, sind tolle Erinnerungen, wahre Freundschaft. Ich meine, 3 Jahre Dubai. Das wirst du niemals vergessen. Wir machen wieder was zusammen. Ist doch toll.
4: Du bist die Ältere, du hättest besser aufpassen müssen.
5: Mama, bitte.
4: Ja, wenn's hart auf hart kommt, dann müssen wir für diesen Blödsinn hier gerade stehen.
5: Das tut wirklich nicht mehr weh. Von mir aus können wir wieder nach Hause gehen.
4: Hornhautverletzungen tun auch am Anfang nicht weh. Erst hinterher, bei den Spätfolgen, da tut das weh.
6: Paul Badowski?
7: Ja, ist er hier.
6: Das ist Famos? Komm, bitte.
7: Kann ich auch mit? Klar.
4: Wie bleibst du etwa hier draußen?
7: Na, ist doch besser, Charlie als Händchen.
4: Also ich würde mein Kind da nicht alleine reingehen lassen.
7: Ich finde es gerade richtig toll, wie Charlie Verantwortung übernimmt.
4: Verantwortung, die hätte sie im Pool übernehmen sollen. Aber das hat sie von Lars, dieses Rücksichtslose. Immer Kamikaze, Hauptsache die beiden haben ihren Spaß.
7: Echt? So erlebe ich sie aber gar nicht.
4: Ja, du bist auch nicht ihre Mutter. Du bist auch nicht die Frau von Lars, der sich lieber eins aufs Maul hauen lässt, statt zuzugeben, dass seine Büromatratze Lissy zum blödesten Ferienhaus für uns zu buchen.
7: Oh je.
4: Und jetzt ist ausgerechnet du mich auch noch heulen.
7: Aber es stört mich ja nicht.
4: Du blamierst dich auch nicht, bis auf die Frau.
7: Aber du dich doch auch nicht.
4: Lars!

0: geht's doch? Wo warst du? Ich versuch den ganzen Tag, dich zu erreichen.
1: Schwen war kein Empfang. War wunderschön. Alle 100 Höhenmeter wechseln die Landschaft. Es war traumhaft.
2: Es war toll.
3: Ja? War's toll? Hattet ihr einen schönen Tag? Super, das freut mich für euch. Ey, Lars, den ganzen Tag bist du am Telefon. Hallo München, hallo Dubai, hallo Lissy. Aber wenn ich anrufe, kein Anschluss unter dieser Nummer, oder was?
4: Wir waren mit Paul im Krankenhaus.
1: Echt?
2: Was war los?
4: Er ist drin, ist alles gut.
2: Alles gut? Okay, gut.
3: Ah, ist alles gut? Ist alles gut? Gut? Ey, nichts ist gut! Mann, wir waren im Krankenhaus, aber kein Mensch erreicht dich. Toller Patchwork-Vater, wirklich. Weißt du, wenn was ist,

0: Es war ein Spielunfall. Er hat doch nur ein Pfeilchen.
1: Das ist ja klar. Vielen Dank für die Unterstützung, Frau Oberschwester.
0: Diana, es ist nichts passiert.
1: Es ist nichts passiert, ne? Die Drama-Queen übertreibt nur schon wieder, oder?

0: Leck mich doch.
1: Das ist der Nachteil, von denen die rausgehen. Die müssen auch wieder reinkommen, also im übertragenen Sinn. Aber so ist es in der Ehe. Der Krieg geht schon vor der Scheidung los. Wollt ihr das wirklich antun?
2: Ja, also
0: nein, das Fass bleibt zu. Sag mal, willst du nicht mehr hinterhergehen?
1: Ja, so weit kommt's noch.
0: Sag mal, was ist eigentlich mit dir los? Was ist? Ich wollte mal nach dir schauen. Alles okay?
3: Okay. Echt?
0: Ja.
3: Okay. Ich koche uns mein Käffchen.
0: Tinka? Ich wollte nur sagen, dass das mit Paul und Jürgen und dass Jürgen nicht Pauls Vater ist, dass also es tut mir leid.
3: Ja, war nicht cool, aber Paul war ja nicht dabei.
0: Ich weiß auch nicht, was gerade mit mir los ist. Echt?
3: Ja, ich verstehe das schon. Ich glaube, ich wäre genauso drauf. Also wenn mein Kind mich nicht mehr bräuchte, mein Mann hätte eine Affäre. Okay, gut. Ich hätte zumindest noch meinen Job, ne? Vielleicht versuchst du es doch noch mal mit der Mutter.
0: Was seid ihr eigentlich für beste Freunde?
4: Der ich?
0: Ja, auch. Ich meine, du stehst einfach da und schaust zu, wie sie sich zerfleischen.
4: Ach nein, das ist... Manchmal ist das bei denen so. Dann fliegen richtig die Fetzen. Dann will man nicht dazwischen sein. Das ist dann wie in einem Haifischbecken.
0: Nee, das ist kein Haifischbecken. Diana hat einen Nervenzusammenbruch.
4: Okay, was mache ich jetzt?
0: Essen fertig. Stress macht Hunger. Nee, ist alles Palette. Ich suche nur gerade die Versichertenkarte von Paul. Ah, hast du die vielleicht noch? Mhm. Ach so, nee, ist gar nichts Schlimmes. Der hat nur ein Pfeilchen. Ja, ja, ich schicke dir nachher ein Foto. Mhm. Super hier. Total warm. Ja, mit Jürgen ist auch alles super. Mhm. Das mit der Hochzeit, das vergessen wir jetzt erstmal. Ja gut, Mama, dann vergisst du es eben nicht, aber ich vergesse es. Ja klar, wäre es schön gewesen, aber es ist halt jetzt halt nicht. Hm? Nein, Mama. Mama, das muss man doch heutzutage gar nicht mehr. Ich hab doch gesagt, du sollst es vergessen. Ja. Mhm. Ja, genau. Ja, mach ich. Okay. Ja. Tschüss. Mach's gut. Ciao. Tschüss.

0: Papa Arrugadas.
1: Arrugadas. Papa Arrugadas.
2: Und con mocho verde.
1: Con quacho verde.
0: Nein, das spricht man mocho, nicht mochos.
2: Mocho. Mocho.
3: Wie heißt das jetzt?
0: Mosso.
3: Hey.
4: Hey.
5: Hey. Habt ihr vielleicht noch einen Schluck Rotwein übrig?
1: Na klar, setz dich doch. Hier, mein Schatz. Ich hab dir ein paar Kartoffeln auf die Seite gelegt.
5: Danke.
0: Lecker, die Dinger. Kannst du ruhig öfter machen.
3: Und ich mach die Mochos.
0: Super. Mama, kann ich aufstehen?
5: Ja.
0: Okay, gut.

0: ich auch.
1: Ah, und hol dir einen Kühlpack-Pirat, sonst wird's noch blauer.
0: Wieso? Pirat ist doch voll cool.
2: Ja. Ich hol dir was aus der Küche, ja?
1: Danke. Ich glaube, ich komme mit. Aha. So ist es also in der Ehe. Pack schlägt sich, Pack verträgt sich.
3: Du, wegen der Hochzeit.
1: Oh, keine Reizthemen, bitte. Ich bin im Urlaub. Das besprechen wir ein andermal, okay?

0: Hey.
1: Was ist?
0: Ich wollte nur sagen, wie das heute gelaufen ist, tut mir leid.
1: Ist okay.
0: Ich mach's wieder gut. Willst du? Schon mal verliebt gewesen?
1: Dritte Klasse. In Aisha.
0: Und hast du sie geküsst? Willst du mal?
1: Was?
0: Na, küssen. Also, weil... Wenn du willst, kannst du mich küssen. Aber du musst die Augen zumachen. Fest.
1: Okay.

0: Und? Wie war ich?
1: Du schmeckst nach Chlor. Duschst du nicht nach dem Pool?
2: Wieso? Im Pool ist Wasser. Das macht sauber, oder?
3: Sag mal. Leute, ich glaube, es hackt. Ab ins Bett, los. Mhm.
4: Muss ich nach Oslo. Komm doch mit. Hätten wir 3 Tage für uns ganz alleine.
3: Hey.
4: Hm? Ja, der muss weiterbauen. Er kann mich doch jetzt nicht hängen lassen. Ich bin ja 10 Tage im Familienurlaub, das weiß er ganz genau. Er muss weitermachen, weitermachen, weitermachen. Hey, Dubai ist eine Katastrophe. Ohne dich bin ich aufgeschmissen.
5: Ich würde gern wissen, wie du das geschafft hast.
4: Was?
5: Du und Diana, ihr wart so ein Superpaar. Wie hast du das kaputt gekriegt?
4: Ich telefoniere gerade.
5: Du musst nicht so tun, als wäre da Dubai dran. Du musst mich nicht verarschen.
4: Jetzt hau ab.
5: Nein!
4: Entschuldigung, nicht du. Ich melde mich später, ja?
5: Wie hast du das kaputt gemacht?
4: So eine Ehe gehören immer 2. Das wirst du auch noch merken.
5: Ah, oh, jetzt ist also Diana schuld, ja?
4: Du kennst Diana nicht.
5: Natürlich kenne ich Diana. Deswegen frage ich ja dich.
4: Hey, wenn du nicht auf meiner Seite bist, dann geht dich das alles überhaupt nichts an.
5: Ich bin dein bester Freund.
4: Das dachte ich auch mal.
5: Wo willst du denn hin?
4: Lass mich in Ruhe! Au!
5: Lars!
4: Leck mich am Arsch, du Idiot! Jai!
5: Ah. Können wir jetzt mal bitte wie erwachsene Menschen miteinander reden? Und du erklärst mir, wie du die Ehe mit Diana zerstört hast.
4: Und du erklärst mir, wie du unsere Firma zerstört hast.
5: Unsere Firma? Du hast dich doch seit Jahren nicht mehr um unsere Firma gekümmert.
4: Du bist pleite, du hast alles versemmelt.
5: Wer sagt das?
4: Ich hol dich da raus aus dem Schuldensumpf.
5: Ach, du willst doch nur, dass ich deine

0: Drecksarbeit mache.
1: Ich will... Ach, ist doch egal. Komm zu mir. Ich regel das.
0: Du hast noch nie irgendwas geregelt.
1: Was? Ruhe in deine Amtsverschanzen. Die Pensionen warten, während die anderen coole Projekte puppen.
0: Gib Wasser.
1: Nie irgendwas gewuppt.
0: Alter, Polizei! Ah,
1: mach
0: das nicht! Mach das nicht!
2: Was ist passiert? Oh nee, oder das ist jetzt nicht dein Ernst? Nee, ich hab keine Ahnung.
3: Widerstand gegen die Staatsgewalt. Gib Gefängnis.
4: In Spanien. Es gibt eine Geldstrafe, die nehme ich gerne auf meine Kappe.
3: Hauptsache, du bist entspannt. Wieso weißt du von meiner Insolvenz?
4: Deine Frau hat es meiner Frau erzählt.
3: Spitti.
4: Wieso? Das ist doch nur realistisch. Dein falscher Stolz geht auf ihre Kosten.
3: Wieso dann?
4: Du stotterst mit deinem Traumgehalt deine Verbindlichkeiten ab und sie schiebt Nachtschichten, um euren Kühlschrank zu bezahlen. Tolles Hochzeitsgeschenk.
3: Das ist ja nur für eine Zeit.
1: Wir leben jetzt, Mann! Und hier sitzt dein Freund, der dir helfen will.
4: Sag mir ins Gesicht, dass dich Dubai nicht interessiert. Und ich rede nie wieder davon.
3: Das ist eine Horrorbaustelle im Nahen Osten. 7 Tage Woche. Kein Feierabend, kein Wochenende, kein Weihnachten.
1: Das klingt nach Abenteuer, nach Ruhm und Anerkennung. Jetzt überleg doch mal. Du verdienst bei mir in 3 Jahren so viel, was du alles bieten kannst.
3: Wenn ich das mache, kann ich Tinker abhaken. Und ich will diese Familie.
4: Bist du dir wirklich sicher?
2: Habt ihr noch alle Latten am Zaun? Seid ihr 12 oder was? Oh, ich fass es nicht.
4: Frag ihn, wie viel er haben will, damit wir so schnell wie möglich herauskommen.
5: Dice mi marido que lamenta profundamente el incidente y que no reconoció quién estaba frente a él.
6: Ah, claro. Porque él no sabe que este es un uniforme de policía. No, claro. Sabe.
4: Ganz egal, was er damit macht, er kann es auch ohne Quittung haben. Er muss sagen, wie viel.
5: Dice que no reconoció el uniforme en la oscuridad. Fue solo una pequeña pelea con su mejor amigo. Está en la naturaleza humana, ¿no?
2: Klopperei auf der Straße, ernsthaft. Was soll ich denn Paul sagen? Dass du sowas öfter machst, oder nur wenn Lars dabei ist.
3: Sag doch mal einfach nichts. Wenn du das kannst, mal was für dich zu malen.
2: Wie meinst du das? Was hast du denn Diana erzählt? Was erzählt?
3: Wegen meiner Insolvenz.
7: Ach so. Eigentlich nichts.
3: Nichts. Deswegen spricht Lars mich auch drauf an.
2: Alles geregelt. Wir können.
7: Vielen Dank.

0: reicht.
1: Ja.
2: Den brauchst du nicht zum Baden.
0: Doch, doch. Ah.
3: Schau mal da rein, ganz unverbindlich. Nur mal so, ganz unverbindlich. Was kriegt denn ein Bauleiter in Dubai? Schau mal rein. Nee. Was?

0: Hola, guapa. Hast du gewonnen, Automat? Es gibt einen Trick. Komm wieder, ich zeig dir einen Trick.
1: Mal sehen.
0: Bueno, hasta luego.
1: Vielleicht? Was ist? Verfolgst du mich? Können wir das nochmal machen?
2: Was?
1: Na, das von gestern. Ich dusche mich auch dafür.
2: Ach so, das? Nee, vergiss es. Das war nur für eine Kuss-Challenge. Ich hab ein Foto gebraucht.
1: Kuss-Challenge?

0: Na komm schon.
1: Hey, Tinker.
0: Was trinken?
1: Was verhackstückt ihr denn?
0: Boys Talk.
1: Ich meine den Papierkram.
0: Ach, ein Bußgeldbescheid. Geldstrafe, 1000 Euro wegen einem Ding mit dem Polizisten.
1: So, Baumeister. Ich sag das dir nur einmal und dann nicht wieder. Dein Kollege hier ist schon im Bilde. Ich habe vielleicht nicht studiert, aber es heißt noch lange nicht, dass ich dumm bin. Also, was ist das?
0: Gut, reden wir Klartext. Wenn du ein schlaues Mädchen bist, dann weißt du, dass ich dein Mann unter Wert verkauft. Und sowas macht unglücklich auf Dauer.
1: Aha, ich bin also nicht genug wert, ja?
2: Nein, Tinker.
0: Vergiss mal seine Schmetterlinge im Bauch. Wenn du wirklich smart bist, dann begreifst du, dass er seine Talente, seine Gaben einfach wegwirft.
1: Er wirft hier nichts weg. Er hat gerade eine Firma versenkt.
0: Weil ihm der richtige Partner fehlt.
1: Ach so. Das bist du, ja? Sag mal, wovon träumst du, Junge? Ich habe ihn gestern bei den Bullen abgeholt wegen dir.
0: Hast du mal überlegt, wovon er träumt? Also ich kann nicht zulassen, dass er alles vergräbt in einer Reihenhaussiedlung, in einem Garten, der so groß ist wie ein Saunahandtuch.
1: Also?
2: Ja, das ist ein Angebot für einen Bauleiter.
1: Wo?
2: Dubai.
1: Wie bitte?
2: Dubai.
1: Dubai, ja? Ernsthaft?
2: Ja.
1: Ernsthaft?
2: Ja.
3: Du Ficker! Ey, du kleines Arschloch! Gib mein Handy wieder her! Du Ficker! Du gemeiner Ficker! Ah, du Arschloch! Ah, nein, nein! Mama! Mein Handy!
4: Sag mal! Geht's noch?
5: Mama, fass noch einmal mein Kind an!
4: Was dann, Frau Flodder? Polizei wieder in die Fresse,
6: hey,
4: oder
6: hey,
4: was?
6: Hey, was ist los? Was ist los?
1: Sie hat Paul geschlagen.
0: Was hast du? Sag mal, spinnst du?
4: Ich gebe zu, es war keine Glanzleistung, aber es ist nur mal passiert.
1: Aber was hast denn du eigentlich für Frauen? Die eine schlägt ihm eins aufs Auge, die andere aufs Maul.
4: Weil er gerade 900 Euro im Meer versenkt hat.
1: Hilfe, Hilfe, wir müssen sofort ins Krankenhaus.
6: Paul.
4: Vergiss es. Weißt du was? Meinetwegen, heirate diese olle Schrapnell, aber ich bin raus.
1: Ja, verpiss dich endlich.
4: Das mache ich auch, denn weißt du was? Deine ordinäre Art steht mir bis hier oben.
6: So, hey, hey, hey. Jetzt beruhigen wir uns mal alle.
4: Nein!
1: Ich beruhige mich, wenn ich mich beruhigen möchte, ja? Wenn du mit diesen beiden Schnöseln weiter Quallen fressen möchtest, dann bitte mach's. Aber dann sag's jetzt sofort.
4: Die Frau kann nicht dein Ernst sein.
1: Okay, also ich bin raus aus dem Haifischbecken.
0: Was denn für ein Haifischbecken?
1: Na, ihr natürlich. Wer denn sonst?
6: Ihr wart mal so ein tolles Paar. Du hattest mal Größe. Jetzt bist du nur noch nörgeln. Nur noch rumnörgeln. Und du bist so Großkotz geworden. Ist doch alles scheißegal. Und wie ihr miteinander umgeht, das ist nicht zum Aushalten.
7: Boah, könnt ihr jetzt bitte alle einfach mal aufhören?
6: Lass, wo wollt ihr denn jetzt hin?
0: Los, Christianos Bettenburg, der Kampf am Mittagsbuffet ist mir lieber als dieser Grabenkrieg hier.
6: Das Handy. Ich kann doch das Handy ersetzen.
0: Es geht nicht ums Handy. Worte sind wie Pfeile. Und wenn ihr mal losgeschossen sind, das ist uns wirklich gekränkt.
6: Komm, wir setzen uns an den Tisch. Wir reden miteinander und dann vertragen wir uns.
0: Das kriegen wir auch keinen Tisch. Komm mit nach Dubai. Ich biete dir einen super Vertrag. Und du eierst hier so rum? Warum?
1: Lars.
0: Ich komm schon, Schatz. Du hast zu mir gesagt, ich soll zu meiner Frau stehen. Das tue ich jetzt auch.

0: Dann bin ich also an allem schuld, weil ich mich verquatscht habe, ja?
1: Nein, das ist nicht deine Schuld. Es ist trotzdem blöd, dass du dich verquatscht hast.
0: Ich hab's mir also selbst eingebrockt, ja? Das mit Dubai.
1: Der hätte mir das Angebot sowieso gemacht.
0: Sag ehrlich, hast du unterschrieben?
1: Ich will nicht auf deine Kosten leben.
0: Also ja?
1: Wenn ich nach Essen gehe, dann... Das dauert Jahre, bis ich auf den grünen Zweig komme. Ich will diese Insolvenz, ich will das weghaben.
0: Klar. Okay. Ich will heiraten. Du nach Dubai, alles klar.
1: Ich glaube, du verstehst da was falsch.
0: Was soll ich denn da falsch verstehen? Das ist dein Geld, dein Potenzial, deine Freunde. Das ist dein Paar Schuhe. Wie soll ich da als Krankenschwester gegen
1: alles... Das ist befristet. Können? Das ist nur 2, 3 Jahre.
0: Ach so.
1: Ja.
0: Ja, du denkst, ich sitze zu Hause rum und warte auf dich, ja? Das denkst du? Nee, mein Freund, nee. Meine Zeit ist auch kostbar.
1: Ich will, dass du mitkommst.
0: Ich will da nicht hin.
1: Ich will, dass du und Paul, dass ihr beide mitkommt.
0: Das ist nicht mein Leben und ist von Paul schon gar nicht, Mann.
1: Weil du Schiss hast, ne?
0: Ich hab vielleicht nur das kleine Leben, ja? Aber weißt du was? Ich lieb mein Leben.
1: Kann auch mal was Neues ausprobieren.
0: Ah ja?
1: Ja. Mhm. Tinker, komm.
0: Nee. Ich möchte, dass nicht darüber sprechen. Morgen, okay? Schläfst du eine Nacht drüber, wenn du dann immer noch nach drüber willst? Bitte. Viel Vergnügen. Ich werde dich ganz bestimmt nicht aufhalten.

0: Also jeder baut mal Mist. Mit dem Handy, das regel ich.
1: Naja, das Handy ist ja nicht das Problem. Da habe ich genug auf dem Sparbuch.
0: Aber es gibt ein Problem.
1: Mhm. Charlie. Sie hat gesagt, ich kann sie küssen.
0: Jetzt seid ihr verliebt?
1: Ich ja, aber sie nicht. Sie wollte nur ein Foto für ihre Kuss-Challenge in ihrer Mädelsgruppe.
0: Sie hat euch fotografiert, während du sie geküsst hast?
1: Mhm, und das Bild hat sie gepostet, hat sie mir heute gesagt.
0: Gut, da wäre ich auch ausgeflippt. Hast du das Tinker gesagt?
1: Ich liebe sie. Denkst du, da petzig? Das mit dem Auge, das war ja nur ein Unfall. Aber das hier, das war mit Absicht.
0: Oh Mann.

0: Liebe tut nicht weh. Liebe tut gut.
1: Ach ja? Und warum heult Mama dann?
0: Ja. Das kriege ich wieder hin. Versprochen.
1: Versprochen?
0: Ja.
1: Ich habe jetzt nämlich eigene Probleme.
0: Okay. Also, du, Tinker und ich, wir sind jetzt eine Familie.
1: Das sehe ich genauso.
0: Cool.

0: Das war im Umschlag. Und deshalb auch in der Kirche keine Plastikringe.
1: Ja.
0: Du hast es ja alles vorbereitet und ich, dumme Nuss, verderb die Überraschung.
1: Du bist eine Supernuss. Ich gehe nicht nach Dubai.
0: Echt?
1: Ich gehe nirgendwo hin. Ich bin doch schon da, wo ich sein möchte. Ich will bei dir sein.
0: Oh Gott, oh Gott, oh Gott. Musste sein, die Kitschmaschine vom Frühstück?
1: Tinka Badowski, möchtest du den hier anwesenden Jürgen Krüger, fast schon angestellt für Stadtentwicklung bei der Stadt Essen?
2: Ja! Ja!
1: Ja!
2: Ja! Ja! Ja! Ja.
1: Passt gerade gar nicht.
0: Oh. Ist Charlie bei euch?
1: Nein.
0: Lars und ich haben gestritten und jetzt sind beide weg. Erst Lars und heute Morgen auch noch Charlie.
1: Wie weg?
0: Ja, weg. Abgehauen. Ich weiß auch nicht. Ich kann sie auch nicht erreichen.
3: Naja, das hier ist eine Insel. Sie wird schon nicht nach La Gomera geschwommen sein.
0: Charlie!
1: Jana!
0: Charlie!
1: Jana! Hast du irgendeine Idee, wo sie sein könnte?
0: Aber ich...
4: Mann, jetzt geh doch mal endlich an dein scheiß Handy. Wir haben im Restaurant gesucht, da war sie nicht. Jetzt suchen wir hier alles ab. Ruf mich einfach sofort zurück, wenn du das hörst. Mann, echt, ich habe langsam keine Idee mehr. Ich korrigiere. Ruf mich nie wieder zurück.
0: Nimm deine scheiß Finger weg!
5: Klasse!
0: Jürgen, hier!
4: Hey, lass meinen Freund in Ruhe!
0: Freund!
3: So, jetzt mal aus die Maus, junges Fräulein. Du gehst hier definitiv zu weit und jetzt komm.
6: Eres la madre de Charlie. Lo siento, sin problema.
0: Ich bin die Mutter.
3: Sie ist die Mutter.
6: Vale.
0: Jürgen, komm doch endlich mal!
3: Jürgen, bleib, wo du bist. Und du kommst jetzt.
0: Nein! Hin. Lass sie gehen!
6: ¿Qué quiere de mí?
0: Jürgen, mach doch irgendwas!
6: ¿Qué quiere de mí?
1: Ruhig, ruhig.
7: Komm, Charlie, nein. Komm, wir gehen.
6: ¿Qué hace? ¿Qué?
1: Okay.
0: Oh, nein, nicht schon wieder.
1: Okay. Scusi. Oh, Mann. Es kann nicht so passieren. Stopp. Hier kaufst du deine Ringe.
0: Mhm.

0: Ich hätte nicht gedacht, dass meine Frau so einen Wumms hat.
1: Wundert dich nicht wirklich, oder? Tja, meinen Mann packt keiner an.
0: Nur du.
2: Aber dass das mit diesem Kellner letztendlich so... Ja, dass das mit dem gut gelaufen ist, das war reine Glückssache.
1: Da hat sie recht.
3: Mama, ich also...
2: Ich weiß. Du bist 14, ich war auch mal 14, da war ich genauso.
1: Tja. Und daran darfst du Queen Mom in Zukunft ruhig öfter erinnern.
2: Ja, das darfst du.
1: Drama Queen Mom.
4: Hey, Leute.
5: Hey.
4: Hey, Charlie. Alles gut?
3: Ja, alles gut.
4: Du, wegen der Sache am Strand kannst du mein Handy haben.
3: Ach Quatsch, du, ich wurde eh aus der Gruppe geschmissen. Ich brauch kein Handy mehr. Du hast nicht gezählt als Kurspartner, zu jung. Paul, du, ich war echt ziemlich fies zu dir. Tut mir leid.
4: Ist okay. Gehen wir schwimmen? Da liegt auch dein Badeanzug.
6: Hey.
7: Hi. Hi, Paul.
1: Wer rausgeht, muss auch wieder reinkommen, hm?
6: Ja, so ist es leider.
0: Hey.
6: Hi. Wenn du willst, dann vergiss nicht mehr das mit dem Vertrag.

0: Ich wünschte manchmal, wir wären so wie die.
1: Ja. Wünschte ich auch.
0: Darf ich?

Haifischbecken? Ich weiß gar nicht, was du hast. Die sind doch eigentlich total nett.

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3: Jetzt sollten wir mal zur Seite gehen, damit sie reinrollen kann.
4: Sie ist die jüngste Rampagentin am Frankfurter Flughafen.
3: Ground Cockpit.
4: Justine Schaus.
3: Jetzt läuft der Countdown. Zügig auszuladen, zügig wieder einzuladen, damit der Flieger wieder pünktlich rausgeht.
4: Ihr Job? Flugzeuge abfertigen, tanken, beladen, putzen, alles unter Kontrolle der 28-Jährigen.
3: Einfach so nah am Flieger zu sein, das ist ein Gefühl, das kann man gar nicht beschreiben.
4: Und was sagt Onkel Otto dazu?
5: Auf Wiedersehen.
4: Durch die größte Gepäckförderanlage der Welt.
6: Das ist der lauteste Arbeitsplatz am Flughafen.
4: 88 Kilometer lang, 24 Stunden in Betrieb. Stillstand wäre ein Desaster, sagen Giorgio und Nils.
6: Wenn man hier zum Flughafen kommt, ist den ganzen Tag was los. Da geht man hier auch mal nach dem Arbeitstag raus und hat 25.000 Schritte gemacht.
4: Nichts darf schiefgehen, sonst drohen Chaos und Verspätungen. Eine tägliche Herausforderung hinter den Kulissen auf Deutschlands größtem Flughafen. Einhunderttausend Gepäckstücke rollen täglich über das Vorfeld. Was erlebt so ein Koffer vom Check-in-Schalter bis zum Flugzeug? Und wie viele Mitarbeiter sind nötig, damit er pünktlich ankommt?
7: So. Jetzt wird's so richtig laut.
6: Also ich würde schon sagen, es ist der lauteste Arbeitsplatz am Flughafen.
4: Giorgio Chianella und Nils Hess arbeiten zwei Etagen unterm Terminal in der größten Gepäckförderanlage der Welt. 88 Kilometer lang. Sie sind immer zu zweit unterwegs, wegen der Unfallgefahr.
6: Also wir dürfen alleine nicht in der Anlage, weil falls was passieren sollte, könnte es ein bisschen schlecht für uns werden.
4: Jacken sind verboten. Sie könnten sich in den Rollen verfangen. Nur die Schutzausrüstung ist erlaubt. Sogar Vorschrift, sagt Nils Hess.
6: Ich habe einmal meine Mütze an, um aufzupassen, dass ich irgendwo hängen bleibe. Einmal meinen Gehörschutz und meine Sicherheitsschuhe. Das ist quasi meine Arbeitsausrüstung, meine PSH, was hier sicher arbeiten kann, ohne mich selbst zu verletzen.
4: Jeden Tag kontrollieren sie die Anlage. Defekte Weichen, Schienen und Motoren müssen sie austauschen.
6: Das Gelbe. Oh, kommt raus.
4: Die erste Panne lässt nicht lange auf sich warten. Eine Kofferbox hängt fest.
6: Die müssen wir mal richten.
4: Der unfreiwillige Boxenstopp hat Folgen. Gepäckstau. Stillstand wäre ein Drama. Die Koffer könnten nicht rechtzeitig den Flieger erreichen. Das Problem ist zum Glück schnell behoben. Die Abdeckung war lose. Neu eingesetzt. Erledigt.
6: Passt.
4: Weiter geht's nach Toronto, Lissabon oder Peking. Ohne Panne, hoffentlich.
6: Ist meistens schnell behoben.
4: Giorgio Chianella arbeitet

0: arbeitet seit 7 Jahren in der Gepäckförderanlage. Für ihn genau das Richtige. Laut, eng, anspruchsvoll.
1: Ich mag die mechanische Arbeit, das Handwerkliche. Auch festzustellen, ob irgendwas ausgetauscht werden muss.
0: 290 Techniker und Mechaniker halten Tag und Nacht die Anlage am Laufen. Sie arbeiten in 3 Schichten. Auch Giorgio aus Aschaffenburg. Eine Etage höher sind auch Förderanlagen. Irgendwo müssen sie ja auch hin, die 88 Kilometer.
1: Also hier ist es schon ein bisschen ruhiger als unten. Unten ist halt da, wo es halt am meisten läuft. Hier oben geht's.
0: Servicetechniker Nils Hess kennt fast jede Schraube. Beste Voraussetzung für den Notfall.
2: In der Nacht zum Beispiel, falls mal was Größeres anstehen sollte, wird dann zum Beispiel mal ein Gurt gewechselt, die Ketten getauscht. Einfach um die Gepäckförderanlage instand zu setzen. Heißt, ja, vorbeugende Instandsetzung, Stalthandlung.
3: Heißt, du würdest auch sagen heute, das ist so dein Job, den du hier dir nur vorstellen kannst?
2: Ja, allein weil ich nicht jeden Morgen aufstehen muss und mir denke, heute auf der Arbeit wird es langweilig. Wenn man hier zum Flughafen kommt, ist den ganzen Tag was los. Da geht man hier auch mal nach einem Arbeitstag raus und hat 25.000 Schritte gemacht. Und ja, es ist einfach spannend zu sehen, was hier den ganzen Tag los ist.
0: Nach Feierabend liegt er daheim 1 Stunde auf dem Sofa. Die Ruhe genießen. Pro Stunde 15.000 Gepäckstücke. Das muss die Anlage liefern, aber nur, wenn sie funktioniert. An 24 Stunden, 7 Tage die Woche. Jeden Tag sehen sie Koffer unterwegs zu den schönsten Zielen der Welt. Der Italiener Giorgio hat nur noch Fernweh.
1: Jeden Tag. Ja, eigentlich schon. Also mir fällt es schon manchmal schwer, wenn ich oben in der Schalthalle rumlaufe und die ganzen Passagiere dann sehe, ne, wie die alle wegfliegen. Da bekommt man auch schon Lust drauf.
0: Per Fahrstuhl erreichen die Koffer die Anlage direkt unterm Check-in-Schalter im Terminal. Zeit für einen Test. Was erlebt ein Koffer vom Schalter bis zum Flieger? Wir starten ein Experiment. Das ist natürlich Chefsache. Ein Fall für Onkel Otto. Onkel Otto hat 1 Woche Portugal gebucht. Check-in hat er hinter sich, die Gepäckförderanlage vor sich. Wie lange ist er unterwegs und was erlebt er?
4: Auf Wiedersehen.
0: Zuerst müssen die Koffer zur Sicherheitskontrolle. Sie werden durchleuchtet. Erst dann geht's weiter. Circa 8 Minuten soll die durchschnittliche Transportzeit eines Gepäckstücks betragen. In unserem Fall ist schon nach 30 Sekunden Schluss. Störung im Betriebsablauf.
2: Oh, da ist die Störung.
1: Ja, okay.
0: Wieder eine lose Abdeckung.
1: Komplett frei.
2: Fittisch einfach.
0: Routine für die Experten. Weiter geht's in der blauen Wanne. 1 von 20.000 in der Gepäckförderanlage.

0: Hartschalenkoffer. Machen die wenigsten Probleme, sagt Nils Hess. Taschen und Rucksäcke dagegen regelmäßig. Die bleiben oft hängen.
1: Wir haben hier eine Höhenkontrolle, dass das Gepäck nicht zu hoch ist und da sich nichts verhakt. Wie man hier sieht, hat der Rucksack einen Bauchgurt. Nicht zu empfehlen, um mit zu reisen. Das heißt, wir schieben das Ganze ein Stück zurück und drehen den einmal um. Dass der Bauchgurt schön platt gedrückt ist. Und jetzt kann man das Ganze hier quittieren. Wenn man das hoch macht. So. Und dann hier. Und jetzt starten wir wieder.

0: Onkel Otto ist auf Reisen, läuft. Zeit für den Pausenraum im Erdgeschoss. Da müssen sie mehrmals am Tag hin. Auch Vorschrift.
1: Ja, wir müssen regelmäßig Pause machen. Das heißt, wenn es in der Anlage einfach irgendwann zu warm wird und wir mal eine halbe, dreiviertel Stunde drin waren, müssen wir auch auf jeden Fall raus. Das ist auch vorgeschrieben, um ein Stück Wasser zu trinken, dass wir auch im Kopf fit bleiben. Und ja, aus dem Grund machen wir jetzt eine kleine Pause, trinken einen Schluck und danach geht's wieder in die Arbeit.
0: Der größte Bereich am Flughafen hat 7.400 Mitarbeiter. Mit dabei sind auch Rampagentinnen.
2: Servus.
3: Servus, Justin.
2: Hi. Servus. Ich nehme an, du machst den Durchgang?
3: Ja, genau.
2: Perfekt.
0: Justin informiert die Ladecrew.
2: Transit habe ich dir markiert.
0: Ihr Job? Flugzeuge abfertigen. Tanken, putzen, beladen, alles unter ihrer Kontrolle.
2: Deswegen habe ich das auch hier auf dem Ladeplan mit markiert. Dann kann man das gleich eins zu eins erkennen. Das Grüne sind wieder die Paletten, die drauf bleiben. Und das, was nicht markiert ist, ist das, was hier in Frankfurt zugeladen wird.
0: Justin und ihre Kollegen gehören zum Fraport Ground Service, dem Bodenverkehrsdienst mit Lade- und Gepäckmeistern, Flugzeug- und Gepäckabfertigern, Transporteuren und Gepäckwagenfahrern. 40 Fluggesellschaften betreuen Justin und ihre Kollegen.
2: Vor allem die arabischen Länder wie Singapur, Emirates, Oman Air, Katar, China Eastern, China Airlines.
0: Jede Airline erstellt ihre eigenen Regeln für eine Abfertigung. Daran muss sich Justin halten.
2: Das ist von Airline zu Airline unterschiedlich. Also jede Airline hat andere Ansprüche oder andere Besonderheiten eher gesagt. Im Grunde genommen, wenn man sich genügend Zeit nimmt, dann ist es eigentlich relativ entspannt.
0: Der erste Auftrag ist gleich ein dicker Brummer aus New York. Eine Boeing 777.
2: Sehr schön. Ich muss aber tatsächlich sagen, mein Favorite-Flieger ist die 747. Die sieht mit ihrem Höcker einfach majestätisch aus, gerade auch beim Landen. Und auch den Flieger zu pushen, ist immer wieder ein mega großes Erlebnis. Sollten wir aber mal zur Seite gehen, damit sie reinrollen kann.
0: Nächstes Ziel, Singapur. In 2 Stunden ist Abflug, pünktlich. Das liegt jetzt in Ihrer Verantwortung.
2: Also jetzt läuft der Countdown, zügig auszuladen, zügig wieder einzuladen, zu hoffen, dass keine Probleme passieren, damit es eben eine entspannte Abfertigung wird und der Flieger wieder pünktlich rausgeht.
0: Die Zeit ist Ihr Gegner. 2 Techniker, 8 Frachtarbeiter, 10 Reinigungskräfte und 2 Caterer müssen den Zeitplan einhalten. Darauf achtet Justin jetzt. 60.000 Liter Kerosin müssen rein in den Flieger, 230 Koffer und 4 Tonnen Fracht raus.
2: Ich gucke, dass die Nummern auf den Paletten oder auch auf den Containern stimmen. Dann gucke ich mir die Zuladung an, damit auch da die Nummern stimmen, dass das Gewicht von der Fracht auch stimmt. Ich kümmere mich um das Gepäck.
0: Das Transitgepäck ist zuerst dran. Das gehört Passagieren, die in Frankfurt umsteigen und weiterfliegen. 52 Koffer dürfen auf keinen Fall ausgeladen werden.
2: Das Problem ist, alles Gepäck, was in JFK eingeladen wird und aber nach Singapur durchfliegt, ist in Frankfurt nicht erfasst. Wenn man also hier die Gepäckstücke dann scannen möchte, zeigen die im System rot an, weil die hier im System gar nicht erfasst sind. Ja, die Justin hier.
0: Die Koffer in diesen Containern bleiben in Frankfurt. Für sie ist das Reiseziel erreicht. Dreckiges Geschirr raus, frisches rein, sowie Getränke und 600 Essen. Justin hat alles im Blick. Mit 21 Jahren war sie schon Rampagentin. Die jüngste Deutschlands.
2: Ich habe meine Ausbildung eigentlich damals bei der Bahn gemacht, im Zugbegleitdienst im Fernverkehr. War aber nicht so stimmig mit dem, was ich mir vom Beruf her vorgestellt habe. Und habe dann tatsächlich bei Fraport auf der Seite geguckt. Ja, und dann wurde mir der Beruf vorgeschlagen, einmal die Beschreibung durchgelesen Und das war dann der Punkt, wo ich das erste Mal was von dem Beruf gehört habe. Und seitdem liebe ich diesen Job so sehr. Einfach so nah am Flieger zu sein oder auch manche Flieger mit dem Headset am Ende zu begleiten beim Pushback und dem Piloten dann zu sagen, wann er die Triebwerke anlassen darf. Das ist ein Gefühl, das kann man gar nicht beschreiben.
0: Noch 80 Minuten bis zum Start nach Singapur.
2: Wir gehen jetzt mal die Fracht kontrollieren, ob da alles stimmt.
0: Auf den Paletten Post, Möbel und technische Geräte. Rampagenten erfahren selten, was geladen wird.
2: Wir kriegen nur die Information, wenn Gefahrgut drauf ist, welches drauf ist. Weil die Information braucht der Pilot von uns. Oder wenn irgendwelche Wertfracht drauf ist.
3: Was war das Wertvollste, was du mal verladen hast?
2: Das waren tatsächlich Container voll mit Goldbarren.
0: Nur wenige Meter vom Flugzeug entfernt, eine kleine Gepäckstation zum Beladen der Container.
2: Ich gucke jetzt, ob die Containeranzahl stimmt mit der Anzahl, die ich auf dem Ladeplan vorgeplant habe. Wenn eine Änderung durchgegeben wird, muss das an sehr viele Stellen weitergegeben werden. Und das ist wie bei stille Post, manchmal geht was verloren und deswegen immer crosschecken.
0: Koffer und Taschen liefert die Gepäckförderanlage. Für diesen Flug sind 280 Stück gemeldet, verteilt auf 10 Containern.
2: Sieht gut aus.
0: Der Flug ist fast ausgebucht. 260 Erwachsene, 4 Babys und ein kleiner Hund sind pünktlich. Fraport meldet fast 6 Millionen Passagiere pro Monat, 1400 Starts und Landungen am Tag. Fast alle Unternehmen am Flughafen suchen Personal. Sie müssen den Zeitplan genauer einhalten, denn aktuell ist fast jeder dritte Flieger verspätet.
2: Liegt halt einfach daran, weil der Flugverkehr so schnell wieder angelaufen ist, womit keiner gerechnet hätte. Dementsprechend fehlen uns hier und da so die Leute. Aber wir versuchen es so gut es geht zu stemmen. Klar, es gibt auch mal den einen oder anderen Tag, der stressiger wird. Der andere Tag ist dann wieder entspannter. Aber im Gegensatz zu letztem Jahr, finde ich, ist schon eine Verbesserung zu sehen.
0: Verspätungen haben viele Ursachen, sagt Justin. Noch ist der Flieger nach Singapur pünktlich. Die Ladedokumente müssen ins Cockpit zu den Piloten. Die warten schon.
2: Hello, I have the notebook for you. That's fine. Perfect. Enjoy your flight. Bye.
0: Anhand der Gewichtsangaben berechnen die Piloten die Flugdaten. Startgewicht, Schwerpunktlage und Kerosinverbrauch. Die Koffer sind verstaut, die Passagiere sitzen. Doch der Schlepper kann nicht losfahren. Keine Freigabe. Der Flieger hat seinen Slot verloren.
2: Slot bedeutet in der Fahrstraße oben, das kann man sich wie auf der Autobahn vorstellen. Wenn da so viel Verkehr ist, muss man ja manchmal aufwarten, bis da eine Lücke ist, wo man reinfahren kann. Und dasselbe ist in der Luftfahrt auch oben im Himmel. Nur da heißt es dann Slot.
0: Dichter Verkehr im Himmel, dafür können sie nichts. Sie haben alles gegeben. Der Flug ist abgefertigt. Die Ladecrew kann zur nächsten Maschine. Mit 20 Minuten Verspätung verlässt die 777 ihre Parkposition.

0: Die Abfertigung war für Justin perfekt.
1: Auf jeden Fall. So kann jeder Flieger laufen.
0: Jetzt hat sie Pause. 10 Minuten. Zurück zur weltweit größten Gepäckförderanlage. Und der Frage, wo ist Onkel Otto? Seit 5 Minuten ist er unterwegs, durch steile Kurven, über Weichen und Berg und Tal. Völlig normal, sagen Nils Hess und Giorgio Chianella. Onkel Otto hat die Höchstgeschwindigkeit bereits erreicht, weiß Nils Hess.
2: Wenn es hier nach draußen auf die Schnellbahn geht, sind es bis zu 20 km/h.
0: Das ist keine Radaranlage, sondern ein Lesegerät. An jeder Wanne klebt ein QR-Code mit der Adresse, wohin es gehen soll. Terminal A, B oder C. Und damit Onkel Otto auch nirgendwo hängen bleibt, kontrollieren Nils Hess und Giorgio Chianella jede Schraube in der Anlage, auch die 24.000 Antriebsmotoren.
3: Der wackelt ja ganz schön.
2: Ja, das kann sein, dass die Kurbelwelle vielleicht ausgeschlagen ist.
0: Eine kaputte Kurbelwelle ist schlecht fürs Geschäft. Dieser Bereich der Anlage droht auszufallen. Giorgio will den Motor checken und informiert das Kontrollzentrum.
2: Ja, hallo, die Tourmechaniker. Ich würde mal kurz die OTK 22 auf Hand nehmen.
4: Alles klar.
2: Alles klar, vielen Dank.
0: Das Baggage Control Center, kurz BCC. Die Mitarbeiter überwachen 88 Kilometer Gepäckförderanlage. Jede Störung sehen sie auf ihren Monitoren. Sie informieren dann die Kollegen vor Ort. Hightech für das Urlaubsgepäck.
5: Schalterhalle T2, der Schalter 845, Dora 2 und Schau.
0: Und wie lautet die Diagnose für den Antriebsmotor?
2: Also ich vermute auf einen Lagerschaden. Muss auf jeden Fall demnächst getauscht werden.
0: Das übernimmt die Nachtschicht. Die paar Stunden macht er noch, hofft Giorgio. An Ersatzmotoren mangelt es nicht. Im Lager haben sie Hunderte. Auch mehr als 30.000 Ersatzteile. Rollen, Weichen, Schienen, was man halt so braucht zum Koffer transportieren. Wenn sie Zeit haben, kümmern sich Nils und Giorgio um die Ersatzteile für die Kollegen der Nachtschicht. Bohren, schweißen, zurechtlegen, solange bis das BCC ruft.
6: Alles klar, wir gehen hin. So, Störung ruft.
2: Welche Bahn war es?
7: Unten der Otto 01.
2: Otto 01.
0: Störung bei Otto 01. Apropos, wie läuft's bei Otto, Onkel?

0: Auto 01.
1: Die gesamte Anlage ist in Bereiche eingeteilt, sortiert nach Buchstaben und Zahlen. Das hilft bei der Orientierung. Ein kleines Kofferband hat Otto 01 lahmgelegt.
0: Ich werde mal jetzt die große Sperre noch mechanisch überprüfen, ob auch wirklich alles in Ordnung ist.
1: Noch ein kleiner Bremsencheck vor der Ostkurve. Funktioniert.
2: Das heißt, wir können wieder starten, wenn er wieder draußen ist.
1: In der Nacht zwischen 23 und 3 Uhr
2: jetzt kann ich starten.
1: Ist weniger los. Ideal für die Techniker, defekte Teile auszutauschen. Tagsüber fast unmöglich. Nils und Giorgio haben jetzt Feierabend. Aber einen Kontrollblick machen sie noch. Na, bei wem wohl?

0: Onkel Otto ist raus aus der Gepäckförderanlage. Aua. Ab jetzt übernimmt Gepäckmeister Pino. Dazu später mehr. Rampagentin Justine Schaus ist im Westen bei der Einsatzleitung. Alle Aufträge bekommen die Rampagenten hier im vierten Stock.
1: Jonas, auf Position, der Lademeister ist ganz nervös. Er sucht seinen Ladeplan.

0: Communications-Tisch, da tun wir mit der ganzen Welt kommunizieren. Welcher Flieger kommt wo wann an oder wann kommt er bei uns hier in Frankfurt an? Und das ist unser Condor-Koordinationstisch. Da läuft alles drüber, was mit der Condor zu tun hat.
1: Und das?
2: Und das sind lauter Hüte, die bei der Condor in den Fliegern vergessen wurden. Und das ist noch längst nicht alles, was die so vergessen.
1: Handys, Kissen, Schuhe, landet alles im Fundbüro. Dass hier Flugzeugfans arbeiten, ist kaum zu übersehen. Fotos aus 30 Jahren Airport-Geschichte.
2: Das sind von zwei Lotcontrollern die Fotografien. Also die wissen von jedem Flieger, die reinkommen, die rausgehen und stehen dann halt immer schon parat, um die Bilder dann zu machen.
1: Justin holt den Ladeplan.
0: Servus.
3: Hallo Justin.
1: Beim Load Controller.
0: Wir machen die Condor 1552 zusammen.
3: Wunderbar, dann ist ganz frisch der Ladeplan gekommen.
0: Mhm.
3: Dann lass uns mal drüber gucken, was wir Besonderes haben. Ich sehe, dass wir zwei Avis haben, sprich zwei Tiere, zwei Haustiere. Eins bitte vorne laden, eins bitte hinten laden. Die scheinen nicht aus einem Haushalt zu kommen, deswegen sollten wir die trennen.
0: Okay.
3: Und ansonsten hier zwei Wagen rein, Restkoffer. Ja.
0: Alles klar. Super.
3: Alles klar.
0: Bis später.
1: Sie fährt zum Flieger. Der steht 4 Kilometer entfernt im Westen. Zurück zur Gepäckabfertigung und zu Onkel Otto. Vor den Jumbos sind die Gepäckrundlaufanlagen. Der Arbeitsplatz von
4: TB hast du, oder was?
1: Pino Lo Ciutice.
4: Auch TB?
1: Jeder Koffer, jede Tasche.
4: Auch TB? Ich schieß TB ab.
1: Wird registriert für jeden Flug.
4: Da sieht man jetzt 116 Totale, 35 verladen, 77 noch erwartet. Drei Koffer davon sind rot, ist der Passagier noch nicht da?
1: Das heißt, der Passagier ist noch nicht am Flieger. Aus Sicherheitsgründen darf kein Koffer ohne seinen Besitzer fliegen.
4: Zeigt er mir grün an, verlade ich ihn. Zeigt er mir rot an, lasse ich ihn erstmal stehen. Trag den Namen ein, Exflugnummer und alles. Und dann, wenn die Lufthansa das sieht oder die TAP, dass der eingegeben ist, dann tut die den bearbeiten. Dann wird der auf grün freigegeben. Dann blinkt da im System ein grüner Koffer. Und dann darf ich ihn verladen.
1: Bei Onkel Otto ist alles im grünen Bereich. Auf geht's nach Porto.
4: Delegieren, organisieren, gucken, dass der Passagier pünktlich seinen Koffer kriegt. Dass alle Koffer mitgehen, so gut wie möglich. Ja, so halt. Das ist halt auch meine tägliche Arbeit.
1: Jeden Tag bewegen sie Tonnen an Gepäck. 800 Koffer sind pro Mann und Schicht normal.
4: Und ein Wagen. So, der hat jetzt 25 TB. 11 Lokale, 8 First. Dann machen wir die First Class auf Wagen mit drauf und die Lokal und ein TB. Oder du machst 3 Container auf.
1: Seit 20 Jahren schleppt Pino Koffer. Er ist Gepäckmeister. Der Italiener muss vor allem die Übersicht behalten, denn Gepäckcontainer ist nicht gleich Gepäckcontainer.
4: Hier haben wir jetzt zum Beispiel einen Rush-Container. Da kommen nur Rush-Koffer rein. Rush sind Koffer, wo die Passagiere schon weg sind und die Koffer werden hinterher geflogen.
1: Im Klartext, die Passagiere waren schneller als die Koffer. Kommt vor, vor allem bei Verspätungen mit Umsteigern.
4: Transfergepäck. Das alles für einen Flug. Dann haben wir hier das Hot-Gepäck. Das ist zum Beispiel, wenn er jetzt auf da in Orlando ankommt, dann fliegt er weiter mit einer anderen Fluggesellschaft quasi.
1: Beim Sortieren helfen die Aufkleber am Koffer.
4: Das ist Lokal. Lokal. First Class.
1: Pino wollte Maler und Lackierer werden. Doch das ging schief.
4: Nach der Ausbildung war ich erst mal 3 Monate arbeitslos gewesen. Nach der Ausbildung. Und das hat mir halt nicht gepasst, zu Hause zu sitzen, faul rum. Arbeitsamt ist mir auch auf die Nerven gegangen, ehrlich gesagt. wegen Maßnahme hier,

0: Maßnahme da, das, das. Und irgendwann habe ich gehört, hier Flughafen, die suchen viele Leute. Und seitdem bin ich halt bei der Fraport.
1: 37 Rundlaufstationen hat der Flughafen, die meisten am Terminal 1.
0: Pro Band haben wir 2 Mann, tun uns gegenseitig halt auch unterstützen. Wenn ich sehe, hier ist viel los und ist Chaos, dann helfe ich. Ich bin nicht so, dass ich jetzt umsetze die ganze... Achtung! DB First. Und dass ich halt auch helfe. Ich bin nicht so einer, wo sich vor der Arbeit drückt und sagt, hier, nee, ich bin jetzt Meister. Ich tue nur dirigieren. Ich hol dir vom anderen Band einen hier rüber oder wie auch immer. Ich helfe dann. Und passt alles. Warte mal.
2: Ich habe 2 Maschinen gleichzeitig. Ich habe so dick geguckt.
0: 1, 2, 3, 4, 5. 1, 2, 3, 4, 5.
2: Was
0: hast
2: du?
0: Das
1: ist nicht. In diesem Container landet nur Transfergepäck. Koffer mit Endstation Washington gehören auf die andere Seite. 25 Kilo sollte ein Koffer maximal wiegen. Die meisten sind schwerer, sagt Pino. Onkel Otto natürlich nicht. Er ist registriert und muss auch nicht umsteigen. Trotzdem kein Container? Warum? Pino will uns das später erklären. Er muss los, die ersten Container zum Flieger fahren.
0: Und das machen wir jetzt mal.
1: Zurück zu Justin Schaus. Sie muss einen Flieger nach Spanien abfertigen. Condorflug.de 1552 nach Andalusien. Erster Kontrollgang, die Frischwasser- und Fäkalientanks.
3: Ich gucke mir gerade einmal den Wasserstand an und ob die Fäkabwellen schon geleert wurden. Wie man sieht, Wasser ist noch nicht komplett voll und Waste ist noch nicht geleert. Das heißt, jetzt Auge drauf halten, ob das jetzt in der nächsten halben Stunde noch passiert. Ansonsten mal anrufen.
1: Nächster Schritt, die Passagierlisten. Haben Justin und Perseret die gleichen Zahlen?
3: Genau,
4: alles perfekt. Klar. Wir machen die Checks fertig und dann können wir loslegen.
3: Perfekt, alles klar. So, dann gehen wir jetzt mal runter und gucken mal, ob das Gepäck mittlerweile da ist.
1: Der Lademeister hat eine Frage.
5: Ja. Das ist Belly 5, ne?
3: Genau.
5: Ganz hinten.
3: Mhm.
1: Da sollen die Hunde rein.
3: Wenn nur einer auftauchen sollte, dann kläre ich ab, wo der rein soll, ob vorne oder hinten.
1: Geplant sind auch 151 Koffer.
3: So, Lademannschaft vorhanden.
1: Dieser Airbus ist für Container nicht ausgestattet. Alles muss per Hand rein. 36 Gepäckstücke hinten im Flieger, 48 in die Mitte und 67 vorne.
3: Also ich habe Respekt davor. Also gerade wenn ich, manchmal hebe ich ja den einen oder anderen Koffer mal an, um zu helfen. Und er bricht mir manchmal der Arm ab. Also was die Passagiere manchmal alles so mitnehmen, ist sehr interessant.
1: Und da sind sie auch schon. Justin gibt das Okay zum Boarding. 172 Passagiere. Der Flieger ist fast ausgebucht. Doch wo ist der Frischwasser- und Fäkalienservice?
3: Servus, hier ist die Rampagentin von der Condor 1552. Zack, müsste noch geleert werden und Wasser noch komplett voll gemacht werden, bitte.
1: Zu viele Flieger heute wieder, aber in 5 Minuten wollen sie da sein. Der erste Hund ist abflugbereit, der zweite hat storniert. Tiere liegen Justin besonders am Herzen.
3: Ich habe aktuell 2 Leopardengeckos. Und bin jetzt gerade dabei, mir einen Hund zuzulegen. Eine süße Labrador-Dame.
1: Der Schäferhund kommt nach hinten. Der Gepäckraum wird beheizt. Muss Justin noch den Piloten mitteilen. Endlich, der Frischwasserwagen ist da. Die Fäkalien wurden schon abgepumpt.
6: Also 3, wir haben bis jetzt 48.
3: Ja.
1: In ihrer Abteilung arbeiten 150 Rampagenten. 18 davon sind Frauen.
3: Da es eher noch Männerdomäne ist, ist es dann auch immer wieder so was Besonderes, wenn man auf Position als Frau kommt. So, da ist ja eine Frau.
1: Nach 60 Minuten ist der Flieger abgefertigt. Die Piloten können die Triebwerke starten. Justin
3: Hi. Ist
1: mit dem Cockpit verbunden.
3: Ja, ich habe auch mein Lockdown beendet. Die Türen sind alle zu und du kannst jederzeit den Engine starten.
1: Sie überwacht den Startvorgang. Sie ist der Rückspiegel für den Piloten. Denn der hat keine Sicht nach hinten.
3: perfekt. Und Sequence 2 and 1.

0: Pünktlich rollt der Flieger zur Startbahn West. Auftrag erledigt. Auf Justin wartet schon der nächste Airbus.
1: So gegenüber vom AB hoch.
2: Ist der Flieger schon raus?
3: Ja.
2: Okay, der rollt jetzt. Gut. Ich wollte nur den nächsten Auftrag dir durchgeben, bevor du in Pause gehst. Das ist die Emirates 4546, die kommt mit 380er. Luftkontroller ist der Christian.
1: Genau, wir lassen alles nach Procedure laufen. Sollte es irgendwelche Veränderungen geben oder so, dann sage ich dir Bescheid.
2: Jo, ich danke dir. Ciao.
1: Bis dann. Tschüss.
0: Onkel Otto hat es fast geschafft, aber noch steht er am Gepäckrundlauf. Onkel Otto in einem Gepäckcontainer, eingequetscht zwischen Koffern. Nein, Otto ist VIP und bekommt einen eigenen Anhänger, sagt Gepäckmeister Pino Lo Giudice.
4: So, fahren wir mal nach B10.
0: Dort steht der Flieger nach Portugal. Onkel Otto gönnt sich eine Woche Sonne, Strand und Meer. Noch 2 Kilometer bis zur Position. Pino aus Ginsheim-Gustavsburg ist seit 20 Jahren verantwortlich für Urlaubsgepäck.
4: Mir macht es schon Spaß, auch mit Menschen Kontakt zu haben. Hier sind viele Menschen, mit denen er Kontakt hat, jeden Tag. Und noch macht es mir eigentlich Spaß.
0: Im Gegensatz zum Fahren. Federung, Fehlanzeige.
4: Das ist schon extrem. Wenn du da einen richtig Huppel erwischst, dann tut es schon weh im Kreuz, ja. So, B10 ist jetzt hier die Position.
0: Sie warten schon auf den VIP-Gast. Lademeister Thomas Hochheimer gibt das Go. Seit 24 Jahren ist er am Flughafen und verantwortlich für die richtige Beladung von Flugzeugen. Dabei hilft ihm unter anderem Flugzeugabfertiger Nihat Kösen. Seit 33 Jahren am Airport beschäftigt. Über 1 Million Koffer habe ich schon in der Hand gehabt, sagt der Offenbacher. Falsche Beladung kann zum Absturz führen. Lademeister Thomas Hochheimer muss auf die Gewichtsverteilung im Flieger achten.
5: Jeder Flieger ist anders da und jedes Mal gibt es ein Problem, um das man sich kümmern kann. Irgendwas zu spät, irgendwas zu früh, irgendwas kaputt. Man kann jede Menge Leute glücklich machen. Jeder, der in Urlaub fliegen will, der kommt ja am Flughafen nicht vorbei. Ja, und so wird es nie langweilig hier.
0: Fast alle Passagiere sind an Bord. Nur ein Gepäckstück fehlt noch.
5: Der eine Koffer laden wir noch ein und dann machen wir zu.
6: Nur ein Koffer, aber einer.
0: Den letzten Koffer überreicht Gepäckmeister Pino nur persönlich.
5: Hier haben wir noch mal einen VIP-Koffer, dann geht's separat, okay?
6: Super.
5: Alles klar.
6: Danke. Nur ein hatten wir, super.
5: Ciao. Tschüss.
0: Vom Check-in-Schalter bis zum Flieger in 2 Stunden. Völlig im Zeitplan, sagt Pino.
5: Ciao.
0: Und fährt wieder zurück. Na dann, schönen Urlaub, Onkel Otto.
7: Auf Wiedersehen.
5: Wir machen jetzt zu und damit wir noch die Chance haben, halbwegs pünktlich direkt zu kommen.
0: Der Koffer ist versorgt, aber für die anderen hier ist noch lange nicht Feierabend. In 2 Stunden und 45 Minuten wollen die Piloten in Portugal landen. Onkel Otto ist in einer Woche wieder zurück.

0: Zurück zu Justine Schaus. Sie soll das größte Passagierflugzeug der Welt abfertigen. Am Terminal 2.
1: Ja, ei, hallöchen. Na? Ausladeplan hast du? Perfekt. Da drüben kommt sie gerade gerollt. Das große Ding.
0: Die A380 kommt aus Dubai. Neben dem Jumbo ist sie ihr zweiter Lieblingsflieger. Warum?
1: Die Größe tatsächlich. Also diese Wucht an Größe und die Kraft, die dahinter steckt, einfach unvorstellbar.

0: An Bord 480 Passagiere, 500 Koffer und 9 Tonnen Fracht. Genauso viel müssen sie wieder laden, inklusive 1000 Essen und 80.000 Liter Kerosin. Alles in knapp 2 Stunden.
1: Beim A380 dauert es einfach wesentlich länger, bis die gereinigt ist, bis das Essen beliefert ist. Und dementsprechend muss das halt alles direkt bei Ankunft da sein, sonst könnte es zum Delay kommen.
0: Justin kontrolliert wieder jeden Arbeitsvorgang. Sie will keine Reklamationen von der Airline. Sie ist übrigens 1,60 Meter groß.
1: So sieht das dann aus, größenverhältnismäßig, wenn ich neben dem Reifen stehe.
0: Jedes Mal ist sie von diesem Flieger beeindruckt.
1: Da fängt's an und da drüben hört's irgendwann auf. Ist halt mega. Und dient bei Regen als sehr guten Schutz.
0: Ob unter Ladeklappen oder Tragflächen, fast alle mögen die A380. Vor allem heute.
1: So, einmal for you.
0: Sie musste extra eine Prüfung machen, damit sie an der Maschine arbeiten darf.
1: Es geht jetzt nicht um die Größe von dem Flieger, sondern manche Airlines schreiben es vor. Zum Beispiel bei der Emirates brauche ich tatsächlich eine Lizenz offiziell von Dubai, muss ich eine Prüfung ablegen, dass ich berechtigt bin, den Flieger abzufertigen.
0: Gewichtsverteilung, Arbeitsprozesse, Gefahren, das waren die Prüfungsfächer. Die 28-Jährige muss ins Cockpit die Frachtpapiere abgeben. Rampagenten brauchen mindestens einen Realschulabschluss. Außerdem gute Deutsch- und Englischkenntnisse.
1: Ja, die Justin hier.
0: Sie müssen belastbar sein.
1: Ich bin gerade oben im Flieger. Alles.
0: Arbeiten unter Zeitdruck und Schichtdienst sind anstrengend.
1: Ich bin in 2-3 Minuten da.
0: Bei ca. 3.000 Euro brutto liegt das Einstiegsgehalt. Dazu kommen Sonntags-, Feiertags- und Nachtzuschläge für einen Job mit viel Verantwortung. Der Flughafen sucht dringend Verstärkung.
1: Definitiv. Also wir sind schon auf jeden Fall mehr geworden, aber leider immer noch nicht genug.
0: In 20 Minuten ist Abflug. 5 Container und 200 Passagiere fehlen noch.
1: Kriegen wir trotzdem hin. Bin zuversichtlich.
0: Doch es kommt, wie es kommen muss. Wieder zu viel Flugverkehr da oben.
1: Genau, also er hat wieder so eine Lücke in der Fahrstraße oben. Und deswegen hat er eine spätere Zeit, die er dann hier auf Block gehen kann. 13 Minuten. Ground to Cockpit.
0: Justin spricht mit dem Kapitän.
1: I will ask you if you know you have a slot. Perfect, thank you.
0: Passagiere und Fracht sind an Bord. Justin sagt, just in time.
1: Alles noch geschafft, Flieger ist zu.
2: Aber das ist ein Wetter, ne?
1: Ja.
0: So ist das eben hier draußen. Sie ist ja nicht zum Spaß hier. Oder doch? Die 13 Minuten Verspätung für die Piloten kein Problem. Sie fliegen einfach schneller. Und wie geht's für Justin weiter?
1: Das werde ich jetzt gleich dann drin erfahren. Wenn ich den Flieger jetzt abgemeldet habe, die Papiere alle abgegeben habe und auch per Mail nach Dubai noch geschickt habe, werde ich meinen nächsten Auftrag kriegen. Ich bin gespannt. Ja.

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2: It is a great pleasure to welcome you to this year's Europa Open Air Concert.
3: Herzlich willkommen zum Europa Open Air 2026. Für viele Menschen gehört dieser Abend mittlerweile fest zum Frankfurter Sommer. Tausende Besucherinnen und Besucher kommen hier am Main zusammen, um Musik zu erleben, Freunde zu treffen und die besondere Atmosphäre dieses Konzerts zu genießen.
2: Tonight is a celebration of something that Europeans have always shared across borders, our rich cultural life. Music speaks every language and reminds us that despite our different backgrounds and traditions, there is much that connects us.
3: Freuen Sie sich auf einen unvergesslichen Abend mit dem HR Sinfonieorchester.
2: We wish you a wonderful evening.

Der ungarische Marsch von Hector Berlioz. Und damit herzlich willkommen zum Europa Open Air des HR Symphonieorchesters und der Europäischen Zentralbank 2026. Es ist angerichtet. Was für ein Feiertag. Was eine Kulisse. Wir haben alles, was wir brauchen. Wir haben das schönste, das beste Publikum der Welt. Das sind Sie. Wir haben eine Kulisse zum Niederknien. Wir haben das Orchester meines Herzens, das HR Symphonieorchester. Und wir haben ihn, den Chef, Alain Altinoglu. Das wird ein ganz, ganz toller Abend. Das, was Sie eben gehört haben, war ein kleiner Auszug aus einem Orchestermonstrum. Die Verdammung des Faust. Eigentlich mit Riesenorchester, mit Riesenchor, mit Gesangssolisten. Und das wird es dreimal geben mit diesem Orchester in den europäischen Musiktempeln. Im Wiener Musikverein, in Hamburg in der Elbphilharmonie und natürlich hier zu Hause in der Alten Oper in Frankfurt. Ein absolutes Highlight in der neuen Saison und eine echte Empfehlung. Wir werden, meine Damen und Herren, heute viel reisen. Durch die Zeit natürlich, durch verschiedene Genres, durch die Klassik, die Romantik. Wir werden Jazz begegnen. Tango wird eine große Rolle spielen. Es wird ganz, ganz fantastisch. Und die Reise führt uns jetzt mit einem Franzosen nach Spanien. Vielleicht waren Sie auch im Urlaub, vielleicht waren Sie auch in Spanien. Man bringt sich ja sowas mit, Fotos oder Kühlschrankmagnete. Dieser Mann damals nicht, 1882. Was er mitgebracht hat, waren viele Einzelheiten.

Eindrücke und viele Sachen, die er gehört hat. Und das Gute daran ist, man kann sie immer wieder nacherlebbar machen. Es wird ein paar Grad wärmer jetzt. Emmanuel Chaprier und España. Viel Freude!

0: Emmanuel Chaprier, España. Alain, so schön, dass wir dich haben, wirklich. Du spielst so viele Konzerte, you play a lot of concerts around the world. Liebe Grüße!
1: Oh, hallo!
0: Ahoi! Was ist das Besondere für dich hier an diesem Konzert? What makes it special for you tonight?
1: Dieses Publikum ist ganz besonderes. Ah. Hello Frankfurt! Alles gut? Ja, what makes this concert very special? Ja. I'm so proud to be the Chefdirigent of this amazing orchestra, the Higher Symphony Orchestra. And this, yes, you can applaud them, yeah, absolutely. Thank you. And it's such a great event when we meet our public here. I see the table, I see the families listening so quietly to the classic music. I mean, it's my passion, it's my life, classic music, and I'm so happy for that.
0: Liebe Indelo, vielen Dank. Ja, er sagt, er liebt es sehr, die ganzen Familien da sind zu sehen, über Generationen hinweg, die da still gebannt zuhören, wenn es klassische Musik geht. It's a lot about traveling tonight.
1: Ja.
0: Es geht viel ums Reisen.
1: Viel Reisen,
0: du reist auch viel. Is it more burden or pleasure? Ist es mehr Last oder mehr Lust? Der reist ja unglaublich viel.
1: Ja, wir haben gespielt jetzt Chabrier mit España, Berlioz mit Hungarian Marsch.
0: Ja.
1: Und kann ich sagen, was kommt später?
0: Oder? Ja. Du bist der Chef.
1: Ja, Gershwin mit Paris. Ja. Und ja, es ist so tonight it's a composers who travel in the world and write music of the countries they don't know.
0: Yeah.
1: Today we can travel so easily, you know, with cars, with trains.
0: Yeah.
1: But in the 19th century it was so rare. So when Chabrier went to España, he was so shocked by all the dancers, the weather and everything. So that's why we will travel like that tonight.
0: Also heute ist Reisen so leicht, aber damals bei Chabrier 1882 war das nicht so einfach. Man hat nicht einen Fernseher angemacht, man hatte keine Handys. Das war richtig eine Nummer, dahin zu kommen. Und die Eindrücke, die man hatte, wenn man dann zum ersten Mal ein fremdes Land so erlebt hat, waren überwältigend. So überwältigend, dass man Musik schreiben musste. Und das haben viele Komponisten erlebt und wir dürfen da heute teilhaben. It's time to bring up our guest.
1: Ah, super. Yeah. Wir haben einen Superstar heute Abend.
0: Yeah.
1: Bitte?
0: Ja.
1: Okay. Okay.
0: Er ist jemand, der ein Instrument befreit hat. Es gibt jedes Jahr ja ein Instrument des Jahres. In diesem Jahr 26 ist es das Akkordeon. Und unser Gast heute hat diesem Instrument zu einer neuen Karriere verholfen, kann man sagen. Er hat sich und das Instrument befreit und neu definiert. Er ist selber ein Weltenbummler und ein Klangsammler und wir hören

hören ihn jetzt mit einem Werk, das er selber geschrieben hat, das Opale Concerto, öffnet die Herzen und begrüßt ihn mit viel Liebe in Frankfurt am Main. Hier ist Richard Galliano.

0: Alain, oui. Dir war es wichtig, dass er heute hier ist. It was important for you to invite him.
1: Ja, das war sehr wichtig für mich. Wir haben schon in 2006 zusammengearbeitet mit Richard. Er ist wirklich ein großer Star für uns in der Welt. Aber ich bin so glücklich. And thank you very much. Merci, Richard, d'être là ce soir. So, I will try to help.
0: Und er wird mir ein bisschen beim Übersetzen helfen, weil Alains Französisch deutlich besser ist als meins, woran das wohl liegen mag. Richard, it's multi-influenced, what we heard. So viele Einflüsse. What was the main idea? Was war die Hauptidee dahinter, die Inspiration?
2: En fait, j'ai écrit ce concerto il y a à peu près 30 ans. Et c'est un hommage à l'accordéon et toutes les musiques qu'on peut aborder à l'accordéon, c'est-à-dire les musiques des Balkans, bien sûr le tango argentin, mais aussi la poésie de Paris, la chanson française. Donc j'ai mis tout ça dans cette composition. Voilà.
1: Er hat dieses Stück in 96 komponiert und er wollte ihm diese Stücke, alle Influenzen von Akkordeon zu haben, Balkan, Karpat und natürlich Tango und natürlich Paris und le Parfum de Paris.
0: Das hat geklappt, it worked, oder? Richard, unter allen Instrumenten, die es gibt auf der Welt, all instruments of the world, why the accordion? Warum wurde es das Akkordeon?
1: Il y a tous les instruments du monde, pourquoi tu as choisi l'accordéon?
2: Oh, en fait, dans la vie, on ne choisit pas. Mon père était un très grand accordéoniste et un très grand professeur. Et c'est vrai que c'est un instrument qui n'a pas toujours eu une bonne réputation. Donc, il m'a donné discrètement comme ça la mission de remettre les choses en place dans le jazz, dans la musique classique, ce que je fais ce soir aussi. Voilà.
1: He says you don't really choose in life. His father was a great accordionist. He learned with his father and he taught him the jazz and the music and everything. And of course, he's very happy to continue this tradition.
0: Manchmal hat man im Leben keine Wahl. Sein Vater war Akkordeonspieler und war in der Musik zu Hause. Und das war automatisch so, dass er da gelandet ist. Wenn das stimmt, wäre ich toller Pianist geworden. Das hat nicht geglaubt. Aber schön, dass das hier funktioniert hat. Ein großes Geschenk. Vielen, vielen Dank.
1: Merci beaucoup. Merci, merci. Merci.
0: Wir reisen weiter gleich mit diesem Orchester. Wir reisen gleich weiter mit einem Russen nach Italien, mit Peter Tschaikowski. Der war unterwegs und hat auch viel, viel gehört, viel wahrgenommen. Er war dort und hat den römischen Karneval erlebt. Er hat Fanfarenzüge gehört und ein toskanisches Volkslied hat ihm angetan. Es heißt Bella Ragazza dalle Trecce Bionde, das Mädchen mit den blonden Zöpfen. Und da geht es vor allem um eine Textzeile. Mama verbietet es, Papa verbietet es, wie sollen wir uns denn dann lieben? Es war deshalb relevant für ihn, weil er einen Mann geliebt hat. Und das war gesellschaftlich nicht vorgesehen damals. Man möchte hinausrufen in die Vergangenheit und die Zukunft aus einer weltoffenen Stadt wie Frankfurt an einem solchen Abend. Lasst die Menschen lieben, wen sie wollen. Es ist doch schon schwierig genug mit der Liebe. Dass uns allen gut geht damit. Also, wir reisen gleich nach Italien mit Peter Tschaikowski, aber weil hier heute Abend nicht nur Energie und Liebe in der Luft hängt, sondern auch noch ein bisschen Feuchtigkeit aus der Nacht, stimmt das Orchester ganz kurz nach, damit es dermaßen schön klingt, gleich wenn wir nach Italien reisen. Viel Freude gleich.

ist das schön! Der Lieber Tango, eine Zusammensetzung aus Libertad, die Freiheit, und der Tango aus der Feder von Astor Piazzolla. Ein Mann, der in verschiedener Hinsicht besonders wichtig ist für heute Abend. Zum einen ist er Lehrer, Mentor und guter Freund von Richard Galliano. Und es ist jemand, der den Tango befreit hat, kann man sagen. Er ist groß geworden, ähnlich wie Richard, mit einem Vater, der Musik geliebt und gelebt hat. Und dort lief rund um die Uhr Tango. Sowas kann traumatisieren oder inspirieren. Es war inspirierend. Und dann hat er seinen Weg gesucht und lange nicht gefunden. Und irgendwann hat ein Freund zu Piazzolla gesagt, zeig doch mal, was du da machst. Das hat er gesagt, okay. Aber setz dich ans Klavier und spiel einfach mal. Und das hat er gemacht. Und dann hat der Freund gesagt, wirf alles Bisherige weg. Das ist es. Und das war die Geburt des neuen Tangos. Und das war Inspiration dann auch für seinen Schüler und Freund, für Richard, seinen eigenen Weg zu finden. Und was ganz rührend ist, über uns gibt es zwei Asteroiden, die benannt sind nach Piazzolla und nach Galliano. Ist das nicht schön? Und weil dieser Mann so viel Inspiration und so wichtig war, hören wir noch ein Stück aus seiner Feder, gespielt von Richard, heute hier, Oblivion. Viel Freude.

Richard Galliano. Mit welcher Leichtigkeit man sowas spielen kann, oder? Unfassbar. Vielen, vielen Dank. Wir machen uns wieder auf den Weg, was unsere Reise angeht. Und wir verlassen Argentinien, wir verlassen Buenos Aires, wo Piazzolla den Tango befreit hat, aus den Hafenkneipen und auf die Bühnen gebracht hat. Danke dafür. Und wir reisen nach Norwegen, nach Bergen. Da beginnt 1874 ein Sohn dieser Stadt mit der Arbeit an einer Art Soundtrack. Denn ein Freund hat gesagt, ich habe ein Theaterstück und bräuchte Musik dafür. Der Freund heißt Henrik Ibsen und das Theaterstück heißt Peer Gynt. Und der junge Mann heißt Edvard Grieg. Und er setzt sich hin und fängt an zu schreiben. Was er da noch nicht weiß, ist, was er schreiben wird, werden absolute Top-Hits. Nicht sofort, erst als er diesen Soundtrack in zwei Suiten zusammenpackt. Und das sind Knaller geworden. Und drei daraus hören wir jetzt. Das große Finale wird in der Halle des Bergkönigs sein. Dazwischen Anitras Tanz und wir starten mit einem der schönsten Stücke, die je geschrieben wurden. Eigentlich für den Moment, wo die Sonne sich erhebt über einer Wüste, aber wir können sie auch über dem Wasser hier am Main, glaube ich, zum Schlafen schicken. Das ist die Morgenstimmung und alles, was uns dazu fehlt, ist ein tolles Publikum und ein Chefdirigent. Hier ist Alain.

0: in der Halle des Bergkönigs. Wir haben gemeinsam mit Trollen einen Bergkönig gejagt. Alain,
1: ja.
0: We're almost at the end, almost at the
1: ja,
0: end.
1: Ja, almost.
0: Ja, wir sind fast am Ende, fast. What do you say right now? What an evening, huh?
1: We musicians, we are happy if the public is happy. Yes. No.
0: Wenn das Publikum glücklich ist, sind es die Musiker auch. Das ist der Fall, glaube ich, oder?
1: Yes, absolutely. Our job as musicians is to bring to the public what genius composers write and to bring all the emotions that bring music. And this orchestra make it so beautifully. I'm so happy.
0: Ja, ja.
1: Thank you very much. Bravo.
0: Der Job von Musikern ist es, die Ideen von Komponisten ans Publikum zu bringen. Und wenn das so gut und schön gelingt mit so einem tollen Orchester, was ein Abend. Ja. Thanks a lot.
1: Thank you.
0: Ja. Bevor wir uns auf die letzten Kilometer dieser Reise begeben, möchte ich mich an dieser Stelle bei Ihnen bedanken. Danke fürs Kommen. Danke für die Bereitschaft, bekannte Stücke zu feiern und die Bereitschaft, sich auf Neues einzulassen. Danke für die Liebe, für die Energie und die Bereitschaft, diesen Teil hier hoch zu schicken, damit in Gemeinschaft mit diesem Orchester das entstehen kann. Bleiben Sie dem HR Symphonieorchester, dem Hessischen Rundfunk treu. Sehr viele Menschen machen da tolle Arbeit mit viel Liebe, damit wir mehr solche Momente erleben können. Jetzt reisen wir nochmal mit einem jungen Amerikaner aus New York nach Frankreich. Dieser junge Amerikaner heißt George Gershwin. Ist damals schon ein begnadeter Musiker, kommt in die Stadt der Liebe und hört auch da genau hin. Da ist viel Trubel, da ist viel Verkehr, da hetzen viele Menschen durch. Das ist Frankreich, das ist Paris. Und er fühlt sich da, das werden wir gleich hören, sehr, sehr wohl. Aber dann erwischt es ihn doch. Er kriegt Heimweh. Er kriegt den sprichwörtlichen Blues. Aber dann, vielleicht war es eine Kneipe oder eine Französin, irgendetwas richtet ihn wieder auf. Es gibt dann musikalisch ein Happy End. Vielen Dank an dieser Stelle, vielen Dank fürs Kommen. Viel Freude jetzt mit George Gershwin, an American in Paris, mit dem HR Symphonieorchester und Alain Altinoglu. Vielen, vielen Dank.

Vielen Dank. Merci beaucoup. Wir haben eine Zugabe jetzt vom Leonard Bernstein. Aber bitte mit uns schreien Mambo. Okay? Ja.

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4: Montag zurück im Alltag. Da steht man nach dem Wochenende schon auch mal mit dem falschen Fuß auf. Aber Hauptsache, wir stehen auf eigenen Füßen und bekommen nicht gleich kalte Füße. Ja, falls Sie sich jetzt fragen, was ich Ihnen hier eigentlich erzähle, es geht tatsächlich bei Main Tower heute um Füße. Es ist der Ich-mag-meine-Füße-Tag. Und dieser, wir nennen ihn mal ganz besondere Feiertag, ist Main Tower-Reporter Ecki quasi direkt vor die Füße gefallen.
5: Nieselregen, 17 Grad, na toll. Das Wetter in Kassel bei diesem Thema voll für die Füße.
6: Ehrlich gesagt bin ich relativ froh darüber, dass es gerade ein bisschen bedeckt ist und nieselt und ich meine Flipflops zu Hause gelassen habe. Mögen Sie Ihre Füße?
7: Ja.
6: Warum?
7: Weil die meinen gesamten Körper tragen, meinen Kopf tragen und mein Innenleben.
8: Ich mag meine Füße nicht.
6: Warum?
8: Ich mag Füße im Allgemeinen nicht und meine irgendwie auch nicht. Ich war nie Tänzerin oder so, aber bin kein Fan meiner Füße.
6: Hast du deinen Füßen schon mal was Gutes getan?
8: Schuhe gekauft. Jetzt gerade tatsächlich.
6: Heute ist Ich mag meine Füße Tag. Und du so?
9: Ja, ich mag die auch.
6: Ja? Was ist gut an denen?
9: Dass sie mich von A nach B bewegen.
6: Ja. Und Optik?
9: Das ist mir relativ egal. Okay. Sind einfach dran, ne?
6: Ja, und du schaust an dir runter und denkst, okay, tipptopp.
8: Ja, ich akzeptiere mich so, wie ich bin.
6: Okay. Einschließlich Füße.
8: Genau.
10: Allgemeine Füße, so meine Füße mag ich auch natürlich.
6: Ja. Was magst du an deinen Füßen?
10: Die sehen halt stark aus, gut aus.
6: Ja?
10: Ja.
6: Also meine sind krumm.
10: Meine sind stark, stabil.
5: Optik ist für Heidi Dötterer-Rieck in Frankfurt erstmal Nebensache. Die Hautärztin mit podologischem Institut ist Expertin für medizinische Fußpflege. Sie achtet auf Warnzeichen.
11: Dazu zählt natürlich die Nägel, also wenn man da Form- oder Farbänderungen hätte, das sollte dann auch unter Umständen dazu führen, dass man mal zum Podologen oder zum Dermatologen geht. Des Weiteren ist natürlich auch wichtig zu sehen, ob ich irgendwelche Schmerzen am Fuß habe. Da ruhig auch gerne mal den Fachmann oder die Fachfrau aufsuchen.
6: Hast du eine Ahnung, wie viele Kilometer du auf deinen Füßen so im Jahr zurücklegst?
9: Boah, ja, ich würde sagen, stimmt, an die 2000 würde ich mal jetzt schätzen.
6: Ich habe gerade mal ein bisschen gerechnet. Bei einer durchschnittlichen Schrittlänge von 75 Zentimetern und 10.000 Schritten pro Tag kommt man im Jahr auf 2740 Kilometer, so plus minus. Das ist einmal Kassel, Stockholm hin und zurück. Ihr seid genau die, die ich suche. Wisst ihr auch warum? Heute ist Ich mag meine Füße Tag. Was glaubst du, warum ich dich anspreche?
9: Ich glaube, weil ich Sandalen anhab.
6: Richtig. Ja. Magst du deine Füße?
9: Ich mag meine Füße, ja.
6: Was magst du an deinen Füßen?
9: Dass sie viel aushalten, weil ich viel barfuß laufe.
6: Ja. Und das mögen die?
9: Ich denke schon, ja. Außer ich kriege von meiner Freundin wieder eine Pflege und verliere dann Hornhaut, dann mögen sie es gerade nicht so.
6: Du pflegst Füße für deinen Freund mit?
8: Ja, nur für ihn aber.
6: Wo halten sich deine Füße so in der freien Wildbahn am liebsten auf?
8: Im Wasser, im Meer.
6: Matsch, Sand, Beton?
9: Ja, ich würde sagen Sand.
6: Ja?
9: Ja, Sand.
6: So am Meer?
9: Am Meer, genau.
6: Mal die Zehen buddeln lassen.
9: Genau, ja.
6: Und auch jetzt, obwohl es regnet, Sandalen?
7: Immer Sandalen im Sommer.
6: Ja, mögen Ihre Füße das, frei zu sein?
7: Ja.
6: Ehrlich gesagt, ich habe gedacht, das ist doch ein Thema für die Füße, aber die meisten Leute mögen sie. Ich mag meine Füße Tag. Hier in Kassel läuft's.
4: Ja, wenn Sie jetzt noch kein Fußfan sind, dann sind Sie vielleicht ja auch einfach nur Fan von einem Promi zum Beispiel, von einem Fußballer oder vielleicht auch von einer Musikerin oder eben von einer ganzen Band. Heutzutage, da kann man die ja auch einfach mal über Social Media anschreiben. Dass da was zurückkommt, gut, das ist jetzt eher weniger der Fall. Bei Sören Jeckel aber, da hat's geklappt. Die Antwort, die er von seiner Lieblingsband bekommen hat, die war nicht nur ein paar Zeilen lang, sondern man kann sagen, sie hat sein Leben verändert. Und jetzt auf dem Musikfestival Open Flair, da trifft er diese Band und es kommt zu einem Moment, den er wohl nie wieder vergessen wird.
12: Lange liegen sich Sören Jeckel und Donuts Frontmann Ingo in den Armen. Das Open Flair Publikum skandiert seinen Namen. Sören, Sören. Für den Donuts Fan noch immer unglaublich.
13: Das war abgefahren. Einfach der Moment, es ist einmal alle Emotionen gleichzeitig. Mit einer Band, die man sonst bei Spotify hört, auf der Bühne stehen plötzlich. Wild, einfach wild.
12: Aber der Reihe nach. Dass Sören von der Alternative-Rockband Donuts auf die Bühne geholt wird, hat eine Vorgeschichte. Denn 2018 erkrankt er an Leukämie, da ist er 26.
13: Hey, du siehst auch nicht gesund aus. Und wenn man das schon hört, weiß man, oh, da ist was Böses im Magen. Die Diagnose Leukämie kam sehr, sehr schnell. Und ab dem Zeitpunkt wusste ich, okay, das Jahr wird auf jeden Fall richtig kacke. Die Chemo ist dann nicht so richtig angeschlagen, hat nicht gegriffen, wie sie sollte. Und es war dann klar, okay, ich brauche eine Stammzellenspende.
12: Eine gute Freundin von ihm fängt an, Bands anzuschreiben, will auch die Donuts überzeugen, zu einer Stammzellenspende für Sören aufzurufen und rennt offene Türen ein. Die Band unterstützt seit langem die deutsche Knochenmarksspenderkartei, kurz DKMS, auch bei der Suche nach Spendern.
13: Gott sei Dank wurde dann einer gefunden in Dänemark, dann gab es die Stammzellenspende und damit konnte ich dann Stück für Stück wieder regenerieren und gesund werden und kam dann über das Jahr und brauchte noch 2019, ein halbes Jahr würde ich grob schätzen, bis ich wirklich wieder, ja, nicht stabil auf den Beinen stand, aber alleine gut leben konnte und wieder vorwärts kam. Es war aber ein hartes Jahr, kann ich nicht anders sagen.
12: Sören fährt Anfang August nach Eschwege aufs Open Flair Festival und schreibt die Donuts bei Instagram an. Ich bin der damals oft genannte Freund, der heute lebendig und mega gut gelaunt bei euch im Publikum ist. Ich wollte einfach mal Danke sagen für alles. Der Rest ist Geschichte.
14: Bevor wir auf die Bühne gegangen sind, ist eine Nachricht bei uns bei Instagram reingekommen von einem Kollegen, der hieß Sören, heißt Sören. Dem ging es schlecht zu der Zeit. Und er wollte einfach nur sagen, dass er nach 2018, 2026 heute hier ist und sich mit einem Bier in der Hand total auf den Auftritt freut, weil das alles geklappt hat. Sören! Der Auftritt ist auch für dich.
15: Fängt dein Name Hallo. Mit S an und hört mit Ö auf.
14: Bist du Sören?
15: Auf.
14: Komm hier hoch, komm mit dir hoch.
16: Das ist jetzt nicht irgendwie geplant oder so. Ich habe schon lange gedacht, dass das hier gerade passiert. Es ist so schön, dich hier zu sehen, glücklich zu sehen, gesund zu sehen.
17: Danke, dass du da bist,
12: Sören! Sören Jeckel. Todkrank, den Krebs besiegt und gemeinsam mit den Donuts einen unvergesslichen Moment erlebt.
13: Nur dadurch kann ich heute noch hier sein. Das ist nicht so ein persönliches, hey cool, ich durfte auf die Bühne, wie schön, sondern ein, nee, wir haben ja nicht nur mir das Leben gerettet, sondern auch hoffentlich vielen, vielen anderen durch den Aufruf, weil die erreichen viele und die können bei ganz, ganz vielen sagen, hey, macht was, es braucht nicht viel zum Lebensretter sein.
4: Ja, herzlichen Glückwunsch auch nochmal von uns. Stanislav, der hat ja gestern ordentlich Nerven bewiesen. Und ich finde, die braucht man offenbar auch ein bisschen mehr im Straßenverkehr. Denn eine neue Studie zeigt, wir werden immer aggressiver auf den Straßen. Eine klassische Situation, die Sie vielleicht auch kennen. Die Ampel wird grün, der Vordermann, der fährt nicht sofort los und schon wird gehupt und der Puls geht hoch. Aber warum ist das so? Wieso verlieren wir ausgerechnet im Straßenverkehr eigentlich so schnell die Fassung?
5: Drängeln, Hupen, dicht auffahren gehört auf den Straßen mittlerweile dazu. Das zeigt die Langzeitstudie der Versicherer. Und wer ist schuld? Natürlich die anderen. Das Klima auf deutschen Straßen wird immer rauer. Wie erleben Sie so Straßenverkehr 2026? Ist es aggressiver geworden?
17: Ja, auf jeden Fall. Ja, gerade die Älteren.
5: Wie äußert sich das?
17: Ja, die schimpfen viel, fluchen viel.
18: Fahrradfahrer, E-Bikes, E-Scooter, Fahrräder, rücksichtslos.
19: Wieso fahren Sie auf den Bürgersteig? Wieso steigen Sie nicht beim Zebrastreifen ab?
20: Die Autos fahren sehr dicht an mich heran und da ist kein Abstand von 1,50 Meter vorhanden. Also das könnte besser werden.
5: Wird es laut Studie aber nicht. Die Aggression fährt mit. 55% der Autofahrer lassen ihren Frust sofort raus, wenn sie sich über andere aufregen. Vor 10 Jahren waren es 29. Und 47% drängeln, wenn jemand vor ihnen vermeintlich bummelt. Auch hier ein deutlicher Anstieg.
21: Unser Leben ist in den letzten 10 Jahren erheblich hektischer geworden. Der Stress nimmt zu. Und das, was wir an allen Gesellschaftsebenen erleben, zeigt sich natürlich dann auch im Straßenverkehr. Und dort haben wir sehr viele Möglichkeiten, uns zu ärgern. Ja, das kann die rote Ampel sein, der Fußgänger, der gerade über die Straße will. Oder auch der Autofahrer, der vielleicht aus der eigenen Sicht gerade ein bisschen langsam unterwegs ist. Und dann ist die Frage, was bin ich für ein Menschentyp? Kann ich das ab und bleibe cool? Oder bin ich jemand, der sich schnell reizen lässt und dann teile ich auch aus?
5: Mehr Stress, weniger Geduld, mehr Hektik. Die Forscher sehen darin einen Spiegel unserer Zeit. Nahezu alle Werte für aggressives Verhalten im Straßenverkehr haben sich seit 2016 deutlich verschlechtert. Was sofort helfen könnte, mehr Impulskontrolle.
6: Dass Ihnen mal die Hutschnur platzt, schon mal vorgekommen?
22: Eher selten, weil ich bemühe mich, entspannt zu bleiben. Gelingt nicht immer, also ich weiß jetzt nicht konkret, wo es mal nicht so geklappt hat, aber eigentlich ja.
6: Die Hupe macht das Auto nicht schneller, ist das so?
23: Ich hupe fast nie, weil mir stört das. Deswegen denke ich über andere Leute, wenn mich das stört, dann mache ich das auch nicht.
6: Gehören Sie zu den Guten?
24: Ja, natürlich. Ja, klar.
6: Wie machen Sie das?
24: Wollen Sie wissen, woran ich das festmache? Ne? Weil ich versuche, Rücksicht zu nehmen und mit angemessener Geschwindigkeit fahre.
6: Wenn es alle so täten, wäre es super. Wie erleben Sie die anderen?
24: Au, die anderen sind auch gut, aber nicht immer.
5: Die meisten der von uns Befragten zählen sich selbst zu den defensiven Verkehrsteilnehmern. Das passt zur Studie, aber nicht zur Realität. Für mehr Miteinander und Rücksicht muss aus Sicht der Unfallforscher noch viel passieren.
21: Wir haben auch in unserer Befragung gesehen, dass viel zu wenig kontrolliert wird. Das wissen die Menschen. Zum Teil finden sie auch die Strafen als zu mild und kalkulieren das im Zweifel ein. Das brauchen wir auf jeden Fall. Wir brauchen aber auch deeskalierende Maßnahmen in der Infrastruktur. Also wirklich gute Straßenführung, die dazu führt, dass wir uns weniger in die Quere kommen. Zum Beispiel völlig getrennte Ampelschaltung für Fußgehende, Radfahrende und Autoverkehr. Aber auch Kampagnen und Konzepte, wie wir zu einem besseren Miteinander kommen können, wie wir deeskalieren können und ein harmonischeres Miteinander auf der Straße bekommen.
5: Mehr Rücksicht, das wünschen sich viele. Bevor wir uns über andere aufregen, vielleicht erst mal einen Blick in den eigenen Rückspiegel werfen.
4: Wir sind uns ja wahrscheinlich alle einig, dass, wenn wir uns schon mal übergeben müssen, dann am besten im eigenen Badezimmer. Einige, die scheinen das ein bisschen anders zu sehen und erledigen das auf einer Kaffeeterrasse in Darmstadt. Der Besitzerin, der stinkt das natürlich und jetzt hat sie deswegen auch noch Ärger mit dem Denkmalschutz.
25: Das Woogs-Café in Darmstadt, schön gelegen, direkt am bekannten und beliebten Innenstadtsee, dem Woog. Alles idyllisch, wenn da nicht unbefugte Gäste wären, die nach Geschäftsschluss kommen und die Terrasse zum Chillen, Essen und Trinken nutzen, wie Aufnahmen der Überwachungskamera zeigen. Und die auch mal Dinge hinterlassen, die nicht so schön sind, erzählt uns Phyllis Seren, die Pächterin des Cafés.
26: Es ist so, ich bin jeden Früh gekommen, musste ich als erstes die Terrasse sauber machen, den Müll entsorgen, wie zum Beispiel halbvolle Alkoholflaschen, dann Kotze waren ab und zu auf dem Boden.
25: Dass manche Menschen hier zu viel feiern und sich dann den Abend noch mal durch den Kopf gehen lassen, nervt Phyllis Seren sehr.
26: Dann musste ich sofort den Hochdruckreiniger hochbringen, der fast so schwer ist wie ich, und sofort reinigen, weil ich bin sehr pingelig. Ich möchte, dass meine Gäste wirklich sich wohlfühlen im sauberen Umfeld. Das ist für mich sehr wichtig, wie ich mich selbst wohlfühle.
25: Auch ihr Geschäftspartner ist verärgert und zieht kurzerhand diese Wand hier hoch.
26: Ich habe ihm gesagt, das darfst du nicht. Wir hätten was Schöneres auswählen können. Wir mussten erst die Genehmigung holen. Und er hat gesagt, ja, er konnte das nicht mehr haben. Er hat jeden Abend Videoaufnahmen kontrolliert, dass sobald wir Feierabend gemacht haben, sind Menschen hier rein und gepicknickt.
25: Der große Wok inklusive des anliegenden Cafés zählt als Kulturdenkmal. Einfach so eine Wand aufstellen, die ursprünglich noch 4 Latten höher war und damit sogar die Sicht auf den Wok verbauen, ein No-Go für die Denkmalschutzbehörde. Auf Anfrage schreibt die uns: Die nun ohne Abstimmung mit Stadt- und Denkmalpflege errichtete Wand führte auch in der öffentlichen Wahrnehmung zu vielfachen kritischen Rückmeldungen. Es besteht ein denkmalpflegerisches und städtisches Interesse an einer qualitätsvollen Nutzung des Cafés. Phyllis selbst findet den Lattenzaun nicht schön, hat schon ein paar Planken entfernt, damit die Menschen freie Sicht auf den See haben.
26: Jetzt habe ich was wirklich Dezentes, Schönes geplant, habe mir die Zeit genommen. Und auch an Denkmalschutzamt geschickt und die auch darum gebeten, dass die schnellstmöglich mir entweder was vorschlagen oder meine Planung genehmigen, dass ich das sofort umsetze.
25: Ein Geländer wie zur Seeseite hin wäre für Phyllis eine gute Lösung, weil die Sicht nicht gestört wäre. Doch das Problem, eine Entscheidung über einen neuen Zaun wird von der Denkmalschutzbehörde erst dann gefällt, wenn der alte entfernt ist. Die ohne denkmalschutzrechtliche Genehmigung errichtete Sichtschutzwand stellt eine Ordnungswidrigkeit dar, deren Rückbau schon alleine im Sinn des Gleichbehandlungsgrundsatzes angezeigt ist. Auch ist hier im Sinne des oben genannten zu prüfen, inwieweit eine Einfriedung des betroffenen Bereichs aus denkmalschutzrechtlicher wie städtischer Sicht vertretbar ist. Phyllis Seren befürchtet, dass eine Zeit ohne Zaun wieder Unbefugte einlädt.
26: Wenn ich das weg habe, dann muss ich zusehen, dass ich jeden Abend 44 Stühle zusammen ankette und morgens wieder aufmache. Das ist viel Arbeit und die dürfen rein und wieder ihren Dreck lassen und ich muss früh putzen.
25: Damit das nicht passiert, hofft sie auf eine schnelle Entscheidung der Stadt. Denn beide Seiten möchten eine Lösung, damit die Kaffeeterrasse sauber bleibt und die Sicht auf den Wog erhalten.
4: Jetzt wird's aber nicht nur abwechslungsreich, sondern auch facettenreich. So heißt nämlich die Ausstellung, die gerade im Darmstädter Landesmuseum läuft. Es geht dabei um kleine Tiere, noch viel kleiner als die Pinselohrschweine und vor allem aber Tiere, die man so im Alltag eher übersieht.
0: Erkennen Sie das Insekt? Richtig, eine Grille. Wahrscheinlich ein Tier, das die meisten auf dem Schirm haben. Aber was ist mit diesem? Oder diesem? Ja, viele Insekten kennen wir tatsächlich nicht. Schlimmer noch, wir wollen vermeintlich eklige nicht in unserer Nähe haben.
1: Ich fange eigentlich immer damit an, einfach grundsätzlich zu sagen, ja, warum muss der Mensch immer bewerten, wer oder was wie leben darf?
0: Und das, obwohl sie alle hier für uns überlebenswichtig sind.
1: Ja, ohne die Insekten hätten wir eigentlich nicht wirklich Nahrung. Also die hätten wir schon, aber jeder kommt ja immer gerne mit dem Beispiel aus China. Da gibt es diese Szenen, wie Menschen auf einmal dann Obstbäume bestäuben, weil es keine Bienen mehr gibt. Das ist so ein ganz plakatives Beispiel, was ja schon Realität ist, schon seit einigen Jahren. Und das könnte uns natürlich hier in Deutschland oder weltweit auch blühen. Und das möchte, glaube ich, niemand.
0: Insekten sind aus unterschiedlichen Gründen bedroht. Schuld ist, wie so oft, der Mensch.
1: Verschiedenste Faktoren tragen dazu bei, dass die Insekten zurückgehen, also dass die Biomasse auch schwindet, also die Individuenzahl. Das ist zum einen die weitergehende Lebensraumzerstörung. Die Intensivierung der Landwirtschaft ist auch eine wichtige Rolle.
0: Damit man diese Zusammenhänge erfährt und dann vielleicht sogar zum Insektenfan wird.
1: Ich schwärme sehr für die Heuschrecken, weil mit denen arbeite ich. Und nicht nur mit den deutschen oder mitteleuropäischen Arten, sondern auch mit südafrikanischen und südamerikanischen Arten. Die sind natürlich noch mal ein bisschen größer.
0: Gibt es die Ausstellung Facettenreiche Insekten im Darmstädter Landesmuseum? Inklusive Tipps zum selber Umsetzen.
1: Da kann auch jeder eigene ein bisschen versuchen, was zu machen, über die eigene Ernährung nachdenken, sich vielleicht ein bisschen mehr regional, bio ernähren und weniger Fleisch, auch wenn das viele nicht gerne hören. Das macht aber im Endeffekt doch was aus. Man kann aber auch, wenn man einen Garten zur Verfügung hat oder einen kleinen Grünstreifen, den einfach möglichst vielfältig gestalten mit verschiedenen heimischen Pflanzen. So bietet man einen guten Futtervorrat für die Insekten.
0: Selbst wenn man dann immer noch nicht jedes Krabbeltier mag, die Wichtigkeit von Insekten nimmt nach dem Besuch der Ausstellung jeder mit nach Hause. Sie läuft noch bis Januar 27.
4: Jeder Tierbesitzer, der würde wahrscheinlich bestätigen, dass das eigene Haustier viel mehr ist als nur ein Lebewesen, was ja zum Haushalt dazugehört. So ein Tier, das gibt einem ja auch wahnsinnig viel zurück. Es ist da in guten und auch in schlechten Zeiten. Dennis Dörrer, der erlebt das genau jeden Tag. Er hat in Liederbach einen Gnadenhof gegründet. Und dort haben nicht nur seine Tiere einen sicheren Ort gefunden, sondern auch er selbst.
2: Das ist die Honey Bunny. Das da ist mein Udolf, das ist ein Schwarzer mit einem kleinen weißen fergischen Bärtchen auf der Nase. Da liegt mein Manny.
3: Ich bin der Dennis, 47, ich komme aus Liederbach, wir sind hier in Liederbach in meinem Garten. Und ich habe hier so einen kleinen Gnadenhof gegründet. Seit über 5 Jahren habe ich den jetzt und es ging eigentlich damit los, dass ich von einem Alkoholentzug kam, zum 4. Mal. 3-mal Rückfall gehabt innerhalb von kurzer Zeit und wieder rein und ja, diese anonymen Alkoholiker, das bringt für mich nichts. Ne? Das hört sich schon irgendwie so an, als würden die heimlich weiter saufen. Und da habe ich mir was Eigenes gesucht.
7: Die Tiere sind seine Therapie. Seit der täglichen Verantwortung ist Dennis Dörrer trocken. Heute kümmert er sich auf seinem Schmunzelhof, so nennt er den Gnadenhof in Liederbach, um 53 Kaninchen, 3 Kater, eine Katze und wenn alle da sind, 16 Igel. Angefangen hat alles mit Kaninchen Rudi.
3: Dann hab zufällig 2 Leute dabei gesehen, wie sie draußen gerade einen Hasen aussetzen wollten. Mein Rudi. Und den habe ich dann aufgenommen. Ja, so ging das los. Der war dann einsam. Der war dann einsam und ich habe mir gedacht, naja, geh mal ins Tierheim und guck mal nach dem anderen. Aber da waren so viele dann. Und dann habe ich angefangen, noch mit Leuten, die Kaninchen retten, Kontakt zu kriegen. Und bin dann auch mal mitgegangen in so eine Messi-Wohnung. Und ja, da haben dann noch von 50 Stück 10 gelebt. Und ja, das war halt schon, also ich will nicht mehr mit rein, ich nehme aber die Ärmsten von denen nehme ich auf.
7: Der Gnadenhof ist nicht nur die Rettung für viele Tiere. Er ist auch die Rettung für Dennis Dörrer. Die Tiere haben sein Leben von Grund auf verändert.
3: Ich war Spiegeltrinker. Ich habe zwischen 2 und 3 Liter Schnaps jeden Tag getrunken. Ne? Auch arbeiten gegangen damit. Und ich hatte eine Flasche Wasser im Rucksack. Da war aber Wodka drin und ich hatte eine Flasche Cola im Rucksack, da war aber Jägermeister drin. Und so bin ich arbeiten gegangen und Freizeit und alles, ne, Mutter besucht. Das hat mir halt nie geholfen, wenn ich dann da in die Gespräche gegangen bin oder in diese Wohngruppen erst mal rein bin. Das ist nichts für mich. Ne. Es hält mich hier besser trocken.
7: Sein Umfeld habe sein Trinkverhalten nicht bemerkt oder ignoriert. Das Geld, was er als Hilfsarbeiter verdient, hat er früher komplett versoffen. Heute steckt er es in die Versorgung der Tiere.
3: Ich bin hier immer, jeden Tag. Es gibt keinen Urlaub, es gibt kein Krank, es gibt gar nichts. Es gibt nur die Tiere, mich. Abends gehe ich mal kurz zum Schlafen, einmal zum Duschen, dann komme ich wieder. Morgens bin ich ab 6 hier. Also es ist eigentlich genau das, was ich vorher hatte. Nur, dass ich Schnaps besorgt habe anstatt Salat und Karotten.
7: Aufgrund 1250 Quadratmetern lebt die Tier-WG. Einige vermittelt er über das Tierheim an ein neues Zuhause. Die meisten aber dürfen hier bis an ihr Lebensende bleiben, so wie Kater Manny.
3: Ja, das ist der Manny. Ja, der macht Nachtschicht meistens. Der steht auf dem Tor und bewacht die Kaninchen vor Mardern und vor Füchsen. Und sobald er halt einen sieht, ruft er die anderen Kater. Also meine Katze ist gar nicht so da dabei bei der Armee. Aber die 4 Kater, die werden auf einmal, die sind normalerweise hier immer Spinnefeind. Gell? Aber sobald da ein Marder oder ein Fuchs kommt, dann sind die sofort in der Armee und kämpfen richtig wie Spartaner, kann man sagen, gegen diese Eindringlinge. Gell? Wir spielen manchmal oft Mau Mau, weil die ja kein Uno sagen können.
7: Also klar, Miau, Miau. So speziell wie sein Humor sind auch die Namen, die Dennis seinen Schützlingen gegeben hat.
3: Frau
2: Klong, genau, das war die, weil wir haben eine Klinge, eine Klang, Klang, Klung. Ganz vorne der silberne, den hätte ich Django Uncaged, ist der dicke White Clyde. Das ist hier der Haupteingang von meinem Hasentunnel. Hi Cookie, na? Ist da unten kühl, hä? Da unten sind bestimmt noch 10, 20 Karnickel.
7: Das meiste hier stemmt der 47-Jährige komplett alleine. Dazu kommen ein paar Spenden für die Versorgung der Tiere.
2: Das Tierheim bringt mir regelmäßig Futter und ja, so Sachen. Privatleute bringen mir was oder ich habe ein GoFundMe-Konto, da kann man was hinspenden. Aber eigentlich mache ich es. Also wenn es das alles nicht gibt, würde ich es trotzdem machen. Auf jeden Fall. Also wenn ich neue kriege, die verwahrlost sind, gehe ich sofort zu meiner Tierärztin. Die ist 250 Meter Luftlinie weg. Ist die beste Tierärztin der Welt, will ich hier mal kurz erwähnen. Und da ist schon viel Hilfe da. Aber wenn ich Igel gebracht kriege, Verletzte gerade, die pflege ich selber.
8: Das da ist der Moppel. Der ist dafür zuständig, den Igeln Löcher unter den Misthaufen zu graben. Und die Igel, die wohnen dann da fest. Ja. Und die Igel gehen auch manchmal aus dem Tor raus, die lasse ich raus und die kommen dann aber auch wieder. Also die kommen zum Winterschlaf immer wieder, meine Igel. Ich hab im Winter habe ich immer 16 Igel hier, jetzt momentan habe ich 6, also 3 Igelpärchen und die haben, glaube ich, alle Babys, so wie es aussieht.
7: Die Igel und ihre Babys haben sich bei unserem Besuch mit der Kamera leider versteckt. Aber Dennis hat sie schon ein paar Mal beim Futtern aufgenommen. Neben Igelnachwuchs versorgt er gerade auch Kaninchenbabys.
2: Die Kaninchenbabys, das war halt teilweise von den geretteten Kaninchen. Da kamen dann halt auf einmal noch Babys. Ne? Das war halt. Und dann hatte ich einmal den Fall, dass in der ersten Hitzewelle hat mir jemand eine Kiste hier reingestellt, eine zugeklebte, ohne ein Luftloch. Da waren Kaninchenbabys drin. Zwei waren schon tot, aber die anderen 6 haben gelebt. Und ich habe sie jetzt vermittelt.
7: Seinen Schmunzelhof in Liederbach darf man nach Voranmeldung auch besuchen. Patenschaften übernehmen, den respektvollen Umgang mit den Tieren erleben oder einfach nur in der Ruhe abschalten.
2: Die meisten setzen sich irgendwie erstmal auf den Stamm und atmen durch und dann kommen schon die ersten Tiere. Und dann merkt man halt, dass die anfangen, ruhiger zu werden, die Leute. Kommt ja immer drauf an, was sie haben. Ne? Die eine hat zum Beispiel ihren Sohn verloren und die kommt ab und zu und setzt sich hin. Und danach geht's halt besser. Oder ein Schüler aus einer Schule, für besondere Kinder, der noch nie Mama, Papa gesagt hat, der autistisch ist, der kam mal hierher und hat nach einem Mal alle Namen von den Kaninchen gewusst, die ich genannt habe. Ne? Er wusste sofort, das ist Otto. Er wusste sofort, das da ist der Johnny. Also eine schöne Sache, wo man abends lächelt, einschläft.
7: Dennis Dörrer hat aus seiner persönlichen Krise eine Mission gemacht. Sein Schmunzelhof ist für viele Tiere zur letzten Chance geworden und für ihn der Neubeginn seines Lebens.
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0: schönes Leben vor der neuen Nacht.
1: Es war wirklich ein entspannteres Leben, aber da hat so diese Leidenschaft gefehlt, die jetzt einfach da ist.

0: Am Anfang war es so schwierig, weil es ist normal, bei einem neuen Restaurant aufzumachen, bis das Team und eingespielt hat. Es dauert ein bisschen.
1: Die ersten 3 Monate waren so, dass ich sage, Mensch, das war die größte Scheiße, die wir gemacht haben.
2: Die neue 8 im hessischen Nidda. Ein Restaurant mit Vinothek, frisch eröffnet im Februar 2025. Ein Ort zum Ankommen, Verweilen und Zusammensein. Geführt von 2 Freunden, die eine ganz besondere Beziehung zueinander haben. 2 Gastgeber, die italienisches Lebensgefühl mitten in die Wetterau bringen.
1: Mein Name ist Giuseppe Daviero, man nennt mich Pino, so kennt man mich auch hier in Nidda. Bin hier aufgewachsen in Nidda, in Deutschland geboren. Meine Eltern sind seit 60 Jahren hier in Deutschland, tatsächlich auch in Nidda. Ich bin ein waschechter hessischer Italiener. Wenn ich meinen Namen immer so erwähne, ich ist der Giuseppe Laviero am Telefon und fange dann an, das Blatt zu babbeln, so wie ich es ja tatsächlich mache, merkt man nicht, dass man italienische Wurzeln hat. Ja? Man könnte auch genauso gut Joachim Koch heißen.
0: Mein Name ist Giuseppe Grillo, komme ich aus Kalabrien, Italien. Ich bin seit 1995 in Deutschland und seitdem arbeite ich nur in Gastronomie.
2: Giuseppe Grillo, Koch und Gastronom aus Leidenschaft, der bereits sein eigenes Restaurant alleine führt. Giuseppe Pino Laviero, Versicherungsmakler, der hier seinen ganz eigenen Weg gefunden hat. 2 Giuseppes

0: und ihr erstes gemeinsames Restaurant.
1: Ich kann nicht so ohne das neue 8 nicht mehr erleben, sage ich ganz ehrlich. Also das ist ein Teil von unserem Leben. Es hat uns die ganze Geschichte mit Pino auch nochmal festgemacht. Die ganze Familie hängt hier drin. Ohne neue 8 werden wir so langweilige Leben haben. Das sage ich euch ganz ehrlich.
0: Eng verbunden durch das, was hinter ihnen liegt, privat wie beruflich. Und mittendrin die Entscheidung für etwas Neues, das eigene Restaurant. Für den Quereinsteiger in der gehobenen Gastronomie Giuseppe Pino Laviero zunächst ein Schritt ins Ungewisse.
2: Ich sagte, die ersten 3 Monate waren so, dass ich sage, Mensch, das war die größte Scheiße, die wir gemacht haben. Das ist sowas von, wir können das gar nicht handeln. Wie sollst du es machen? Du bist das erste Mal hier mit dem Team. Du versuchst das Bestmöglichste rauszuholen. Und da hat es 1-Sterne-Bewertung auf Google gehagelt. Du hättest mich mal damals sehen müssen, wie ich da rumgelaufen bin. Oh mein Gott, und das muss so gemacht werden, das muss so gemacht werden. Und jetzt lache ich mich eigentlich nur kaputt und sage, Mensch, das war völlig normal. Jeder war in Panik.
0: In Hektik gerät Pino trotzdem manchmal noch. Vor allem dann, wenn das Küchenpersonal fehlt, so wie jetzt gerade.
2: Alter Vater, ich geb euch noch ein bisschen was zu trinken, Cocktail. Ach du Scheiße, nee. Alter, das Bild musst du einfangen. Das ist ein Bild für die Götter da draußen. Ja. Ach du lieber Himmel. Boah, mach mal, schönes Gesicht. Ah nee, geht nicht. Du lieber Gott. Unfassbar. Unfassbar. Unfassbar, wie die da sitzen.
1: Ich muss sagen, am Anfang war für mich so arrogant, Mensch.
3: Ich habe nicht gedacht, er wäre arrogant. Ich habe also gedacht, doch ein bisschen schon. Doch, ich habe schon gedacht, das ist der arrogante Pino so, ne?
1: Aber das ist sein erster Blick. Wenn du den siehst, sagst du, mit dem werde ich am liebsten keinen Kontakt zu haben.
3: Hat halt so seine Macken und hier und da, aber die haben wir alle. Und er ist halt durch und durch Italiener.
0: Pino ein Mensch mit Vision. Vielleicht ist Janine auch deshalb eingestiegen als Köchin bei der neuen 8. Sie ist das Bindeglied zwischen den beiden Giuseppes und das kulinarische Herz der neuen 8. Alle drei teilen eine gemeinsame Vision.
2: Ich beschreibe die neue 8 als Wohnzimmer für alle Freunde, Unbekannte und Familie. Fühl dich wohl, setz dich hin und lass erstmal die Seele baumeln. Das ist nicht das typische Restaurant, wo du hingehst, schnell nur mal essen. Hier geht es ums Gesamtpaket. Fühl dich wie zu Hause.
1: Wir gucken, dass dir die Leute so eine Reise durch Italien machen. Dass die, wenn die zu uns kommen, dass die denken, wow, ich habe so mal ein Stück von Italien heute Abend gegessen. Und wie das gekocht werden, wie wir das alles bereiten, das machen wir wirklich mit Herz und mit Seele. Unser ganzes Leben steckt da drin.
3: Wir haben jetzt ja auch erst neu aufgemacht und es ist ein neuer Laden. Und schon allein, dass es ein neuer Laden ist, ist ja schon eine gute Herausforderung.
0: Die Idee vom eigenen Restaurant kam eigentlich von Pinos Vater Pietro.
2: Und dann kam der Vater und sagte, Mensch, vielleicht machst du doch mal irgendwann ein Restaurant auf und da kann ich dir auch helfen. Mein Vater wollte quasi, so habe ich das Gefühl gehabt, dass mach doch mal ein bisschen mehr den Italiener. Und zu uns Italiener passt halt, ja, gutes Essen, Gastfreundschaft und neue Leute kennenlernen. Und ja, im Jahr 24 war es dann halt so, dass wir so eine Location dann hier gefunden haben.
0: Hinter den kulinarischen Genüssen der neuen 8 steht Köchin Janine.
3: Ein Leben als Köchin ist eigentlich ein schönes Leben. Ich mache das jetzt auch schon 20 Jahre lang und ich liebe meinen Beruf, ich hasse ihn aber auch manchmal. Ich mag den Stress, ich mag auch, wenn er nicht da ist. Ja, also es ist ein sehr vielfältiger Beruf.
0: Und vor allem auch einer, wo sie sich austoben kann.

0: Janine bereitet heute die Vorspeise zu, die bereits seit der Eröffnung auf der Speisekarte steht.
1: Wir machen unser Tuna-Tatar mit Mango-Chutney und Avocado. Wie das jetzt alles so funktioniert, das zeige ich euch jetzt. Für das Mango-Chutney nehmen wir den braunen Zucker, tun den karamellisieren. Ich mache da ein bisschen Wasser dazu, dass das gleichmäßig karamellisiert. Und dann brennt es auch nicht zu schnell an. Dann löschen wir es mit Balsamico-Essig ab. Machen die Zwiebeln mit rein, das halt Zitronengras, Ingwer und Chili. Die frische Mango dazu. So, und das lassen wir jetzt köcheln.
2: Ist ja eigentlich eine ganz einfache Soße zum Nachkochen, oder?
1: Die kann man ganz einfach nachkochen. Ja, natürlich verrate ich nicht alles, weil ein Koch verrät nie seine ganzen Rezepte, aber einen Teil davon auf jeden Fall.
0: Nach 45 Minuten ist das Mango-Chutney perfekt eingedickt, die exotische Note bereit zum Anrichten. Die Basis des Tuna-Tatar, hausgemachte Guacamole. Darauf das fruchtige Mango-Chutney, feines Tuna-Tatar und garniert mit Sesam und Sprossen. Fertig ist das Tuna-Tatar à la Neue Acht. Als Pinos Vater Pietro vor ein paar Jahren die Idee vom eigenen Restaurant hatte, konnte Pino selbst noch nicht glauben, dass es im Februar 25 so weit sein wird.
3: Man kennt es ja in den früheren Jahren, wenn der Vater was sagt, ach komm, lass den Papa schwätzen. Dann wirst du ein bisschen älter und sagst, oh, vielleicht hatte Papa ja doch ab und zu mal recht. Und dann bist du so in deinem Alter mit 46, 47 und sagst, ja, eigentlich alles, was der Vater gesagt hatte, hat Hand und Fuß gehabt. Also habe ich mir das sehr zu Herzen genommen. Ja, aber ich bin jetzt auch kein Kind gewesen, der sagt, Mensch, wir machen jetzt einfach mal ein Restaurant auf, ist ja total easy.
0: Denn Pino ist eigentlich seit 18 Jahren Versicherungsmakler. Doch ihn packte irgendwann der Wunsch nach Selbstverwirklichung und mal was ganz Neues zu machen. Und da hatte seine Frau, Jana, eine Idee, was man in dem Maklerbüro mit integrieren könnte.
3: Komm, wir machen mal einen kleinen Feinkostladen. Aus dem Feinkostladen wurde noch eine Vinothek. Aus der Vinothek wurde donnerstagsabends das Time for Wine, was hier auch regional bekannt ist. Das heißt, so ein Afterwork, da ist der Fokus auf, komm, wir lernen viele neue Leute kennen. Dann hat uns das auch nicht gereicht. Meine Frau hat teilweise im Keller Chili con Carne kochen müssen, Antipasti machen müssen. Wir haben aus dem Keller eine Küche gebaut. Das war irre cool. Irgendwann wurde das Ganze zu klein. Wir haben Wohnzimmerkonzerte mit 40, 50 Personen dort quasi veranstaltet. Und mein Vater hat mich dann beobachtet, wie ich dann quasi mitgesungen habe. Und die ganze, meine Frau hat getanzt. Und dann sagt er, Mensch, morgen früh sitzt er wieder am Schreibtisch und dann ist wieder die ganze gute Laune weg. Er soll mit dieser guten Laune, mit diesen Emotionen eigentlich die Mehrzahl der Stunden des Lebens verbringen.
0: Doch ohne Hilfe ging es nicht. Ein Partner mit Erfahrung musste her. Und der langjährige Freund und Gastronom Giuseppe Grillo kam ins Spiel, der bereits ein eigenes Restaurant besitzt.
4: Er hat gesagt, wir mussten was zusammen aufmachen. Am Anfang war so wie Spaß. Aber gut, das glaube ich nicht, dass der was wird. Aber Tag für Tag ist immer groß geworden.
5: Aus Spaß wurde er.

0: Du hast jetzt auch gemerkt, was Gastronomie ist?
1: Wenn ich zurückdenke, war das, glaube ich, spinnst du? Habe ich zu ihm gesagt, ehrlich, spinnst du, jetzt nochmal was Großes aufzumachen, jetzt nochmal, was nicht mehr der Jüngste, will ich jetzt auch nicht sagen, aber jetzt nochmal sowas anzufangen und gerade hier in Nidder, ein schwieriges Pflaster, da war ich schon etwas geschockt. Da war wirklich, spinnst du, mein erster Gedanke, das erste, was ich zu ihm gesagt habe.
0: Es ist anstrengend und es ist nicht nur körperlich anstrengend.
2: Warum hast du ihm das nicht erzählt von Anfang an?
3: Ich habe oft ihm erzählt, aber der hat gedacht, ich werde so einfach nur Spaß machen. Also Gastronomie ist schon anders. Ja, aber wenn, wie gesagt, wenn das mit Erz gemacht wird, kann auch ein bisschen leichter werden. Ja.
4: Und die neue 8 in Nidder war geboren. Ein Fusion-Restaurant mit Vinothek und Wohnzimmeratmosphäre, in dem beide Familien fest integriert sind. Doch so ein eigenes Restaurant ist manchmal eine heikle Herausforderung für Pino und seine Frau Jana. Ein Lebensentwurf voller Entbehrungen.
1: Paarzeit ist ein schwieriges Thema. Da haben wir halt zurzeit nicht so viel Paarzeit, auch Familienzeit eher weniger. Dann nutzen wir dann immer die Sommerpause, dass wir dann da mal für 3 Wochen oder so wegfahren. Aber sonst zwischenzeitlich ist es schwierig. Dann, wenn wir mal Zeit haben, nehmen wir sie auch als Familie. Versuchen sie auch zu nutzen, sinnvoll. Aber es ist halt etwas. Wenig Familien und Paarzeit. Paarzeit sehr wenig.
4: Doch trotz allen Höhen und Tiefen unterstützt sie ihren Mann, wo sie nur kann, und ist ein fester Bestandteil der neuen 8. Für kulinarische Geschmacksexplosionen auf dem Teller sorgt Köchin Janine mit ganz viel Liebe und Hingabe. Heute bereitet sie ihr asiatisch angehauchtes Lachsfilet zu. Doch teilt sie ihre Leidenschaft zum Kochen auch im Privaten?
5: Ich koche auch zu Hause, ja, aber wenn ich jetzt mal sonntags zu Hause bin oder so, dann gehe ich auch lieber essen oder halt lass mich bekochen oder ich koche auch mal nicht gerne. Ja. Das ist, glaube ich, wie bei jedem Beruf.
6: Was haben wir denn jetzt hier alles da drinnen schon? Du bist viel zu schnell.
5: Ja, also wir haben jetzt da drinnen Chili, Zitronengras, Ingwer, Zitronensaft. Jetzt kommen noch rote Zwiebeln mit rein.
6: Für was ist das jetzt?
5: Das wird unsere Asia-Soße für das Gericht gebratene Lachs mit Teriyaki-Lack, Julienne-Gemüse und Asia-Soße. Die Asia-Soße machen wir natürlich selber, wie man hier sieht.
4: Verfeinert mit Knoblauchöl, Sweet-Chili-Soße und
5: dann die Ponzo-Soße.
6: Was ist eine Ponzo-Soße?
5: Das ist eine Sojasauce mit Zitrone.
4: Noch ein Schuss Teriyaki-Soße dazu und dann alles mixen. Geheimtipp inklusive.
5: Sesamöl langsam da reinfließen lassen, um die Masse ein bisschen dicker zu machen. Das nennt man hochziehen. Probieren. Lecker.
6: Die bleibt auch nicht sein, dass es was willst du sonst sagen?
5: Gut, jetzt braten wir den Lachs.
4: Bei ihren Rezepten lässt sich Janine von allem inspirieren, was schmeckt. Nur eine Sache kommt bei ihr niemals auf den Teller.
5: Ich esse eigentlich alles, außer Wirsing. Aber ich habe jetzt nichts, wo ich jetzt sagen könnte, das esse ich am liebsten.
6: Wie, Wirsing ist doch total gesund und lecker.
5: Ich glaube, meine Mama hat mich damit früher ein bisschen als Kind ein bisschen gestopft. Ja, deswegen ist es nicht mehr so meins.
4: Das gare Gemüse noch mit Teriyaki-Soße ablöschen und dann

0: Dass hier in dieser Küche irgendwann mal solche kulinarischen Köstlichkeiten zubereitet werden, geschweige denn ein ganzes Restaurant entsteht, vor ein paar Jahren noch undenkbar. Denn da sah es hier noch ganz anders aus.
1: Das war ein Schuhladen. Ja, wir haben bis dato, das ist ja das Interessante, mit noch keinem Architekten gesprochen, mit noch keinem, der irgendwelche Pläne hätte machen können. Wir sind einfach hier rein, haben das Ding gesagt, wir mieten das Ding, haben unterschrieben, sind dann mit dem Schlüssel hierher gefahren und standen dann in einem halben Schuhladen.
2: Die erste Gedanke war, kann was werden, aber bin ich mir nicht so sicher. Ja, von der Logistik her war so nicht so, was ich mir vorgestellt habe.
1: Wir haben die Tür aufgemacht, sind hier reingekommen. Und haben uns dann angeschaut und gesagt, wir sind verrückt.
0: Es folgte eine monatelange Umbauphase voller Höhen und Tiefen.
2: Weißt du noch, die Dresdner musste erstmal so komplett nach
1: rechts geschoben.
2: Ja. Da haben wir gedacht, wir bauen nur einen Pass.
1: Ein Pass wollten wir noch eigentlich in das Dings reinbauen. Hier sollte der Pass von der Küche rein. Das hat alles statisch auch nicht funktioniert. Dann haben wir schnell gemerkt, dass der Raum eigentlich viel zu klein ist, wie wir ihn eigentlich wollten. Das war alles komplett durcheinander. Ja. Diese Tür gab es noch nicht. Da sollten wir eigentlich auch eine Tür hinmachen. Die gab es auch noch nicht. Also im Großen und Ganzen war es hier eine riesige Katastrophe.
2: Es hat 6 Monate fast mehr gedauert, als wir gedacht haben. Und wir lagen hier alle, die ganzen Möbel, die ganzen Stühle, unsere Küchengeräte waren schon da. Und also wir haben Angst, ist es so nicht zu sagen, aber wir haben schon Gedanken gemacht, also, weil es ging um viel Geld auch, was wir investiert haben. Und die Leute haben die immer gefragt, wann macht er eigentlich auf? Und wir haben immer so, vielleicht nächsten Monat, vielleicht übernächsten Monat. Wissen wir selbst nicht, um was ging. Aber am Schluss, Gott sei Dank, haben wir geschafft, ja.
0: Im Februar 2025 war es für die beiden Giuseppes endlich soweit und sie konnten große Eröffnung feiern. Aber aller Anfang ist auch in der neuen Acht schwer.
1: Januar, Pre-Opening, 100 Menschen hier drinne, Generalprobe für alle. Teilweise gut, Küche hat funktioniert, Service puh, schwierig. Du musst wissen, was tippst du in der Kasse, was, also Chaos. 1. Februar, offizielle Eröffnung und dann sind die uns, und das ist tatsächlich so, die sind uns hier eingerannt. Also das waren Scharen, die hier reingekommen sind. So, dann fing das erst an. Wir mussten Reservierung annehmen, weil wir gesagt haben, Mensch, Leute, reserviert lieber, wie wollen wir das jetzt machen? Wir können das gar nicht handeln. Also 95 Personen Sitzplätze. Dann haben wir gesagt, komm, nach einem Monat, wir reduzieren, wir tun jetzt hier Stühle rausschmeißen, wir reduzieren es auf 85. War immer noch zu viel. Jetzt kann ich sagen, völlig normal. Wir wussten, wenn wir das Ding hier im Griff haben, wird das was ganz Tolles für jeden. Und die Entwicklung war so, dass wir eigentlich nichts anderes gemacht haben, wie vor, also wie, als wir aufgemacht haben. Nur alles ruhiger angegangen.
0: Und auch in der Küche hat Janine mit der Zeit an ein paar neuen Kreationen getüftelt, so wie dem Surf and Turf, Rindersteak mit Black Tiger Garnelen.

Jetzt machen wir noch Chili, Tomate, Limette und ein bisschen Rosmarin, ein bisschen Thymian und Knoblauch.

0: Fertig ist Janines Surf and Turf à la neue 8. Doch warum eigentlich neue 8?
1: Name kam von meinem Partner, von Pino. Weil wir sind in der Neue Straße 8. Und natürlich, so italienischen Namen wollten wir nichts direkt. Und hat mir gut gepasst und gut gefallen, haben wir beide ja gesagt. Und seitdem ist. Aber ich muss auch sagen, der Name passt super gut dazu, der Neue 8.
2: Warum?
1: Weil. Auf Dauer, diese neue 8, also allein dieses Wort neue 8, viele haben ja auch uns gefragt, warum 8? Ah, 8, eine gute Nummer, ja, für uns. Ja.
0: Vielleicht schließt sich ja hier bei der 8 auch ein Kreis zwischen Vergangenheit und Gegenwart, zwischen alter Familie und dem, was heute daraus entstanden ist. Die Freude über das erste gemeinsame Restaurant war groß, auch bei Pinos Vater Pietro.
3: Als wir das ihm gesagt haben, Vater, wir haben jetzt die Location und wir würden im Mai unterschreiben das Ding, bist du immer noch so heiß und Feuer, sagte mein Sohn, wenn du glücklich bist, dann bin ich das auch. Mach das, was du willst, aber du musst glücklich sein. Dann kam leider die traurige Nachricht, dass es ihm schlecht ging. Er war vorher schon an Krebs erkrankt. Das Traurige war, Vater hat leider nie das Objekt gesehen. Aber das stärkt uns auch, dieses Restaurant noch besser zu machen, noch herzhafter, noch herzlicher zu machen. Das sind ganz viele Sachen, die wir jetzt quasi für den Vater halt mitleben. Die Seele vom Vater ist definitiv hier. Ja.
1: Pinos Vater ist am 15. August 2024 gestorben. Und das war schon ein Schock für uns beides. Ja. Natürlich für ihn mehr, weil sein Sohn sein Vater wäre. Aber der hat uns noch stärker gemacht. In der Zeit war mein Vater auch nicht mehr so gesund. Aber keiner von uns oder ich selbst habe ich nie gedacht, dass der so schnell auch geht. Und letztes Jahr, im Januar, am 9. Januar, ist leider auch passiert. Und beide Väter haben die das neue 8 nichts gesehen. Die haben die nur gehört und wir haben auch viel erzählt von diesem Restaurant, aber leider live und haben die das nicht gesehen, haben die das nicht geschafft.
4: Was meinst du, was würden die sagen, wenn die hier reinkommen würden und sagen würden, jetzt hier ist das Restaurant?
1: Jetzt kriege ich Gänsehaut, wenn du das mir sagst. Also, die werden bestimmt stolz auf uns sein. Richtig stolz.
0: Zwei Freunde verbunden durch private und berufliche Wege, die in einer gemeinsamen Vision ihre Erfüllung gefunden haben.
1: Das ist genau, was wir uns vorgestellt haben. Es läuft genau, wie wir das möchten. Natürlich kann man immer besser machen, klar. Am Anfang war es so schwierig, weil es ist normal, bei einem neuen Restaurant aufzumachen, bis das Team und eingespielt hat. Es dauert ein bisschen, aber jetzt haben wir unsere Linie gefunden. Und ich werde nichts mehr, also ich werde wirklich nichts ändern an diesem Restaurant. Nichts. Das ist, was wir möchten und möchten wir auch noch weiter so machen. Ja.
3: Wir sind happy, dass wir das gemacht haben. Ich bin gerne hier, morgens, abends und jederzeit. Und ja, es ist anstrengend, aber schön.
1: Aber jetzt kann ich dir was fragen.
3: Ja, bitte.
1: Ja, wann wollen wir die dritte aufmachen?
3: Wenn was Schönes kommt, machen wir auch noch das dritte auf. Ja.
4: Seid ihr jetzt angefixt, ja?
3: Wir sind angefixt. Also es ist ja so, wenn du hinter einer Sache stehst und Bock drauf hast, ob das jetzt zwei Restaurants sind oder drei oder vier, wir lassen das jetzt erstmal richtig laufen, sodass es richtig so ist, dass wir sagen können, wow, wir haben was richtig Geiles geschaffen. Und dann können wir das dritte
1: aber
3: Thema angehen.
1: Muss mir erst mal mit unserer Frau.
3: Die Frauen, also, die Frauen. Wenn wir die Fragen haben, ein direktes Nein. Aber wir überzeugen auch beim dritten die Frauen noch.
1: Ja.
0: Also, die neue Acht läuft so gut, dass die beiden schon an zukünftige Projekte denken.
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0: Noch sind die Tage deutlich länger als die Nächte. Bei freiem Blick zum Horizont und wolkenlosem Himmel sind derzeit immer noch rund 14 Stunden Sonnenschein am Tag möglich. Und damit herzlich willkommen zum Hessenschauwetter. Ja, das Hochdruckgebiet über Großbritannien bestimmt unser Wetter. Es verlagert sich langsam Richtung Osten. Und das bedeutet, dass wir im Laufe der kommenden Woche zunehmend schwüle und sehr warme Luft aus Südwesteuropa bekommen. Die kommenden Stunden sehen dann für Hessen wie folgt aus. Die Nacht verläuft klar bis locker bewölkt. Und erneut können sich besonders in Gewässernähe ein paar Nebelfelder bilden. Es bleibt hessenweit trocken. Und wenn sich die Nebelfelder morgen aufgelöst haben, erwartet uns ein strahlender Montag. Lediglich ziehen mal ein paar flache Quellwolken in Nordhessen vorüber und im Süden mal ein paar Schleierwolken. In Hessen morgen dann etwa 12 Stunden Sonnenschein. Dazu wird der Wind dann schwach und böig aus östlichen Richtungen. Die Temperaturen gehen heute Nacht zurück auf 11 Grad im Rheingau und stellenweise bis auf 4 Grad in ländlichen Muldenlagen von Nord- und von Osthessen. Morgen erwärmt sich die Luft im Laufe des Tages dann auf Höchsttemperaturen von 20 bis 25 Grad. In höheren Lagen werden es 18 bis 21 Grad. Und die weiteren Aussichten, ja, die letzte Augustwoche wird zunächst etwas wechselhaft. Am Dienstag breiten sich vom Süden Wolken in Richtung Norden aus, die ab und zu mal etwas Regen oder mal ein Gewitter bringen. In Nordhessen bleibt es aber bis zum Abend recht sonnig. Am Mittwoch neben Sonne mal mehr, mal weniger Wolken und örtlich Schauer oder auch Gewitter. Es wird wärmer bis 28 Grad und am Donnerstag dann wechselhaftes Spätsommerwetter mit einzelnen Schauern und Gewittern bei 25 bis 31 Grad. Das war's vom Hessenschauwetter für den Augenblick. Ich wünsche Ihnen noch einen angenehmen Abend.
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1: Guten Abend, ich begrüße Sie zur Tagesschau. 2 Wochen vor der Landtagswahl in Sachsen-Anhalt hat AfD-Chef Kupala den Führungsanspruch seiner Partei in dem Bundesland bekräftigt. Im ARD-Sommerinterview sagte er, das Ziel sei die absolute Mehrheit. Derzeit liegt die AfD mit mehr als 40% in Umfragen vorn. Sie könnte aber nicht allein im Magdeburger Landtag regieren. Der Verfassungsschutz stuft die Partei in Sachsen-Anhalt als gesichert rechtsextrem ein.
2: Kurz vor Ende der parlamentarischen Sommerpause kommt der AfD-Parteichef zum ARD-Sommerinterview. Ein Sommer, in dem Niedrigwasser, Waldbrände und Hitzetote die Schlagzeilen prägen. Tino Chrupalla aber bleibt dabei. Er zweifelt den menschengemachten Klimawandel an, trotz wissenschaftlichem Konsens, und will keinen Klimaschutz.
3: Für mich war das ein ganz normaler Sommer. Ja, es gab Trockenperioden, es gab auch lange Regenperioden. Wir haben jetzt aktuelle, auch im August, normale Temperaturen. Also ich sehe da auch viel Panikmache.
2: Die AfD ist in Umfragen bundesweit die stärkste Kraft. Und in Sachsen-Anhalt könnte sie erstmalig eine Regierung stellen.
3: Natürlich ist die Wahl in Sachsen-Anhalt mit eines der herausforderndsten Wahlen, wo wir wirklich greifbar auch die Machtfrage, die Machtoption stellen. Und ich hoffe da natürlich auch, dass wir dort die erste Regierung stellen.
2: Die Co-Parteichefin Alice Weidel geht beim ZDF-Sommerinterview noch weiter.
4: Wir sind dort auf der Siegerstraße. Wir werden in Sachsen-Anhalt die Regierung stellen. Und die CDU wird bundesweit niemals wieder eine Bundestagswahl gewinnen.
2: Zuletzt ging es bei der AfD immer wieder auch um die Frage, wie hält die Partei es mit dem sogenannten rechtsextremen Vorfeld. Ehemalige Mitglieder etwa der 2009 verbotenen heimattreuen deutschen Jugend sind Vertraute von Ulrich Siegmund, Spitzenkandidat in Sachsen-Anhalt. Sein Pressesprecher Patrick Haar und der Jurist Laurenz Notdorf. Er war, wie Unterlagen zeigen, 2. Bundesführer bei dem neonazistischen Verband. Tino Chrupalla wiegelt ab.
3: Wenn man in Jugendjahren vielleicht diese Organisation und wenn man so eine Veranstaltung besucht hat, also das ist jetzt ziemlich aus dem Kontext gerissen. Ich sehe in der Mitgliedschaft, seitdem diese Personen in der AfD sind, keine Rechtsverstöße, keine Verstöße, die in irgendeiner Weise juristisch geahndet werden mussten.
2: Offen ließ Chrupalla, ob bei einer Regierungsübernahme die ehemaligen Neonazis wichtige Ämter bekommen könnten.
1: Fragen wir nach bei Markus Preis im ARD-Hauptstadtstudio. Was haben wir heute für eine AfD erlebt?
5: Ja, zunächst erstmal eine unglaublich Siegesgewisse. Tino Chrupalla geht fest von einem Wahlsieg in Sachsen-Anhalt aus. Jetzt werde, wir haben es gehört, die Machtfrage gestellt. Und mindestens genauso deutlich ist auch Alice Weidel gewesen bei den Kollegen vom ZDF. Sie sagt, die CDU, die werde niemals wieder eine Bundestagswahl gewinnen. Interessant ist aber, wie man zum Beispiel in Sachsen-Anhalt jetzt als AfD eine Regierung bilden will. Spitzenkandidat Ulrich Siegmund, der sagt ja, er macht das nur mit absoluter Mehrheit, also ohne weitere Partner. Tino Chrupalla ist da weniger kategorisch. Zitat hier bei uns, wir strecken die Hand zu allen aus, die mit uns reden wollen. Ähnlich auch Alice Weidel. Also den Anschein, dass da jetzt quasi die AfD noch eine Brandmauer hätte, den will man offensichtlich doch vermeiden.
1: Und welche inhaltlichen Punkte fielen denn nun auf?
5: Ja, zum Beispiel, dass Alice Weidel so klar sagte, sie will mit Deutschland raus aus dem Schengen-Raum, also dem Bereich, in dem wir in Europa ohne Grenzkontrollen reisen können. Und auch in den Bundesländern soll sich, wenn die AfD regieren würde, einiges ändern. Tino Chrupalla jedenfalls hat im Gespräch hier bei uns verteidigt, dass man in Sachsen-Anhalt künftig eine freiwillige Bürgerwacht einführen will. Das ist etwas, muss man wissen, was alle 3 Polizeigewerkschaften in Sachsen-Anhalt kategorisch ablehnen.
1: Vielen Dank, Markus Preis. Ja, und das ganze Sommerinterview mit Tino Chrupalla können Sie in der ARD-Mediathek und bei tagesschau.de sehen. Auf unserer Internetseite haben wir zu dem Gespräch auch wieder einen Faktencheck. Die Eisenbahn- und Verkehrsgewerkschaft EVG hat damit gedroht, den Betrieb im Regionalverkehr ab Januar zu blockieren. Sie will damit Druck aufbauen, die Strafen für Angriffe auf Zugpersonal zu verschärfen. Die Bundesregierung hat einen Gesetzentwurf angekündigt, aber EVG-Chef Burkhardt fordert mehr Tempo. Ein Fall vor einem halben Jahr hatte die Diskussion über den Schutz des Bahnpersonals neu angestoßen. Ein Fahrkartenkontrolleur erlitt bei einem Angriff eine tödliche Hirnblutung.
6: Sein Tod hat viele schockiert. Serkan Çala starb, während er als Zugbegleiter seinen Dienst tat. Die Politik kündigte damals schärfere Strafen an. Die müssten endlich kommen, fordert die Eisenbahn- und Verkehrsgewerkschaft. Sonst werde man ab Januar den Regionalverkehr lahmlegen.
7: Die Betriebsräte und Betriebsräte haben die Möglichkeit, bei dieser Belastung, die Sicherheitslage gibt das her, aus unserer Sicht Dienstpläne abzulehnen. Und dann wirkt das faktisch so, dass eben auch Züge nicht besetzt werden und damit stehen bleiben.
6: Zugausfälle, womöglich Stillstand im Regionalverkehr, aber eben kein echter Streik.
8: Ein klassischer Streik wäre hier rechtlich auch gar nicht zulässig. Denn streiken darf man nur für Ziele, die man mit dem Arbeitgeber in einem Tarifvertrag regeln kann. Vergütung, Arbeitsbedingungen, solche Dinge. Hier geht es aber um ein rein politisches Ziel, nämlich dass der Bundestag ein Strafgesetz verschärft.
6: Offenbar werden Bahnmitarbeiter im Regionalverkehr immer häufiger angegriffen. Waren es 2025 im ersten Halbjahr noch 869 Übergriffe, so sind es in den ersten 6 Monaten in diesem Jahr 989. Ein Anstieg von 14%. Zu dem Gesetzentwurf, der Zugbegleiter künftig besser vor Übergriffen schützen soll, teilt das Justizministerium mit: Der Gesetzentwurf befindet sich derzeit noch in der regierungsinternen Abstimmung. Dem Ergebnis der laufenden Abstimmung möchte ich nicht vorgreifen. Unser Ziel ist es, dass der Bundestag den Gesetzentwurf noch in diesem Jahr beraten und gegebenenfalls beschließen kann. Für den Fall wäre die Drohung der EVG hinfällig und die Züge könnten rollen.
1: Wir schauen jetzt in die Ukraine. 102 Meter über der Stadt Kharkiv weht diese ukrainische Flagge so hoch, dass sie von der 30 Kilometer entfernten Front aus sichtbar sein könnte. Nicht ein einziges Mal seit Kriegsbeginn vor 4,5 Jahren wurde sie eingeholt. Sie gilt als Symbol der Stärke der Stadt. Diesen Widerstandswillen Kharkivs hat auch Bundesaußenminister Wadefuhl heute bei seinem ersten Besuch in Frontnähe gelobt. Währenddessen wurde mehrfach Luftalarm ausgelöst.
9: Die Autokolonne von Außenminister Wadefuhl. Von der russischen Armee zerstörte Tankstellen überall auf dem Weg nach Kharkiv. Eindrücke vom näherrückenden Krieg. Alle paar Minuten Luftalarm. Wadefuhl hat sich bewusst entschieden, in die Nähe der Front zu fahren. Einen Tag vor dem 35. Unabhängigkeitstag der Ukraine will er zu Hause in Deutschland mehr Aufmerksamkeit für den anhaltenden Krieg schaffen.
10: Dankeschön. Es ist mir eine Ehre, dass ich hier sein darf.
9: Gedenken. Am 470. Geburtstag der Stadt Kharkiv. Das wird ihm hier hoch angerechnet. Es ist ein sehr wichtiges Signal, dass Kharkiv lebt, dass die Stadt lebt.

0: ihr in dieser Situation steht. Vor einem schwierigen Winter für die Ukraine, was kann man noch zusätzlich tun? Welche zusätzlichen Verteidigungsmittel kann man der Ukraine geben?
1: Die Reise von Außenminister Wadephul nach Charkiw, ganz in die Nähe der Front, immer wieder unter heftigem Beschuss, hatte vor allem symbolischen Charakter. Er wollte sich ein eigenes Bild machen und den Ukrainern zeigen, wir vergessen euch nicht. Konkrete Hilfe in Form von Patriot-Abwehrraketen konnte er nicht mitbringen, nur das Versprechen, sich weiter intensiv zu kümmern.
2: Die Zollverhandlungen zwischen den USA und Kanada sind gescheitert. Seit der vergangenen Nacht erhebt die US-Regierung neue Zölle in Höhe von 50% auf verschiedene kanadische Waren, etwa Eishockeyschläger, Nationalflaggen oder Sperrholz. Kanada sei angegriffen worden und befinde sich deshalb im Krieg mit den USA, sagte Premierminister Carney wörtlich. Er kündigte an, die Zölle Dollar um Dollar zu erwidern. Die USA hingegen machen Kanada für das Scheitern verantwortlich. Zurück ins Inland, nach Schleswig-Holstein. Nach dem Zweiten Weltkrieg lag Deutschland in Trümmern. Dass später einmal zwei deutsche Staaten gegründet würden, war zunächst nicht abzusehen. Den Besatzungsmächten ging es erstmal darum, dezentrale Verwaltungen neu aufzubauen. So schuf die britische Militärregierung vor 80 Jahren das Land Schleswig-Holstein. Dazu gibt es viele große und kleine Feiern. Heute etwa dieses Bürgerfest in Nordhof am geografischen Mittelpunkt des Landes. Der offizielle Festakt mit der Spitzenpolitik folgt am Dienstag. Auch das Land Nordrhein-Westfalen, damals ebenfalls in der britischen Besatzungszone, wird heute 80 Jahre alt. Die große Feier steigt erst am kommenden Wochenende mit dem NRW-Tag in Münster.
3: Am 17. Juli 1946 gab der britische Oberbefehlshaber in Deutschland, Sir Sholto Douglas, auf einer Pressekonferenz in Berlin die Bildung des neuen Landes Nordrhein-Westfalen bekannt.
4: Heute vor 80 Jahren dann ist es soweit. Die preußischen Provinzen Nordrhein und Westfalen werden zusammengelegt.
5: NRW ist älter als die Bundesrepublik. Also man kann sagen, hier ist die Grundlage für die deutsche Nachkriegsdemokratie geschaffen worden.
4: Operation Marriage nennt das die britische Besatzungsmacht. Eine Zweckehe. Sie wollten dadurch vor allem das Industriezentrum Ruhrgebiet kontrollieren. Bis heute eine der prägendsten Regionen NRWs. Rund 18 Millionen Einwohner, davon jeder Dritte mit Migrationsgeschichte. Was macht für Sie das Bundesland 80 Jahre nach Gründung aus?
6: Wo viele auch unterschiedliche Kulturen zusammenkommen, was ich unglaublich schön finde.
7: Die Menschen hier sind sowas von offen und freundlich und lebensfroh.
8: Dass man 100 Kilometer fahren kann und gefühlt in einer ganz anderen Welt auf einmal sich befindet.
4: Aber es gibt auch Probleme. Strukturwandel oder ein überlastetes Verkehrsnetz. Die Wirtschaftsleistung aber eine Konstante, trotz bundesweit schwächelnder Konjunktur.
5: Es ist immer noch regional die bedeutendste Volkswirtschaft Deutschlands. Also wenn jetzt zum Beispiel NRW, wenn wir NRW alleine in Europa betrachten würden, wäre es die sechstgrößte Volkswirtschaft, ein Kompetenzzentrum der Bundesrepublik.
4: Eines, das jetzt schon 80 Jahre anhält.
2: Der FC Bayern München hat Borussia Dortmund im Supercup mit 2:1 besiegt. Der deutsche Meister und Pokalsieger sicherte sich gegen den Vizemeister damit den ersten Titel nach der Sommerpause.
9: Nach 28 Minuten erzielten die Bayern durch den aus Frankfurt zum Rekordmeister gewechselten Nathaniel Brown die Führung und das zu diesem Zeitpunkt auch völlig verdient. Der BVB bis dahin ohne nennenswerte Möglichkeiten und so viel folgerichtig in der Nachspielzeit der ersten Hälfte der zweite Treffer für den Doublegewinner der letzten Saison. Torschütze diesmal der Franzose Olise zum 0:2 Pausenstand in Dortmund. Nach dem Wechsel die Borussia dann mit einer deutlichen Leistungssteigerung und eine Viertelstunde vor Ende der regulären Spielzeit auch mit dem Anschlusstreffer durch Fabio Silva zum 1:2. Für mehr reicht es aber nicht. Die rote Karte für Benzebaini nach diesem unnötigen Foul gegen Saibari, der etwas unrühmliche Abschluss der Partie. Bayern München, Franz Beckenbauer, Supercup-Gewinner 2026.
2: Der Mexikaner Isaac Del Toro hat die 40. Auflage der Deutschland-Tour gewonnen. Für den 22-Jährigen ist es schon der vierte Gesamtsieg bei einer Etappenfahrt in diesem Jahr. Die Stimmung bei dem Radrennen rund um Heilbronn war auch ohne Heimsieg ausgelassen.
10: Isaac Del Toro, Team UAE im Clown-Trikot.

0: des Gesamtführenden vor dem Start. Allen war klar, es würde sehr schwer, ihn noch vom Sieg bei der Deutschlandtour abzuhalten. Zu stark der Eindruck, den der Mexikaner und sein Team bei der Königsetappe gestern hinterlassen hatten. Miguel Heidemann vom Team Remberatnet gewinnt heute das Bergtrikot dank einer cleveren Teamtaktik über den gesamten Verlauf der Rundfahrt. Heute wie gestern echtes Tour de France-Feeling entlang der Strecke. Zahllose Radsportfans machen das Finale zu einem Fest. Dann die Attacke vom Führenden. Isaac Del Toro setzt sich ab. Die Favoriten für das Gesamtklassement können nicht folgen. Mit dem Bonussprint und den dort zusätzlich gewonnenen Sekunden entscheidet er die Tour, auch wenn die Sprinter ihn auf der Zielgeraden noch einholen. Paul Manier, Team Sudal Quickstep, gewinnt die Schlussetappe. Der Gesamtsieger aber bedankt sich bei Nils Politz, seinem wertvollsten Helfer. Isaac Del Toro gewinnt die Deutschlandtour 2026, der zweite Louis Barré, 53 Sekunden dahinter, dritter wird Marc Hirschi, bester Deutscher Maximilian Schachmann auf Rang 9.
1: Und nun die Wettervorhersage für morgen Montag, den 24. August.
2: Hoher Luftdruck sorgt für viel Sonnenschein und zusammen mit warmer Luft aus Süden steigt auch die Temperatur. Heute Nacht ist es meist klar, im Norden etwas wolkiger und von der Ostsee bis in den Norden Brandenburgs gibt es ein paar Schauer. Stellenweise bildet sich Nebel, vor allem in Gewässernähe. Am Tag ist es dann oft sonnig, im Norden und Osten gibt es zeitweise auch dichte Wolken und in Vorpommern sind einzelne Schauer möglich. Heute Nacht 15 bis 10 Grad, in einem Streifen vom Nordwesten bis in den Südosten nur einstellige Werte. Im Erzgebirge morgen unter 20, am Oberrhein dagegen nahe 30 Grad. Dienstag von Südwesten wieder unbeständiger, mit Schauern und Gewittern, im Norden und Osten sonnig. Ähnlich auch in den folgenden Tagen, an der Ostsee allerdings windig, im Südwesten wird es heiß.

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0: Das ist der einzige Beruf, den ich mir für mich vorstellen kann.
1: Ich habe immer das Gefühl, ich bin dafür geboren worden.
2: Das Tollste an dem Beruf ist, dass man mit Tieren und mit Menschen zu tun hat.
3: Im Moseltal, eine Autostunde von Koblenz entfernt, führt der Weg durch das mittelalterliche Bernkastel-Kues zum Fachtierarzt für Kleintiere, Tobias Neuberger. Heute Morgen steht eine seiner Lieblings-OPs auf dem Plan. Hans-Jürgen Pöß nimmt 50 Kilometer in Kauf, damit sein Liebling vom Spezialisten behandelt wird.
4: Ich habe die Jule mitgebracht, die ist 6 Jahre alt und hat sich irgendwo verletzt. Und es kam zum Kreuzbandriss. Und das soll heute hier operiert werden.
3: Die Prognose ist gut. Die meisten Hunde können nach dem Eingriff wieder ganz normal laufen. Aber die OP ist aufwendig. Das wird kein Spaziergang für Boxer Jule.
4: Ich glaube, ich leide noch mehr als der Hund. Das ist ein Familienmitglied. Und das Gute für sie ist, sie versteht es nicht, was jetzt geschieht. Und deshalb hat sie wahrscheinlich weniger Bammel. Die hat Temperament für 2. Also ist ein Hund, der sehr viel Spaß macht. Und ist ein ganz lieber Hund. Nur viele Leute haben halt ein bisschen Angst, weil sie so temperamentvoll ist. Und die Leute die Optik von einem Boxer oft nicht so einschätzen als freundlich und sind sehr freundliche Hunde.
5: So, die Jule Pöß. Hallo, mein Kätzchen. Heute großer Tag. Hallo.
4: Ja, heute großer Tag.
5: So, da kommen Sie rein. Auf der Waage waren wir ja schon so 30 genau. Kilo. Ne? Dann nehmen wir die Jule auf den Tisch. Mal noch eine kurze Untersuchung für die Narkose. Oh, immer so aufgeregt. Freut sich schon so. Das Kreuzband sorgt dafür, dass das Knie sich nicht parallel zum Boden verschieben lässt. Und wenn das vordere Kreuzband dann reißt, dann ist da so eine Instabilität, das nennt man auch Schublade, weil man das dann so aufziehen kann wie eine Schublade, das Knie. Und da haben wir heute eine große Operation vor. Lass mal vorne gucken. Lass mich mal angucken. Welches Hundchen ist denn hier so aufgeregt? Ja, welches Hundchen will denn so spielen? Wir spielen heute nicht. Nachher spielen wir wieder. Ich mache jetzt mal ein schnelles EKG mal, vorsichtshalber, vor der Narkose. Ja, wenn das bei dir überhaupt geht. Ganz kurz stillhalten. Fühle ich mich manchmal wie ein Kinderarzt hier, wenn die Tiere nicht stillhalten. Das ist von der Bewegung, aber sonst sieht das sehr gut aus. Wunderbares EKG. Bisschen aufgeregt. Okay.
4: Sie ist braver, als ich angenommen hätte. Ja, und hoff mal, dass sie wieder rennen kann. Denn die muss sich auspowern. Wenn sie sich nicht auspowert, dann ist sie nicht ausgeglichen. Und das ist nicht so toll.
6: Die Leine mache ich vielleicht gerade mal ab.
4: Ja, ja.
5: Oh, was ist das denn? Das ist auch noch laut.
3: Die Arzthelferinnen Linda Krämer und Selina Sänger versuchen, das Powerpaket in Schach zu halten.
5: Oh, ein tolles Spiel. Alle sind nur für dich da heute. Alle für dich da. Aber die sind auch immer so gutmütig hier, die Rasse, ne?
4: Es gibt ja den Spruch, es gibt Hunde und es gibt Boxer. Es sind Boxer.
5: So, ein bisschen Beruhigungsmittel.

0: Mal gucken, ob es bei dir wirkt. Ob es auch bei Boxern wirkt, das Beruhigungsmittel.
1: Bisher hat es natürlich noch bei keiner Hunderasse versagt. Aber hier hat es der Doktor mit einem echten Temperamentsbündel zu tun.
0: Gut, ja, fein. Ja, die finden das alles interessant. Und wenn man dann noch was mit denen macht, und dann ist es noch toller. Und dann steigern sie sich immer mehr rein in das Spiel. Aber jetzt bist du schön ruhig. Nächsten zwei Stündchen. Wirkt also auch bei Boxern die Narkose. Bin ich ja beruhigt.
2: Jetzt schon ein bisschen komischer. Ja. Naja, abwarten.
1: Von jetzt an liegt alles in den Händen von Tobias Neuberger und seinem Team. Auf der Nordseeinsel Sylt ist es zur gleichen Zeit noch vergleichsweise ruhig. In der Praxis von Inseltierärztin Stefanie Petersen sind die meisten Patienten Urlauber vom Festland. Und die haben Zeit. Gelegenheit, um die Praxis noch schnell flott zu machen. Vor dem Patientenansturm kommt eine gute Bekannte der Inseltierärztin mit zwei Geißlein, Sabine Ketteler.
3: Wir sind heute hier, weil diese beiden Kleinen aus dem Tierpark hier kommen und die Leute können die dort nicht mehr halten. Die würden eigentlich geschlachtet werden und ich habe sie übernommen. Ich habe aber noch andere Ziegen, viel mehr Ziegen. Und da das zwei kleine Böcklein sind und ich nicht mehr Nachwuchs haben möchte, sollen die heute kastriert werden. Ich habe die Ziegen vom Schlachter gerettet. Und man freut sich über jedes Tier, was man, was heißt schon gerettet hat, jedes Tier, was einfach gut leben kann. So. Wer will denn als erstes? Bist du? Nein, die Begeisterung ist nicht sehr groß, wie man sieht.
1: Sabine Ketteler hat die Böcke erst vor kurzem übernommen.
3: Hi.
4: Na,
3: die sind richtig klein.
4: Das ist ja noch ein Zwerg, sag mal.
3: Das sind Zwergzwerge.
4: Wie alt ist der denn?
3: Mai geboren. Tierpark.
4: Das geht.
3: Das sind diese Mini.
4: Hast du aus dem Tierpark gekriegt?
3: Ja.
4: Dich habe ich als Baby gesehen.
3: Ja?
4: Ja, ja. Ich glaube schon. Wir müssen den mal wiegen.
3: Der.
4: Oder hast du ein Gewicht?
3: Hier rechts, warte mal. Nee.
4: Ja.
3: Warte mal.
4: So. Ja, das ist ja 10 Kilo.
3: 10,5.
4: 10. Das sind zwei dicke Katzen. Fei, das ist ja gar nichts. Das ist ja meine Zange größer. Oh je, das wird ein bisschen Fummelarbeit werden, ne? Darf ich mal an die Allerwertesten? Ich muss mal gucken. Ja, Entschuldigung, wenn ich da mal dran fasse. Muss er. Was? Widerstand.
3: Ja,
4: der Kleine ist auch doch
3: ziemlich,
4: nur
3: agil, ziemlich energisch. Ne?
4: Okay,
3: ziemlich agil.
4: Pass auf, dann würde ich sagen. Halt die noch einen Moment fest, ich zieh mal kurz die Narkose auf und dann gebe ich die im Popo.
3: Ach, komm mal her. Guck mal, wie gemütlich. Findest du nicht?
1: An Sofas muss sich der Kletterkünstler erst gewöhnen. Sabine Ketteler ist durch Zufall auf die Ziege gekommen und inzwischen Expertin.
3: Ich bin vor 20 Jahren von Berlin nach Sylt gezogen. Und in Morsum, dem Ort, in dem ich gelandet bin, da war eine Familie, die einige Ziegen gehalten hat, auf einem kleinen Grundstück. Und da bin ich mit meinen Kindern immer hingegangen, weil man die ein bisschen auch füttern durfte und so. Und das war irgendwann ein richtig festes Ritual, sich jeden Tag die Ziegen zu besuchen. Und eines Tages, der Sylter Rundschau, schlage ich die Sylter Rundschau auf und lese die Morsumer Ziegen. Wer will die Morsumer Ziegen nehmen? Die Morsumer Ziegen können nicht mehr dort bleiben, wo sie waren, das Grundstück ist verkauft worden. Und da habe ich mich spontan, wirklich relativ spontan, eine Stunde maximal überlegt, habe ich mich gemeldet und habe gesagt, also ich will die Ziegen nehmen.
1: Die Weide hat Sabine Ketteler vor 12 Jahren gepachtet. Was als Idee für die Kinder begann, ist längst ein Hobby. Inzwischen bekommen 30 Tiere bei der Musikwissenschaftlerin ein Gnadenbrot. Mehr dürfen es nicht werden, deshalb will sie die Neuankömmlinge kastrieren lassen.
3: Und so hat sich das eigentlich entwickelt, dass ich immer wieder Ziegen übernommen habe. Und nach so 1-2 Jahren wurde das dann auch wirklich bei mir eine Aufgabe. Auch dass ich gesagt habe, ich will das wirklich machen. Wenn Ziegen gerettet werden können, dann stehe ich zur Verfügung. Und dann sollen die bei mir einen schönen Platz haben.
4: So. Na, sag mal, hat der eigentlich einen Namen?
3: Wahrscheinlich Nepomuk.
4: Nepomuk.
3: Wir haben ihn jetzt erst seit 3-4 Tagen. Und vermutlich wird es Nepomuk.

0: So schlimm.
1: Während Nepomuk langsam seine Traumreise antritt, ist im Weinörtchen Bernkastel-Kues schon Konzentration gefragt. Im Wartezimmer des Fachtierarztes ist Hans-Jürgen Pös in Gedanken bei Boxerhündin Jule.
2: Waren auch ein Tropfen schon drin?
3: Ja.
4: Das knackt ja ordentlich hier. Das ist bestimmt schon länger her, dass das Kreuzband hier gerissen ist.
1: Neben dem Kreuzbandriss sind eventuell noch weitere Knieverletzungen im Spiel. Okay. Tobias Neuberger will sicher gehen.
4: Wollen wir noch ein Röntgenbild machen?
3: Ja.
1: Der Chirurg vermutet Schlimmeres, während Hans-Jürgen Pös in Erinnerungen schwelgt.
5: Da war sie ganz klein, da hatte sie noch einen Eierkopf von der Geburt. Der erste Blick und okay, die Jule war's.
1: Jule kam als Welpe zu ihm und hat sein Leben verändert.
5: Schon schöne Sachen erlebt. Ein paar Urlaube gemacht mit ihr, mit dem Wohnwagen. Viele Spaziergänge haben wir gemeinsam unternommen, dann die ersten Kontakte auf dem Hundeplatz mit anderen Hunden, mit anderen Boxern. So ein Boxerhund ist ein sehr agiler Hund und mir geht es nicht um irgendwelche sportlichen Erfolge. Mir geht es einfach darum, dass der Hund sich austoben kann, dass er sich auspowern kann. Und ich habe nur Sachen gemacht, die auch der Hündin Spaß gemacht haben. Also keinen Druck aufgebaut. Wir waren nie die Besten, aber wir waren oft die Lustigsten. Es sind ja schon 6 Jahre, die wir zusammen verbringen.
1: Und jetzt ausgerechnet ein Kreuzbandriss, wenn es dabei bleibt. Tobias Neuberger analysiert die Röntgenbilder.
4: So, hier sieht man schon ziemlich Arthrose im Knie. Also der Kreuzbandriss ist schon länger. Die Kapsel ist auch schon recht verdickt, die Gelenkkapsel. Ich hätte doch ins Knie mal reinschauen müssen, ob die Menisken kaputt sind. Ich dachte vorher, ich habe gehofft, wir müssten das Knie nicht aufmachen. Aber das müssen wir hier schon. Ist halt schon Arthrose, ne? Die kriegen wir nicht wieder weg. Aber jetzt mit der Operation wollen wir es doch stabilisieren, das Gelenk, und dass es dann besser geht mit dem Laufen. Ne?
5: Ja.
4: Aber kann trotzdem noch damit ganz gut zurechtkommen nachher.
5: Ja, hoffe ich.
4: Wenn jetzt alles gut heilt.
5: Ja, so ein Hund zeigt einfach die Schmerzen nicht so an wie ein Mensch das macht. Oder man kann ihn ja auch nicht fragen. Und ich habe mir auch nichts aufgefallen, sonst wäre ich natürlich früher zum Arzt gegangen.
1: Der ehemalige Goldschmied macht sich Vorwürfe. Jule ist sein Ein und Alles.
5: Sie schützt mich vor verschiedenen Sachen. Ich gehe bei Wind und Wetter mit ihr vor die Tür. 3-mal am Tag. Das sind Sachen, die macht man als Mann nicht so gerne, wenn man keinen Hund hat, keine Begleitung hat. Und die ein oder andere Abendveranstaltung fällt halt aus zugunsten von der Jule.
1: Und die tapfere Boxerhündin gibt ihm viel zurück. Erst das Röntgenbild offenbart, Jule hat sicher seit längerem Schmerzen. Durch ihre eher ovale Körperform neigen Boxer in Rückenlage zum seitlichen Wegrollen. Deshalb muss Tobias Neuberger Julchen besonders gut am OP-Tisch fixieren.
4: Selina,
6: Chef,
4: walte deines Amtes.
1: Die tiermedizinische Fachangestellte Selina Sänger ist für die Narkose zuständig. Sie wird dafür sorgen, dass bei Jules Traumreise Flug und Landung reibungslos verlaufen, während Hans-Jürgen Pös mitfiebert. Auf Deutschlands nördlichster Insel hat der Urlaubertag inzwischen begonnen. Sonne, Strand und ausgedehnte Radtouren. Während sich die Feriengäste in Gelassenheit üben, ist in der Praxis in Wenningstedt Anspannung angesagt. Für einen jedenfalls.
7: Willst du nicht schlafen? Hm? Jetzt fängt er gerade an, benommen zu werden. Aber es ist bei Ziegen so, dass die sehr empfindlich sind mit Narkose. Dass die also sehr empfindlich auf Narkotika reagieren. Und es deswegen immer so Praxis ist, wie auch von Steffi, erstmal vorsichtig zu dosieren.

0: und Liebe nochmal nachzugeben, weil die wirklich mit dem Kreislauf sensibel reagieren können.
1: Nach wie vor bin ich froh, wenn jeder hier lebend rauskommt, ne? Weil das ist ja auch immer ein Narkoserisiko. Deswegen ist man auch immer angespannter. Ne? Das ist immerhin ein Lebewesen, das ist nicht ein Fahrrad, wo man eben in den Reifen gewechselt wird. Und die Verantwortung ist eigentlich immer das, was einen so zermürbt. Ne? Man lernt das mit der Zeit und man wird auch cooler und ist auch normal. Aber es ist nie Routine zu sagen, ach, das machen wir mal eben. Das sind halt Jobs, die doch ein bisschen Verantwortung erfordern. Das ist ja wie im Krankenhaus auch. Na, gut, ich nehme den Muckel mal. Ja. Ich glaube, der ist schon so ein bisschen tüderig. Ja. Oh, mein, du kleiner Zwerg. Oh, 10 Kilo sind doch 10 Kilo, 10 Kilo, ne? Bleiben 10 Kilo. Okay, gut. Willst du da warten so lange oder willst du noch? Du kannst ja auch dabei sein, wie du, wenn du magst, ja? Okay, gut. So. Und mal höher den. Habt ihr irgendwas? Holt schon? Gut. So sieht das aus. Wir haben hier den Hodensack mit dem Nebenhoden. Dann haben wir hier an der Seite einen kleinen Muskel. Wir haben einen Blutstrang und wir haben den kleinen Samenstrang. Und das ist ungefähr diese Struktur hier. Und diese wird praktisch abgeklemmt. Also das ist eigentlich eine Rinderzange. Diese Ausführung gibt es auch in kleiner. Da wir aber nicht so häufig Ziegen machen, haben wir die Rinderzange. Die Rinder machen wir häufiger. Aber das geht alles. Na?
2: Bei der Kastration mit der Zange muss Stefanie Petersen nicht operieren. Der Vorteil? Die Infektionsgefahr geht gen Null.
1: Mhm. Schön vorsichtig. So ein bisschen Bewegung, dass sie mal mit dem Schwanz wedeln oder so, das haben die mal. Ne, dafür wollen wir ja auch, dass er wieder aufsteht. Aber beim Zudrücken selber hat er überhaupt nichts gemacht, da merken die gar nichts. Und ja, der schläft gut, wunderbar. So, warten wir mal.
2: Assistenzärztin Lara Wels hilft bei diesem Großauftrag, genauso wie Arzthelferin Sabrina Buß. Bereit für Nummer 2.
3: Achtung, hier kommt Charlie.
2: Charlie und seine Artgenossen wurden ursprünglich zur Fleischgewinnung gezüchtet. Weil an den Minis aber kaum mehr dran ist als an einem Kaninchen, hat sich hierzulande die Hobbyhaltung durchgesetzt.
0: Also Ziegen sind ganz, ganz aufmerksame, lustige Tiere. Sind menschenbezogen, aber sie haben ihren eigenen Kopf. Und das gefällt mir sehr gut. Das heißt, sie haben viele Charakterzüge durchaus auch so von Hunden, dass sie sehr anhänglich sind. Also ich habe zum Beispiel Ziegen, die gehen, wenn ich auf die Wiese komme, die begleiten mich überall, wenn ich Wasser hole, wenn ich sauber mache, sind richtig so an mir dran, sozusagen wie ein Hund. Und sie sind wirklich intelligent. Immer wieder, jeden Tag eigentlich, ist was Neues mit ihnen zu erleben. Das gefällt mir.
2: Nepomuk soll bei der Kastration nicht leiden.
1: Das ist ja so, dass das ja nicht angenehm ist. Ich denke mal, der hat ja auch einen Druckschmerz. Und wir decken jedes Tier mit Schmerzmittel ab. Und auch eine Ziege hat Schmerz, genauso wie ein Hund und wie eine Katze. Und der kriegt ein 24-Stunden-Schmerzmittel. Und dann ist gut. Gut, das war's. Ah, da wackelst du, ne? Da sieht man wieder, dass das Reflexe sind. Die Sprühdose, die sorgt dafür, dass der Schwanz wackelt. Und das Abklemmen hat er keinen Muck gemacht. So. Na, dass der so liegt, prima. Dann können wir den noch mal so liegen lassen, dann gehe ich mal zum anderen. Ja. Du bleibst da, ja. Perfekt.
2: Arzthelferin Sabrina Buß überwacht Nepomuk noch etwas. Der ist zwar nur noch ein halber Ziegenmann, wird aber ein langes Leben genießen. Vom äußersten Norden in den tiefsten Süden. Auf dem Starnberger See schippern inzwischen die ersten Fähren und die Wassersportler erobern ihr Terrain. Nur 10 Minuten entfernt liegt die Praxis der Kleintierspezialistinnen Link und Job. Hier landen in der Regel Fälle, bei denen der Haustierarzt nicht weiter weiß. Marion Link ist die Internistin im Team.
4: Ich wusste mit 13 schon, dass ich Tierärztin werden möchte und dass mein Herz dafür schlägt. Und habe das auch verfolgt, eigentlich mit wirklich ganz, ganz zielgerichtet, war es für mich immer ganz klar. Ich wusste nicht genau, welche Tierart, aber ich wusste Tierarzt.
2: Ein gut bekannter Patient der Tierärztin ist im Anmarsch. Ihre Freundin Marion Tromsdorf macht sich ernsthaft Sorgen um den 10-jährigen Kater Partout.
5: Seit ein paar Wochen geht es mir irgendwie nicht so richtig gut. Er hat gehustet, hat auch gewürgt und ja, hat einfach nicht die übliche Form. Und jetzt waren wir gestern bei dem Tierarzt bei uns um der Ecke. Und es wurde eben festgestellt, dass er irgendwie eine Verhärtung hat im Darmbereich. Und jetzt wollte ich das halt eben hier abchecken lassen.

0: kenne ja die Katze gut. Das ist noch dazu ein verwandtes Kätzchen von meiner eigenen Katze und liegt mir natürlich sehr am Herzen.
1: Dann würde ich Sie bitten, einen Moment Platz zu nehmen. Dann legen wir gleich los.
2: Okay,
1: ja?
2: Danke. Danke.
3: Seit gestern durchlebt Marion Tromsdorf wahre Horrorszenarien. Zu Patou hat sie eine ganz besondere Beziehung. Er wurde unter ihrem Bett geboren.
4: Könnte natürlich ein bösartiger Tumor sein. Ich meine, ich bin selber Molekularbiologin, deswegen hat man dann immer alle möglichen Filme im Kopf. Das hoffe ich jetzt mal nicht. Und wenn er dann natürlich was Schlimmeres hätte und operiert werden müsste, das wäre dann natürlich schwierig, ja.
0: Hallo.
4: Hallo, grüß dich.
0: Grüß dich. Kommst du rein? Und hat er arg geschrien jetzt auf der Fahrt?
4: Ja,
0: ist gestresst. Oh Mann.
3: Marion Link ist spezialisiert auf schwierige Fälle. Deshalb soll sie abklären, was dem Kleinen fehlt.
0: So, okay, Patou. Hm? Grüß dich. Dann schauen wir mal, wir zwei beide. Hm? Also, Abdomen relativ prall, weich, nicht dolent.
5: Und er schaut oft so nach unten wie jetzt gerade.
4: Jetzt ist er gerade genervt.
0: Jetzt ist er einfach genervt. Er guckt einfach halt.
4: Denkt sich, wann lassen die mich los?
0: Ja, okay. Also es ist nicht die Regel, dass er so guckt.
4: Nee.
0: Na gut. Dann schauen wir mal rein bei dir. Ja? Hm. Was hältst du davon? Nicht so viel können.
5: Ja.
3: Die Internistin will einen Ultraschall machen. Aufgrund der Symptome hat sie allerdings schon einen Verdacht.
0: Eine Bauchspeicheldrüsenentzündung kann von mild und ab und zu so ein bisschen wellenartig wiederkommen, bis hin zu tatsächlich tödlich verlaufen. Da gibt es tatsächlich alle Abstufungen und war natürlich große Angst vor sowas.
3: Zudem steht Patou bald eine längere Ferienbetreuung bevor.
4: Ich mache mir natürlich Sorgen, weil wir halt eben auch in 2 Tagen wegfahren und uns zwar eine Fernreise machen und wir dann nicht da sind 4 Wochen lang und auch nicht ihn dann betreuen können. Und deswegen möchte ich das natürlich unbedingt vorher abklären.
0: Ja, du bist Eugen. Oh, Spatz. Ja, das mögen die Katzen nicht, gell? Nass und kalt.
4: Ist das reiner Alkohol oder Wasser?
0: Das ist reiner Alkohol zum Entfetten.
4: Ach so, deswegen kann es sein, dass irgendwo.
0: Ach so, das ist vielleicht eine kleine.
4: Ja, der hat eine Wunde gehabt.
0: Ah, okay.
4: Irgendwo, sonst hätte er nicht so geschimpft.
0: Oh, es tut mir leid, kleiner Patou.
3: Ob sich ihr Verdacht bestätigt, wird Marion Link gleich im Ultraschall sehen. An der Mosel, in einem der ältesten Weinanbaugebiete Deutschlands, sind die Erntehelfer schon in den Rebstöcken. Nur eine verschläft den Tag dank guter Narkoseüberwachung. Hans-Jürgen Pös, Boxerhündin Jule. Im OP nebenan operiert Fachtierarzt Tobias Neuberger jetzt ihr Knie.
6: Wie ist Puls, Sauerstoff, EKG?
7: Alles super.
6: So, da die Gelenkkapsel. Okay. Da sieht man einer, guck. Das Knie ist auf. Ordentlich Arthrose. Heieiei. Aber erstmal gerade die Blutung hier stillen. Es gibt da beim Hunden wie bei Menschen, ich nehme mich da nicht aus, gibt es da wehleidigere Tiere. Und weniger wehleidige Tiere. Boxer sind eigentlich im Allgemeinen nicht so wehleidig. Alles gut?
7: Ja, also ich muss trotzdem ab und zu noch beatmen, aber sonst ist alles okay. Die Narkose ist natürlich sehr wichtig bei so einer Operation. Wenn es piept, beruhigt es mich immer sehr. Dann weiß ich, es ist alles in Ordnung. Man kann sich aber auch nicht immer nur auf die Geräte verlassen. Man muss auch trotzdem immer selber noch mal abhören, ob es auch wirklich stimmt. Sich selber die Schleimhäute anschauen, die Reflexe kontrollieren.
6: Mach's auch gut.
7: Dankeschön.
3: Kreuzbandrisse gehören leider zu den häufigsten Verletzungen, besonders bei schweren Hunden. Je früher operiert wird, desto besser.
6: Mal bitte die TTA-Zusatz.
7: Ja.
3: Hans-Jürgen Pös fragt sich, ob zu Kreuzbandriss und Arthrose noch ein Meniskusriss dazukommt.
8: Ich werde jetzt langsam auch ein bisschen nervös.
6: Das Jetzt hier das Kreuzband. Das ist ja eindeutig durch. Faden bitte.
7: Ja.
3: Der Chirurg muss die gerissenen Bänder nähen und das Knie wieder stabilisieren.
6: Jetzt wird das Fummeligste an der OP. Ha! Auch anhebend. Wir haben ins Gelenk reingeguckt und haben uns den Meniskus angeguckt. Der ist aber in Ordnung, Gott sei Dank. Lassen wir den so, wie er ist. Jetzt vernähe ich die Kapsel selbst und darüber kommt dann die Raffung der Sehnenplatte. Ist gut zu stabilisieren, das ist also das Gute an der ganzen Sache. Diesen Hund ruhig zu halten, die Jule, das ist, glaube ich, die größte Aufgabe bei der ganzen Geschichte hier. Also im Rahmen des Möglichen, muss man immer sagen, sollte sie Ruhe halten, zumindest draußen keine Sprints hinlegt irgendwo. Eine Katze hinterher am Ende noch.
3: Wie er sein Kraftpaket ruhig halten kann, darüber macht sich auch Hans-Jürgen Pöß Gedanken.
8: Natürlich freue ich mich, wenn die jetzt rauskommt und bin gespannt, ob sie relativ schmerzfrei ist und wie wir die nächsten 3-4 Tage mit ihr verbringen. Das ist entscheidend jetzt, dass sie nicht sich selbst verletzt nochmal.
7: Ja.
8: Muss mir ein Beschäftigungsprogramm einfallen lassen. Ja, Leckerlis.
3: Zur Sicherheit gibt es außerdem einen festen Verband.
6: Durch den Verband ist das stabil und da muss ich mir keine Sorgen machen. Und morgen, da sind die ja wieder so fit und dann schonen die ihr Beinchen auch selber. Dann passiert da eigentlich dann nichts mehr. Wenn jetzt alles gut verheilt, dann kann die Jule auch weiter moderat Sport machen. Und ein bisschen Bewegung ist auch gut. Man sollte es aber nicht übertreiben mit dem Sport danach. Also jetzt auf die Zugspitze würde ich nicht mehr wandern.
3: Sport hin oder her. Jule muss jetzt erst mal schlafen. Mehr als 800 Kilometer entfernt sind die Festlandtouristen reif für die Insel und genießen ein Nickerchen im Strandkorb. In der Sylter Praxis von Stefanie Petersen hält Ziegenbock Charlie gerade ein Schläfchen. Während er träumt, wird Charlie zum Mönch.
5: Der schnarcht, ne?
2: Der schnarcht, ja. Charlie schnarcht jetzt.
5: Ja, der ist schnell umgefallen, ne?
2: Das ist immer,
5: ja, der war
2: ja,
5: schnell weg.
2: So, eine Ziege so schön hier in der Praxis schlafend. Und auch gerade so, dass man einfach eben eine Ziege, eben ein Tier ist wie ein anderes Tier auch. Das ist, dieses Gefühl hier gefällt mir sehr gut. Und deswegen habe ich auch schon so einige Ziegen Steffi gebracht und ja.
5: Und haben mir die ganze Praxis voll geköttelt.
2: Genau, wollte ich sagen, auch diese voll Toleranz weiß ich sehr Praxis, zu schätzen.
5: Voll geköttelte Praxis. Aber manchmal, wenn Wind und Wetter und Sturm ist, dann nehme ich lieber eine voll geköttelte Praxis in Kauf und bin nicht in der Kälte. Das ist ja mal. Lara, du kannst der Ziege schon die Gegenspritze geben, wenn du magst. 0,3. So, noch 7 Minuten und dann ist. Dann sind wir da auch durch. Die schläft auch gut. Dann können wir da schon mal. Wenn wir gleich fertig sind. Schmerzspritze hat er gehabt?
2: Ja.
5: Hat er gehabt?
2: Genau.
5: Das Problem ist ja auch in vielen Zoos, ne, weltweit, dass die Besucher locken, indem junge Tiere geboren werden. Und es ist auch gang und gäbe in vielen Zoos oder Tierparks, dass wenn junge Tiere kommen, die Alten geschlachtet werden und verfüttert werden oder wie auch immer, ne, obwohl die eigentlich nichts haben. Das ist immer, es ist ganz schwierig. Die, auf der einen Seite müssen sie Einnahmequellen haben. Ich denke, dass es heute beides geht. Ich denke, dass man heute viele Tiere unfruchtbar machen kann und kann trotzdem diese Stammtiere, das zieht ja auch Besucher an, dass man ist ja wie in einer Ferienwohnung oder auf einem Ferienhof, wo man sagt, Mensch, da ist ja wieder der Oscar oder so und kommen jedes Jahr eigentlich wegen Oscar. So, wenn Oscar irgendwann mal weg ist, dann ist das Geschrei groß.
3: Charlie und Nepomuk ist dieses Schicksal zum Glück erspart geblieben. Sabine Ketteler nimmt Familienplanung und Geburtenkontrolle bei ihren Ziegen ernst.
5: Ich glaube, er will, dass Mama kommt.
9: Ja, schreit nach Mama, genau.
5: Hey, nun warte doch mal.
2: Nepomuk? Hey. Oi, oi, oi. 2 Stunden.
5: Wir können ja richtig sauer werden, ne?
2: Ja. Ich will gehen. Ich will gehen. Man hat mich reingelegt.
3: Nepomuk hat die Kastration gut überstanden.
2: Guck mal, wer da ist.

0: Sabine Ketteler ist froh darüber.
1: Oh, oh komm.
2: So wie er atmet, müsste der auch gleich wieder, wenn ich fertig bin, aufwachen und dann ist super.
0: Auch Charlie hat die Prozedur hinter sich und ist jetzt nur noch ein halber Ziegenmann oder Mönch, wie kastrierte Böcke genannt werden.
3: Gleich ist Schluss mit Schlafen.
2: Die Aufwachspritze. So, einmal wieder aufwachen. Na, Muckelmann. Oh, Charlie Speckbauch. So, jetzt hoffen wir mal, dass du kleiner Speckbauch wieder wach wirst, du. Die Zeit darf nicht zu kurz sein zwischen Einschlafen und Aufwachen, ne? Deswegen aber,
3: ja.
2: Der müsste gleich wieder, ne? Aber atmen tut er gut. So.
0: Am Starnberger See vergnügen sich inzwischen die Badegäste. Nicht weit entfernt versucht Kleintierspezialistin Marion Link herauszufinden, was Kater partout quält. Bei einer schwerwiegenden Krankheit würde Besitzerin Marion Tromsdorf den Familienurlaub streichen müssen.
4: Magen geringgradig Futter gefüllt, Dünndarm in Gäste gefüllt. Das hier sind alles die Dünndärme, dieses ganze Gewusel da.
2: Mhm.
4: Du bist so ein braver Patschu. Das ist das Pankreas, auf gut Deutsch die Bauchspeicheldrüse, die sich hier bis hinter die Niere zieht und eben deutlich vermehrt hell ist, auch ein bisschen verdickt ist und eben viel zu lang. Die Tatsache, dass was Pankreas sieht, bis hier hinter die Niere,
2: ja,
4: spricht ganz arg eigentlich dafür, dass da eine Entzündung da ist.
2: Oh, okay.
4: Ja, bedeutet also auf gut Deutsch eine Bauchspeicheldrüsenentzündung. Was man macht, ist Infusionen, Medikamente gegen Übelkeit, mhm, Medikamente für den Magen, bis das Ganze wieder, okay, halt abgeklungen ist.
0: Die Behandlung ist nicht ganz angenehm für partout. Aber die Chancen, schnell wieder fit zu werden, stehen gut.
5: Ich bin ein bisschen erleichtert, weil ich habe ein bisschen Angst gehabt, dass es noch eine schlimmere Diagnose wäre. Ja, insofern erleichtert, aber natürlich auch immer noch besorgt.
4: Okay, partout. Dann müssen wir leider dir noch mal ein bisschen Blut abnehmen, weil er ja manchmal den Kopf so nach unten neigt und auch bei einer Pankreatitis das ionisierte Kalzium wichtig ist.
6: Ja, super. Das machst du doch ganz prima. Ganz toll. Ja.
4: Verbändchen, das kannst du so in 1-2 Stunden abmachen. So, okay, dann bestimmen wir schnell die Werte.
0: Die Blutwerte werden zeigen, ob partout genug Kalzium im Blut hat.
4: Jetzt geben wir eine Infusion, um auch die Durchblutung vom Pankreas zu verbessern. Und jetzt hole ich noch ein paar Medikamente, die wir da auch gleich mit dazugeben. Schimpft ein bisschen, ja.
0: Für den Kater eine echte Geduldsprobe, die langsam ungemütlich wird.
4: Und da haben wir jetzt ganz elegant ein Depot an Medikamenten drinnen. So, das. Ui, Vorsicht.
5: Süßer.
4: Jetzt reicht's ihm langsam.
0: Eigentlich ist partout total verschmust und liebt Aufmerksamkeit. Zum Glück hat er das Gröbste schon mal überstanden.
4: Die Infusion ist für die Durchblutung und für den Kreislauf gut. Und die Medikamente sind symptomatisch gegen die Übelkeit und für den Magen, die er sicherlich verspürt mit der Pankreatitis. Die Entzündung muss quasi der Körper von selber heilen. So, jetzt haben wir es geschafft. Also, die Blutwerte sind alle in Ordnung. Jetzt habe ich hier eine Flüssigkeit. Und wir haben es schon in einzelne Spritzen abgepackt. Das wäre zweimal täglich 1 Milliliter, den man ins Futter geben könnte.
2: Okay.
4: Und dann, vielleicht telefonieren wir dann einfach noch mal, mhm, wie es ihm, okay, geht, bevor ihr fahrt.
2: Ja.
4: Und das wäre für den Magen, weil der immer mit angegriffen ist, zweimal täglich 1/2 Tablette.
2: Okay.
4: Mhm.
0: Die schlimmsten Befürchtungen sind ausgeräumt.
4: Jetzt bin ich natürlich selbst auch ganz erleichtert, dass es nur in Anführungsstrichen eine leichte Bauchspeicheldrüsenentzündung ist, auch mit der ist nicht zu spaßen. Aber immerhin wissen wir, ja, die kann ausheilen oder zumindest wieder von der Entzündung her runterkommen. Und ich bin ja da, wenn irgendwas ist.
5: So, dann tschüss, Maya. Vielen Dank. Okay, danke.
4: Also, alles Gute, gell?
5: Danke.
4: Du rufst mich an. Okay, ciao.
5: Tschüss.
4: Schöne Grüße.
0: Marion Tromsdorf kann unbesorgt verreisen.
5: So, sind wir froh partout, hm?
0: Die Tierärztin übernimmt im Notfall.
4: Man bekommt jeden Tag eine Bestätigung, dass man Leben rettet oder Leben erhält. Und ganz viele Besitzer danken es einem auch mit Worten. Und das fühlt sich auch für einen gut an. Das nimmt man mit nach Hause, klar.
0: Partout hat großes Glück, an die Spezialistin Marion Link geraten zu sein. Auf der nordfriesischen Insel Sylt. In Deutschlands nördlichster Tierarztpraxis hat Inseltierärztin Stefanie Petersen alle Hände voll zu tun. Während nebenan Sabine Ketteler ihre Ziege Charlie bewacht.
3: Alles klar? Huch, hast du geschlafen? Ja, sieht so aus, ne? Ich weiß nicht, ob du schon so richtig gut laufen kannst. Ich guck mal. So, ja. Das ist jetzt die Frage, kannst du stehen oder nicht? Kannst du stehen?
7: Ja, das wird ja auch schon wieder lauter, hm? Oh ja. Hm. Ich würde sagen, er ist wach. Wir können.
5: Charlie, der Dickbauch.
7: So, ja, da drin schreit es auch schon im Auto. Oh, das ist schwer, Marcel. Ja. So.
5: Ja, ja, ja, jetzt kommt dein Kumpel. Wie geht denn das auf?
7: Oh ja. Und dann rein.
5: Ja, beschwert euch mal. Das geht doch echt gut, ne? Auch mit der Kiste hier. Guck mal.
7: So.
5: Sehr gut. Guck mal, der ist ja, wenn nichts wäre, ne? Das ist immer schön. Die haben sofort geschlafen und haben eine Schmerzspritze jetzt. Und ja, so ja. 10 Minuten, noch nicht mal 8 Minuten, nachdem die das Gegenmittel gekriegt haben, sind die wieder laut empörend ins Auto. Perfekt. Ergehend, guck mal.
7: Ja, ja.
5: Die wollen mich nicht mehr.
7: Die wollen mich
5: auch. Grüß deine Kinder.
7: Mach ich.
5: Na?
7: Ja?
5: Gut.
7: Gut.
5: Siehst du? Gute Reise.
7: Oh,
5: ja. Ihr doch. Mach's gut.
0: Im bayerischen Starnberg gibt es die meisten Cabrios, die meisten Millionäre, die größten Prunkvillen. Der Landkreis hat mit Schickimicki-Vorurteilen zu kämpfen. Trotzdem hat Marion Link hier ihre Heimat gefunden. Naturnah und ländlich, aber nicht weit von der Praxis entfernt. Die Kleintierspezialistin hat einen Nachmittag in der Woche frei. Den verbringt die 48-Jährige am liebsten draußen.
4: Das hat für mich auch was mit so Kindheitserinnerungen zu tun. Ganz, ganz viel draußen zu sein, immer in der Natur zu sein. So wie in Australien, wo ich geboren und aufgewachsen bin in meiner frühen Kindheit. Und so ist es halt hier auch ein bisschen. Da genieße ich das auch noch mal so ein kleines bisschen mit Kind zu sein.
0: Zum Beispiel im selbstgebauten Baumhaus mit Sohn Elias.
4: Der Baum, der ist eigentlich gut 100 Jahre alt. So alt wie das Haus. Und der hat für uns auch eine große Bedeutung. Das ist einfach diese Wertschätzung von den alten Dingen, die man ganz gerne konserviert, sodass sie bleiben können. Wir hätten damals das Haus auch abreißen können und neu bauen können. Aber wir wollten gerne immer so ein altes Haus haben. Es war so mein Traum, altes Haus kaufen und das schön kuschelig renovieren. So haben wir es dann auch gemacht. Es war extrem viel Arbeit, aber das lieben wir.
0: Zu Hause sein bedeutet für Marion Link auch Abschalten von der Tiermedizin. Mal runterkommen von dem hohen technischen Niveau der neuesten Forschung und den schnellen, verantwortungsvollen Entscheidungen.
4: Okay, wie spielen wir, Elias?
8: Wir beide gegen Tino, okay?
4: Nee, ist überhaupt nicht unfair. Okay. Zu mir, passt, zu mir. Wenn ich frei habe, bin ich am allerliebsten natürlich mit meiner Familie zusammen, mit dem Tino, der Johanna und dem Elias. Und dann unternehmen wir sehr, sehr gerne was in der Natur, gehen in die Berge, gehen zum Mountainbiken, verbringen ganz intensiv die Zeit zusammen, genießen das.
0: Familie auf der einen, Karriere auf der anderen Seite.
4: Der Elias ist ja ganz tiervernarrt, also der liebt die Hunde und die Katzen. Und der sagt manchmal, er will in meine Fußstapfen treten, aber die Kinder sollen das machen, was sie am liebsten tun wollen.
0: Die Praxis betreibt Marion Link erst seit knapp 3 Jahren. Davor leitete sie eine Tierklinik mit 60 Mitarbeitern.
4: Der Tino und ich versuchen eigentlich nicht so arg viel über die Arbeit zu reden. Früher war das noch intensiver, als ich meine Klinik noch hatte. Da gab es so viele Themen, die man irgendwo loswerden musste, so viele Probleme, Sorgen. Und mittlerweile habe ich aber auch gelernt, das dann auch mal auszublenden, um nicht ständig so ein Kopfkino zu haben.
0: Die Fachtierärztin wollte sich intensiver um Patienten und Besitzer kümmern können. Der Abschied aus dem großen Betrieb war eine Entscheidung für den Job und die Familie mit zwei Kindern und Ehemann Tino, dem Neurobiologen.
9: Ja, also früher, als meine Frau die Klinik hatte, war relativ wenig Familienzeit. Wir haben uns relativ selten gesehen. Und wir wurden halt immer wieder geweckt in der Nacht durch diese Notanrufe, Notfälle, wo dann meine Frau weg musste oder...
4: Oder am Wochenende, wo ich ständig rein musste.
9: Am Wochenende musste man gut organisieren.
4: Ja, ich hatte ja jedes zweite Wochenende Dienst, und also Hintergrunddienst. Und man ist im Grunde immer abrufbar. Nachts, Wochenende, Feiertag. Und ich glaube, das kriegen wir jetzt viel, viel, viel besser hin, dass wir die Zeit für die Familie haben und Dinge planen können, die wir dann auch durchführen können. Wir können in die Berge fahren, wir können was auch immer zusammen machen, ohne dass wir dabei ständig gestört werden.
0: So ist auch ihre Praxisphilosophie entstanden. Individuelle, liebe und respektvolle Behandlung stehen ganz oben auf der Liste.
10: Ich find's cool, weil manchmal kommen dann auch Tiere mit nach Hause zur Aufnahme halt und zum Schauen, wie es denen geht. Und dann darf ich sie füttern und streicheln. Und letztes Jahr hatten wir einen ganz süßen Hund.
4: Und das ist viel, viel mehr Lebensqualität jetzt.
0: Im Moseltal steuert auch jemand auf mehr Lebensqualität zu. Zwischen Weinbergen und mittelalterlichen Fachwerkhäusern geht der Praxisbetrieb weiter. Chirurg Tobias Neuberger führt schon das Entlassungsgespräch. Powerpaket Jule schläft noch ihren Rausch aus.
11: Und laufen kann die dann aber nicht?
12: Doch, kann so? Wieder laufen dann.
11: Ach, das ist ja super.
12: Also draußen an der Leine und am Anfang nur kurz spazieren, vielleicht so 5 Minuten, 3, 4, 5 Mal am Tag, dass ein bisschen was machen kann. Dass man es dann langsam steigert, dass man in 4 Wochen vielleicht so auf 20 Minuten mehrfach am Tag ist, aber immer noch an der Leine.
11: Jetzt geht's mir wieder besser. Ja. Bin froh, dass er auf eigene Pfote laufen kann. Das macht vieles einfacher jetzt. Ja, und ich bin mal gespannt, wenn sie hier um die Ecke kommt.
12: Ja, da freut sie sich bestimmt wieder.
0: Die 2-stündige OP ist nicht ganz spurlos an Jule vorbeigegangen. Selbst laufen klappt noch nicht. Dazu ist sie noch viel zu benommen.
12: Oh je. Guck mal, das Herrchen. Wo ist das Herrchen? Und Schwänzchen geht auch schon wieder.
11: Oh,
12: noch ein bisschen müde.
11: Oh.
12: Hauptsache wieder beim Herrchen. Jo, mein Schätzchen.
11: Ja. Das war was, ja?
0: Der 64-jährige Single ist überglücklich. Das Rudel ist wieder komplett.
11: Erstmal gut, dass er jetzt gut geht. Ist ja, irgendwie ist sie trotzdem schon ganz klar im Kopf jetzt. Sie ist halt nur noch ein bisschen müde. Gell? Oh, Welt. Ja, gell. Oh, fein. Oh.
12: Ja. Komm, oh, Mäuschen, gehst du wieder heim? Hops, hops, hops, hops. So. Schläfst noch ein bisschen im Auto. So, Jungchen. Hops.
11: Ja, jetzt fahren wir erstmal nach Hause. Dann laden wir mal aus. Und dann holen wir uns mal langsam.
12: Dann gute Fahrt zu Hause, sollst du wieder fit sein.
0: Dank des Profis in Weiß werden die zwei noch lange ein unschlagbares Team sein. 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
20: Ich begrüße ganz herzlich vier Kandidaten, die schon ungeduldig in den Startlöchern stehen. Ich freue mich auf sie. Und jetzt geht's los. Herzlich willkommen. Lehnen Sie sich zurück und raten Sie ganz entspannt, wenn es gleich wie immer um eine tolle Reise geht. Ins Rennen gehen heute Abend Gerhard Ludolf, 56, aus Melsungen, Pensionär. 100 Liegestütze bescherten ihm ein neues Auto. Nicole Diehl, 46, aus Hungen-Nonnenroth, Sachbearbeiterin. Mit ihrem Po rettete sie ihren Freund. Sandra Djakovic, 51, aus Bad Vilbel, Bürokauffrau. Sie trinkt nur mit der Nase. Und wir freuen uns auf Carsten Decker, 53, aus Buseck, Kaufmann. Bankräuber brachten ihm den Traumjob. Na, habe ich Sie neugierig gemacht? Mit Sicherheit ein bisschen Aufklärung folgt. Aber wie das bei Quiz-Sendungen so ist, vorher wird erstmal ein bisschen gearbeitet. Drei Fragerunden, hier ist die erste. Stadt, Land, Fluss, das wird Sie nicht überraschen, mein erstes Thema. Die hessische Polizei hat in etwa 18.000 Bedienstete und natürlich auch einen großen Fuhrpark. Aber haben Sie schon mal genauer auf die Kennzeichen der Streifenwagen geachtet? Hier ist meine erste Frage. Welches Kfz-Kennzeichen tragen alle Neufahrzeuge der hessischen Polizei? A. WI-HP. B. WI-POL. C, WI-HS oder D, WI-HR. 15 Sekunden ab jetzt. Ich höre schon, das Kennzeichen beim Polizeiauto ist das Letzte, worauf ich achte, wenn die hinter mir herfahren. Wer hat aufgepasst? Was für ein Kennzeichen? Alle Neufahrzeuge der hessischen Polizei haben. Mit Nicole fange ich mal an, der Hungenerin, die glaubt an A, Nicole?
21: Ja, da bin ich mir auch ziemlich sicher. Also wenn ich da auf der Straße so ein Auto sehe, da denke ich mal, oh, HP, Hilfspolizei. Da bin ich dann immer schon ein bisschen vorsichtig und ich gehe davon aus, das ist A.
20: Keine Hilfspolizei, richtige Polizei, hessische Polizei, HP ist richtig, hat Carsten auch so entschieden. Die Fahrzeuge, die werden ja alle in der Landeshauptstadt Wiesbaden mit WI zugelassen und HP steht nicht für Heliant Pfadfinderschaft, sondern für hessische Polizei. Nächstes Thema. Macht und Macher. Die Firma Kion aus Frankfurt gehört zu den ganz Großen. Die hat weltweit mehr als 30.000 Mitarbeiter und produziert ein Produkt, das vom Markt nicht mehr wegzudenken ist. Die Frage, mit welchen Produkten ist das hessische Unternehmen Kion Marktführer in Europa? Mit A. Fließbändern, B. Containertransportern, C. LKW-Anhängern oder D. Gabelstaplern. Die Zeit läuft. Kion.
1: 30.000 Mitarbeiter weltweit. Schon mal gesehen, irgendwo, aber wo? Der Carsten sagt Gabelstapler, warum das?
18: Ja, die anderen Sachen schienen mir ein bisschen auch nicht so schlüssig. Fließbänder, warum das unbedingt in Hessen da ein Unternehmen für erfolgreich sein soll, wenn ich in Amerika denke. Ja, zuletzt bin ich auf Gabelstapler gekommen, ist aber so rein irgendwie nur eine Annahme.
1: Nur eine Annahme, aber die Annahme ist richtig, Carsten. Als Einziger haben Sie sich für Gabelstapler entschieden. Richtig ist also D. Mit Gabelstaplern. Damit ist Kion europaweit die Nummer 1, in der Welt die Nummer 2. Lange Zeit hatte Kion seine Konzernzentrale in Wiesbaden. Ende 2017 wurde sie dann nach Frankfurt verlegt, in den neuen Stadtteil Gateway Gardens am Flughafen. Hier wartet das nächste Thema auf uns. Wahr oder falsch? In Paris gibt es sie, in New York und Köln, auch natürlich bei uns in Hessen hier. Die Liebesschlösser, die Verliebte gerne an Brückengeländer hängen. Zu ihnen habe ich jetzt folgende Behauptung. Passen Sie auf. Einmal im Monat entfernt die Stadt Frankfurt alle Liebesschlösser am Eisernen Steg, damit die Brücke nicht zusammenbricht. Ist das A, wahr oder ist es B, falsch? Die Zeit läuft. Wer glaubt, dass die Stadt Frankfurt einmal im Monat alle Liebesschlösser entfernt? Tja, unser Pensionär aus Melsungen, der Gerhard, glaubt daran, dass das falsch ist. Die haben noch ein ganz schönes Gewicht, Gerhard, diese Schlösser.
22: Ja, ich hoffe ja, dass es viele Verliebte in Frankfurt gibt und die ihre Liebesschlösser am Eisernen Steg anbringen. Aber einmal im Monat erscheint mir doch ein bisschen viel, die Schlösser zu entfernen. Und dann haben die auch viel Geld für ihre Schlösser ausgegeben und haben auch nichts davon, wenn sie vielleicht in 2-3 Jahren noch mal wiederkommen. Deswegen gehe ich davon aus, dass das falsch ist.
1: Und damit liegen Sie richtig. Es ist falsch. Alle 4 Kandidaten haben richtig entschieden. Als im Juni 2014 wegen der vielen Schlösser das Geländer der Pont des Arts in Paris zusammenbrach, machte man sich auch in Frankfurt Sorgen um die Belastung für den Eisernen Steg. Die Stadt konnte dann allerdings Entwarnung geben, da die Statik nicht wesentlich von den Gewichten der Schlösser beeinflusst wird. Alle Kandidaten sind in den Punkten. Das freut mich. Und schon sind wir beim Thema Vergissmeinnicht. Viele hessische Städteorte haben sich ja einen Beinamen gegeben, der Aufschluss über ihre Geschichte oder ihre Bedeutung gibt. Ich möchte nun wissen, welchen Beinamen hat sich die Stadt Wetzlar gegeben? A. Die Wetterstadt. B. Die Glücksstadt. C. Die Barockstadt. Oder D. Die Optikstadt. Die Zeit läuft. Wetzlar, Wetzlar, bei wem klingelt's da?

0: Tja, unser Kaufmann aus Buseck hat sehr schnell für D entschieden. Optik statt. Warum?
1: Ja, ich meine, nachdem Zeiss da beheimatet ist, denkt man natürlich an Wetzlar. Und ich denke, die heißt Optik statt. Ja, einfach weil ich denke, dass es so heißt.
0: Und damit liegen Sie alle vier richtig. Es ist die Optikstadt Wetzlar. Der Grund? 1849 wurde das Optische Institut gegründet. 1849. Und 1925 ging die erste Leica-Kamera in Serienproduktion. Besuchenswert in Wetzlar ist der von Leica gestaltete Optikparcours. Der bietet nämlich Spaß für Groß und Klein. Ich war selbst schon zweimal da. Großartig, der Optikparcours in Wetzlar. Sandra, ihr habt ja alle vier so schöne Überschriften mitgebracht. Ich fange gerne mal mit Ihnen an, denn Sie trinken nur mit der Nase. Haben Sie da ein bevorzugtes Nasenloch oder wie läuft das?
2: Nein, das ist anders gewesen. Ich war vor einiger Zeit auf der Autobahn unterwegs und habe ganz großen Durst verspürt plötzlich. Und habe eigentlich auch immer was zu trinken dabei und habe dann so nach einer Flasche gefummelt während der Autofahrt und habe auch eine erwischt und habe dann angefangen zu trinken, großer Durst, gluck, gluck, gluck. Und nachdem ich das dann die Flasche abgesetzt habe, habe ich dann gemerkt, irgendwas schmeckt hier ganz komisch und es riecht hier auch komisch. Und dann war das die Flasche, die ich mal mit Scheibenreiniger befüllt hatte, damit ich mal was dabei habe, wenn mir der Scheibenreiniger ausgeht. Ja, jedenfalls habe ich erst mal eine ziemlich große Panik gekriegt, weil ich dachte, oh Gott, was passiert jetzt? Wirst du jetzt sterben? Wirst du blind? Und ich konnte ja jetzt nicht anhalten. Das Problem war allerdings auch, also als ich dann zu Hause angekommen bin, habe ich gemerkt, dass ich auch eine ziemliche Fahne habe. Also wenn mich da jetzt jemand aus dem Verkehr geholt hätte, dann wäre der Lappen bestimmt weg gewesen. Und seitdem habe ich mir dann eben einfach angewöhnt, so aus Reflex erst mal zu riechen, wenn ich irgendetwas trinke, ganz grundsätzlich.
0: Haben Sie auch schön recht. Mundart, mein nächstes Thema. Wir kommen nun zu einem, ich würde mal sagen, ja, interessanten Begriff. Ich möchte nämlich von meinen Kandidaten jetzt Folgendes wissen. Was bedeutet im Nordhessischen anstrippen? A. Etwas überstreifen, B, jemanden anmachen, C, sich einen antrinken oder D, jemanden ausziehen. Die Zeit läuft. Anstrippen. Ja, das Nordhessische hat es zuweilen in sich. Gerhard, schießen Sie mal los. Sie haben relativ schnell sich für etwas überstreifen, anstrippen entschieden.
3: Ja, daher habe ich es auch abgeleitet, ja, vom Strippen, Streifen. Und deswegen bin ich auf die Antwort A gekommen in dem Fall.
0: Möglicherweise ein Platzvorteil, wenn man aus Melsungen kommt. Dann ist man ja schon relativ, ein Stückchen weiter dichter dran. Sie liegen mit A, Gerhard, richtig, wie auch Nicole und Carsten. Etwas überstreifen. Die Handschuhe werden angestrippt. Anstrippen. Also ich muss auch immer sagen, etwas überstreifen. Ich werde mir mal den Mantel anstrippen. Wer es mag. 250 Punkte, Carsten. Alles richtig gemacht bis jetzt. 200 Punkte hat Nicole, 150 Gerhard. Leider nur, liebe Sandra, 100 Punkte. Sie haben unser aller Sympathie. Sie haben ein Hessen-Quizbuch gewonnen und unseren Applaus in jedem Fall. Beste Grüße nach Bad Vilbel. Und damit, liebe Zuschauer, herzlich willkommen zur zweiten Fragerunde. Jetzt geht's schon ein bisschen mehr ums Eingemachte. Zum Beispiel beim Thema, was ist was? Tja, es geht um ein beliebtes hessisches Ding, ein Gegenstand. Was ist was? 150 Punkte bekommt derjenige, diejenige, der am schnellsten auf den Knopf drückt, den Film, den ich Ihnen gleich zeige, stoppt und dann mir sagt, wovon die Kinder aus der Grundschule Villa R in Volkmarsen sprechen. Was beschreiben die uns? Es geht um Geschwindigkeit.
4: Bei uns zu Hause gibt es nicht sowas.
5: Es ist hart.
6: Innen drinne ist es spiegelglatt.
7: Aber von außen so rau.
6: Es gibt
4: In verschiedenen Größen, also groß, klein, mittel und so.
5: Da ist manchmal was Gelbes drin.
6: Es gibt so einen Deckel.
7: Der ist rund, unten drunter ist Gold.
8: Schobbedeckel.
9: Der ist aus Holz.
10: Die werden auch ganz, ganz oft in der Kneipe.
0: Die Nicole versucht's als Erste.
3: Ich würde sagen, das ist ein Kronkorken.
0: Nicole, das ist falsch. Sie sind raus. Gerhard und Carsten sind noch drin. Weiter geht's in Volkmarsen.
3: Deckel, Schobbedeckel.
4: Dazu gibt's auch einen Krug, der heißt Bembel.
0: Hier versucht's der Nächste, Carsten.
1: Apfelwein.
0: Apfelwein ist falsch. Carsten, Sie sind auch raus. Ein paar Sekunden haben wir noch. Gerhard alleine.
11: Hopp, hopp, Schaufel in den Kopf.
0: Keiner hat es geraten. Richtig ist das Gerippte. Total goldig. Was uns die Schüler aus der Grundschule Villa R in Volkmarsen erzählt haben. Vielen Dank, mit besten Grüßen nach Nordhessen ins schöne Volkmarsen. Das Gerippte, das Gläsche. In Frankfurt steht sogar ein Hochhaus, das so genannt wird, das Gerippte. Naja, unveränderter Punktestand. Meine Kandidaten können ab der zweiten Fragerunde ins Risiko gehen, das wissen die, 150 Punkte. Oder auch einmal das Publikum befragen. Wer schlau ist, macht das. Nächstes Thema lautet Macht und Macher. In der Region zwischen Fulda, Bad Hersfeld und Eisenach, da ist unter der Erde einiges los. Oh, und jetzt die Hungnerin, genauer die Nonnenrotherin, hat auf Risiko gedrückt. Jetzt wird's aber spannend, Nicole. Nur wir beide. Unter der Erde ist einiges los. In dieser Ecke, 1000 Meter tief hat man gegraben. Und das Ganze ist auch noch über 600 Kilometer lang. Ihre Frage, Nicole, lautet: Was verbirgt sich tief unter der Erde im Grenzgebiet von Hessen und Thüringen? A. Deutschlands größte Disco. B. Schwarzes Gold. C. Weißes Gold. Oder D. Eine Teststrecke für die Formel 1. Sie dürfen jetzt laut raten und denken, Nicole, ich logge dann für Sie ein. 150 Punkte sind Sie im Risiko.
3: Ja, also Deutschlands größte Disco, das fällt mal aus, 600 Kilometer lang, das schließe ich mal gleich aus. Teststrecken für die Formel 1, ich glaube, das wäre mit den Abgasen so unter der Erde auch nicht so toll. Ja, schwarzes Gold oder weißes Gold, also ich tippe mal auf C, weißes Gold.
0: Können Sie es begründen?
3: Das ist ja dieses Salzbergwerk, meiner Meinung nach.
0: Dann würde ich jetzt C für Sie einloggen. Dann mache ich das. Nicole? Das ist richtig. Es ist das weiße Gold. Natürlich, es geht um Kalisalz. Und das in einem der größten zusammenhängenden Bergbaugebiete der Welt. Mit rund 3000 Mitarbeitern in Hessen und etwa 1100 in Thüringen bringt der K&S-Konzern im Werk Werra jährlich ca. 19 Millionen Tonnen Rohsalz zutage. Sie sind ins Risiko gegangen, das haben Sie aber jetzt gut angestellt, Nicole. Gerhard, mit Ihrer Geschichte würde ich gerne fortfahren. Mhm. Das fand ich auch nicht schlecht. 100 Liegestütze bescherten Ihnen ein neues Auto. Da haben Sie irgendwas schlau gemacht, glaube ich, oder?
3: Ja, weil zuvor, das 1984, ich war junger Unteroffizier. Am Wochenende hatte ich Wachdienst und komme Sonntagmorgen vom Wachdienst und will mich duschen, umziehen und nach Hause fahren. Und vor dem Gebäude habe ich schon gemerkt, mein Auto ist nicht da. Und dann bin ich erst mal hoch, habe mich umgezogen, habe mir ein Handtuch umgeschwungen und bin den Flur entlang in die Dusche rein. Und da steht in der Dusche, steht mein kleiner roter Fiat 126 Bambino. Ja? Und da haben mir meine Jungs, meine Männer, haben mir einen Streich gespielt. Und ich war richtig sauer. Ja? Was habe ich gemacht? Habe mein Auto aus der Dusche geschoben, habe es vor die Treppe gestellt, hab den Motor angelassen, hab unten die Tür aufgemacht, hab mich reingesetzt, bin losgefahren und hab's die Stufen runterrollen lassen. Und dabei ist mir die Stoßstange am Auto verbogen.
0: Das hat die Stimmung noch mal nachhaltig gehoben,
3: das
0: vermutlich.
3: Das Wochenende war gut. Und am Montagmorgen habe ich meinen kleinen Verein antreten lassen und hab denen gesagt, wenn bis zum Freitag das Auto nicht in einem Tip-Top-Zustand wieder da steht, wo es hingehört, dann gehe ich mit meinen Jungs dann am Freitagnachmittag, wenn alle anderen ins Wochenende fahren, dann gehe ich mit denen raus ins Gelände, dann machen wir Märsche, dann machen wir 100 Liegestütze vormittags und mittags und nachmittags. Und da, nach meiner Androhung, das hat 2 Tage gedauert, nämlich am Mittwochmorgen stand mein schöner Fiat Bambino, stand da wieder so, wie ich mir das vorgestellt habe. Und sogar noch schöner, da waren aber nicht nur die Stoßstange war heil, das Auto war gewaschen. Ja, das war also in einem wirklich Tipptopp-Zustand.
0: 100 Liegestütze bescherten Ihnen ein neues Auto. Alles richtig gemacht, Gerhard. Alles richtig gemacht. Klatsch und Leute, mein nächstes Thema. Das Stichwort lautet Babyboom in Hessen. Das war 1960 mit über 78.000 Geburten der Fall. In den vergangenen Jahren kamen in Hessen dann immerhin pro Jahr noch knapp 60.000 Babys zur Welt. Lauter kleine Hessen. Da frage ich mich doch, in welcher der folgenden hessischen Städte kamen 2018 die meisten Babys zur Welt? War das A in Kassel, B Rüsselsheim, C Gießen oder D Bad Hersfeld? 15 Sekunden laufen. In welcher Stadt kamen die meisten Babys zur Welt? Mal gucken, was Sie entschieden haben. Ah, der Carsten hat noch gar nichts entschieden, fragt nämlich das Publikum. Das ist schlau, Carsten. Ich leite die Frage gerne weiter. Hier sitzen lauter Geburtensachverständige im Publikum. Wir wollen mal gucken, wer Ihnen hoffentlich helfen kann. Licht bitte ab. Und dann gucken wir mal, wo. Und Sie drücken bitte auf Stopp, Carsten, wenn Sie das Licht anhalten wollen. Da hat's eingeschlagen. Carsten, Sie bitte.
1: Wie ist Ihr Name?
6: Hildegard aus Wiesbaden.
1: Oh, hallo Hildegard. Könnten Sie mir vielleicht behilflich sein?
6: Nein, leider nicht.
1: Haben Sie vielleicht einen Tipp?
6: Ein Tipp? Die größte Stadt wahrscheinlich. Da kommen die meisten Babys zur Welt.
0: Kassel, Rüsselsheim, Gießen, Bad Hersfeld stehen
6: na,
0: zur Auswahl.
6: Na, Kassel, würde ich sagen.
0: Herr Carsten, was machen wir?
1: Ich bleibe bei meiner Antwort, die ich eingeloggt habe.
0: Sie bleiben bei Gießen. Sie folgen Ihrem Joker nicht. Ja. Dann gucken wir mal, was Ihre Mitstreiter entschieden haben. Da sehe ich auch einmal bei Nicole Gießen. B. Rüsselsheim, der Gerhard. Carsten, hätten Sie mal auf Ihren Joker gehört? Die Hildegard hat recht. Die größte Stadt ist Kassel. Und Kassel ist richtig. 50 Euro bar auf die Hand. Guck mal, so geht es beim Hessen-Quiz. Gar nicht schlecht. Richtig war in der Tat Kassel. Mehr als 4.500 Babys erblickten dort 2018 das Licht der Welt. Danach folgten dann Gießen und Rüsselsheim, Bad Hersfeld. Lag dann im Ranking 2018 hinten. Da gab es dann nur in Anführungszeichen natürlich 917 Geburten im Jahr 2018. So, ihr Lieben, jetzt geht's weiter mit Vergissmeinnicht. Der Kaffee ist natürlich ein sehr beliebtes Heißgetränk, nicht nur bei Nacht- und Frühdienstlern und nicht nur bei den Hessen. Klar, dass so mancher Kaffeegenießer sich aufregt, wenn die Preise für sein geliebtes Produkt rapide steigen. So auch schon 1963. Die HR-Sendung Der Markt ging der Sache damals auf den Grund. Und ich bitte Sie jetzt genau hinzuhören und hinzuschauen. Schauen wir mal.
8: Die Kaffeepreiserhöhung ist berechtigt und notwendig. Denn allein in den letzten 6 Monaten sind die Preise für Brasilkaffee um ungefähr 40% und die Preise für andere Kaffee um 25% und mehr geklettert.
9: Wer hat diese Preisbewegung in Gang gesetzt, fragt sich der Verbraucher. Die Brasilianer erklären offiziell, es sei der internationale Handel. Denn der fühle sich offenbar durch die Missernte in Brasilien veranlasst, die Preise hochzuschrauben. Er misstraue den brasilianischen Vorräten und versuche, selber große Vorräte anzulegen. Mit anderen Worten, die Brasilianer werfen dem Handel vor, Kaffee zu horten.
0: Ich hoffe, meine Kandidaten und Sie zu Hause natürlich auch, liebe Zuschauer, haben gut aufgepasst. Hier ist meine Frage. Welcher Kaffee war falsch geschrieben? Welche Kaffeesorte? War das A Espresso, B Kaffee Crema, C Senatorenmischung oder D Arabica Bohnen? Die Zeit läuft. Wer hat aufgepasst? Irgendwas war hier komplett falsch geschrieben. Aber was? Und jetzt sehe ich, auch bei Melsunger hat es geklingelt. Wenn man nicht ganz sicher ist, fragt man lieber die schlauen Leute hinter sich. Lieber Gerhard, das Licht wird gleich für Sie angeworfen. Und Sie drücken bitte auf Stopp, wenn Sie ein vertrauenswürdiges Gesicht hinter sich sehen. Los geht's.
3: Da drüben. Guten Abend. Wie darf ich Sie ansprechen?
12: Elke Specht aus Ehringshausen bei Alsfeld.
3: Ja, hallo Elke. Können Sie mir weiterhelfen? Ich bitte darum, bei meinem Punktestand.
12: Ich kann Ihnen nicht helfen. Ich weiß es wirklich nicht. Gut. Ich habe jetzt auch nicht aufgepasst. Also ich habe das wohl gesehen, aber...
0: Ja, Elke, was haben Sie denn angestellt?
12: Ja, das weiß ich auch nicht.
0: Sie haben ja eine Ratechance, sag ich mal, von 25%. Das ist schon mehr als beim Lotto. Was machen wir?
12: Der Senatorenkaffee. Das habe ich überhaupt noch nicht gehört.
0: Na ja, gut, es ging ja um die Rechtschreibung. Wir merken uns C, Senatorenmischung.
12: Ja.
0: Das wäre dann das, worauf Sie tippen. Mhm. Gerhard?
3: Also ich habe für mich A eingestellt.

0: Richtig ist natürlich Espresso. Espresso und nicht Expresso. Ich bin beim Thema Mundart. Ich hoffe ja, wow, Mundart und der Melsunger drückt auf Risiko. Na ja, gut, Sie müssen auch.
1: Ja.
0: Sie müssen auch, Gerhard.
1: So sieht
0: aber
1: es aus.
0: Das ist schwer. Bei der Mundart sind Sie ins Risiko gegangen. Nur mit Ihnen unterhalte ich mich. Also, Redensarten ist das Thema. Sie sollen jetzt folgenden Spruch vervollständigen, Gerhard. Es geht los. Eine hessische Redensart lautet: Wann der Schof gestohlen sei, A, wird der Perch geflickt, B, tanzt der Wolf auf dem Säul, C, hat der Schäfer nichts zu lachen, oder D, wird der Hund geschoren. Tja, jetzt dürfen Sie, Gerhard. Wann die Schof gestohlen sei.
1: Also, wenn dem Schäfer die Schafe gestohlen worden sind, dann wird er ja irgendwas brauchen, um die Wolle zu ersetzen. Und das mag jetzt vielleicht sehr weit hergeholt haben, aber ich muss mich entscheiden. Ich entscheide mich für D und bitte das Einzellock.
0: Wenn die Schaf gestohlen sei, wird der Hund geschoren. Dora, dann logge ich Dora für Sie ein, Gerhard. Welchen Hund kann man scheren? Kennen Sie sich bei Rassen aus?
1: Naja, so Hütehunde haben ja in der Regel ein bisschen dickeres Fell. So.
0: Und der Kunde merkt es eh nicht. Ist ja der Hund, ist das Schaf, wo ist der Unterschied?
1: Tja.
0: Der Pullover vom Walder riecht auch so nach Hund. Ich weiß gar nicht. Gerhard ist leider falsch. Ah. Denn wird der Perch geflickt, ist die richtige Antwort. Dann wird der Perch repariert.
1: Ah, okay.
0: Das, wenn die Schafe gestohlen sind, wird der Perch repariert. Ist auch sau schwer. Aber Sie hatten keine Wahl, Sie haben es richtig gemacht, Sie mussten ins Risiko gehen. Wir sind am Ende der zweiten Fragerunde. Auch für Sie wartet natürlich das Hessen-Quiz-Buch. Ja. Unsere Sympathie haben Sie ohnehin und unseren Applaus auch. Lieber Gerhard, vielen Dank. Mit besten Grüßen nach Melsungen begrüße ich Sie, liebe Zuschauer, und natürlich meine beiden Verbliebenen, den Rest vom Schützenfest in der dritten Fragerunde. Willkommen dazu. Jetzt ist in Sachen Hessenkarte Geografie gefragt, und zwar ziemlich detailliert. Ich benenne jetzt meinen Kandidaten eine hessische Stadt. Und Sie markieren bitte mit Ihrer Fingerkuppe, Sie können bis zuletzt korrigieren, 15 Sekunden Zeit, wo genau diese Stadt in Hessen liegt. Ganz offiziell, wo finden wir Bad Wildungen? Die Zeit läuft. Die blaue Nadel, das ist Nicole. Die rote Nadel, das ist Carsten. Jetzt gucken wir uns die Hessenkarte mal an. Noch ist sie nackig. Jetzt sehe ich, ihr seid sehr dicht beieinander. Zu unserer Orientierung machen wir wie immer, wo ist Kassel, wo ist Frankfurt, dass wir so ein paar Parameter haben. Okay. Und jetzt kommt natürlich der entscheidende Moment. Wo ist Bad Wildungen? So richtig. Und da sehen wir, sie waren dermaßen gut beide. 19,5 Kilometer entfernt, bisschen weiter weg ist Carsten. Dichter dran mit nur 10 Kilometer ist die Nicole und hat damit 150 Punkte dazu genommen. Mein lieber Mann. Gleich geht es weiter mit einer ebenso gefürchteten Kategorie. Und das ist die Hessenzahl. Passen Sie auf. Manchmal ist es so klein, manchmal ist sie mittel und manchmal ist sie riesengroß. Ich komme gar nicht dazu, den Satz zu Ende zu sprechen. Der nächste, hier hagelt es ja jetzt Risikoknöpfe. Carsten hat das Risiko gedrückt. 150 Punkte sind Sie im Risiko beim Thema Hessenzahl. Carsten, es geht um die Zahl, das haben wir gesehen, 221.160. Handelt es sich dabei, Carsten, A, um die Einwohnerzahl von Kassel, B, Mitglieder in Fitnessstudios, C, die Zahl der hessischen Grundschüler oder D, Besucher des Frankfurter Zoos. Das Ganze beheimatet im Jahr 2018 und jetzt kommen Sie, Carsten.

0: Darf ich für Sie einloggen?
1: A.
0: Das wäre die Einwohnerzahl von Kassel. Sie machen einen bestimmten Eindruck. A, logge ich für Sie ein?
1: Jawohl.
0: Habe ich hiermit getan. Ist aber leider falsch, denn es geht um die Zahl der hessischen Grundschüler. Kassel ist ein klein bisschen größer. Rund 900 kleine Hessen mehr übrigens als im Schuljahr zuvor. Mutiger Kandidat, in diesem Falle ist es schiefgegangen, Carsten, aber das ist Unterhaltung und wir wollen ja auch alle was dazulernen, in diesem Falle geschehen. Und schon bin ich beim Thema Klatsch und Leute. Im Dezember 2018 war es, da schaffte es der Eppertausender Thomas Seitel in die Schlagzeilen. Er ist der Neue an Helene Fischers Seite. Doch vor Jahren, da machte er schon mal von sich reden. Hier ist die Frage. Womit sorgte Thomas Seitel bereits 2008 für Aufsehen? Mit A. einem Nacktauftritt im Tigerpalast, B. einem Unterhosenrekord, C. dem Sieg beim Hessenquiz oder D. einer Affäre mit Sonja Kraus. Die Zeit läuft. Von Hunderttausenden von Männern glühend beneidet. Der Neue von Helene Fischer. Wahlhessin inzwischen. Sind wir mal gespannt. Guck mal an, auch die Nicole fragt das Publikum. Das wollen wir doch mal sehen, ob das Publikum sich mit Thomas Seitel gut auskennt. Nicole, auch Sie drücken auf Stopp, wenn das Licht da anhalten soll, wo Sie es sich wünschen. Los geht's. Nicole, Sie dürfen.
2: Hallo, guten Abend. Darf ich fragen, wie Sie heißen?
3: Ja, Georg Planz, Reibetroth.
0: Georg, darf ich noch mal auf Hochdeutsch fragen, woher Sie kommen?
4: Alsfeld.
3: Alsfeld.
0: Alsfeld. Alsfeld kann ich. Das kann ich. Ja, ja. Die Alsfelder ärgern sich immer, wenn es im Radio heißt Alsfeld, gell?
3: Ja.
0: Ach, furchtbar. Furchtbar.
2: Ja, können Sie mir da irgendwie helfen? Haben Sie den Namen Thomas Seitel schon mal gehört in Bezug auf Helene Fischer 2008?
3: Weiß ich nicht.
0: Georg, Sie können ja auch raten. Auch Sie haben ja 25% Trefferwahrscheinlichkeit. A, B, C, D?
3: E.
0: B. Nee, e geht nicht.
3: B.
0: B, Bertha, Unterhosenrekord. Ich lasse es mal so stehen. Wenn das stimmt, wandern Sie mit 50 Euro mehr in der Hosentasche heute Abend noch nach Alsfeld.
3: Ja, wäre nicht schlecht. Ja.
0: Wäre nicht schlecht. Kann man immer mal gebrauchen.
2: Also ich hatte ursprünglich gedacht, ein Nacktauftritt im Tigerpalast. Wobei habe ich gedacht, nee, das ist vielleicht zu skandalträchtig und würde jetzt gerne auf eine Affäre mit Sonja Kraus tippen.
0: Dann logge ich D für Sie ein. Sie folgen Ihrem Joker nicht. Sie glauben an die Affäre mit Sonja Kraus. Ich weiß, dass die Sonja, auch ein Hessen-Mädchen, diese Sendung hin und wieder guckt. Sonja, Carsten, dann gucken wir mal. Der hat sich für den Unterhosenrekord tatsächlich auch entschieden. Haben Sie dafür triftige Gründe?
5: Nee, einen triftigen Grund habe ich dafür nicht. Also ich denke, wie Nicole auch, ein Nacktauftritt im Tigerpalast und dann mit Helene Fischer zusammen, naja.
0: Wie soll das aussehen, ein Unterhosenrekord?
5: Naja, indem er sich innerhalb von einer Minute vielleicht 50 Unterhosen übergestreift hat und wieder ausgestreift hat. Kann ja mal sein.
2: Übergestrippt.
0: Vielleicht. Carsten, Sie liegen richtig. Und Georg aus Alsfeld auch, 50 Euro. Freut er sich mit Recht. In der Tat ging es um einen Unterhosenrekord, über den hier unter anderem auch die Hamburger Morgenpost berichtete. Seitel schaffte es innerhalb von 5 Minuten, in Worten, ganze 82 Unterhosen übereinander zu ziehen. Weltrekord. Ich sag mal, wer es mag. Und wenn Sie, meine Herren, glauben, in der Lage zu sein, 83 Unterhosen in 5 Minuten zu schaffen, hätten Sie vielleicht bei Helene Fischer... Nicole, ich mache mal mit Ihnen weiter. Wir bleiben bei diesem Themenkreis, liebe Zuschauer. Der Abend ist ja schon fortgeschritten. Da kann ich doch jetzt mal zu Ihrer Überschrift kommen, Nicole. Denn mit Ihrem Po retteten Sie Ihren Freund. Wollen Sie sich an der Stelle der Gruppe öffnen?
2: Ja, ich öffne mich, wo wir gerade schon bei dem Thema Unterhosen waren. Ja, wir waren vor einigen Jahren mit einer größeren Clique bei einem Freund auf einer Hochzeit. Es war ein bisschen weiter weg. Das heißt, wir haben uns da eine Ferienwohnung gemietet, damit keiner mehr fahren musste. Und haben den ganzen Tag gefeiert bis in den frühen Morgen und hatten auch alle ja, gut getankt, kann ich so sagen. Einer war dabei, wo ich gedacht habe, na ja, der braucht vielleicht mal meine Hilfe. Wir mussten da so eine enge Kellertreppe, so eine Wendeltreppe im Keller. Und also ich habe ihn dann gestützt, also ging auch alles gut, die ersten zwei Stufen. Und dann hat es uns beide hingehauen. Wir haben so dok, dok, dok, dok jede Stufe mitgenommen und sind schön darunter gesegelt. Hat auch erstmal ein bisschen wehgetan, aber war keiner großartig verletzt. Ja, dann so zwei, drei Tage später habe ich gedacht, oh, beim Sitzen irgendwie fühlt sich's komisch an. Da habe ich mal nachgeguckt und habe also nur noch schwarz, blau, dunkelgrün gesehen. Also es war alles komplett gefärbt. Und dann habe ich gedacht, so, das muss ich ihm jetzt mal zeigen. Handy gezückt, wie man das so macht, ne? Foto gemacht, habe ihm geschickt, sage ich, guck mal an, was da passiert ist bei unserem kleinen Sturz. Der war so geschockt. Der hat gesagt, das tut mir so leid. Für das nächste Jahr trinke ich keinen Alkohol mehr. Das hat er durchgehalten bis heute und kann man sagen, ja, da war mein Po ja für was wert.
0: Dann haben Sie mit Ihrem Po Ihren Freund vor dem Teufel Alkohol gerettet. Auch nicht schlecht. Ein Foto von einem blauen Hintern verschicken. Ja gut, ich meine, wenn es hilft. 600 Punkte haben Sie, Nicole, gar nicht so schlecht. Der Carsten auch nach wie vor im Ring und hier geht es weiter mit Vergissmeinnicht. Johann Wolfgang von Goethe. Natürlich ein Vorzeige-Hesse. Sein 1774 geschriebener Briefroman Die Leiden des jungen Werthers machten ihn in Europa auf einen Schlag berühmt. Die Frage, was löste Goethes Werk Die Leiden des jungen Werthers nach seinem Erscheinen in Europa aus? A. Einen Besucherrekord bei Dichterkursen. B. Eine hohe Geburtenrate. C. Eine Selbstmordwelle. Oder D. Eine Liebesbriefschwemme. Los geht's. Die Leiden des jungen Werthers. Später adaptiert von Ulrich Plenzdorf. Die Leiden des jungen W. Ein Werk, das Geschichte gemacht hat. Carsten glaubt an die Liebesbriefschwemme. Was hat der Goethe denn da wieder angerichtet, Carsten?
5: Ja, also so genau weiß ich nicht. Besucherrekord bei Dichterkursen in dem Jahrhundert, glaube ich, weniger. Hohe Geburtenrate, naja, schien für mich auch nicht logisch. Ich kenne es jetzt leider nicht. Und so habe ich gedacht, die Liebesbriefschwemme wird es wohl sein.
0: Ihre Mitstreiterin sieht es anders. Die glaubt in der Tat an eine Selbstmordwelle. Hören Sie mal, die Leiden des jungen Werthers, ein Briefroman als Anlass für eine Selbstmordwelle. Wieso das?
2: Ja, wenn ich mich recht erinnere, geht das ja so aus, dass er da unglücklich verliebt ist in eine holde Maid und nimmt sich dann halt, weil die Liebe unglücklich ist, das Leben hinterher. Das ist also, glaube ich, der Schluss dieses Romans. Und ja, dann würde ich jetzt mal tippen, dass das da eine Selbstmordwelle ausgelöst hat.
0: Es ist so, Nicole. Es ist genau richtig. C stimmt. Denn die Geschichte einer unglücklichen Liebe, die konnte jeder nachvollziehen. Sie haben es richtig begründet. Vor allem vielen der männlichen Leser, die identifizierten sich so stark mit dem jungen Werther, dass sie nur noch einen Ausweg sahen, Selbstmord. Da wird der Goethe auch hinterher gedacht haben, oh, da habe ich mir eine Scheiße gebaut, das hätte ich nicht schreiben sollen. Carsten, Sie haben auch so eine schöne Geschichte mitgebracht, nämlich ein Bankräuber brachte Ihnen den Traumjob. Was,
5: ja.
0: Was ist denn da passiert?
5: Also ich kam ja 1984 in das schöne Frankfurter Gebiet im Pforr-Taunus und war dann da erst wenige Tage in der kleinen Zweigstelle in Schwalbach angestellt und seit jeher hatte ich immer so Angst, ich könnte auch mal überfallen werden. Und nun ja, ich war erst wenige Tage da und dann ist es tatsächlich passiert. Wir hatten gerade einen Geldtransport, also Geld, viel Geld bekommen und dann ja, sind wir da überfallen worden. Also die zwei Maskierte sind dann in diese kleine Filiale reingestürmt, haben meine Kollegin mit einer Maschinenpistole bedroht und mich mit einer großen Waffe. Und ja, was soll ich sagen? Der hat mir dann die Waffe an den Kopf gehalten, hat mich in den Kassenraum gedrängt und von mir dann verlangt, dass ich das Geld halt in eine Plastiktüte packe. Ich war zu langsam für ihn. Er stieß mich dann weg und hat sich dann selbst bedient und ist dann geflüchtet. Ja.
0: Und was hat das jetzt mit Ihrem Traumjob zu tun?
5: Naja, mein Traumjob war halt, dass ich seit der Zeit halt nicht mehr so gerne in eine Bank gehe, ist ja klar. Und ich hatte auch lange damit zu kämpfen und deshalb habe ich heute einen der schönsten Berufe der Welt.
0: Nämlich?
5: Bestatter.
0: Da lachen Sie hier, da lachen Sie. Den überfällt keiner. Den überfällt keiner. Ist ja auch krisensicher, Carsten, gestorben ja. Wird immer. Wir kommen zum Thema Mundart am Ende der dritten Fragerunde. Und da geht es heute um den Kreis Offenbach. Genauer gesagt gehen wir nach Heusenstamm. Dort wohnt Thomas Hartmann, der uns nun von seiner Tante berichtet, die oft, aber das soll er selbst sagen.
1: Meine Tante, die hat es in ihrem Leben auch nicht leicht gehabt. Die hat so oft einen Schlickser gekriegt.
0: Schnell die Frage hinterher. Was hatte Thomas Tante oft in ihrem Leben? Einen A. Mann, der fremd geht. B. Ein Furunkel. C. Schluck auf. Oder D. Maulwurf im Garten. Die Zeit läuft ab jetzt. Der Thomas Hartmann aus Heusenstamm und seine Tante. Na, Nicole, was hatte die Tante vom Thomas oft in ihrem Leben?
2: Also, Mann, der fremd geht, das hat sich eher so ein bisschen witzig angehört, wie er das gesagt hat. Habe irgendwie verstanden, so ein Schnickser, Schlickser irgendwie. Also habe ich gedacht, passt mit Maulwurf überhaupt nicht zusammen. Furunkel schließe ich auch aus. Von daher bin ich auf dem Schluck auf geblieben.
0: So ein
2: Schlickser, Schnickser.
0: Ich denke jetzt gerade so im Kosmetikstudio. Soll ich Ihnen mal den Schlickser rausmachen? Ginge ja. Carsten, Sie glauben auch an C. Welche Begrifflichkeit haben Sie gehört?
5: Ja, schnicken halt. Ne? So, wenn irgendwas mich sich verschluckt, schnicken halt.
0: Ja.
5: Ja. Deshalb kam ich darauf, das Maulwurf schien mir auch nicht so, Furunkel, da gibt es bestimmt anderen Begriffe für und Mann, der fremd geht, ja, das hat sie bestimmt nicht oft in ihrem Leben.
0: Schon wieder ein geheiratet, der fremd geht, schon wieder. Noch einer und noch einer. Ob ihr beide mit C, Schluck auf, richtig liegt, schauen wir mal. Ich schalte noch mal um nach Heusenstamm mit hochdeutschen Untertiteln.
1: Meine Tante, die hat es in ihrem Leben auch nicht leicht gehabt. Die hat so oft einen Schlickser gekriegt.
0: Und der Schluck auf, und da haben wir es. C ist richtig. Der Schlickser ist in Heusenstamm. Der Schluck auf. Und damit sind wir am Ende des großen Hessen-Quiz. Den zweiten Platz belegt ein Mensch, der 400 Punkte gesammelt hat, der aus Buseck kommt und Carsten Dächer heißt, den wir zum HR-Symphonieorchester einladen. Und wir haben eine Siegerin beim großen Hessen-Quiz heute Abend. Die kommt aus Hungen, Nonnenrot, hat 800 Punkte und sie heißt Nicole Diehl. Liebe Nicole, schauen wir mal, was Sie heute Abend gewonnen haben.
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0: Nicole Diehl heißt sie, aus Hungen, Nonnenrot kommt sie. Und das große Hessen-Quiz hat sie heute Abend gewonnen. Ich bedanke mich bei euch allen Vieren ganz herzlich. Hoffe, dass wir Ihnen unser schönes Bundesland Hessen einmal mehr näher bringen konnten, auch unterhaltsam und auch ein bisschen lehrreicher. Und würde mich freuen, wenn Sie das nächste Mal wieder dabei sind, wenn es heißt, das große Hessen-Quiz. Schönen Abend von hier aus.
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8: Okay, Leute, wollen wir loslegen?
9: Ja.
8: Mein
9: Gorilla.
8: Hier ist Straßenstars, das spielen wir heute Abend. Wir versuchen, Menschen richtig einzuschätzen, beziehungsweise das versucht natürlich das Rateteam, was mit mir hier am Tisch sitzt. Eva Briegel, Jörg Thaddäus und Kossu. Und unsere drei Straßenstars habe ich unter anderem gefragt, ob sie auf der Kirmes, auf dem Rummel Achterbahn fahren und ob sie schon mal eine Nackte oder einen Nackten fotografiert haben. Hier sind Harald Jule und der Hütchen-Ede.
10: Eigentlich Eduardo da Silva Montero. Ich habe ja Fußball gespielt, Vereinskneip, mit 14 das Erste und gestern das Letzte. Personalfachkaufmann bei einem sozialen Träger in Frankfurt. Geschieden, netten, sympathischen Dame, wieder zusammen. Zwei Söhne, SGE, Museen, Flohmarkt, Programmkino. Stoner Rock, bisschen wabbeln, psychedelisch, Streit und so Sachen, habe ich nicht so gern. Ede sagt nie nein, wenn es um Spaß geht.
11: Kunstpädagogin, Wiesbadener Jugendwerkstatt, verheiratet. Zwei Söhne, in einer Wohnung in einem Mehrfamilienhaus mit Garten. Am liebsten nähe ich Kleidung, stricken, sticken, bouldern, draußen sein, Freunde treffen. Zurückhaltend, geduldig, wenig selbstbewusst, unordentlich, ziemlich verpeilt.
12: Geschäftsführer eines Verbandes Schornsteinfeger Handwerk in Hessen. Gelernt bin ich Schornsteinfeger, selbstständig als Energieberater, verheiratet. In zweiter Ehe, insgesamt 5 Kinder, Patchwork-Familie, ehrenamtlich tätig als Stadtpfortenvorsteher. Ich lese und koche auch gerne, am liebsten italienische Küche, lebenslustig, pingelig, gerade was Ordnung im Büro angeht. PKW noch schlimmer, da darf man noch nicht mal essen.
8: Das sind unsere drei Straßenstars. Und ich frage mich eigentlich, ob ihr beiden versteht, wir haben ja eine Hessin hier am Tisch sitzen, was ein Hütchen ist. Hütchen-Ede, warum der so heißt?
13: Wegen seiner Kappe.
8: Nee,
13: das habe ich mir nicht gedacht. Halt.
8: Auch nicht. Du weißt, was ein Hütchen ist, oder?
14: Na, was zum Trinken.
8: Ja, genau.
14: Ja.
8: Das ist eigentlich Weinbrand mit Coca-Cola. Das ist ein, gib mir mal ein Hütchen.
13: So ein
8: haben wir das
13: Video
8: geklärt? Was bedeutet eigentlich CEO? Kossu.
15: Chef.
8: Ja, ja.
15: Wofür steht reicht das, wenn nee man das antwortet?
8: Nee. Ich würde gerne wissen, wofür die drei Buchstaben
13: sind. Chief Executive Officer.
15: Ja.
8: Genau, dafür stehen die drei Buchstaben. Für Chief Executive Officer. Wer von den dreien weiß das? Was glaubt ihr? Den Begriff kennt man, hört man immer wieder. Ja, das ist der CEO von und so. Das ist halt der Obermufti. Ja.
14: Was bist denn du mal? CEO.
8: Ja, genau. Der Harald weiß es, weil er selber Verbandsgeschäftsführer ist.
15: Weil er CEO ist, natürlich. Also
8: ich weiß gar nicht, ob er dann auch ein CEO ist. Wenn er, das ist ja ein Verband, das ist ja jetzt keine richtige,
15: ja,
8: keine richtige Firma.
15: Er kommt aus dieser höheren Riege, sage ich mal, und da kennt man sich auch mit parallel
8: ja Universen aus.
15: Also. Universen aus, in denen auch CEOs sind. Nee, Harald weiß es. Der sieht auch, ja, er wirkt wie ein CEO.
8: Hütchen-Ede ist selber Personalfachkaufmann, hat er gesagt, ne?
13: Ja, oder? Scheint mir so, dass er so in diesen ganzen internationalen Abkürzungen, Sprachen und sowas, das ist ihm vertraut.
8: Ja.
13: Das hat er mitbekommen, da will er mitreden, da spricht er mit. Vor allen Dingen hier in der Umgebung gibt es ja auch wirklich viele Leute, die...
8: Frankfurter Raum ist voll mit CEOs. Die laufen auf der Straße rum und CEO-Demos und so weiter.
13: Ja, genau. CEO-Lady.
8: Und so, ja.
14: Ultras.
13: Aber Jule könnte es natürlich auch wissen. Ne?
8: Aber Jule sagt von sich, sie sei verpeilt, dann ist sie arbeitet in der Jugendwerkstatt. Das ist jetzt auch nicht unbedingt, dass dann CEO gibt.
14: Ich glaube, dass die, ich glaube, dass sie sehr gebildet ist. Also den Eindruck habe ich und ich setze jetzt mal auf Jule.
8: Dann gucken wir uns Jule zuerst an. CEO, das steht für Chief Executive Officer. Und Jule weiß das. Was bedeutet denn CEO?
11: Chief Executive Officer.
8: Habt ihr bei euch in der Firma auch einen CEO oder eine CEO?
11: Nee, das ist bei uns die Geschäftsleitung einfach.
8: Ja, aber genauso wie du sagtest, also zack, bumm, 10 Punkte.
14: Super.
8: Das werden wir jetzt vom Hütchen-Ede ganz genauso hören, glaubt Jörg, der Personaler.
13: Ja, natürlich, ja, ist doch klar.
8: Was bedeutet denn CEO?
10: Ein Vorstandsvorsitzender.
8: Ja, was bedeutet drei Buchstaben?
10: Ja. Sagen wir mal den ersten.
8: C.
10: Naja, O könnte Organisation vielleicht sein. Ich glaube, irgendwie Kopf des Unternehmens oder so. C für Kopf einer Organisation. Genau, das machen wir. Kopf einer Organisation.
15: Ah, super Tipp.
13: Aber Vorstandsvorsitzender...
8: Also, nein, das lassen wir jetzt nicht durchgehen, falls wir diese Diskussion gerade anfangen, ob das nicht auch irgendwo richtig
13: andeuten
8: ist. Also, weil er den hessischen Begriff genannt hat.
13: Kopf einer Organisation.
8: Harald ist Verbandsgeschäftsführer des Schornsteinfegerverbandes, irgendwie sowas. Und also auf jeden Fall weiß er, dass er kennt sich da aus, sagt Kossu. Was bedeutet denn CEO?
12: Der Geschäftsführer, würde man es in Deutsch sagen, er führt ein Firmenunternehmen, ist also der...

0: Ja. Der erste in Betrieb.
1: Würde ich die drei Buchstaben gerne wissen?
0: Nein, pass ich.
1: Aber man hört es immer wieder, ne? So,
0: ja,
1: wieder gesagt, das ist der CEO und
0: ja,
1: so.
0: Ja, das ist etwas, was man sich nicht merken muss.
1: Ah, ja. Da hat er irgendwie aber auch recht, das muss man sich nicht merken. Und ich glaube, ja, gerade wenn du mit Schornsteinfegerverband da unterwegs bist, dann sagst du, komm, hör auf mit den Fats.
2: Ja, stimmt, ja.
1: Ja, genau. Jetzt hört mir mal ganz genau zu und zählt mit. Ja. Wie viele Silben hat das Wort Arbeitgeberpräsidentenkrawattennadelaufbewahrungsboxschlüssel?
2: 20.
3: 20.
1: 20 sind es, genau. Ich habe das natürlich nicht so langsam denen gesagt, sondern ich habe ihnen das Wort einmal gesagt. Ich habe das Wort auch mehrfach wiederholt, aber niemals so, wie ich es euch jetzt gesagt habe. Wer hat das hinbekommen, dass es 20 Silben sind?
2: Zwischenfrage.
1: Ja.
2: Hat, also haben, ja, nee, andersrum. Hast, ja, du denen gesagt, pass auf, zähl jetzt mit? Oder war das eigene Denkleistung, die gebraucht haben, um zu wissen, okay, ich muss jetzt mit den Fingern zählen? Oder war das die Aufforderung, zähl mit und zähl?
1: Nee, ich habe gesagt, wie viele Silben hat das Wort Arbeitgeber, Präsidenten und so weiter und so fort? Also du sagst, Jule kriegt das hin?
3: Ja.
1: Hat sie die Geduld? Das ist ja eher so eine Geduldssache, dass man sagt, irgendwie, aber kann ja auch sein, dass sie einfach sagt, ach komm, hör auf.
3: Also ist auch eine Frage des Kurzzeitgedächtnisses.
1: Ja.
3: Sis.
1: Ja.
3: In der Audioschleife.
1: Ja.
2: Das Gedächtnis ist.
1: Nein, wobei, ich, genau, ich würde es nochmal wiederholen, wenn sie sagt, kannst du dir, ja, nochmal das Wort sagen?
3: Trotzdem ist das, hat das was mit dem Arbeitsspeicher im Gehirn zu tun. Und, mhm, der ist am besten bei der Jule, weil sie die Jüngste ist. Und ich glaube, der Harald sagt, das muss man nicht wissen.
1: Ja. So wie er eben, ja, genau. Ja, genau. Der, das sagt Jörg, aber ist nicht so bei Harald. Harald wird sich da schon die Mühe machen.
4: Ja, das
1: ist ja auch pingelig.
4: Eben das, also so Sachen auszählen, das gefällt ihm schon. Er hält gelegentlich bei seinen Verbandstagungen Reden. Da muss er sich Gedanken machen über, klingt der Rhythmus des Wortes, die Zahl, die Silben und so weiter. Also das, ich glaube schon, dass Harald da ein Händchen für hat.
1: Ist das auch Jule?
2: Ja. Beim Harald ähnlich, glaube ich, dass er sagt, ja, nee, interessiert mich nicht, aber die Jule, ja.
1: Dann hören wir uns jetzt zuerst den Harald an. Er wird das hinbekommen, Arbeitgeberpräsidenten Krawattennadel-Aufbewahrungsboxschlüssel hat 20 Silben. Wie viele Silben hat das Wort Arbeitgeberpräsidenten Krawattennadel-Aufbewahrungsboxschlüssel?
0: Arbeitgeber? Präsidentin hat 3, sind 6. Warten, sind 2. Ich rate einfach mal 21.
1: Wo bist du gelandet jetzt?
0: 5.
1: Du warst eben bei 21.
0: Ja, ich habe mir nachgedacht.
1: Ja, aber letztendlich hatten die beiden recht. Er hat nicht gesagt, es interessiert mich nicht. Aber er hat es schon so gemeint. Ja, komm, 2.
5: Er war beim zweiten Mal nicht mehr fokussiert.
1: Ich glaube, es war ihm einfach egal. Ich habe gesagt, blöde Frage. Das wird aber Jule nicht gemacht haben. Die wird vielleicht auch denken, blöde Frage. Aber trotzdem beantwortet sie es richtig. 20. Wie viele Silben hat das Wort Arbeitgeberpräsidenten-Krawattennadel-Aufbewahrungsboxschlüssel?
6: Arbeitgeberpräsidenten-Krawattennadel-Aufbewahrungsboxschlüssel. 20 sind's.
1: Jawohl, ganz genau, ganz genau. Er hat schön mitgezählt und so weiter. Und Hütschnede sagt ja nie bei einem Spaß, hat er gesagt. Bei Spaß sagt er nie nein. Also Hütschnede, 20 wollten wir hören, keiner traut's dir zu. Wie viele Silben hat das Wort Arbeitgeberpräsidenten-Krawattennadel-Aufbewahrungsboxschlüssel?
7: Das ist doch eine Verarschung, oder?
1: Nee, boah.
7: Arbeitgeberpräsidenten. Du weißt gar nicht, ob es jetzt 20 waren. Ja. Warte mal, also, nochmal. Ja. Arbeitgeberpräsidenten. Ja, trotzdem 20.
1: Ja, hat er auch hinbekommen.
5: Kein Gesetz,
1: Scheiße. Der Hütschnede hat 20 hinbekommen. Keiner hat auf ihn getippt.
3: Ja.
1: Wer von den dreien hatten einen festen Putztag? Habt ihr sowas, einen festen Putztag, was ihr sagt, oder? Nee?
2: Da, samstags manchmal.
1: Ja?
2: Ja. So.
1: Wenn Harald sagt, er ist sehr pingelig, wahrscheinlich ist bei ihm jeder Tag ein
5: Putztag.
1: Jeder Tag ist ein
5: Putztag,
1: genau.
5: Das wird gewinert und
1: Hütschnede hat auch.
5: Juli ist unordentlich. Bei Juli würde es mich jetzt auch überraschen. Hütchenede könnte jemand sein, der sagt, ich arbeite die ganze Woche, ich habe meine Zeit und dann muss das Wochenende. Ja. Er will SGE gucken, Samstag. Ja. Das ist 15.30 Uhr, da mussten die Dinge passiert sein, da muss die Suppe auf und so weiter. Und deswegen hat er dann seinen Termin.
1: Er hat einen festen Putztag. Und Jule hat auch einen. Sagt ihr beiden?
3: Ja, ich kann es mir bei den anderen nicht so richtig vorstellen. Vielleicht lässt Harald auch putzen. Ich weiß nicht. Und ich glaube,
1: aber dann auch dann kann er einen festen Putztag haben. Wenn du jetzt eine Putzhilfe hast, kannst du auch sagen, ich habe einen festen Putztag. Putzhilfe kommt immer donnerstags 14 Uhr.
3: Ah, das zählt auch, ja?
1: Das würde auch zählen. Aha.
2: Du auch?
1: Ja. Ich glaube, dass er eine Putzhilfe hat dann, oder in dem Fall?
2: Mann der Prinzipien, der hat alles einen Plan und auch seine Ordnung. Und deswegen glaube ich, ich weiß jetzt nicht, ob er es selbst macht, aber ja, das steht schon auf Ordnung. Das ist wichtig. So, das ist eine Tugend.
3: Ja, kann auch sein. Aber ich glaube, Jule ist strukturiert. Die sagt, sie ist verpeilt und deswegen macht die auch so Listen. Ah, also die teilt die Woche auch ein, hat vielleicht auch einen Einkaufstag oder so. Ne? Also kann ich mir vorstellen.
1: Jule hat einen festen Putztag.
8: Hast du einen festen Putztag zu Hause?
6: Eigentlich putzt mein Mann meistens. Ihm ist das ein bisschen wichtiger als mir und bevor ich auf die Idee kommen würde, hat er es eigentlich schon gemacht.
1: Also gibt es keinen festen Putztag bei ihr. Finde ich toll. Ist doch toll, oder? Super. Bei Harald hingegen ist es anders.
8: Hast du zu Hause einen festen Putztag?
0: Ich beteilige mich bei uns, der Samstag oder der Freitag, der feste Putztag. Der eine geht nach unten, der andere geht nach oben. Ich bin der Herr, der diese elektrischen Geräte, sprich Staubsauger, bedienen darf. Das machen wir schon gemeinsam. Ich finde, in einer Beziehung, wo man feiern ist, gehört es einfach dazu, den Partner zu unterstützen.
3: Zu unterstützen.
1: Aber Männer kriegt man nur mit Strom zum Putzen. Also es muss ein Elektrogerät sein. Ja, aber
3: einer unten, einer oben, aber ja.
1: Die Hütschnede.
4: Hat auch einen festen Putztag.
1: Weil samstags um 15.30 Uhr muss die Wohnung tippitoppi so sein, damit er Fußball gucken kann. Glaubt Jörg, was sagt Hütschenede?
8: Hast du einen festen Putztag zu Hause?
9: Wir sind beide relativ faul, was Wohnung, Haushalt angeht. Der Tag ist der, der, es geht nicht mehr.
8: Und
9: dann ist scheißegal, was ist. Meistens ist es so, dass unter der Woche einer sagt, das geht nicht mehr. Dann wird halt aber richtig krass. So, der ganze scheiß fucking Tag ist Haare nur mit Putzen. Und am Ende sind wir immer total fertig und dann wird Pizza bestellt.
1: Es geht nicht mehr. Tag ist kein fester Putztag, finde ich.
4: Wobei das ist der schlüssigste Tag.
1: Also, ja, aber mir es geht nicht mehr. Hör mal, es geht nicht mehr. Dreck für euch. Es geht nicht mehr, wir müssen putzen.
4: Ja, sehr schön.
1: Wer von den dreien hat denn schon mal eine Nackte oder einen Nackten fotografiert? Und zwar privat. Also jetzt nicht aus beruflichen Gründen, was jetzt bei der Julia vielleicht naheliegend sein könnte, weil sie ist ja mit Kunst und so weiter unterwegs. Aber ich meine privat, Jörg, ne? Also nicht, dass du jetzt sagst irgendwie...
4: Das ist ja, wenn sie privat Kunst macht, ist ja auch zum Beispiel nicht ungewöhnlich, wenn man sich für Zeichnen und Malen interessiert, dass man mal Akt malt von Leuten, die sich dazu zur Verfügung stellen. Also ich kann mir das bei ihr gut vorstellen.
1: Hütschenede sagt, ihr beide habt Nacktfotos gemacht.
3: Ich glaube, es ist eher so eine Jugendsünde. Ich glaube, das hat er früher mal gemacht. Vielleicht hat er ja mal so erotische Fotoshootings im Steinbruch oder so gemacht.
1: Ah, okay,
3: in seiner ersten Liebe.
1: Sagst du auch?
2: War impliziert, dass er auch sich selbst fotografieren? Ich habe mal eine kurze Frage. Und zwar zählt ein Eigenfoto, also Selbstfotografie auch?
1: Selfie? Nein. Ich meine schon fotografieren um des Fotografierens willen, weil man es aufheben will oder so. Oder dass man es hot findet.
4: Meine Theorie ist jetzt, meine neue Theorie ist, dass Harald sich beteiligt hat, das ist mal für einen wohltätigen Zweck, womöglich Krebshilfe, was weiß ich, Johanniterunfälle, haben die
1: Schornsteinfeger blank gezogen.
4: Heißen Schornsteinfeger, für einen Kalender fotografiert.
1: Ja.
4: Das könnte ja sein.
1: Das könnte sein.
4: Schornsteinfeger bringen Glück und sind auch noch nackt, fantastisch.
1: Ja. Okay. Also ihr bleibt bei euren Tipps, beim zwei Hütschenede, einmal Harald. Also Jule hat offensichtlich noch keine Nacktfotos gemacht. Jule.
8: Hast du schon mal einen Nackten fotografiert?
6: Ich habe Aktfotografie mal gemacht im Studio. Ich habe es mit einer Freundin gemacht. Das waren sehr ästhetische Fotos.
8: So Helmut Newton-mäßig, hatte so einen Pelzmantel an. Nein. Hast du das dann mit deinem Mann auch mal gemacht?
6: Nee.
8: Warum nicht?
6: Er möchte nicht, dass ich das fotografisch festhalte und irgendjemand anders das irgendwie aus Versehen sehen könnte.
1: Also es wären keine privaten Fotos gewesen, finde ich. Weil während des Studiums hätte ich jetzt nicht durchgehen lassen. Aber ist ja alles gut. Jörg sagt, der Harald hat das gemacht. Was war das? Schornsteinfeger-Kalender?
4: Ja.
8: Hast du schon mal eine Nackte fotografiert?
0: Wir hatten früher mal eine Handballmannschaft. Dann haben wir uns mal den Spaß gemacht, die Damen oder beziehungsweise die Herren dann in der Kabine beim Duschen zu fotografieren. Just for fun auf der nächsten Geburtstagsparty dann mal mit dem Beamer an die Wand geworfen.
8: Okay, aber so eine Session mal gemacht?
0: Nee. Mit Nacken, nö.
8: Aber du fotografierst ja gerne.
0: Ja, aber deswegen muss man keine Nackten fotografieren.
4: Aber er hat Nackt.
1: Ja, Jörg, du kriegst jetzt sogar, das war eigentlich nicht vorgesehen, aber du kriegst tatsächlich jetzt diese 10 Punkte, weil du hast, du bist sogar mit den Schornsteinfegern, jetzt waren es die Handballer, aber du warst nah dran, das ist ein Verein gewesen, den er nackt fotografiert hat. Hütschenede hingegen hat das private Session gemacht, irgendwie im Steinbruch oder sonst irgendwas.
2: Ja? Steinbruch?
1: Das kam von Eva, vom Steinbruch. Hast du gar nicht zugehört. Ja, da warst du am Überlegen nochmal. Ne?
8: Ja. Hast du schon mal eine Nackte fotografiert oder einen Nackten?
9: Ja.
8: So eine Session gemacht mit Freundin oder was?
9: Schon öfters. Das ist so normal eigentlich.
8: Ist nicht so unter der Dusche. Ich meine schon eine Session.
9: Ja, schon.
8: Ja. Und du hast auch dazugelegt.
9: Meinst du jetzt Selfie zu zweit? Ganz detailliert kann ich nicht drauf eingehen. Ich habe auf jeden Fall schon Nackt-Sessions gehabt und gemacht.
8: Aber das hast du im Handy gemacht oder was?
9: Nee, auch noch analoge Zeit.
8: Da musst du zum Entwickeln die gebracht haben. Beim Saturn konnte man immer sehen, wenn die Fotos
9: Mann, der hat halt Spaß gehabt.
8: Der Entwickler,
9: der Entwickler hat Spaß gehabt.
1: Ja, er hat schon Sessions gemacht, wie er sagt.
4: Was ich aber übrigens sehr schön finde, ist, dass dieser Ausweg, da haben wir uns oft schon gefragt, will man das im Fernsehen erzählen, wenn er sagt, ganz detailliert kann ich nicht Auskunft geben.
1: Das ist aber eigentlich noch schlimmer als alles andere, weil dann geht doch richtig bei ihm zu Hause.
4: Ja, das ist das Gute, aber er hat nichts gesagt. Er war nicht indiskret, er hat nur gesagt, ganz detailliert kann ich nicht Auskunft
1: geben. Was macht denn ein Buchmacher, Eva?
3: Der Bookie beim Pferderennen, der nimmt die Wetten an.
1: Genau, der nimmt die Wetten an.
3: Ja.
1: Der von den dreien weiß das, dass der Bubenmann die Wetten annimmt. Der Hütchen-Ede?
2: Ich sehe ihn in Baden-Baden an der Pferderennstrecke mit so einem Hütchen auf.
1: Und, als Fußballfan.
2: Als Fußballfan, ja, das ist egal.
1: Pferderennen-Hooligan.
2: Sport ist Sport. Ja. Wissen wir doch
1: Ultra.
2: Alle. Ja. Ultra, genau. Und da mit so einem schönen Hütchen, ja, da sehe ich den
1: Harald,
2: Platz.
1: Weißt du es auch? Hat auch mal gezockt? Oder?
3: Ja, der hat vielleicht so eine geheime Spielervergangenheit vielleicht.
4: Ja, genau, so eine Delle im Lebenslauf, ja.
3: So eine, genau. Eine,
1: ich meine, der ist ein Schornsteinfeger, also bringt ja Glück.
4: Und das hat er selbst überreizt, weil er dachte, ich bringe mir selbst auch Glück. Und das war natürlich sein Pech.
3: Ja, richtig. So aber, wie er.
1: Okay,
3: er weiß. Genau so.
1: Der Buchmacher nimmt Wetten an und das weiß auch Jule.
4: Ja. Jule ist mit ihrem Großvater sehr viel auf die Trabrennbahn gegangen in Wetzlar. Ich weiß nicht, ob es da eine Trabrennbahn gibt, aber, aber auf eine Trabrennbahn in der Nähe von dem Ort, in dem Jule wohnt.
1: Ja.
4: Und deswegen, sie ist zu jung, um alleine drauf zu kommen, aber ihr Großvater hat sie mitgenommen.
1: Okay. Jule weiß, der Buchmacher nimmt Wetten an. Was macht denn ein Buchmacher?
6: Bücher verlegen. Also Buchbinder würde die Bücher herstellen, müsste ich eigentlich wissen. Buchbinderei hatte ich im Studium.
1: Das ist ja was ganz anderes.
6: Ja, er stellt Bücher her.
1: Obwohl du eigentlich weißt, dass es der Buchbinder ja macht.
6: Aber der druckt sie ja nicht.
1: Und wie wäre es, wenn das der Buchdrucker macht?
6: Ja, den gibt's nicht.
1: Ich habe noch versucht, ein bisschen so...
4: Du hast alles versucht, aber sie wollte sich dafür nicht interessieren.
1: Genau. Schade. Also sie wusste das nicht, dass der Buchmacher Wetten annimmt, das weiß aber das selbstverständlichste Hütchen-Ede. Was macht denn ein Buchmacher?
9: Ich glaube, der macht keine Bücher. Jawohl, das andere nennt sich ja Verleger.
1: Ach Quatsch, Alter.
9: Oh. Buchmacher nimmt Wetten an.
1: Also, du bist kein Wetter auf SGE und so Fußballergebnisse?
9: Doch, ab und zu schon.
1: Ja, Magda wusste, der Buchmacher nimmt Wetten an. 10 Punkte für dich und 10 Punkte auch für Eva. Mit Harald, der Buchmacher. Was macht denn ein Buchmacher?
0: Eine Person, die Bücher erstellt, Blätter zusammenbindet, mit einem ordentlichen Outlet versieht, dass es immer schön aussieht.
4: Super. Läuft doch bei dir, Eva.
1: Hä? War auch eher beim Buchbinder oder Buchdesigner oder sonst irgendwas, aber
3: das
1: kam nicht.
3: Ja? Das war ein Blackout, das weiß er eigentlich.
1: War ein kurzfristiger Blackout bei Harald. Wer von den dreien fährt auf dem Rummel Achterbahn? Auf der Kirmes schön, rauf, runter und ein Looping noch. Hütchen-Ede. Echt?
2: Gar keine Frage drin.
1: Weil es für Spaß mehr zu haben, hat auch seine Söhne, mit denen fährt er dann irgendwie abgehende.
2: Allein für Spaß zu haben, ja. Also die anderen, also bei Julia hat da glaube ich eher, da ist die Angst im Vordergrund. Nee, Hütchen-Ede einfach.
1: Ja, da bist du dir einfach am sichersten.
2: Hütchen-Ede ist ein Spielertyp.
1: Du hingegen sagst, nee, Julia ist die Achterbahnfahrerin.
3: Ja, ich glaube schon, die überwindet da irgendwas, glaube ich. Die macht das so therapeutisch. Therapeutisches Achterbahnfahren mit den Kindern vielleicht. Ne?
4: Ihre Ängste besiegen
1: und alle schreien.
3: Ja, außerdem macht ihr das Spaß, dass es den Kindern so Spaß macht. Und dann geht die gerne mit denen da rein, fährt irgendwie Phantasialand und so. Und dann fahren die da immer hoch runter, Freefall Tower. Der Mann steht daneben und denkt so, was machen die da?
1: Da geht es dann richtig ab.
3: Glaube ich.
1: Harald ist auch ein Achterbahnfahrer?
4: Ja, ich meine, wenn man Schornsteinfeger ist, krabbelt man auf den windigsten Schornstein rum. Es ist nicht so, als würde er das die ganze Zeit aus Spaß machen, aber er macht das, wenn seine Kinder, oder ich weiß nicht, ob er schon keine Enkel hat, wenn die dann sagen, jetzt, das wollen wir aber, wir wollen da jetzt rein. Dann sagt er sich, bumm.
1: Harald fährt Achterbahn, sagt Jörg. Auf der Kirmes fährst du Achterbahn?
0: Ja.
1: Nur mit Looping und so weiter und Überschlag?
0: Meine Kinder freuen sich, oder auch meine Stiefkinder freuen sich, wenn wir dann wirklich mal so einen Heidepark oder andere Parks besuchen und ich diesen Blödsinn mitmache. Ich fahre auch rückwärts, wenn es sein muss.
1: Also er fährt Achterbahn, ganz genau so sieht's aus. Und das sind 10 Punkte für Jörg. Endlich mal wieder 10 Punkte für Jörg.
3: Rückwärts, und
1: weitere 10 Punkte für Eva, die sagt, dass Jule das auch gerne macht. Fährst du auf dem Rummel Achterbahn?
6: Nein. Ist mir zu hoch.
1: Nee, nicht hoch, wäre ja langweilig.
6: Nee, alles, was hoch ist, fahre ich nicht.
1: Auch ein Riesenrad oder so?
6: Riesenrad, vielleicht noch gerade so, aber nicht gerne. Höhenangst.
3: Schade.
1: Ja, da ist sie dann doch eher so ein bisschen zurückgehalten, zurückgenommen. Im Gegensatz zu Hütchen-Ede. Zurückgenommen gibt es bei ihm gar nicht. Der hat vor nichts Angst, immer dabei.
2: Das ist ein Spieler.
1: Spieler, fährt Achterbahn. Fährst du auf dem Rummel mit der Achterbahn?
9: Boah, ich bin Schisser.
1: Ach, hör doch auf.
9: Ja, nee, ich vertraue irgendwie so diesen Zeug nicht. Kriegst du immer mal mit, weißt du, in eine Schraubblocke.
1: Ah, du gehst mit deinen ganzen Kumpel zu deinem Hütchen in der Achterbahn, oder? Und dann sagst du, ja, ich hab Angst.
9: Ja, ich spring lieber nackt ins Griffler Schwimmbad. Nee, muss nicht.
3: Immer mal mit, der ist das so Schraublocke. Klar. Kriegst du immer wieder mit.
1: Der ist misstrauisch, der Hütchen-Ede. Unser Punktestand, Jörg, da läufst du nicht so richtig mit 20 Punkten. Und bei dir, Corso, und bei dir, Eva, läuft es schon viel besser. Ihr habt jeweils 40 Punkte. Jetzt kommt unsere Runde, bei der ihr euch einen Straßenstar aussuchen könnt. Und Sie zu Hause können natürlich auch mal ein Straßenstar sein, wenn Sie möchten. Dann werden Sie hier auch ausgesucht und eingeschätzt. Schlagen Sie sich selbst vor als Straßenstar unter straßenstars.de oder schlagen Sie jemanden vor, den Sie kennen, von dem Sie denken, Mensch, so jemand wie den Hütchen-Ede, den kenne ich bei mir auch, oder jemanden wie den Harald oder die Jule, schlage ich vor unter straßenstars.de. Jörg, wen glaubst du gut einschätzen zu können?
4: Ich glaube, wir schüchternen Menschen, Julia und ich, müssen zusammenhalten.
1: Okay. Mhm. Was mit dir?
3: Feinsinnig.
1: Eva? Harald oder Hütchenrede?
3: Ich liebe beide.
1: Ja.
3: Ich nehme Harald.
1: Das ist Harald, spielst du mit Hütchenrede?
2: Ja.
1: Wunderbar. Ich habe die Jule gefragt, in welcher Stadt die Tour de France endet. Okay. Ach so, Leute, wir spielen wieder mit Veto, wisst ihr, ne? Also ihr könnt, ja, wenn ihr anderer Meinung seid, ein Veto einlegen.
4: Paris.
1: In Paris, da endet sie ja immer, genau. Bis auf 2024, da ist Olympia und da endet sie dann ausnahmsweise mal in Nizza.
4: Wenn sie die Nachrichten verfolgt, dann könnte sie irritiert sein, weil die Tour de France immer an unterschiedlichen Orten beginnt.
1: Mhm.
4: Und dann könnte es natürlich sein, dass es sie auch so gar nicht interessiert. Das könnte natürlich sehr stark sein.
1: Dann noch nicht mal Paris, sagt sie einfach, das interessiert mich nicht.
4: Ich sag trotzdem, sie weiß es.
1: Sie sagt Paris?
4: Ja.
1: Okay.
3: Ich sag, sie weiß es nicht.
1: Sie will was anderes sagen?
3: Nee, ich glaube, sie sagt, die traut sich nicht zu raten.
1: Ja.
3: Sie sagt dann, ich weiß nicht, und ne, so von wegen Paris raten, so macht sie, glaube ich, nicht. Und ich glaube, dass es sie wirklich überhaupt kein bisschen interessiert.
1: Mhm.
3: Und sie da auch immer weghört.
1: Mhm.
3: Und das ist auch zu jung für Jan Ullrich, glaube ich.
4: Ja, definitiv. Ja,
1: definitiv.
3: Und ja.
1: Also, sie kriegt das.
2: Was mit dir? Nee, ich bin mir ziemlich sicher, dass sie das auch erratet, einfach mit Paris.
1: In welcher Stadt endet die Tour de France?
6: Keine Ahnung, Paris. Aber habe ich noch nie gesehen, eigentlich, dass die in Paris wären. Viele Städte kenne ich jetzt auch nicht in Frankreich. Mein Vater ist großer Fan, der ist jetzt wahrscheinlich sehr enttäuscht. Wir haben einmal zugeschaut, da waren wir im Elsass. Aber vielleicht Straßburg.
3: Oh. Ja, geil!
1: Wird sich Eva jetzt weitere 20 Punkte holen, wenn sie mir richtig beantwortet, ob der Harald hupt, um jemanden zu grüßen?
3: Vielleicht, wenn er in der nächstgrößeren Stadt ist und dann jemand trifft, dann hupt er vielleicht, aber in seiner Heimatstadt.
4: Aber er ist ein Huper.
1: Oder ist er so korrekt? Vielleicht hat er auch seine Werbung hinten drauf. Weißt du, Schornsteinfegerverband. Was hupt denn dieser Typ vom Schornsteinfegerverband immer?
3: Nein.
1: Er hupt nicht, um jemanden zu grüßen.
3: Er findet es total unsicher. Also das ist für ihn, stellt für ihn ein Sicherheitsrisiko dar.
1: Ah, und er, sein Job hat ja auch mit Sicherheit zu tun. Also er ist ja im Brandschutz auch im weitesten Sinne und so weiter. Ja, und
3: vielleicht grüßt er, aber hupen, das ist ihm zu krass.
1: Ja. Seid ihr auch der Meinung?
2: Nee.
1: Ah, nee, ist ein Hupe?
2: Ich glaube, man schätzt ihn immer falsch ein.
1: Also du glaubst, er ist Huper?
2: Ja, ja, genau.
1: Er hupt.
2: Ja, selber ja, eintun.
1: Genau. Eva ist der Meinung, kein Hupen bei Harald. Sicherheitsaspekt.
10: Hupst du, um jemanden zu grüßen?
11: Wenn ich jemanden sehe, den ich kenne, was immer schwieriger wird durch diese flachen Scheiben an den PKWs, dann winke ich oder mache vielleicht mal einen Lichthub, aber hupen prinzipiell nein.
1: Prinzipiell kein Gehobe. Ja. 20 Punkte, 10 Punkte bei dir weg. Ach, Kosovo, hart erarbeitete Punkte.
2: Ja.
1: Wo ist ein Steuerbord, habe ich den Hütchenrede gefragt. Steuerbord ist?
2: Rechts.
1: Genau, rechts. Weiß das der Hütchenrede?
2: Boah, der war ja vielleicht mal auch Pirat in einem früheren Leben. Das wird sein Bart wird da dafür sprechen. Ich bin auch großer Piratenfan und ich liebe
1: deswegen alles, weißt du das?
2: Ja, ja.
1: Okay. Schon.
2: Und das macht er auch. Er guckt auch gerne Piratensachen und weiß es deshalb.
1: Steuerbord ist rechts, so kann man sich's merken, genau. Und Hütchenrede weiß es. Veto?
3: Nee.
10: Wo ist ein Steuerbord?
12: Ja gut, das ist ja 50-50 Chance. Jetzt bin ich nur am überlegen, ob es rechts und links ist oder vorne und hinten.
10: Das sind schon vier Möglichkeiten.
12: Nee, pass mal auf, wenn es um das Thema geht, vorne oder hinten oder rechts oder links. Ich weiß es einfach nicht. Weißt du, wenn ich jetzt mir sicher wäre, das ist vorne oder hinten, hätte ich natürlich auch eine 50% Chance, was weitaus cooler wäre. Rechts.
1: Aber schön. Wie hat er es rausbekommen? Was war rechts?
2: Super, Hütchenrede. Sehr gut.
1: Die Jule, Jörg, fährt ihr mit dem Fahrrad entgegengesetzt in Einbahnstraßen?
4: Ich glaube, Jule macht das.
1: Ja?
4: Wir haben bisher noch zu wenig Sachen von Jule gelernt, wo sie irgendwas
1: crazy
4: Abgründiges tut. Und ich glaube, das ist gut, dass wenn sie das hier. Einbahnstraßen, da lässt sich ein bisschen raus.
1: Du glaubst nein.
2: Ach, der Punkte will. Ich muss jetzt Eva irgendwie noch holen und so. Aber also wenn man also nach logischem Denken macht sie es nicht. Muss man ehrlich sein. Ne? Also sie ist überhaupt nicht der Typ dafür, der sowas macht. Wenn du natürlich.
4: Ja, manchmal muss ein Typ zu sein, ist so harmlos. Ja. Also jetzt verkehrt rum im Sattelschlepper verkehrt rum in die Einbahnstraße, das ist spannend. Aber mit dem Fahrrad, also ich meine,
2: ich find's auch völlig daneben, wenn man sowas macht.
1: Oh. Gut. Also du sagst, Jule macht das nicht mit der Einbahnstraße. Jörg sagt doch, sie macht sie sehr wohl. 20 Punkte, wenn du recht hast, und ein Veto haben wir da noch, falls du nicht recht hast, kriegt der Kosolipunkt.de. Hier ist Jule.
8: Fährst du mit dem Fahrrad gegen die Ammerstraße?
6: Das ist ja fast immer erlaubt.
8: Wo es nicht erlaubt ist.
6: Eigentlich halte ich mich wirklich sehr streng an die Straßenverkehrsregeln. Aber wenn ich der Meinung bin, dass es absolut kein Sicherheitsrisiko darstellt und es auch niemanden stört, dann würde ich es machen.
1: Also macht sich schon, sie ist nicht kategorische Ablehnerin des gegen die Einbahnstraße.
4: Das sind so
3: anschließend. Aber strenge Auflagen.
1: Der Harald, kauft der gebrauchte Sachen?
3: Was denn für Sachen?
1: Also auch Kleidung zum Beispiel. Also ist er so ein Gebrauchtsachenkäufer, inklusive Kleidung. Sag doch, komm.
3: Kleidung?
4: Karnevalskostüme, die
3: also Kleidung kann ich mir gar nicht vorstellen, aber vielleicht Möbel.
1: Aber was ist mit Klamotten? Gehören die auch dazu?
3: Klamotten.
4: Jetzt hätte ich nur Secondhand, natürlich.
3: Der findet das eklig.
1: Kauft keine gebrauchten Sachen. Also jedenfalls bei Kleidung ist dann Schluss.
4: Ja, natürlich.
3: Also für die Kinder vielleicht was anderes.
1: Ja.
3: Für Kinder kann es mal aus der Dose sein, aber er kauft für sich keine gebrauchte Kleidung.
1: Hier ist Harald, kein Veto offensichtlich.
8: Kaufst du gebrauchte Sachen?
11: Also in der Regel schaue ich, dass ich was Neues kaufen kann, aber es gibt natürlich Möglichkeiten. Auf dem Flohmarkt, ein schöner Bilderrahmen, schönes Bild, ja.
8: Aber man kann ja auch Klamotten gebraucht kaufen und dergleichen. Also gerade der Nachhaltigkeitsgedanke.
11: Habe ich noch nie getan. Da bin ich ein bisschen eitel.
1: Ja, genau. Du hast ja noch mal nachgeguckt, wie er aussieht und so weiter. Das ist doch die Eitelkeit.
3: Sehr gepflegter,
1: was Neues
3: haben. Harald.
1: Genau. Der Hütchenede.
2: Ja.
1: Den habe ich gebeten zu vervollständigen, die Axt im Haus. Kennst du?
2: Hält Feinde draus.
1: Nee, du kennst den Spruch nicht?
2: Nee.
4: Was kommt ersetzt
3: den? Er spart den Zimmermann.
1: Der Hütchenede. Kriegt er das hin, den Spruch? Er ist ja so ein Sprücheklopper,
2: genau,
1: oder?
2: Genau, aber für doofe Sprüche eher ist er gern zu haben. Okay. Nee, er findet halt auch was. Das macht ihm eher Spaß, jetzt da was noch auch dran zu dichten.
4: Ja, das glaube ich auch.
2: Der hat eher flapsigere Sprüche drauf als den.
8: Vervollständige mal, die Axt im Haus.
9: Boah, scheiße, das ist auch so ein Spruch, den muss man ja eigentlich kennen. So, ersetzt, weiß ich. Aber was ersetzt? Die Axt im Haus ersetzt den Handwerker. Das ist blöd, gell? Ersetzt den Scheidungsanwalt.
8: Ach Gott,
9: das könnte man mal. Nee, geht auch nicht.
8: Bist du denn so ein Sprücheklopper? Bist du denn mal groß dabei, oder?
9: Ach, ja.
8: Ja, ja schon.
9: Aber, der ist nicht irgendwie in meinem Repertoire.
4: Ersetzt den Scheidungsanwalt.
1: Wow. Weißt du, dafür gibt es leider einen extra Punkt, weil du hast gehört, er wird was anderes draus machen. Und das war jetzt also auch wirklich aus feinster Klasse. Warum hast du eine Axt zu Hause? Ja. Damit es mit der Scheidung schnell und zügig abläuft. Ich habe den Rhein ein Angebot gemacht und habe ihm gesagt, dass ich diesen Eimer über ihm ausleeren möchte. Dafür bekamen sie 10 Euro. Sie mussten bis zum Ende sitzen bleiben, bis der Eimer leer war. Sie wussten aber nicht, was drin war. Es war Wasser drin.
2: Oh.
1: Also sie waren klatschnass. Zwei Entscheidungen. Erstmal müssen sie sagen, ja, ich mache es, und dann müssen sie auch sitzen bleiben. Wir hatten ja schon unangenehme Sachen drin. Auch Wasser ist jetzt nicht das Schönste. Man ist ja einfach klatschnass.
2: Das stimmt. Was
1: hat das euer Straßenstar gemacht? Jule hat das gemacht, sagst du, Jörg?
4: Ich glaube, dass es so ist, wie Eva vorhin gesagt hat. Sie arbeitet an sich. Sie sagt, ich muss mal aus mir rausgehen.
1: Ja.
4: Ich muss mal Risiken eingehen. Das mit der Achterbahnhöhe, das ist nichts für mich. Aber diese Sachen am Boden, Robertos Muteimer ausprobieren, das sind Herausforderungen, die muss ich annehmen. Die muss ich, nur die Angst vor der Angst ist das wirklich schlimmer.
1: Harald, nö.
3: Also wenn mich nicht alles täuscht, dann trägt der Harald auf dem Foto Wildleder.
1: Ja, kann ja ausziehen, die Jacke.
3: Ach, das darf er?
1: Die Jacke darf er ausziehen. Dann darf so viel ausziehen, wie er will.
4: Ach wirklich, man könnte sich nackt ausziehen.
1: Wir hatten doch schon Leute in der Unterhose da sitzen. Hatten wir doch schon.
3: Aber der zieht sich nicht aus.
1: Nee?
3: Nee.
1: Auch nicht die Jacke aus, sondern er sagt, nee, lass mal.
3: Ja, vielleicht nur die Jacke.
1: Du kannst doch mal überlegen, wir sind bei Hütchenede, das ist doch keine Frage, oder?
2: Nee, ich hab seinen Spruch nicht mehr ganz im Kopf, aber es hieß doch,
1: für jeden Spaß zu haben. Aber Einschränkung, er ist ein Schisser.
2: Was soll denn passieren? Glut oder was? Also was
4: Glut?
1: Ja, genau. Glut oder
4: Capelluti verbrennt Kandidaten.
1: Also, Eisenbahnschwellenmuttern, die haben wir da reingetan.
4: Immer schlimmer.
2: Ja, aber das tue ich eher unter Kategorie Spaß als Schisser.
1: Okay.
2: Also das macht der Hütchenede.
1: Du bleibst bei deinem Tipp, Eva. Harald hat
4: Glut.
1: Gemacht.
4: Das wäre Skandalsender jetzt schauen.
3: Es ist so schwierig, der hat ja Glut. Kinder und Stiefkinder. Vielleicht will er vor denen nicht doof dastehen. Aber
1: ja, das stimmt, ja.
3: Nee, ich bleib dabei.
1: Du bleibst dabei. Ja? Harald hat es getan. Hat es nicht getan.
4: Hat es nicht getan, sagst du.
1: Nicht getan. Er hat nichts ausgesucht.
4: Jule auch überhaupt gar nicht.
1: Dann schauen wir uns jetzt Jule zuerst an. Denn Jule hat das getan, sagt Jörg. Den Eimer über sich ausleeren. 10 Euro, Jule, wenn ich diesen Eimer über dich ausleeren darf.
6: Ja.
1: Bist du sicher?
6: Ja.
1: Kennst du unseren grünen Eimer?
6: Ach komm, kann nicht so schlimm sein.
1: Also wir hatten ihn schon voll mit Maden, rohen Eiern.
6: Rohe Eier, das wäre schon eklig. Das ist Wasser, oder?
1: Ja,
4: wunderbar, Jule.
1: Wie du gesagt hast, du hier in den Schatten geschlagen, du hast alle deine 40 Punkte gesetzt. Hatte ich eigentlich die Punktestände jetzt vorm Ende nochmal durchgegeben? Du hattest 40 Punkte, Kosu, du hattest 61 Punkte, oder hast noch immer 61 Punkte.
4: Ich bin aber jetzt an Kosu schon vorbeigezogen.
1: Du bist, aber es führt ja auch immer Eva mit 90 Punkten.
4: Ja, aber das ist doch egal, Harald macht's ja. Harald
1: macht das ja. Aber wir gucken uns jetzt erst den Hütchenede an, und ich meine, der ist für jeden Spaß zu haben. Eben. Obwohl er ein Schisser ist, aber dann sagt er,
4: mach mal.
8: 10 Euro, wenn ich dies hier über dir ausleeren darf.
9: Nee, hab ich keinen Bock drauf.
8: Hast keinen Bock
9: drauf? Nee, ich weiß nicht. Jetzt ist auch gerade die Beispiele. Ja, aber weißt du, dann muss ich hier heim, ein Auto. Ich habe ja ein relativ neues Auto, alles am Arsch.
8: Dann du weißt, dass alle Kumpels jetzt sagen, auch Hütschnede, was ist
9: mit egal, komm, ich mach's. Ja, ich weiß nicht. Nee, ich hab keinen Bock.
2: Einmal, noch einmal hättest du sagen müssen.
8: Wahrscheinlich, aber ja.
2: Der soziale Druck, der hat ihn gekriegt.
8: Ja, ne? So, und der Harald, nee, komm, mit den schönen Sachen, die er anhat, ausziehen will er sich auch nicht. Er macht's nicht. 10 Euro,

0: wenn ich diesen Eimer über dir ausleeren darf?
1: Nein,
0: danke. Aber du bist auch lustig. Nein? Nee, also da war auch nichts mit überreden oder sonst irgendwas, genauso wie du gesagt hast. 90 Punkte gesetzt, 180 Punkte. Unsere Gewinnerin heute heißt Eva Briegel mit 180 Punkten, vor Jörg Thaddeus mit 80 Punkten und ganz knapp dann vor Kosovo mit einem Punkt. Dankeschön, Harald, Jule und Hütschnede fürs Mitspielen. Danke Ihnen fürs Zuschauen. Bis zum nächsten Mal. 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
4: Ich bin auf einer Reise in das Land, in dem ich geboren wurde. In das Land meiner Kindheit, Italien. Ich lebe schon lange in Deutschland. Eine Zahl arbeitet die ganze Zeit in meinem Kopf. Sie lässt mir keine Ruhe, seit ich sie gehört habe. 700. Deshalb reise ich ins Land der geraubten Menschen.

0: Entführung auf Sardinien. Fünf Entführungen. Entführungsdrama. Die Entführten sind tot. Das sind die Nachrichten, mit denen ich aufgewachsen bin. Und das bin ich. Solange ich denken kann, gab es Meldungen über Menschenraub. Es ging um Millionärsenkel, die verstümmelt wurden, um mehr Lösegeld zu erpressen. Um Urlauberkinder, die aus dem Schwimmbad vor den Augen ihrer Eltern verschleppt wurden. Um Teenager, die fast 2,5 Jahre in einem Erdloch eingesperrt wurden. Um 5-Jährige, die 17 Monate im Dunkeln angekettet waren und fast verhungerten. Es ging um gebrochene Frauen, Männer und Kinder, die ihre Entführung überlebten. Und um ihre Familien, die Monate oder sogar Jahre auf sie warten mussten. Und es ging in den Nachrichten manchmal um die, die nie zurückkamen, die verhungerten oder umgebracht und in den Wäldern von den Wildschweinen gefressen wurden. Das muss der Grund sein, warum ich als Kind nicht nur Fangen, sondern auch Entführung gespielt habe.
1: Ich appelliere an das Gewissen der Entführer,
2: ihre Geiseln so bald wie möglich freizulassen.
0: Nicht mal der Papst konnte im gottesfürchtigen Italien helfen. Reiche Familien mit Kindern in meinem Alter wanderten aus.
3: Wir sind in den 70ern weggezogen, aus Angst vor Entführungen.
0: Die Familie von Carla Bruni ging nach Frankreich. 700 Menschen sind in Italien entführt worden. 700 Entführungen allein innerhalb von 30 Jahren, zwischen 1970 und 2000. Davor gab es aber auch schon Entführungen. Welche Abgründe stecken hinter den TV-Nachrichten meiner Kindheit? Was ist aus den Entführten geworden? Mein erstes Ziel ist Manerbio, unweit des Alpentals, in dem ich aufgewachsen bin. Auch dort wurden Menschen entführt. Giuseppe Sofiantini war einer von ihnen. Im Juni 1997. Freigelassen wurde er 8 Monate später. Heute ist Giuseppe Sofiantini 81 Jahre alt. Damals war er 62. Er leitete ein Textilunternehmen in Manerbio, bei Brescia.
4: Wenn man von Entführungen sprach, habe ich immer gesagt, mir kann das nicht passieren. Denn ich wohne hier in dieser Gegend unter Menschen, die wirklich reich, sehr reich sind. Also keiner würde auf die Idee kommen, gerade mich mitzunehmen.
5: Wir stehen vor dem Haus von Giuseppe Sofiantini, der gestern um 22.30 Uhr entführt wurde. Mein Vater ist schwer krank. Er hat vor kurzem eine Herz-OP überlebt. 100 bis 150 Polizisten und Carabinieri durchkämmen seit gestern Abend die Gegend.
4: Die Entführer suchten meinen Sohn. Wo ist dein Sohn? Wo ist dein Sohn? Fragten sie. Also mein Sohn macht gerade Militärdienst. Er ist in die Kaserne gefahren. Sie sind da reingekommen und von hinten zum Haus gelaufen. Gerade war mein Sohn vorne aus dem Haupteingang rausgegangen. Ein Zufall. Sie haben mir im Laufe der Zeit oft gesagt, dass sie eigentlich meinen Sohn holen wollten. Das war für mich ein Grund, während der Entführung Kraft zu schöpfen. Denn ich sagte mir immer wieder, mein Sohn hätte es nicht ausgehalten. Also, es war Glück im Unglück, dass sie mich geholt haben und nicht ihn. Ich denke, jeder Vater kann mich verstehen. Als sie reinkamen, haben sie mir eine Pistole hier hingehalten und gesagt, beweg dich nicht. Und gleichzeitig haben sie mir die Hände hinter den Rücken in Handschellen gelegt. Wir sind hier durchgelaufen. Ich habe gehört, wie Sie da am Zaun den Maschendraht durchschneiden. Dann sagten Sie mir, ich soll in die andere Richtung schauen, sonst würden Sie mich sofort töten. Ich glaube, dass da jemand aus meiner Stadt am Werk war. Jemand, der mich kannte und der die Bande hier unterstützt hat.
0: Waren die beiden maskiert?
4: Ja, sie trugen Sturmhauben. Da hinten standen die Autos. Und da haben sie mich in den Kofferraum gesteckt.
0: Anderthalb Tage lang erzählt er mir die Geschichte seiner Entführung. 247 Tage Gefangenschaft, Morddrohungen, am Ende zwei Tote.
4: Nacht.
0: Was er erlebt hat.
4: Ein Verstümmelungsplan.
0: Beide Ohren wurden verstümmelt.
4: Wenn Sie hinfahren, verstehen Sie es.
0: Ich gehe auf Spurensuche und folge dem Weg seiner Entführer Richtung Süden.
4: Ich wurde im Kofferraum transportiert.
0: Die Chefs der Entführerbande übernahmen ihn und fuhren weiter.
4: Sie sagten, ihr wolltet mir einen jungen Mann bringen und stattdessen bringt ihr mir jetzt diesen Greis. Und noch dazu so gefesselt, dass der gleich stirbt. Ein zweites Auto fuhr voraus und checkte, wo Polizeikontrollen waren.
0: Er wurde in die Toskana verschleppt. Diese Region war immer wieder in den Nachrichten, wenn es um Entführungen ging. 1980 traf es drei deutsche Kinder, die hier Urlaub machten. Die Opfer waren die beiden Töchter und der Neffe von Dieter Kronzucker, ZDF-Journalist.
6: Sabine, seid brav. Wir sind alle wieder zusammen. Unser Leben wird sich verändern. Aber ihr kommt zurück.
0: 68 Tage blieben sie gefangen. Über ihr Schicksal erfuhr auch Deutschland von Italiens Entführungsindustrie. Durch die Toskana brachten die Entführer Giuseppe Sofiantini bis nach Montalcino. Der Weg zu seinem Versteck geht an der alten Stadtmauer vorbei und dann weiter in die Hügellandschaft hinter der Stadt. Also fahre ich am Hang eines Waldhügels entlang. Über einen Steinkanal zwischen zwei Waldabschnitten nähere ich mich dem Versteck. Dieses Schild war damals an einer Ecke gebogen, ein Orientierungszeichen für die Entführer. Ein Zeitzeuge begleitet mich zu dem genauen Ort, wo Giuseppe Sofiantini gefangen gehalten wurde. Er möchte unerkannt bleiben. Nach 20 Jahren hat er immer noch Angst vor Vergeltung. Ohne Grund kommt kein Mensch an diesem Ort vorbei. Wir sind da.
4: Da war ein kleines Zelt, versteckt unter Ästen und Sträuchern. Ich war am Handgelenk angekettet. Die Wächter waren zu zweit. Am Anfang sprachen sie kein Wort mit mir. Am Ende kam nachts der Chef zu mir. Er draußen und ich im Zelt drinnen, um sich zu unterhalten.
0: Nach 20 Jahren

0: entdecke ich noch Spuren von Giuseppe Sofientinis Gefangenschaft.
1: Ich habe 11 Briefe geschrieben.
2: Ich sollte schreiben, sie bringen mich um, wenn ihr nicht zahlt. Zuerst haben sie 30 Milliarden Lire verlangt, damals 15 Millionen Euro. Ich sagte, ihr könnt mich gleich umbringen, so hören wir alle auf zu leiden. Denn eine solche Summe wird keiner für mich aufbringen können. Also gingen sie auf 20 Milliarden Lire runter. Dann verlangten sie 10.
3: Hier in Rio Freddo war der Treffpunkt für die Geldübergabe zwischen den Entführern von Giuseppe Sofientini und den Entsandten der Familie. Doch als die Entführer merkten, dass Polizisten der Sondereinheit Nox vor Ort waren, fingen sie an, wie wild zu schießen. Ein Hauptkommissar der Sondereinheit kam ums Leben.
0: Die Entführer können fliehen, aber 3 Tage später haben die Polizisten Erfolg.
4: 4 der Entführer sind nach einer Schießerei in einem Tunnel festgenommen worden. Bei der Schießerei ist Mario Moro, einer der Entführer, verletzt worden. Nun appelliert er vom Krankenhaus aus an seine Komplizen, den Unternehmer aus Manerbio, freizulassen.
5: Ich erkenne meine Fehler und werde dafür bezahlen. Ich appelliere an die Menschlichkeit und an die Ehre meiner Kameraden, dass sie die Geisel sofort freilassen.
0: Sie ließen ihn aber nicht frei. 2 Wochen lang flohen sie mit ihm durch die toskanischen Wälder. Dann bauten sie erneut ein Versteck auf. Den Winter verbrachte Giuseppe Sofientini im Zelt.
1: Ich habe immer gedacht, die Entführer seien aus der Toskana, aber sie waren alle Sarden.
0: Zu Beginn der 1980er Jahre lebten schon tausende Sarden in der Toskana. Die meisten waren Schäfer. Die ersten kamen in den 60ern mit ihren Herden und übernahmen die Höfe, die die Toskaner verlassen hatten. Das war auch die Geschichte von Sofientinis Entführern. Heute leben immer noch viele Nachkommen sardischer Hirten hier. Ich mache mich auf die Suche nach ihnen und lerne Familie Gironi kennen. Ihr Hof liegt in Montalcino. Wie war Ihr Leben in der Zeit, als Herr Sofientini hier entführt war?
6: Es war voll mit Polizisten und auch mit Soldaten. In den Hügeln da hinten, da flogen Tag und Nacht Hubschrauber. Man fühlte sich wie im Krieg. Die Hubschrauber machten mit ihren Scheinwerfern die Nacht zum Tag. Sobald sich herumsprach, dass du Sarde bist, dann war es vorbei. Um dein Haus zu kontrollieren, kam die Armee.
7: Es war November, ich wollte gerade hier los. Da kommen 4 Polizeiwagen. Da unten war alles voll mit Polizisten, die wollten mich. Wir wollen den Hof kontrollieren. Möchten Sie einen Anwalt? Fragten sie. Nein, sagte ich, und sie gingen rein.
6: So lief das. Wo ein Sarde ist, da ist auch ein Entführer nicht weit. So dachten die Leute. Die Sarden wurden abgestempelt. Sardinien und Entführung war ein und dasselbe.
0: Ich erinnere mich. Der Begriff Anonima Sarda war allgegenwärtig in den Nachrichten über Entführungen. Ich fliege nach Sardinien, um die Entwicklung des italienischen Entführungsgeschäfts besser zu verstehen. Ich komme an der Costa Smeralda an, die für Entführerbanden in den 1980ern und 90ern interessant war. Die Reichen und Schönen aus der ganzen Welt machen hier Urlaub. Ich habe gehört, dass allein auf Sardinien 200 Menschen entführt wurden im Laufe der Zeit. Begonnen hat es jedoch im Inneren der Insel, abseits der touristischen Orte, wo sich noch lange archaische Regeln und Strukturen erhalten haben. Ich fahre zuerst in den Süden, nach Cagliari. Hier bin ich mit dem Publizisten, Dozenten und Schriftsteller Giacomo Mameli verabredet. Er berichtete 40 Jahre lang als Journalist über die sardischen Entführungen.
8: Die Entführungen waren das erschütterndste Phänomen auf Sardinien seit dem Zweiten Weltkrieg. Es war nochmal wie 40 Jahre Krieg. Warum gerade auf Sardinien? Wahrscheinlich, weil sie es hier schon immer gemacht haben. Die Entführung fing nämlich mit der Entführung von Nutztieren an. In dieser Region sind wir 1,6 Millionen Menschen und 3,5 Millionen Schafe. Schafe hat man ursprünglich geraubt, um schnell an Geld zu kommen. Aus dem Schafraub hat sich dann der Menschenraub entwickelt.
0: Eine Gegend abseits der Küste steht besonders für die Geschichte der Entführungen. Ich fahre dorthin, in die Barbagia. Barbagia, das heißt Land der Barbaren. Die alten Römer tauften sie so. Die Einheimischen begehrten auf gegen die Römer und gegen alle Besatzer, die später kamen. Damit entstand auch das Banditenwesen, das ich als Akt der Rebellion verstand. Die Banditen brauchten immer Geld. Die erste Entführung begingen sie 1875. Es traf einen Großgrundbesitzer aus der Gegend. Im Herzen der Barbagia liegt der 4200-Seelen-Ort Orgosolo. Schon immer gilt Orgosolo als das Dorf der Banditen. Ich möchte hier mit den Einheimischen ins Gespräch kommen, um zu erfahren, wie es sich mit diesem Ruf lebt. Ich habe das Gefühl, die Zeit steht hier seit 50 Jahren still.

0: Stimmt es, dass das hier das Dorf der Banditen ist?
1: Früher war das so, aber jetzt sind wir alle aufrichtig. Wir sind alle wieder auf den rechten Weg gekommen.
0: Und warum waren Sie vom rechten Weg abgekommen?
1: Weil wir hungrig waren. Deshalb mussten wir Räuber sein.
0: Wir sind hier, um etwas über die Entführungen zu erfahren.
2: Naja, es waren arme Leute, Schäfer. Hier gibt es keine Fabriken, es gibt keine Arbeit. So war's.
0: Es gab hier Leute, die Menschen entführten.
3: Ja, früher ja.
0: Hat man hier darüber geredet?
3: Sicher, und wie. Aber ich sage immer, auch wenn man am Verhungern ist, kann man andere um Hilfe bitten. Man muss nicht Räuber werden.
0: Ich folge der Dame in die Kirche, Orgosolus. Dieser Ort ist auch Teil der Geschichte der Entführungen. Ehefrauen und Mütter von Opfern kamen hierher, um an das Gewissen der Entführer zu appellieren. Auch das kam in den Nachrichten. Eine Frau wendet sich von hier aus an die Entführer ihres Mannes.
4: Es ist eine sehr schwere Zeit. Ich bitte Sie, dass das bald vorbei ist und nur eine Erinnerung, eine böse Erinnerung bleibt.
0: Nach dem Gebet möchte ich noch mehr von der alten Dame erfahren.
3: Wenn es um Banditen geht, dann schauen Sie mal da hinten. Da wohnte der größte Bandit von allen.
0: Graziano Messina?
3: Ja.
0: Kennen Sie ihn?
3: Ich habe ihn kennengelernt. Aber das ist viele Jahre her.
0: Hier in Orgosolo fing die Geschichte Graziano Messinas an. Vom jungen Schäfer zum Banditen. Per Kopfgeld gesucht. In den 60ern avancierte er zum Pophelden dank Hochglanzgeschichten in den Zeitschriften. Seit diesen Bildern sind 50 Jahre vergangen.
5: Graziano Messina, einer der berüchtigsten sardischen Banditen, konnte in den gestrigen Abendstunden von einer sechsköpfigen Patrouille der Straßenpolizei dingfest gemacht werden.
0: Seine Festnahme 1968 erregte sogar in Deutschland Aufsehen. Auf Sardinien sah es so aus.
6: Diese Menschen warten seit 2 Stunden, weil sie Graziano Messina sehen wollen.
0: Heute will auch ich ihn sehen. Seine Anwältinnen begleiten mich. Zu diesem Zeitpunkt ist Messina 72 Jahre alt und hat bereits 46 Jahre im Gefängnis verbracht. 22 Mal ist er aus dem Gefängnis ausgebrochen, 10 Mal erfolgreich. Er wurde immer wieder gefangen. 2004 begnadigte ihn der Staatspräsident. 9 Jahre später kam er wieder ins Gefängnis. Bis heute. Drogenhandel. Der Bandit aus Orgosolo war als junger Mann für seine Entführungen berüchtigt. Danach will ich ihn heute fragen. Herr Messina, wie viele Menschen haben Sie entführt?
2: Ich?
0: Wie viele Entführungen haben Sie gemacht?
2: Also es müssen 7 oder 8 gewesen sein, nicht mehr. Wenn man in Schwierigkeiten geraten ist, auf der Flucht vor der Polizei ist und ohne Geld dasteht, irgendwas muss man ja dann machen. Und wir sind auch auf sowas gekommen. Aber was mache ich da?
0: Haben Sie sich das gefragt, was Sie da machen?
2: Bei denjenigen, die ich entführt habe, da habe ich aufgepasst, dass sie keine Angst haben. Ich habe sie nicht gefesselt und nicht erniedrigt. Und ich habe sie nie lange entführt. 1 Monat, 20 Tage, nicht länger. Frauen habe ich nie entführt. Die sind schwieriger zu managen. Man darf keine Frau entführen, auch nicht, wenn sie Multimillionärinnen sind. Wenn ich einwillige, eine Frau zu entführen, aber absolut dagegen bin, sie zu vergewaltigen, aber einer meiner Komplizen dem zuwiderhandelt, dann streiten wir uns. Es gibt Regeln und Grenzen, die man auf keinen Fall übertreten darf.
0: Wir reden hier von Entführungen, Sie aber von Ihrem Leben und
2: Ich betone die ganze Zeit...
0: Warten Sie.
2: Ich betone die ganze Zeit, dass diejenigen, die an der Macht waren, den Boden für solche Taten bereiteten. Denn sie waren nicht in der Lage, die Not zu lindern, Probleme zu lösen, dort, wo sie gerade entstehen. So werden die Menschen verdorben. Und sie fangen mit krummen Geschäften an. Wenn sie zu feige zum Entführen sind, dann gehen sie eben los, schlagen den anderen vor, guck mal, der hat Geld, der kommt immer um dieselbe Zeit hier vorbei.
0: Graziano Messina versteht sich nach wie vor als Opfer der Umstände. Darüber hatte ich schon einiges gelesen. Es hat sich nichts geändert.
2: Das ganze Geld habe ich nicht selbst behalten, denn sonst wäre ich jetzt sehr reich.
0: Was haben Sie denn mit dem Geld gemacht?
2: Ich habe es an den einen oder anderen verteilt. Die Richter wissen davon. Wenn jemand in Schwierigkeiten war, habe ich ihm lieber Geld gegeben, als dass er auch mit Entführungen anfängt. Es wird Ihnen wie ein Paradox vorkommen, aber das war so, ein Teil der Bevölkerung weiß das. Ich habe versucht, denen zu helfen, die in Not waren.
0: Wie Robin Hood.
2: Naja, ich kenne Robin Hood nur aus dem Fernsehen. Und ich will mich nicht mit ihm vergleichen, aber so habe ich gehandelt.
6: Wer war traurig wegen der Verhaftung von Messina?
0: 1968 in einer Schule Orgosolus. Messina nährt seinen Ruf als Gentleman-Bandit aus alten Zeiten. Er ist der einzige Ex-Entführer, der sich zu diesem Thema öffentlich äußert. Aber ich weiß, dass ab den 80er Jahren die Entführungen auf der Insel brutaler wurden. Geiseln wurden verstümmelt, auch Kinder. Ich möchte von Giacomo Mameli mehr dazu wissen.
7: Beim Wechsel von der Landwirtschaft zu der Industriewirtschaft wurden die Schäferbanditen von Anzugsträgerbanditen ersetzt. Um sie herum waren auch Fachleute, die Regie führten. Denn es war nicht einfach, das Lösegeld zu waschen. Sowas war nichts mehr für die Schäfer. Sie wurden zu Handlangern von höhergestellten Köpfen.
0: Der Menschenraub hörte erst auf, als es dank GPS schwer wurde, Geiseln zu verstecken. Aber bis dahin blieben die Entführungen allgegenwärtig. Während ich durch Cagliari laufe, stelle ich mir vor, dass jeder Mensch, dem ich begegne, auch ein Opfer von Banditen wie Messina und seinesgleichen sein könnte. War er mal entführt? Oder sie? Oder er? Vielleicht sie? Drei von ihnen lerne ich tatsächlich kennen. Giuseppe Vinci wurde Ende 1994 entführt. Seine Familie besaß eine Supermarktkette. Tage dauerte seine Gefangenschaft. Als Unternehmerkind wuchs er mit der Angst vor Entführung auf.
7: Ab und zu kam Warnung von der Polizei. Aber wir waren über 20 in der Familie, die diese Supermarktkette leitete. Mein Vater fuhr jede Woche mit einem gepanzerten Wagen zum Flughafen. Aber es gab noch 20 weitere von uns, die gefährdet waren.
0: Ich lerne auch ein Paar kennen. Sie wurden zusammen entführt, das war 1984. Ihre Familien hielten sich nie für gefährdet. Annalisa Pittau und Francesco Pisano waren schon damals ein Paar.
8: Ich war 23 Jahre alt und sie 20. Wir gingen zusammen aus. Wir hatten ein unbekümmertes Leben.
9: Für uns gibt es ein Leben vor und nach der Entführung. Dazwischen steht eine Mauer.
0: Auch Luca Locci darf ich treffen. 1978 wurde er entführt. Er war 7 Jahre alt und das erste Kind, das die Anonima Sada holte.
10: Mit mir hatten die Banditen ihren sogenannten Ehrenkodex gebrochen, wonach weder Kinder noch Frauen entführt werden durften.
0: Sie alle sind bereit, mir die Geschichte ihrer Entführung zu erzählen.
7: Sie waren zu zweit, ganz in Schwarz, mit weißen Handschuhen und Maschinengewehren. Sei still, sagten sie und zogen mir eine Kapuze über den Kopf.
8: Mit den Gewehrkolben haben sie das Autofenster eingeschlagen.
7: Mit dem Gewehr haben sie mich hier geschlagen. Die haben mich ins Auto gezerrt.
8: Wir sind gefahren und gefahren.
7: Sie haben mich an andere übergeben und von da an sind wir gelaufen.
9: Wie viele Tage wir gelaufen sind, weiß ich nicht.
0: Fast 200 Menschen auf dieser Insel haben das erlebt, was sie mir gerade erzählen. Ich fahre dorthin, wo sie vermutlich alle gefangen gehalten wurden, in die Berge der Barbagia. Hier kommen keine Touristen hin.
8: Sie haben uns marschieren lassen. Ich denke, wir sind auch an Höfen vorbeigekommen, denn wir haben Stimmen gehört. Wie kann es sein, dass keiner uns sah? Selbstverständlich haben die uns gesehen.
7: Dort, wo wir am längsten geblieben sind, sind Polizeihubschrauber über uns geflogen. Und zweimal kamen Schäfer mit ihren Herden sehr nah an uns vorbei.
11: Haben Sie die Entführer gesehen?
12: Nein.
11: Nie. Aber dieser Stall war direkt neben dem Versteck der Entführten.
12: Wir machen nur unsere Arbeit.

0: Schon mal kurz.
1: Wir haben nichts gemerkt.
2: Das nennt man Omerta.
1: Was heißt denn hier Omerta? Darum geht es nicht. Es ist nur besser, einen anderen Weg zu nehmen, wenn man sie sieht.
2: Aber wenn Sie einen Entführer mit Geisel sehen würden, was würden Sie tun?
1: Ich würde so tun, als ob ich nicht gesehen hätte.
3: Omerta. Schweigegebot. Das Wegschauen ist einer der Gründe, warum das Geschäft mit den Entführungen so lange existieren konnte. Ich erinnere mich, was Graziano Messina gesagt hat.
4: Und wenn Sie kollaborieren, wer schützt Sie dann? Sagen Sie es mir. Würden Sie Ihr Leben aufs Spiel setzen, wenn Sie jemanden gesehen haben? Wer das tut, ist voll blöd. Die Polizei sagt, dass sie dich schützen, aber sie sind schnell weg. Und wenn du wieder alleine bist, zahlst du für das, was du getan hast.
3: In der Landschaft erkenne ich immer wieder Orte, die mich an die Erzählungen der Entführten erinnern.
5: Ich habe einen Wandpfeiler gesehen und dann einen Rohbau aus grauen Stein. Ich war in eine Holzkiste eingesperrt.
6: 2,20 Meter. Alta 2 Meter.
5: Sie war 2,20 Meter lang und 2 Meter hoch. Die Kiste war aus Sperrholz. Ich hörte Motorsägen, Trecker, Geschrei, sogar Polizeihubschrauber. Alles hörte ich. Also was machten die Entführer? Sie haben mir die Kopfhörer eines Walkmans in die Ohren gesteckt. Über die Kopfhörer Pflasterband, darüber Watte und mit Lappen haben sie mir dann den Kopf zugebunden. So blieb ich 10 Monate lang. Die Musik lief Tag und Nacht.
3: An einem Ort wie diesem war Luca Locci 3 Monate und 3 Tage gefangen.
7: Sempre all'aperto.
8: Ich war immer draußen, fast immer unter einem Baum. Insgesamt waren es 12 in der Entführerbande. Die Wächter waren 5 oder 6.
3: Ich habe gehört, dass die meisten Entführten in der Barbagia an Orten versteckt wurden, die man nur mit Hilfe von Fachleuten finden kann. Ich bin nun mit einem von ihnen unterwegs. Die Verlobten Annalisa Pittau und Francesco Pisano hatten mir davon berichtet.
9: Wir sind in eine Höhle verschleppt worden. Wir wurden nach unten abgeseilt.
10: Mit einem Seil, ja.
9: In der Höhle stand ein kleines Zelt.
10: Da drin haben sie uns nicht mehr gefesselt.
9: Die Wächter waren zu dritt. Ich kann sagen, wir sind nicht gequält worden.
3: Hattest du als Frau Angst vor Vergewaltigung?
9: Ja, ich hatte große Angst davor und war sehr besorgt.
3: Sie blieb davon verschont. Ihre Entführung dauerte insgesamt 93 Tage. Ob in einer Karsthöhle, unter einem Baum oder in einer Kiste aus Sperrholz, niemand fand sie.
5: Nach 4 Monaten wurde die Situation immer schlimmer und da habe ich angefangen, wütend zu werden. Wütend auf die Polizei, auf die Carabinieri, auf meine Familie, auf sie alle. Weil niemand in der Lage war, mich da rauszuholen. Und ich musste es bei diesen Idioten aushalten.
3: Der Staat hingegen setzte seinen Kampf gegen die Anonima Sarda schon in den 1960ern in Szene. Und die Bilder wiederholten sich in den 70ern. Und in den 80ern. Und in den 90ern. Nur die Erfolge blieben aus. In dieser Landschaft spüre ich, was Abgeschiedenheit heißt. Trotzdem frage ich mich, waren die Entführten wirklich unauffindbar? Sie kamen erst frei, nachdem ihre Familien Lösegelder zahlten. Für Luca Locci im Wert von heute ca. 1 Million Euro. 1,1 Million für die zwei Verlobten. Fast 4 Millionen Euro für Giuseppe Vinci. Und die Täter?
9: Wir wissen nicht, wer sie sind, weil sie nie gefunden wurden.
8: Nach meiner Freilassung hat einer der Täter gestanden. Und so wurde die ganze Bande verhaftet.
9: Ich frage mich manchmal, treffe ich die Täter auf der Straße? Ich denke, wir werden nie erfahren, wer sie sind.
8: Fast alle haben ihre Gefängnisstrafe nicht zu Ende abgesessen und laufen auf der Straße frei rum, so wie ich auch.
3: Als Giuseppe Vinci noch in den Händen der Entführer war, fingen viele Sarden an, gegen die Tradition des Menschenraubs aufzustehen. Trotzdem dauerte es 10 Monate, bis er im Oktober 1995 freikam.
5: Was danach passiert ist? Es ist alles auseinandergefallen. Das Unternehmen ist weg. Wir hofften, es noch zu retten, aber die Banken haben uns die Kredite gekündigt. Unsere Familie ist seitdem zerstritten. Die Auswirkungen zogen sich über eine lange Zeit, bis heute. Es wurde immer schwerer, immer schlimmer.
3: Ich wollte all das wissen, deshalb bin ich hierher gekommen. Nur es jetzt auszuhalten, fällt mir schwer. Aber hinter dem System von Italiens Entführungsindustrie muss mehr stecken als arme Schafhirten, die in ihrer Not Menschen raubten und die mit der Zeit von kriminellen Anzugträgern ersetzt wurden. Denn die größte Zahl der Entführungen fand nicht auf Sardinien statt. Ein anderer Ort kam in den Nachrichten immer häufiger vor, wenn es um Menschenraub ging. Der Aspromonte. Um wirklich zu begreifen, welches Ausmaß Italiens Entführungsindustrie annahm, muss ich hierher, an die Spitze des Stiefels, in die Berge Kalabriens, in die Heimat der 'Ndrangheta, der kalabrischen Mafia. Mir ist nicht wohl dabei. Denn 'Ndrangheta bedeutet für mich das.

0: Zwischen Anfang der 70er und Ende der 90er Jahre führten die Fehden zwischen den Mafia-Familien zu mehr als 1000 Morden. 400 Entführungen soll die 'Ndrangheta zu verantworten haben. Sie wurden brutaler und dauerten immer länger. Über 2 Jahre blieben manche Geiseln gefangen. Die Lösegeldforderungen stiegen in die Höhe. Die Geiseln wurden von Bande zu Bande weiterverkauft, um noch mehr Geld zu erpressen. Frauen, Männer, Kinder wurden aus ganz Italien entführt und im Aspromonte in Erdlöchern versteckt. Während ich durch die Kleinstadt Bovalino fahre, muss ich aber auch daran denken, dass hier nicht nur das Land der Entführer ist, sondern auch das der Opfer. Allein aus Bovalino wurden 18 Menschen entführt, der letzte 1993. Seine Frau und seine Tochter sind auf dem Weg zu ihm. Er war ein einfacher Fotograf, der sich geweigert hatte, Schutzgelder an die Mafia zu zahlen. Sein Name war Adolfo Cartisano, genannt Lollò.
1: Es gibt kein Todesdatum, denn wir wissen nicht, wann er starb. Für uns ist er am Tag seiner Entführung gestorben.
2: Denn das ist der Tag, an dem wir ihn zum letzten Mal sahen.
0: Wie Lollò Cartisano haben 100 Menschen ihre Entführung nicht überlebt. Dass er beerdigt werden konnte, grenzt an ein Wunder. Seine Familie wartete 10 Jahre auf ihn nach der Lösegeldzahlung. Dann kam ein anonymer Brief mit dem Hinweis, wo seine Überreste versteckt waren, unter der Pietra Capo.

0: Die Armut ist in San Luca überall präsent. Kalabrien gehört zu Europas ärmsten Regionen. Ich frage mich, ob der Zustand der Gegenwart etwas mit der Ndrangheta zu tun hat und mit der Entführungsindustrie von damals. Meine Fragen sind bei Carlo Macri willkommen. Oberstaatsanwalt in Pension. Als Jurist hat er sich gegen die Ndrangheta engagiert. In der heißen Phase der Entführungen war er im Aspromonte tätig.
1: Sie müssen wissen, die Entführungen hatten auch eine terroristische Wirkung. Bedenken Sie, dass in den 70er und 80er Jahren eine große Zahl gut ausgebildeter Akademiker diese Region verlassen hat, aus Angst, selber Opfer einer Entführung zu werden. Das bedeutete einen großen Verlust für die Region. Und die Bevölkerung, die hier geblieben ist, wurde zusätzlich benachteiligt, da die Investoren aus Norditalien diese Region mieden. Aus derselben Angst, Opfer von Entführungen zu werden oder von Erpressungen. Also hat unsere heutige Armut ihren Ursprung unter anderem in dem Terror, den die Entführungen der Ndrangheta verbreiteten.
0: Also sind die Wurzeln der Armut in dieser Region so alt wie die Ndrangheta, deren Hauptgeschäft ab den 70ern der Menschenraub war.
1: Wie eine Firma ein Bergwerk maximal ausbeuten würde, so beutete die Ndrangheta den Aspromonte aus. Sie hatte die Macht, die ungeteilte Herrschaft über den Aspromonte, und das brachte ihr höchste Rendite bei geringsten Kosten. Man spricht von Entführungsindustrie, weil sehr, sehr viele Menschen involviert waren. Anhand von Prozessakten wissen wir, dass die Leute sich bewerben mussten, um eine Rolle in der Entführungsindustrie zu bekommen. So wie in der industriellen Wirtschaft gab es auch hier eine fortgeschrittene Arbeitsteilung. Es gab diejenigen, die für die Vorbereitung einer Entführung zuständig waren, andere für den Transport, noch andere für das Bewachen der Geiseln. Andere für den Kontakt mit der Familie, andere für die Geldwäsche. Also es war eine Anzahl an Leuten von großem Ausmaß. Das hat dazu geführt, dass es ein Schutznetz um die Täter gab und ein Einverständnis mit den Entführungen.
0: Aber es gab auch tausende Menschen, die die Entführungsindustrie bekämpften. Carmine Sframeli ist einer von ihnen. Er ist seit 1982 als Carabiniere hier im Einsatz. Der Aspromonte war sein Arbeitsplatz auf der Suche nach Entführten.
2: In diesen Wäldern haben wir unsere Jugend verbracht. Es war wie im Krieg. Schießereien waren an der Tagesordnung. Wir hatten Angst. Viele Polizisten und Carabinieri sind von hier geflüchtet. Das war normal.
0: Gab es Erfolge?
2: Nein, keine Erfolge. Wir waren voller Wut und Machtlosigkeit, denn das war für uns auch ein persönlicher Kampf, den wir unbedingt gewinnen wollten. Wir haben alles versucht. Tag und Nacht arbeitete es in unseren Köpfen. Kinder, Mädchen, Frauen angekettet in Löchern unter der Erde gefangen, das hat uns den Schlaf geraubt. Wir waren ständig unterwegs. Wir haben auf unseren Urlaub verzichtet, um hier weiterzusuchen. Ich habe 4 Jahre lang keinen Urlaub gemacht. Wir mussten selbst zusehen, wo wir schlafen. Wir hatten keine Zelte, keine Schlafsäcke, nichts. Nicht mal die Überstunden wurden uns damals bezahlt.
0: Um endlich Erfolge gegen

0: die Entführer zu erzielen, schickte der Staat die Armee in den Aspromonte.
1: Eine ganze Einheit blieb monatelang hier im Wald.
0: Im Zelt?
1: Im Zelt.
0: Hier im Wald?
1: Hier im Wald.
0: Erfolge hatte auch die Armee nicht. Anfang der 90er schickte der Staat speziell ausgebildete Antiterror-Einheiten hierher. Für sie wurden Containerdörfer mitten im Wald gebaut, hinter hohen Mauern. Die Gesetzeshüter drinnen, die Ndrangheta überall da draußen.
1: Das war die Verstärkung, die endlich die Wende hätte bringen sollen. Doch diese Wende kam nie.
0: Die gleichen Bilder wie auf Sardinien, wie in der Toskana.
1: Viele von ihnen kannten sich hier nicht aus, sie kannten die Mentalität der Leute hier nicht. Es kam zu Konflikten.
2: Wir haben nichts verbrochen, wir rauben nicht, wir entführen nicht. Sucht doch, wen ihr wollt, aber lasst uns in Ruhe.
1: Es gab ganze Mannschaften, die sich hier im Aspromonte verliefen. Sehr kompetente Leute, aber hier waren sie verloren.
0: Also versuchte der Staat mit einem Gesetz, die Entführungsindustrie auszutrocknen. Mit dem Blocco dei Beni war es ab 1991 verboten, Lösegelder zu zahlen. Das heißt, die Vermögenswerte der Familien von Entführten wurden eingefroren. Sie durften nichts mehr verkaufen, um an Geld zu kommen. Eine Maßnahme, die bisher von Richtern in einzelnen Fällen eingesetzt wurde, galt nun für alle. Ab jetzt konnten sie nur noch heimlich und mit Hilfe von Freunden ihre Verwandten freikaufen.
3: Nach der Verabschiedung des Gesetzes, das die Zahlung von Lösegeldern verbot, nahmen die Entführungen erstmal deutlich zu, anstatt ab. Es besteht die begründete Überzeugung, dass der Staat selbst dann anfing, für die Freilassung von Entführten zu zahlen, indem er V-Leute und Informanten einsetzte. Aber auch dieses System wurde irgendwann entdeckt. Ich bin überzeugt, dass die Ndrangheta schon zu dem Zeitpunkt entschieden hatte, die Entführungsindustrie aufzugeben.
4: Il convincimento che l'industria dei sequestri dovesse essere abbandonata. Quindi si trattava.
3: Es ging ihr jetzt noch darum, die letzten hohen Lösegeldsummen einzuziehen, um sich dann dem Geschäft mit dem Drogenhandel zu widmen.
4: Per passare all'industria del traffico degli stupefacenti. Certamente la legge.
3: Aber sicher hat das Gesetz, das die Lösegeldzahlungen verboten hat, den Ausstieg der Ndrangheta aus der Entführungsindustrie beschleunigt.
0: Die Ndrangheta wurde also durch die Gewinne aus der Entführungsindustrie zu einer der wichtigsten Organisationen im internationalen Drogenhandel. Und das Zeitalter des Menschenraubs war zu Ende. In Kalabrien, wie auf Sardinien, wie in der Toskana. Meine Reise durch mein Geburtsland ist gleich vorbei. Die Opfer haben mich berührt. Giuseppe Sufientini als erster. Er kam nach 8 Monaten Gefangenschaft frei. Seine Familie zahlte insgesamt das Äquivalent von 5 Millionen Euro.
5: Lì davanti alla cancellata della mia casa.
6: Vor dem Zaun meines Hauses hing ein Transparent mit der Schrift: Sofiantini, die Sarden bitten dich um Verzeihung.
5: Sofiantini, i Sardi ti chiedono perdono.
7: Ma davvero?
6: Der Hass schädigt nur denjenigen, der den Hass lebt.
0: Giuseppe Sofientini verstarb 2018. Er hielt mit dem Haupttäter seiner Entführung, der im Gefängnis sitzt, bis zuletzt Briefkontakt. Luca Locci lebt noch auf Sardinien. Seine Entführungsgeschichte wird verfilmt. Annalisa Pittau und Francesco Pisano wissen immer noch nicht, wer sie entführt hat.
3: Die Täter werden es bereuen, irgendwie. Ihnen wird etwas passieren.
0: Ihr denkt, dass es Gerechtigkeit gibt, auch ohne Gerichte?
3: Ich denke das oft, ja.
8: Ja, ich bin sicher, auf die eine oder andere Weise, es gibt Gerechtigkeit.
0: Giuseppe Vinci zahlt noch immer die Kredite ab, mit denen sein Lösegeld bezahlt wurde. Was ist geblieben?
9: Allora.
10: Paura. Angst. Paura. Angst. Vor allem.
0: Wie viele Entführungstäter wirklich bestraft wurden, ist nicht bekannt. Sie sind heute zum größten Teil wieder frei. Oder sie sind schon tot. Viele nie entdeckt. Aus den Wäldern Kalabriens und Sardiniens kamen ca. 100 Entführte nie zurück. Ihre Überreste wurden bis heute nicht gefunden. Dieser Film ist ihnen gewidmet. 700. Die Zahl, die mir nach wie vor keine Ruhe lässt, hat mich ein Stück meiner Kindheit umschreiben lassen. Denn das Land meiner Kindheit ist auch das Land der geraubten Menschen.

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7: Dann haben wir hier in Sachsenhausen die Töpferei aufgemacht. Vor 50 Jahren. Ich mache das gern und mache das mit Leidenschaft. Da wird das Erde, wird wieder Stein. Typisch sind halt hier diese Schleifen. Gell? Das wird getöpfert und wenn es ein bisschen angetrocknet ist, wird es gemalt. Und dann kommt es in den Ofen und wird gebrannt. Entweder mit Salz oder mit einer Hochglanzglasur. Ist keine Chemie dran. Wenn runterfällt, dann ewig. Vorne haben wir so die Becher mit unserer Sprüche drauf. Man muss auch mal auf Entbehrungen verzichten können. Keine Scheu vor Ebelboy. Alle Nationalitäten haben wir, Japaner, Chinesen, alles läuft ein. Viele junge Leute, die zum Geburtstag was verschenken oder für eine Hochzeit. Gell, wenn ein Kunde ein Bembel kauft und braucht gleich die Füllung, dann kann er bei uns auch was kriegen. Ich habe vor ein paar Wochen habe ich sogar einen gemacht, da war im Brautschmuck ein indisches Paar habe ich drauf gemalt. Oh, das war schön. Ein tolles Hochzeitsgeschenk dann. Gell? Auf dem Bembel stand Bembel of Love. Wir sehen uns.
8: Das Leben vor der Neunacht. Das war wirklich ein entspannteres Leben. Aber da hat so diese Leidenschaft gefehlt, die jetzt einfach da ist.
9: Am Anfang war es so schwierig, weil es ist normal, bei einem neuen Restaurant aufzumachen, bis das Team und eingespielt hat. Es dauert ein bisschen.
8: Die ersten 3 Monate waren so, dass ich sage, Mensch, das war die größte Scheiße, die wir gemacht haben.
10: Die neue Acht im hessischen Nidda. Ein Restaurant mit Vinothek, frisch eröffnet im Februar 2025. Ein Ort zum Ankommen, Verweilen und Zusammensein. Geführt von 2 Freunden, die eine ganz besondere Beziehung zueinander haben. 2 Gastgeber, die italienisches Lebensgefühl mitten in die Wetterau bringen.
8: Mein Name ist Giuseppe Laviero, man nennt mich Pino, so kennt man mich auch hier in Nidda. Bin hier aufgewachsen in Nidda, in Deutschland geboren. Meine Eltern sind seit 60 Jahren hier in Deutschland, tatsächlich auch in Nidda. Ich bin ein waschechter hessischer Italiener. Wenn ich meinen Namen immer so erwähne, ich ist der Giuseppe Laviero am Telefon und fange dann an, das Blatt zu babbeln, so wie ich es ja tatsächlich mache, merkt man nicht, dass man italienische Wurzeln hat. Ja? Man könnte auch genauso gut Joachim Koch heißen.
9: Mein Name ist Giuseppe Grillo, komme ich aus Kalabrien, Italien. Ich bin seit 1995 in Deutschland und seitdem arbeite ich nur in Gastronomie.
10: Giuseppe Grillo, Koch und Gastronom aus Leidenschaft, der bereits sein eigenes Restaurant alleine führt. Giuseppe Pino Laviero, Versicherungsmakler, der hier seinen ganz eigenen Weg gefunden hat. 2 Giuseppes und ihr erstes gemeinsames Restaurant.
9: Ich kann nicht so ohne das neue Acht nicht mehr erleben, sage ich ganz ehrlich. Also das ist ein Teil von unserem Leben. Es hat uns die ganze Geschichte mit Pino auch noch mal festgemacht. Die ganze Familie hängt hier drin. Ohne neue Acht, wenn wir so langweilige Leben haben, sage ich euch ganz ehrlich.
10: Eng verbunden durch das, was hinter ihnen liegt, privat wie beruflich. Und mittendrin die Entscheidung für etwas Neues, das eigene Restaurant. Für den Quereinsteiger in der gehobenen Gastronomie Giuseppe Pino Laviero zunächst ein Schritt ins Ungewisse.
8: Ich sagte, die ersten 3 Monate waren so, dass ich sage, Mensch, das war die größte Scheiße, die wir gemacht haben. Das ist sowas von, wir können das gar nicht handeln. Wie sollst du es machen? Du bist das erste Mal hier mit dem Team. Du versuchst das Bestmöglichste rauszuholen. Und da hat es 1-Sterne-Bewertung auf Google gehagelt. Du hättest mich mal damals sehen müssen, wie ich da rumgelaufen bin. Oh mein Gott, und das muss so gemacht werden, das muss so gemacht werden. Und jetzt lache ich mich eigentlich nur kaputt und sage, Mensch, das war völlig normal. Jeder war in Panik.
10: In Hektik gerät Pino trotzdem manchmal noch. Vor allem dann, wenn das Küchenpersonal fehlt, so wie jetzt gerade.
8: Alter Vater, ich geb euch noch ein bisschen was zu trinken, Cocktail. Ach du Scheiße, nee. Alter, das Bild musst du einfangen. Das ist ein Bild für die Götter da draußen. Ja. Ach du lieber Himmel. Boah, dann mach mal ein schönes Gesicht. Ah nee, geht nicht. Du lieber Gott. Unfassbar. Unfassbar. Unfassbar, wie die da sitzen.
9: Ich muss sagen, am Anfang war für mich so arrogant, Mensch.
4: Ich habe nicht gedacht, er wäre arrogant. Ich habe also gedacht, doch ein bisschen schon. Doch, ich habe schon gedacht, das ist der arrogante Pino so, ne?
9: Aber das ist sein erster Blick. Wenn du den siehst, sagst du, mit dem werde ich am liebsten keinen Kontakt zu haben.
4: Hat halt so seine Macken und hier und da, aber die haben wir alle. Und er ist halt durch und durch Italiener.
10: Pino ein Mensch mit Vision. Vielleicht ist Janine auch deshalb eingestiegen als Köchin bei der neuen Acht. Sie ist das Bindeglied zwischen den beiden Giuseppes und das kulinarische Herz der neuen Acht. Alle drei teilen eine gemeinsame Vision.
8: Ich beschreibe die neue Acht als Wohnzimmer für alle Freunde, Unbekannte und Familie. Fühl dich wohl, setz dich hin und lass erstmal die Seele baumeln. Das ist nicht das typische Restaurant, wo du hingehst, schnell nur mal essen. Hier geht es ums Gesamtpaket. Fühl dich wie zu Hause.
9: Wir gucken, dass die Leute so eine Reise durch Italien machen. Dass die, wenn die zu uns kommen, dass die denken, wow, ich habe so mal ein Stück von Italien heute Abend gegessen. Und wie das gekocht werden, wie wir das alles bereiten, das machen wir wirklich mit Herz und mit Seele. Unser ganzes Leben steckt da drin.
4: Wir haben jetzt ja auch erst neu aufgemacht und es ist ein neuer Laden. Und schon allein, dass es ein neuer Laden ist, ist ja schon eine gute Herausforderung.
10: Die Idee vom eigenen Restaurant kam eigentlich von Pinos Vater Pietro.
8: Und dann kam der Vater und sagte, Mensch, vielleicht machst du doch mal irgendwann ein Restaurant auf und da kann ich dir auch helfen. Mein Vater wollte quasi, so habe ich das Gefühl gehabt, dass mach doch mal ein bisschen mehr den Italiener. Und zu uns Italiener passt halt, ja, gutes Essen, Gastfreundschaft und neue Leute kennenlernen. Und ja, im Jahr 24 war es dann halt so, dass wir so eine Location dann hier gefunden haben.
10: Hinter den kulinarischen Genüssen der neuen Acht steht Köchin Janine.
4: Ein Leben als Köchin ist eigentlich ein schönes Leben. Ich mache das jetzt auch schon 20 Jahre lang und ich liebe meinen Beruf, ich hasse ihn aber auch manchmal. Ich mag den Stress, ich mag auch, wenn er nicht da ist. Ja, also es ist ein sehr vielfältiger Beruf.
10: Und vor allem auch einer, wo sie sich austoben kann.
11: Musik
8: Die Janine ist eine, die super kreativ ist, hat sehr, sehr viele Ideen. Sie traut sich auch was. Ja. Sie war auch diejenige, die gesagt hat, wir machen jetzt hier Black Tiger Garnelen, wir machen ein geiles Lachs-Tatar, wir machen dies. Aber wir machen auch ein geiles Ochsenbäckchen, was die Oma Gabi zum Beispiel gerne mag. Wir machen auch mal ein schönes Wiener Schnitzel, was es hier nirgendwo gibt. Wir sind sehr mediterran angehaucht, aber wir können auch mal so ein asiatisches Thunfischsteak machen. Also ganz viele tolle Sachen. Ich habe davon keine Ahnung gehabt. Ich habe gesagt, komm, ich vertraue dir.
10: Janine bereitet heute die Vorspeise zu, die bereits seit der Eröffnung auf der Speisekarte steht.
4: Wir machen unser Tuna-Tatar mit Mango-Chutney und Avocado. Wie das jetzt alles so funktioniert, das zeige ich euch jetzt. Für das Mango-Chutney nehmen wir den braunen Zucker, tun den karamellisieren. Ich mache da ein bisschen Wasser dazu, dass das halt gleichmäßig karamellisiert. Und dann brennt es auch nicht zu schnell an. Dann löschen wir es mit Balsamico-Essig ab. Machen die Zwiebeln mit rein, das halt Zitronengras, Ingwer und Chili. Die frische Mango dazu. So, und das lassen wir jetzt köcheln.
11: Ist ja eigentlich eine ganz einfache Soße zum Nachkochen, oder?
4: Die kann man ganz einfach nachkochen. Ja, natürlich verrate ich nicht alles, weil ein Koch verrät nie seine ganzen Rezepte, aber einen Teil davon auf jeden Fall.
10: Nach 45 Minuten ist das Mango-Chutney perfekt eingedickt, die exotische Note bereit zum Anrichten. Die Basis des Tuna-Tatar, hausgemachte Guacamole. Darauf das fruchtige Mango-Chutney, feines Tuna-Tatar und garniert mit Sesam und Sprossen. Fertig ist das Tuna-Tatar à la Neue Acht. Als Pinos Vater Pietro vor ein paar Jahren die Idee vom eigenen Restaurant hatte, konnte Pino selbst noch nicht glauben, dass es im Februar 25 so weit sein wird.
8: Man kennt es ja in den früheren Jahren, wenn der Vater was sagt, ach komm, lass den Papa schwätzen. Dann wirst du ein bisschen älter und sagst, oh, vielleicht hatte Papa ja doch ab und zu mal recht. Und dann bist du so in deinem Alter mit 46, 47 und sagst, ja, eigentlich alles, was der Vater gesagt hatte, hat Hand und Fuß gehabt. Also habe ich mir das sehr zu Herzen genommen. Ja, aber ich bin jetzt auch kein Kind gewesen, der sagt, Mensch, wir machen jetzt einfach mal ein Restaurant auf, ist ja total easy.
10: Denn Pino ist eigentlich seit 18 Jahren Versicherungsmakler. Doch ihn packte irgendwann der Wunsch nach Selbstverwirklichung und mal was ganz Neues zu machen. Und da hatte seine Frau, Jana, eine Idee, was man in dem Maklerbüro mit integrieren könnte.
8: Komm, wir machen mal einen kleinen Feinkostladen. Aus dem Feinkostladen wurde noch eine Winothek. Aus der Winothek wurde donnerstagsabends das Time for Wine, was hier auch regional bekannt ist. Das heißt, so ein Afterwork, da ist der Fokus auf, komm, wir lernen viele neue Leute kennen. Dann hat uns das auch nicht gereicht. Meine Frau hat teilweise im Keller Chili con Carne kochen müssen, Antipasti machen müssen. Wir haben aus dem Keller eine Küche gebaut. Das war irre cool. Irgendwann wurde das Ganze zu klein. Wir haben Wohnzimmerkonzerte mit 40, 50 Personen dort quasi veranstaltet. Und mein Vater hat mich dann beobachtet, wie ich dann quasi mitgesungen habe. Und die ganze, meine Frau hat getanzt und dann sagt der Mensch, morgen früh sitzt er wieder am Schreibtisch und dann ist wieder die ganze gute Laune weg. Er soll mit dieser guten Laune, mit diesen Emotionen eigentlich die Mehrzahl der Stunden des Lebens verbringen.
10: Doch ohne Hilfe ging es nicht. Ein Partner mit Erfahrung musste her. Und der langjährige Freund und Gastronom Giuseppe Grillo kam ins Spiel, der bereits ein eigenes Restaurant besitzt.
9: Er hat gesagt, wir mussten was zusammen aufmachen. Am Anfang war so wie Spaß. Aber gut, das glaube ich nicht, dass der was wird. Aber Tag für Tag ist immer groß geworden.
8: Aus Spaß wurde ernst und am Anfang ist das alles noch schön und die Euphorie ist da. Aber wenn du dann richtig drin bist, dann wirst du sehen, wie viel Arbeit es ist. Und tatsächlich, meine Frau und ich haben das jetzt auch gemerkt, was Gastronomie ist.
12: Wenn ich zurückdenke, war das, glaube ich, spinnst du? Habe ich zu ihm gesagt, ja. Ehrlich, spinnst du, jetzt noch mal was Großes aufzumachen, jetzt noch mal, bis, was, nicht mehr der Jüngste, will ich jetzt auch nicht sagen, aber jetzt noch mal sowas anzufangen und gerade hier in Nidda, ein schwieriges Pflaster, da war ich schon etwas geschockt. Da war wirklich, spinnst du, mein erster Gedanke, das erste, was ich zu ihm gesagt habe.
8: Es ist anstrengend und es ist nicht nur körperlich anstrengend.
11: Warum hast du ihm das nicht erzählt von Anfang an?
9: Ich habe oft ihm erzählt, aber der hat gedacht, ich werde so einfach nur Spaß machen. Also Gastronomie ist schon anders. Ja, aber wenn, wie gesagt, wenn das mit Erz gemacht wird, kann auch ein bisschen leichter werden. Ja.
10: Und die neue Acht in Nidda war geboren. Ein Fusion-Restaurant mit Vinothek und Wohnzimmeratmosphäre, in dem beide Familien fest integriert sind. Doch so ein eigenes Restaurant ist manchmal eine heikle Herausforderung für Pino und seine Frau Jana. Ein Lebensentwurf voller Entbehrungen.
12: Paarzeit ist ein schwieriges Thema. Da haben wir halt zurzeit nicht so viel Paarzeit, auch Familienzeit eher weniger. Dann nutzen wir dann immer die Sommerpause, dass wir dann da mal für 3 Wochen oder so wegfahren. Aber sonst zwischenzeitlich ist es schwierig. Dann, wenn wir mal Zeit haben, nehmen wir sie auch als Familie. Versuchen sie auch zu nutzen, sinnvoll. Aber es ist halt etwas wenig Familien- und Paarzeit. Paarzeit sehr wenig.
10: Doch trotz allen Höhen und Tiefen unterstützt sie ihren Mann, wo sie nur kann, und ist ein fester Bestandteil der neuen Acht. Für kulinarische Geschmacksexplosionen auf dem Teller sorgt Köchin Janine mit ganz viel Liebe und Hingabe. Heute bereitet sie ihr asiatisch angehauchtes Lachsfilet zu. Doch teilt sie ihre Leidenschaft zum Kochen auch im Privaten?
4: Ich koche auch zu Hause, ja, aber wenn ich jetzt mal sonntags zu Hause bin oder so, dann gehe ich auch lieber essen oder halt lass mich bekochen oder ich koche auch mal nicht gerne. Ja. Das ist, glaube ich, wie bei jedem Beruf.
11: Was haben wir denn jetzt hier alles da drinnen schon? Du bist viel zu schnell.
4: Ja, also wir haben jetzt da drinnen Chili, Zitronengras, Ingwer, Zitronensaft. Jetzt kommen noch rote Zwiebeln mit rein.
11: Für was ist das jetzt?
4: Das wird unsere Asia-Soße für das Gericht gebratene Lachs mit Teriyaki-Lack, Julienne-Gemüse und Asia-Soße. Die Asia-Soße machen wir natürlich selber, wie man hier sieht.
10: Verfeinert mit Knoblauchöl, Sweet-Chili-Soße und
4: dann die Ponzu-Soße.
11: Was ist eine Ponzu-Soße?
4: Das ist eine Sojasauce mit Zitrone.
10: Noch ein Schuss Teriyaki-Soße dazu und dann alles mixen. Geheimtipp inklusive.
4: Sesamöl langsam da reinfließen lassen, um die Masse ein bisschen dicker zu machen. Das nennt man hochziehen. Probieren. Lecker.
11: Ich bleib doch nicht sagen, was willst du sonst sagen?
4: Gut, jetzt braten wir den Lachs.
10: Bei ihren Rezepten lässt sich Janine von allem inspirieren, was schmeckt. Nur eine Sache kommt bei ihr niemals auf den Teller.
4: Ich esse eigentlich alles, außer Wirsing. Aber ich habe jetzt nichts, wo ich jetzt sagen könnte, das esse ich am liebsten.
11: Wie, Wirsing ist doch total gesund und lecker.
4: Ich glaube, meine Mama hat mich damit früher ein bisschen als Kind ein bisschen gestopft. Ja, deswegen ist es nicht mehr so meins.
10: Das gare Gemüse noch mit Teriyaki-Soße ablöschen und dann kann angerichtet werden.

0: Dass hier in dieser Küche irgendwann mal solche kulinarischen Köstlichkeiten zubereitet werden, geschweige denn ein ganzes Restaurant entsteht, vor ein paar Jahren noch undenkbar. Denn da sah es hier noch ganz anders aus.
1: Das war ein Schuhladen. Ja, wir haben bis dato, das ist ja das Interessante, mit noch keinem Architekten gesprochen, mit noch keinem, der irgendwelche Pläne hätte machen können. Wir sind einfach hier rein, haben das Ding gesagt, wir mieten das Ding, haben unterschrieben, sind dann mit dem Schlüssel hergefahren und standen dann in einem halben Schuhladen.
2: Die erste Gedanke war, kann was werden, aber bin ich mir nicht so sicher. Ja, von der Logistik her war so nicht so, was ich mir vorgestellt habe.
1: Wir haben die Tür aufgemacht, sind hier reingekommen. Und haben uns dann angeschaut und gesagt, wir sind verrückt.
0: Es folgte eine monatelange Umbauphase voller Höhen und Tiefen.
2: Weißt du noch, die Dresdner musste erstmal so komplett nach
1: rechts geschoben.
2: Ja. Da haben wir gedacht, wir bauen nur einen Pass.
1: Ein Pass wollten wir noch eigentlich in das Dings reinbauen. Hier sollte der Pass von der Küche rein. Das hat alles statisch auch nicht funktioniert. Dann haben wir schnell gemerkt, dass der Raum eigentlich viel zu klein ist, wie wir ihn eigentlich wollten. Das war alles komplett durcheinander. Ja. Diese Tür gab es noch nicht. Da sollten wir eigentlich auch eine Tür hinmachen. Die gab es auch noch nicht. Also im Großen und Ganzen war es hier eine riesige Katastrophe.
2: Es hat 6 Monate fast mehr gedauert, als wir gedacht haben. Und wir lagen hier alle, die ganzen Möbel, die ganzen Stühle, unsere Küchengeräte waren schon da. Und also wir haben Angst, ist es so nicht zu sagen, aber wir haben schon Gedanken gemacht. Also, weil es ging um viel Geld auch, was wir investiert haben. Und die Leute haben die immer gefragt, wann macht er eigentlich auf? Und wir haben immer so, vielleicht nächsten Monat, vielleicht übernächsten Monat. Wissen wir selbst nicht, um was ging. Aber am Schluss, Gott sei Dank, haben wir geschafft, ja.
0: Im Februar 2025 war es für die beiden Giuseppes endlich soweit und sie konnten große Eröffnung feiern. Aber aller Anfang ist auch in der neuen Acht schwer.
1: Januar, Pre-Opening, 100 Menschen hier drinne, Generalprobe für alle. Teilweise gut, Küche hat funktioniert, Service puh, schwierig. Du musst wissen, was tippst du in der Kasse, was, also Chaos. 1. Februar, offizielle Eröffnung und dann sind die uns, und das ist tatsächlich so, die sind uns hier eingerannt. Also das waren Scharen, die hier reingekommen sind. So, dann fing das erst an. Wir mussten Reservierung annehmen, weil wir gesagt haben, Mensch, Leute, reserviert lieber, wie wollen wir das jetzt machen? Wir können das gar nicht handeln. Also 95 Personen Sitzplätze. Dann haben wir gesagt, komm, nach einem Monat, wir reduzieren, wir tun jetzt hier Stühle rausschmeißen, wir reduzieren es auf 85. War immer noch zu viel. Jetzt kann ich sagen, völlig normal. Wir wussten, wenn wir das Ding hier im Griff haben, wird das was ganz Tolles für jeden. Und die Entwicklung war so, dass wir eigentlich nichts anderes gemacht haben, als wir aufgemacht haben. Nur alles ruhiger angegangen.
0: Und auch in der Küche hat Janine mit der Zeit an ein paar neuen Kreationen getüftelt, so wie dem Surf and Turf, Rindersteak mit Black Tiger Garnelen.

0: Fertig ist Janines Surf and Turf à la neue Acht. Doch warum eigentlich neue Acht?
1: Name kam von meinem Partner, von Pino. Weil wir sind in der Neue Straße 8. Und natürlich, so italienischen Namen wollten wir nichts direkt. Und hat mir gut gepasst und gut gefallen, haben wir beide Ja gesagt. Und seitdem ist. Aber ich muss auch sagen, der Name passt super gut dazu, der Neue 8.
2: Warum?
1: Weil. Auf Dauer, diese neue Acht, also allein dieses Wort neue Acht, viele haben ja auch uns gefragt, warum Acht? Ah, Acht, eine gute Nummer, ja, für uns. Ja.
0: Vielleicht schließt sich ja hier bei der Acht auch ein Kreis zwischen Vergangenheit und Gegenwart, zwischen alter Familie und dem, was heute daraus entstanden ist. Die Freude über das erste gemeinsame Restaurant war groß, auch bei Pinos Vater Pietro.
3: Als wir das ihm gesagt haben, Vater, wir haben jetzt die Location und wir würden im Mai unterschreiben das Ding, bist du immer noch so heiß und Feuer, sagte mein Sohn, wenn du glücklich bist, dann bin ich das auch. Mach das, was du willst, aber du musst glücklich sein. Dann kam leider die traurige Nachricht, dass es ihm schlecht ging. Er war vorher schon an Krebs erkrankt. Das Traurige war, Vater hat leider nie das Objekt gesehen. Aber das stärkt uns auch, dieses Restaurant noch besser zu machen, noch herzhafter, noch herzlicher zu machen. Das sind ganz viele Sachen, die wir jetzt quasi für den Vater halt mitleben. Die Seele vom Vater ist definitiv hier.
1: Pinos Vater ist am 15. August 2024 gestorben. Und das war schon ein Schock für uns beides. Ja. Natürlich für ihn mehr, weil sein Sohn sein Vater wäre. Aber der hat uns noch stärker gemacht. In der Zeit war mein Vater auch nicht mehr so gesund. Aber keiner von uns oder ich selbst habe ich nie gedacht, dass der so schnell auch geht. Und letztes Jahr, im Januar, am 9. Januar, ist leider auch passiert. Und beide Väter haben die das neue Acht nichts gesehen. Die haben die nur gehört und wir haben auch viel erzählt von diesem Restaurant, aber leider live und haben die das nicht gesehen, haben die das nicht geschafft.
4: Was meinst du, was würden die sagen, wenn sie hier reinkommen würden und sagen würden, jetzt hier ist das Restaurant?
1: Jetzt kriege ich Gänsehaut, wenn du das mir sagst. Also, die werden bestimmt stolz auf uns sein. Richtig stolz.
0: Zwei Freunde verbunden durch private und berufliche Wege, die in einer gemeinsamen Vision ihre Erfüllung gefunden haben.
1: Das ist genau, was wir uns vorgestellt haben. Es läuft genau, wie wir das möchten. Natürlich kann man immer besser machen, klar. Am Anfang war es so schwierig, weil es ist normal, bei einem neuen Restaurant aufzumachen, bis das Team und eingespielt hat. Es dauert ein bisschen, aber jetzt haben wir unsere Linie gefunden. Und ich werde nichts mehr, also ich werde wirklich nichts ändern an diesem Restaurant. Nichts. Das ist, was wir möchten und möchten wir auch noch weiter so machen.
3: Wir sind happy, dass wir das gemacht haben. Ich bin gerne hier, morgens, abends und jederzeit. Und ja, es ist anstrengend, aber schön.
1: Aber jetzt kann ich dir was fragen.
3: Ja, bitte.
1: Ja, wann wollen wir die dritte aufmachen?
3: Wenn was Schönes kommt, machen wir auch noch das dritte auf. Ja.
4: Seid ihr jetzt angefixt, ja?
3: Wir sind angefixt. Also es ist ja so, wenn du hinter einer Sache stehst und Bock drauf hast, ob das jetzt zwei Restaurants sind oder drei oder vier, wir lassen das jetzt erstmal richtig laufen, sodass es richtig so ist, dass wir sagen können, wow, wir haben was richtig Geiles geschaffen. Und dann können wir das dritte Thema angehen.
1: Müssen wir erst mal mit unserer Frau.
3: Die Frauen, das, ja, die Frauen. Das, wenn wir die Fragen haben, haben wir ein direktes Nein. Aber wir überzeugen auch die beim dritten die Frauen noch.
1: Ja.
0: Also, die neue Acht läuft so gut, dass die beiden schon an zukünftige Projekte denken.
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8: Montag, zurück im Alltag. Da steht man nach dem Wochenende schon auch mal mit dem falschen Fuß auf. Aber Hauptsache, wir stehen auf eigenen Füßen und bekommen nicht gleich kalte Füße. Ja, falls Sie sich jetzt fragen, was ich Ihnen hier eigentlich erzähle, es geht tatsächlich bei Maintower heute um Füße. Es ist der Ich-mag-meine-Füße-Tag. Und dieser, wir nennen ihn mal ganz besondere Feiertag, ist Maintower-Reporter Ecki quasi direkt vor die Füße gefallen.
9: Nieselregen, 17 Grad, na toll. Das Wetter in Kassel bei diesem Thema voll für die Füße.
10: Ehrlich gesagt bin ich relativ froh darüber, dass es gerade ein bisschen bedeckt ist und nieselt und ich meine Flipflops zu Hause gelassen habe. Mögen Sie Ihre Füße?
11: Ja.
10: Warum?
11: Weil die meinen gesamten Körper tragen, meinen Kopf tragen und mein Innenleben.
12: Ich mag meine Füße nicht.
10: Warum?
12: Ich mag Füße im Allgemeinen nicht und meine irgendwie auch nicht. Ich war nie Tänzerin oder so, aber bin kein Fan meiner Füße.
10: Hast du deinen Füßen schon mal was Gutes getan?
12: Schuhe gekauft. Jetzt gerade tatsächlich.
10: Heute ist Ich mag meine Füße Tag. Und du so?
13: Ja, ich mag die auch.
10: Ja? Was ist gut an denen?
13: Dass sie mich von A nach B bewegen.
10: Ja. Und Optik?
13: Das ist mir relativ egal. Okay. Sind einfach dran, ne?
10: Ja, und du schaust an dir runter und denkst, okay, tipptopp.
12: Ja, ich akzeptiere mich so, wie ich bin.
10: Okay. Einschließlich Füße.
12: Genau.
14: Allgemeine Füße, so meine Füße mag ich auch natürlich.
10: Ja. Was magst du an deinen Füßen?
14: Die sehen halt stark aus, gut aus.
10: Ja?
14: Ja.
10: Also meine sind krumm.
14: Meine sind stark, stabil.
9: Optik ist für Heidi Dötterer-Rieck in Frankfurt erstmal Nebensache. Die Hautärztin mit podologischem Institut ist Expertin für medizinische Fußpflege. Sie achtet auf Warnzeichen.
15: Dazu zählt natürlich die Nägel, also wenn man da Form- oder Farbänderungen hätte, das sollte dann auch unter Umständen dazu führen, dass man mal zum Podologen oder zum Dermatologen geht. Des Weiteren ist natürlich auch wichtig zu sehen, ob ich irgendwelche Schmerzen am Fuß habe. Da ruhig auch gerne mal den Fachmann oder die Fachfrau aufsuchen.
10: Hast du eine Ahnung, wie viele Kilometer du auf deinen Füßen so im Jahr zurücklegst?
13: Boah, ja, ich würde sagen, stimmt, an die 2000 würde ich mal jetzt schätzen.
10: Ich habe gerade mal ein bisschen gerechnet. Bei einer durchschnittlichen Schrittlänge von 75 Zentimetern und 10.000 Schritten pro Tag kommt man im Jahr auf 2740 Kilometer, so plus minus. Das ist einmal Kassel, Stockholm hin und zurück. Ihr seid genau die, die ich suche. Wisst ihr auch warum? Heute ist Ich mag meine Füße Tag. Was glaubst du, warum ich dich anspreche?
13: Ich glaube, weil ich
16: Sandalen anhab.
10: Richtig. Ja. Magst du deine Füße?
16: Ich mag meine Füße, ja.
10: Was magst du an deinen Füßen?
16: Dass sie viel aushalten, weil ich viel barfuß laufe.
10: Ja. Und das mögen die?
16: Ich denke schon, ja. Außer ich kriege von meiner Freundin wieder eine Pflege und verliere dann Hornhaut, dann mögen sie es gerade nicht so.
10: Du pflegst Füße für deinen Freund mit?
17: Ja, nur für ihn aber.
10: Wo halten sich deine Füße so in der freien Wildbahn am liebsten auf?
17: Im Wasser, im Meer.
10: Matsch, Sand, Beton?
13: Ja, ich würde sagen Sand.
10: Ja?
13: Ja, Sand.
10: So am Meer?
13: Am Meer, genau.
10: Mal die Zehen buddeln lassen.
13: Genau, ja.
10: Und auch jetzt, obwohl es regnet, Sandalen?
11: Immer Sandalen im Sommer.
10: Ja, mögen Ihre Füße das, frei zu sein?
11: Ja.
10: Ehrlich gesagt, ich habe gedacht, das ist doch ein Thema für die Füße, aber die meisten Leute mögen sie. Ich mag meine Füße Tag. Hier in Kassel läuft's.
8: Ja, wenn Sie jetzt noch kein Fußfan sind, dann sind Sie vielleicht ja auch einfach nur Fan von einem Promi zum Beispiel, von einem Fußballer oder vielleicht auch von einer Musikerin oder eben von einer ganzen Band. Heutzutage, da kann man die ja auch einfach mal über Social Media anschreiben. Dass da was zurückkommt, gut, das ist jetzt eher weniger der Fall. Bei Sören Jeckel aber, da hat's geklappt. Die Antwort, die er von seiner Lieblingsband bekommen hat, die war nicht nur ein paar Zeilen lang, sondern man kann sagen, sie hat sein Leben verändert. Und jetzt auf dem Musikfestival Open Flair, da trifft er diese Band und es kommt zu einem Moment, den er wohl nie wieder vergessen wird.
18: Lange liegen sich Sören Jeckel und Donuts Frontmann Ingo in den Armen. Das Open Flair Publikum skandiert seinen Namen. Sören, Sören. Für den Donuts-Fan noch immer unglaublich.
19: Das war abgefahren. Einfach der Moment, es ist einmal alle Emotionen gleichzeitig. Mit einer Band, die man sonst bei Spotify hört, auf der Bühne stehen, plötzlich wild, einfach wild.
18: Aber der Reihe nach. Dass Sören von der Alternative-Rockband Donuts auf die Bühne geholt wird, hat eine Vorgeschichte. Denn 2018 erkrankte er an Leukämie, da ist er 26.
19: Hey, du siehst auch nicht gesund aus. Und wenn man das schon hört, weiß man, oh, da ist was Böses im Magen. Die Diagnose Leukämie kam sehr, sehr schnell. Und ab dem Zeitpunkt wusste ich, okay, das Jahr wird auf jeden Fall richtig kacke. Die Chemo ist dann nicht so richtig angeschlagen, hat nicht gegriffen, wie sie sollte. Und es war dann klar, okay, ich brauche eine Stammzellenspende.
18: Eine gute Freundin von ihm fängt an, Bands anzuschreiben, will auch die Donuts überzeugen, zu einer Stammzellenspende für Sören aufzurufen und rennt offene Türen ein. Die Band unterstützt seit langem die deutsche Knochenmarksspenderkartei, kurz DKMS, auch bei der Suche nach Spendern.
19: Gott sei Dank wurde dann einer gefunden in Dänemark, dann gab es die Stammzellenspende und damit konnte ich dann Stück für Stück wieder regenerieren und gesund werden und kam dann über das Jahr und brauchte noch 2019, ein halbes Jahr würde ich grob schätzen, bis ich wirklich wieder, ja, nicht stabil auf den Beinen stand, aber alleine gut leben konnte und wieder vorwärts kam. Es war aber ein hartes Jahr, kann ich nicht anders sagen.
18: Sören fährt Anfang August nach Eschwege aufs Open Flair Festival und schreibt die Donuts bei Instagram an. Ich bin der damals oft genannte Freund, der heute lebendig und mega gut gelaunt bei euch im Publikum ist. Ich wollte einfach mal Danke sagen für alles. Der Rest ist Geschichte.
20: Bevor wir auf die Bühne gegangen sind, ist eine Nachricht bei uns bei Instagram reingekommen von einem Kollegen, der heißt Sören. Dem ging schlecht zu der Zeit und er wollte einfach nur sagen, dass er nach 2018, 2026 heute hier ist und sich mit dem Bier in der Hand total auf den Auftritt freut, weil das alles geklappt hat. Sören! Der Auftritt ist auch für dich.
21: Fängt dein Name mit S an und hört mit Ö auf.
20: Bist du Sören? Ah, komm hier hoch, komm mit hier hoch.
22: Das ist jetzt nicht wie gesagt oder so. Ich habe total gedacht, dass das hier gerade passiert. Es ist so schön, dich hier zu sehen, glücklich zu sehen, gesund zu sehen.
23: Danke, dass du da bist, Sören!
18: Sören Jeckel. Todkrank, den Krebs besiegt und gemeinsam mit den Donuts einen unvergesslichen Moment erlebt.
19: Nur dadurch kann ich heute noch hier sein. Das ist nicht so ein persönliches, hey cool, ich durfte auf die Bühne, wie schön, sondern ein, nee, wir haben ja nicht nur mir das Leben gerettet, sondern auch hoffentlich vielen, vielen anderen durch den Aufruf, weil die erreichen viele und die können bei ganz, ganz vielen sagen, hey, macht was. Es braucht nicht viel zum Lebensretter sein.
1: Das ist Sören!
8: Ja, herzlichen Glückwunsch auch nochmal von uns. Stanislav, der hat ja gestern ordentlich Nerven bewiesen. Und ich finde, die braucht man offenbar auch ein bisschen mehr im Straßenverkehr. Denn eine neue Studie zeigt, wir werden immer aggressiver auf den Straßen. Eine klassische Situation, die Sie vielleicht auch kennen. Die Ampel wird grün, der Vordermann, der fährt nicht sofort los und schon wird gehupt und der Puls geht hoch. Aber warum ist das so? Wieso verlieren wir ausgerechnet im Straßenverkehr eigentlich so schnell die Fassung?
2: Drängeln, Hupen, dicht auffahren gehört auf den Straßen mittlerweile dazu. Das zeigt die Langzeitstudie der Versicherer. Und wer ist schuld? Natürlich die anderen. Das Klima auf deutschen Straßen wird immer rauer. Wie erleben Sie so Straßenverkehr 2026? Ist es aggressiver geworden?
3: Ja, auf jeden Fall. Ja, gerade die Älteren.
2: Wie äußert sich das?
3: Ja, die schimpfen viel, fluchen viel.
4: Fahrradfahrer, E-Bikes, E-Scooter, Fahrräder. Rücksichtslos.
24: Wieso fahren Sie auf den Bürgersteig? Wieso steigen Sie nicht beim Zebrastreifen ab?
25: Die Autos fahren sehr dicht an mich heran und da ist kein Abstand von 1,50 Meter vorhanden. Also das könnte besser werden.
2: Wird es laut Studie aber nicht. Die Aggression fährt mit. 55% der Autofahrer lassen ihren Frust sofort raus, wenn sie sich über andere aufregen. Vor 10 Jahren waren es 29. Und 47% drängeln, wenn jemand vor ihnen vermeintlich bummelt. Auch hier ein deutlicher Anstieg.
26: Unser Leben ist in den letzten 10 Jahren erheblich hektischer geworden. Ne? Der Stress nimmt zu. Und das, was wir an allen Gesellschaftsebenen erleben, zeigt sich natürlich dann auch im Straßenverkehr. Und dort haben wir sehr viele Möglichkeiten, uns zu ärgern. Ja? Das kann die rote Ampel sein, der Fußgänger, der gerade über die Straße will. Oder auch der Autofahrer, der vielleicht aus der eigenen Sicht gerade ein bisschen langsam unterwegs ist. Und dann ist die Frage, was bin ich für ein Menschentyp? Kann ich das ab und bleibe cool? Oder bin ich jemand, der sich schnell reizen lässt und dann teile ich auch aus?
2: Mehr Stress, weniger Geduld, mehr Hektik. Die Forscher sehen darin einen Spiegel unserer Zeit. Nahezu alle Werte für aggressives Verhalten im Straßenverkehr haben sich seit 2016 deutlich verschlechtert. Was sofort helfen könnte? Mehr Impulskontrolle.
27: Dass Ihnen mal die Hutschnur platzt, schon mal vorgekommen?
28: Eher selten, weil ich bemühe mich, entspannt zu bleiben. Gelingt nicht immer. Also ich weiß jetzt nicht konkret, wo es mal nicht so geklappt hat, aber eigentlich ja.
27: Die Hupe macht das Auto nicht schneller, ist das so?
29: Ich hupe fast nie, weil mir stört das. Deswegen denke ich über andere Leute, wenn mich das stört, dann mache ich das auch nicht.
27: Gehören Sie zu den Guten?
30: Ja, natürlich. Ja, klar.
27: Wie machen Sie das?
30: Wollen Sie wissen, woran ich das festmache? Ne? Weil ich versuche, Rücksicht zu nehmen und mit angemessener Geschwindigkeit fahre.
27: Wenn es alle so täten, wäre es super. Wie erleben Sie die anderen?
30: Au, die anderen sind auch gut, aber nicht immer.
2: Die meisten der von uns Befragten zählen sich selbst zu den defensiven Verkehrsteilnehmern. Das passt zur Studie, aber nicht zur Realität. Für mehr Miteinander und Rücksicht muss aus Sicht der Unfallforscher noch viel passieren.
26: Wir haben auch in unserer Befragung gesehen, dass viel zu wenig kontrolliert wird. Das wissen die Menschen. Zum Teil finden sie auch die Strafen als zu mild und kalkulieren das im Zweifel ein. Das brauchen wir auf jeden Fall. Wir brauchen aber auch deeskalierende Maßnahmen in der Infrastruktur. Also wirklich gute Straßenführung, die dazu führt, dass wir uns weniger in die Quere kommen. Zum Beispiel völlig getrennte Ampelschaltung für Fußgehende, Radfahrende und Autoverkehr. Aber auch Kampagnen und Konzepte, wie wir zu einem besseren Miteinander kommen können, wie wir deeskalieren können und ein harmonischeres Miteinander auf der Straße bekommen.
2: Mehr Rücksicht, das wünschen sich viele. Bevor wir uns über andere aufregen, vielleicht erst mal einen Blick in den eigenen Rückspiegel werfen.
8: Wir sind uns ja wahrscheinlich alle einig, dass wenn wir uns schon mal übergeben müssen, dann am besten im eigenen Badezimmer. Einige, die scheinen das ein bisschen anders zu sehen und erledigen das auf einer Kaffeeterrasse in Darmstadt. Der Besitzerin, der stinkt das natürlich und jetzt hat sie deswegen auch noch Ärger mit dem Denkmalschutz.
0: Das Woogs-Café in Darmstadt, schön gelegen, direkt am bekannten und beliebten Innenstadtsee, dem Woog. Alles idyllisch, wenn da nicht unbefugte Gäste wären, die nach Geschäftsschluss kommen und die Terrasse zum Chillen, Essen und Trinken nutzen, wie Aufnahmen der Überwachungskamera zeigen. Und die auch mal Dinge hinterlassen, die nicht so schön sind, erzählt uns Phyllis Seren, die Pächterin des Cafés.
5: Es ist so, ich bin jeden Früh gekommen, musste ich als erstes die Terrasse sauber machen, den Müll entsorgen, wie zum Beispiel halbvolle Alkoholflaschen. Dann Kotze waren ab und zu auf dem Boden.
0: Dass manche Menschen hier zu viel feiern und sich dann den Abend noch mal durch den Kopf gehen lassen, nervt Phyllis Seren sehr.
5: Dann musste ich sofort den Hochdruckreiniger hochbringen, der fast so schwer ist wie ich, und sofort reinigen, weil ich bin sehr pingelig. Ich möchte, dass meine Gäste wirklich sich wohlfühlen im sauberen Umfeld. Das ist für mich sehr wichtig, wie ich mich selbst wohlfühle.
0: Auch ihr Geschäftspartner ist verärgert und zieht kurzerhand diese Wand hier hoch.
5: Ich habe ihm gesagt, das darfst du nicht. Wir hätten was Schöneres auswählen können. Wir mussten erst die Genehmigung holen. Und er hat gesagt, ja, er konnte das nicht mehr haben. Er hat jeden Abend Videoaufnahmen kontrolliert, dass sobald wir Feierabend gemacht haben, sind Menschen hier rein und gepicknickt.
0: Der große Woog inklusive des anliegenden Cafés zählt als Kulturdenkmal. Einfach so eine Wand aufstellen, die ursprünglich noch 4 Latten höher war und damit sogar die Sicht auf den Woog verbauen, ein No-Go für die Denkmalschutzbehörde. Auf Anfrage schreibt die uns: Die nun ohne Abstimmung mit Stadt- und Denkmalpflege errichtete Wand führte auch in der öffentlichen Wahrnehmung zu vielfachen kritischen Rückmeldungen. Es besteht ein denkmalpflegerisches und städtisches Interesse an einer qualitätsvollen Nutzung des Cafés. Phyllis selbst findet den Lattenzaun nicht schön, hat schon ein paar Planken entfernt, damit die Menschen freie Sicht auf den See haben.
5: Jetzt habe ich was wirklich Dezentes, Schönes geplant, habe mir die Zeit genommen. Und auch an Denkmalschutzamt geschickt und die auch darum gebeten.

0: Arbeit und die dürfen rein und wieder ihren Dreck lassen und ich muss frühst putzen.
1: Damit das nicht passiert, hofft sie auf eine schnelle Entscheidung der Stadt. Denn beide Seiten möchten eine Lösung, damit die Kaffeeterrasse sauber bleibt und die Sicht auf den Woog erhalten.
2: Jetzt wird's aber nicht nur abwechslungsreich, sondern auch facettenreich. So heißt nämlich die Ausstellung, die gerade im Darmstädter Landesmuseum läuft. Es geht dabei um kleine Tiere, noch viel kleiner als die Pinselohrschweine und vor allem aber Tiere, die man so im Alltag eher übersieht.
3: Erkennen Sie das Insekt? Richtig, eine Grille. Wahrscheinlich ein Tier, das die meisten auf dem Schirm haben. Aber was ist mit diesem? Oder diesem? Ja, viele Insekten kennen wir tatsächlich nicht. Schlimmer noch, wir wollen vermeintlich eklige nicht in unserer Nähe haben.
4: Ich fange eigentlich immer damit an, einfach grundsätzlich zu sagen, ja, warum muss der Mensch immer bewerten, wer oder was wie leben darf?
3: Und das, obwohl sie alle hier für uns überlebenswichtig sind.
4: Ja, ohne die Insekten hätten wir eigentlich nicht wirklich Nahrung. Also die hätten wir schon, aber jeder kommt ja immer gerne mit dem Beispiel aus China. Da gibt es diese Szenen, wie Menschen auf einmal dann Obstbäume bestäuben, weil es keine Bienen mehr gibt. Das ist so ein ganz plakatives Beispiel, was ja schon Realität ist, schon seit einigen Jahren. Und das könnte uns natürlich hier in Deutschland oder weltweit auch blühen. Und das möchte, glaube ich, niemand.
3: Insekten sind aus unterschiedlichen Gründen bedroht. Schuld ist, wie so oft, der Mensch.
4: Verschiedenste Faktoren tragen dazu bei, dass die Insekten zurückgehen, also dass die Biomasse auch schwindet, also die Individuenzahl. Das ist zum einen die weitergehende Lebensraumzerstörung. Die Intensivierung der Landwirtschaft ist auch eine wichtige Rolle.
3: Damit man diese Zusammenhänge erfährt und dann vielleicht sogar zum Insektenfan wird.
4: Ich schwärme sehr für die Heuschrecken, weil mit denen arbeite ich. Und nicht nur mit den deutschen oder mitteleuropäischen Arten, sondern auch mit südafrikanischen und südamerikanischen Arten. Die sind natürlich noch mal ein bisschen größer.
3: Gibt es die Ausstellung Facettenreiche Insekten im Darmstädter Landesmuseum? Inklusive Tipps zum selber Umsetzen.
4: Da kann auch jeder eigene ein bisschen versuchen, was zu machen, über die eigene Ernährung nachdenken, sich vielleicht ein bisschen mehr regional, bio ernähren und weniger Fleisch, auch wenn das viele nicht gerne hören. Das macht aber im Endeffekt doch was aus. Man kann aber auch, wenn man einen Garten zur Verfügung hat oder einen kleinen Grünstreifen, den einfach möglichst vielfältig gestalten mit verschiedenen heimischen Pflanzen. So bietet man einen guten Futtervorrat für die Insekten.
3: Selbst wenn man dann immer noch nicht jedes Krabbeltier mag, die Wichtigkeit von Insekten nimmt nach dem Besuch der Ausstellung jeder mit nach Hause. Sie läuft noch bis Januar 27.
2: Jeder Tierbesitzer, der würde wahrscheinlich bestätigen, dass das eigene Haustier viel mehr ist als nur ein Lebewesen, was ja zum Haushalt dazugehört. So ein Tier, das gibt einem ja auch wahnsinnig viel zurück. Es ist da in guten und auch in schlechten Zeiten. Dennis Dörrer, der erlebt das genau jeden Tag. Er hat in Liederbach einen Gnadenhof gegründet. Und dort haben nicht nur seine Tiere einen sicheren Ort gefunden, sondern auch er selbst.
5: Das ist die Honey Bunny. Das da ist mein Udolf, das ist ein Schwarzer mit einem kleinen weißen fergischen Bärtchen auf der Nase. Da liegt mein Manny.
6: Ich bin der Dennis, 47, ich komme aus Liederbach, wir sind hier in Liederbach in meinem Garten. Und ich habe hier so einen kleinen Gnadenhof gegründet.
5: Seit über 5 Jahren habe ich den jetzt und das ging eigentlich damit los, dass ich von einem Alkoholentzug kam, zum 4. Mal. 3-mal Rückfall gehabt innerhalb von kurzer Zeit und wieder rein und ja, diese anonymen Alkoholiker, das bringt für mich nichts. Ne? Das hört sich schon irgendwie so an, als würden die heimlich weiter saufen. Und da habe ich mir was Eigenes gesucht.
7: Die Tiere sind seine Therapie. Seit der täglichen Verantwortung ist Dennis Dörrer trocken. Heute kümmert er sich auf seinem Schmunzelhof, so nennt er den Gnadenhof in Liederbach, um 53 Kaninchen, 3 Kater, eine Katze und wenn alle da sind, 16 Igel. Angefangen hat alles mit Kaninchen Rudi.
6: Dann hab zufällig 2 Leute dabei gesehen, wie sie draußen gerade einen Hasen aussetzen wollten. Mein Rudi. Und den habe ich dann aufgenommen. Ja, so ging das los. Der war dann einsam. Der war dann einsam und ich habe mir gedacht, naja, geh mal ins Tierheim und guck mal nach dem anderen. Aber da waren so viele dann. Und dann habe ich angefangen, noch mit Leuten, die Kaninchen retten, Kontakt zu kriegen.

0: Und bin dann auch mal mitgegangen in so eine Messi-Wohnung. Und ja, da haben dann noch von 50 Stück 10 gelebt. Und ja, das war halt schon, also ich will nicht mehr mit rein, ich nehme aber die Ärmsten von denen nehme ich auf.
1: Der Gnadenhof ist nicht nur die Rettung für viele Tiere. Er ist auch die Rettung für Dennis Dörrer. Die Tiere haben sein Leben von Grund auf verändert.
0: Ich war Spiegeltrinker. Ich habe zwischen 2 und 3 Liter Schnaps jeden Tag getrunken. Ne? Auch arbeiten gegangen damit. Und ich hatte eine Flasche Wasser im Rucksack. Da war aber Wodka drin. Und ich hatte eine Flasche Cola im Rucksack. Da war aber Jägermeister drin. Und so bin ich arbeiten gegangen und Freizeit und alles. Ne? Mutter besucht. Das hat mir halt nie geholfen, wenn ich dann da in die Gespräche gegangen bin oder in diese Wohngruppen erst mal rein bin. Das ist nichts für mich. Ne? Es hält mich hier besser trocken.
1: Sein Umfeld habe sein Trinkverhalten nicht bemerkt oder ignoriert. Das Geld, was er als Hilfsarbeiter verdient, hat er früher komplett versoffen. Heute steckt er es in die Versorgung der Tiere.
0: Bin hier immer, jeden Tag. Es gibt keinen Urlaub, es gibt kein Krank, es gibt gar nichts, es gibt nur die Tiere, mich. Abends gehe ich mal kurz zum Schlafen, heim zum Duschen, dann komme ich wieder. Morgens bin ich ab 6 hier, also es ist eigentlich genau das, was ich vorher hatte. Nur, dass ich Schnaps besorgt habe anstatt Salat und Karotten.
1: Auf rund 1250 Quadratmetern lebt die Tier-WG. Einige vermittelt er über das Tierheim an ein neues Zuhause. Die meisten aber dürfen hier bis an ihr Lebensende bleiben, so wie Kater Manny.
0: Ja, das ist der Manny. Ja, der macht Nachtschicht meistens. Der steht auf dem Tor und bewacht die Kaninchen vor Mardern und vor Füchsen. Und sobald er halt einen sieht, ruft er die anderen Kater. Also meine Katze ist gar nicht so da dabei bei der Armee. Aber die 4 Kater, die werden auf einmal, die sind normalerweise immer Spinnefeind. Gell? Aber sobald da ein Marder oder ein Fuchs kommt, dann sind die sofort eine Armee und kämpfen richtig wie Spartaner, kann man sagen, gegen diese Eindringlinge. Gell? Wir spielen manchmal oft Mau Mau, weil die ja kein Uno sagen können.
1: Also klar, Miau, Miau. So speziell wie sein Humor sind auch die Namen, die Dennis seinen Schützlingen gegeben hat.
0: Frau Klong, genau, das war die, weil wir haben eine Kling, eine Klang, Klang, Klung. Ganz vorne der Silberne, den hätte ich Django Uncaged, ist der dicke White Clyde. Das ist hier der Haupteingang von meinem Hasentunnel. Hi, Cookie. Na? Ist da unten kühl, hä? Da unten sind bestimmt noch 10, 20 Karnickel.
1: Das meiste hier stemmt der 47-Jährige komplett alleine. Dazu kommen ein paar Spenden für die Versorgung der Tiere.
0: Das Tierheim bringt mir regelmäßig Futter. Und ja, so Sachen. Privatleute bringen mir was. Oder ich habe ein GoFundMe-Konto. Da kann man was hinspenden. Aber eigentlich mache ich es. Also, wenn es das alles nicht gibt, würde ich es trotzdem machen. Auf jeden Fall. Also wenn ich neue kriege, die verwahrlost sind, gehe ich sofort zu meiner Tierärztin. Die ist 250 Meter Luftlinie weg. Ist die beste Tierärztin der Welt, will ich hier mal kurz erwähnen. Und da ist schon viel Hilfe da. Aber wenn ich Igel gebracht kriege, Verletzte gerade, die pflege ich selber. Das da ist der Moppel. Der ist dafür zuständig, den Igeln Löcher unter den Misthaufen zu graben. Und die Igel, die wohnen dann da fest. Ja. Und die Igel gehen auch manchmal aus dem Tor raus, die lasse ich raus und die kommen dann aber auch wieder. Also die kommen zum Winterschlaf immer wieder, meine Igel. Ich habe im Winter habe ich immer 16 Igel hier, jetzt momentan habe ich 6, also 3 Igelpärchen und die haben, glaube ich, alle Babys, so wie es aussieht.
1: Die Igel und ihre Babys haben sich bei unserem Besuch mit der Kamera leider versteckt. Aber Dennis hat sie schon ein paar Mal beim Futtern aufgenommen. Neben Igelnachwuchs versorgt er gerade auch Kaninchenbabys.
0: Die Kaninchenbabys, das war halt teilweise von den geretteten Kaninchen. Da kamen dann halt auf einmal noch Babys. Ne? Das war halt. Und dann hatte ich einmal den Fall, dass in der ersten Hitzewelle hat mir jemand eine Kiste hier reingestellt, eine zugeklebte, ohne ein Luftloch. Da waren Kaninchenbabys drin. 2 waren schon tot, aber die anderen 6 haben gelebt. Und ich habe es jetzt vermittelt.
1: Seinen Schmunzelhof in Liederbach darf man nach Voranmeldung auch besuchen. Patenschaften übernehmen, den respektvollen Umgang mit den Tieren erleben oder einfach nur in der Ruhe abschalten.
0: Die meisten setzen sich irgendwie erstmal auf den Stamm und atmen durch und dann kommen schon die ersten Tiere. Und dann merkt man halt, dass die anfangen, ruhiger zu werden, die Leute. Kommt ja immer drauf an, was sie haben. Ne? Die eine hat zum Beispiel ihren Sohn verloren und die kommt ab und zu und setzt sich hin. Und danach geht's halt besser oder ein Schüler aus einer Schule für besondere Kinder, der noch nie Mama, Papa gesagt hat, der autistisch ist, der kam mal hierher und hat nach einem Mal alle Namen von den Kaninchen gewusst, die ich genannt habe. Ne? Er wusste sofort, das ist Otto. Er wusste sofort, dass da ist der Johnny. Also eine schöne Sache, wo man abends lächelt und einschläft.
1: Dennis Dörrer hat aus seiner persönlichen Krise eine Mission gemacht. Sein Schmunzelhof ist für viele Tiere zur letzten Chance geworden und für ihn der Neubeginn seines Lebens.
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9: Hallo, 2, 3. Ist das richtig? Hallo, ich bin Claudia Schick.
10: Ich bin in Kassel geboren, dann war ich in Hamburg, hab dann da studiert, war beim NDR, da bin ich zur RTL und habe ich Radio gemacht. Und nach einer gewissen Zeit habe ich gedacht, ah, da geht noch mehr, kommt das Bild noch dazu, gehe ich zum Fernsehen. Frankfurt ist mir so ans Herz gewachsen, weil es so ein, wirklich so ein Clash so von Gegensätzen ist und es ist so urig und auf der anderen Seite so groß und weltmännisch. Ich liebe Pasta. Du kannst mir alles kochen mit Pasta, ich esse alles, egal. Hauptsache Pasta, rauf und runter, jeden Tag. Wir sehen uns.
1: Schauspieler Thies Brammer vor dem größten Moment seiner Karriere. Bei den Bad Hersfelder Festspielen spielt er die Hauptrolle im Eröffnungsstück.
11: Das Stück heißt Parsifal. Und ich bin Parsifal. Oh je.
12: Die Bad Hersfelder Festspiele.
13: Wir gehören eigentlich zu den großen Festspielstädten.
14: Das ist eine gewaltige Tradition.
15: Wir sind das Salzburg des Nordens.
1: Und mit Tradition kommen große Erwartungen.
16: Dieser Erwartungsdruck, der auf uns allen lastet, der ist enorm.
17: Ein Besucherrekord brach immer den vorangegangenen.
14: Wir dürfen nicht vergessen, wir müssen jährlich an die 100.000 Zuschauerinnen und Zuschauer hier für dieses Festival begeistern.
13: Das Publikum brauchen wir aus ganz Deutschland. Die allein von Hersfeld wird die Stiftsruine nicht gefüllt.
1: In der Vergangenheit haben große Namen die Menschen in die kleine Stadt gelockt, wie Axel Prahl oder Mario Adorf.
18: In meiner Rachebauch war Raum für alle.
1: Jetzt soll das schüchterne Talent Thies Brammer die Leute ziehen.
19: Er hat schon diese Posterboy-Rolle hier, die ist aber ihm nicht wirklich in Schoß gelegt.
11: Manchmal neige ich eigentlich eher dazu, mich ein bisschen zu verstecken.
16: Das ist jemand, der mit seinem eigenen Protagonistsein kämpft.
11: Kannst du mich zum Ritter schlagen? Ich steige jetzt einfach hinzu und dann können die mich ja alle mal.
1: Kann das gut gehen?
16: Schwimmen lernst du beim Schwimmen.
11: Michael Schachermeier ist ein wirklich sehr guter Freund von mir. Und er hat mich angerufen und er meinte, ja, ich will, dass du dabei bist beim Parsifal. Und ich, ja, super. Weißt du schon, wer ich bin? Parsifal. Habe ich jetzt gecheckt, das Stück. Aber wer bin ich jetzt? Jetzt sag mir halt, wen ich spiele. Du spielst Parsifal. Und dann war so richtig, ich glaube, der sieht was in mir, was gar nicht da ist. Ich habe mich dafür entschieden, so zu tun, als wäre das doch da. Und versucht es jetzt auch weiter so zu tun.
1: Willkommen in Bad Hersfeld. Es ist Tag 1 für Thies und das Ensemble.
11: Ich war schon sehr aufgeregt. Also es ist so ein bisschen der erste Tag mit der Schulklasse im Schwimmbad und die Leute sehen dann zum ersten Mal Badehose.

0: Ja, wie ich schon gesagt habe, stehe ich ja mega drauf, im Mittelpunkt zu stehen. Und auf einmal kommen dann so Leute und wollen so Bilder machen. Und es ist so ein Riesenrummel, war da heute bei dieser Konzeptionsprobe. Es war so groß.
1: Intendantin Elke Hesse eröffnet die Probe.
2: Jetzt übergebe ich an den lieben Michael Schachermeier.
3: Ich darf den Thies und die Varia kurz auf die Bühne bitten, genauso wie Igor, Enrico und Uriel.
1: Und dann wird es für Thies und seine Kollegen das erste Mal ernst.
3: Mit Parsifal begegnen wir einem der größten Stoffe der europäischen Literatur.
1: Parsifal erzählt die Geschichte eines jungen Mannes, der sich auf die Suche nach dem Heiligen Gral macht. Und dabei lernt, wie wichtig Mitgefühl ist.
4: Wie wird der Mensch zum Menschen?
3: Es gibt eine kleine Kostprobe.
5: Gott zum Gruß! Seid ihr Gott?
6: Was soll das heißen?
0: Es war schon abgefahren, weil das war ja das erste Mal, jetzt auch mit den Kolleginnen und Kollegen diese Worte laut auszusprechen. Und das in diesem großen Rahmen.
5: Wozu braucht Gott ein riesiges Messer?
6: Das ist kein Messer, das ist ein Schwert.
5: Ein Schwert? Wozu brauchst du das?
7: Wenn ich zum Kampf herausfordert werde, so setze ich mich mit dem Schwert zur Wehr. Um mich vor Schlägen zu schützen, muss ich mich so kleiden. Gegen Stoß und Stich muss ich gewappnet sein.
5: Warum sollte jemand mit dir kämpfen wollen?
7: Weil er meine Rüstung haben will?
6: Oder mein Gold?
8: Ich habe diese Lesung, die er da ausgeübt hat, nicht gehört zuvor in der Probe. Also wir haben da nichts mit geübt.
0: Ich wusste das ja, also es wurde uns vorher gesagt. Und ja, aber man erwartet natürlich Jubelstürme.
3: Dankeschön. Danke euch.
1: Statt Jubelstürmen gibt es heute erstmal höflichen Applaus.
8: Als er nach der Lesung rauskam und der offizielle Teil zu Ende war, da habe ich ihn gefragt, möchtest du gleich Feedback hören? Ein, zwei Dinge haben mir nicht gefallen, wie er das gesprochen hat. Ich war mir nicht sicher, ob das die angemessene Stimme für die Rolle war.
0: Das ist ja sehr schwer, so authentisch sein zu wollen. Das ist man ja irgendwie, oder man ist es nicht. Und ich hatte auch heute das Gefühl, jetzt nun wollte ich gerade sehr authentisch sein. Und das gelingt ja dann oft nicht, wenn man es gerade so sein will.
1: Und dann, nachdem die Presse verschwunden ist.
2: Und du gehst dann noch mit allen, die noch nicht die Stiftsruine kennen, in die Ruine. Danach, jetzt auch nach der jetzigen.
1: Dann kommt der eigentliche Badehosenmoment vor der neuen Klasse.
0: Ja, diese Vorstellungsrunde, wo wir uns sozusagen alle vorgestellt haben mit Namen und der Rolle, die wir spielen sollten, das war für mich so ein bisschen, weil dann sagt man es so, dann ist es so, ja, Parsifal, ich bin Parsifal.
9: Igor Roter Ritter.
10: Markus Grundemanns.
11: Jörg Thieme, König Anfortas und Belvedere oder...
0: Belvedere. Weil wir vorher lange darüber diskutiert haben, wie spricht man diesen Namen richtig aus, habe ich das dann probiert, mit einem etwas dämlichen Gag zu lockern, indem ich Parsifal oder Parsifal oder...
5: Thies Parsifal. Oder
3: Parsifal?
12: Paul Bühnenbildassistenz.
0: Ich kann das schwer... dass ich da jetzt so gesondert rausgenommen werde, weil ich begreife Theater so nicht, weil ich das auch nicht spannend finde. Das Spannende für mich am Theater sind die anderen Menschen, mit denen ich da auf der Bühne stehe, weil die überraschen mich und die bringen mich an Punkte, wo ich alleine nicht hinkomme. Aber ja, wenn das natürlich gefordert ist, dann ist das, glaube ich, auch Teil des Jobs, dann da auch da zu sein und einzustehen und vielleicht auch dann ein Gesicht zu sein.
8: Thies hat ja die letzten 10 Jahre Theater gespielt und war fest angestellt in Theaterensembles. Und da war es tatsächlich schon so, dass dieses Tamtam sehr viel unwichtiger war.
1: Und die Bühnen etwas kleiner als die Bad Hersfelder Stiftsruine.
0: Ein Riesending. Ich habe noch nie so eine Bühne gesehen.
2: Dieser Ort hat natürlich eine unglaubliche Magie.
13: Man hat immer gesagt, der Ton in der Stiftsruine wäre was Besonderes.
2: Man muss auch senden können auf dieser Riesenbühne zu den 1300 Zuschauerinnen und Zuschauern, die tagtäglich in der Ruine Platz nehmen.
14: Und der Haifisch, der hat erzählen.
2: Es ist natürlich für Schauspielerinnen und Schauspieler wirklich eine große Herausforderung.
14: Und McKeister hat ein Messer.
1: Der Herausforderung stellen durften sich oft bekannte Namen aus Film und Fernsehen. Prominenz war immer Teil des Erfolgsrezepts.
13: Es sind schon viele, auch wegen einem Schauspieler, nach Hersfeld gekommen und wollten ihn in Hersfeld in einer bestimmten Rolle sehen.
15: Was du festhältst, hält nur dich fest.
1: Sandy Mölling zum Beispiel, die zuletzt in Bad Hersfeld gespielt hat, kannten viele von den No Angels. Thies Brammer kennt man vielleicht aus dem Theater Freiburg.
16: Gib mir eine Rolle, in welcher Freiheit ist. Wenigstens so viel, um einer braucht, um nicht zu ersticken.
1: Hans-Jürgen Dietz hat sie fast alle gesehen. Die meisten sogar aus nächster Nähe. 75 Jahre lang stand er als Statist auf der Bühne.
13: Ich habe hier angefangen als Fackeljunge, das ist ein kleiner Bub. Wir hatten damals Kerzen in der Hand gehabt. Da war ich mal Offizier oder sonst was. Hauptmann von Köpenick hier. Und wenn du das so siehst, wenn die dann spielen und so, das ist faszinierend.
15: Was hast du Lust zu essen?
17: Oh, ich hätte großen Appetit auf ein Bündel Heu.
14: Hallo Hans-Jürgen.
1: Im Herzen ist Dietz bis heute Festspieler. Auch wenn die Namen vielleicht nicht mehr den Glanz vergangener Tage versprühen.
2: Natürlich sind Namen wichtig, um auch zusätzlich Zuschauer zu generieren, die vielleicht jetzt nicht so oft ins Theater gehen. Aber wir können uns nicht nur danach richten. Für mich ist einfach das Ziel die top-künstlerische Qualität und dann bei der Besetzung, dass es wirklich passen muss.
4: Für mich war es von Anfang an klar, dass Thies das spielen muss. Ich wusste wirklich, als ich mich für diesen Stoff entschieden habe, dass das Thies sein muss, weil er Parsifal ist.
18: Der gute alte Camper.
1: Ein junger Mann auf der Suche.
18: Hä? Bin ich jetzt hier zu blöd dafür? Hä? Okay, ich probiere das jetzt dann einfach mal so. Ich lerne gerade Text für Parsifal. Darf ich dir eine Frage stellen? Das ist gerade der größte Fail des Stückes.
19: Frag, Frage.
18: Da ist er in Munsalwäsche.
19: Frag, Frage.
18: Und er verkackt.
19: Kannst du mich zum Ritter schlagen?

0: Danke, Batschi, thank you. Ja. Könnt ihr mir bei der Atmo, die du machst,
1: vielleicht. Es ist die erste Woche, in der Parzival auf der echten Bühne in der Stiftsruine geprobt wird.
2: Diese Bühne, die verändert alles. Das ist einer der monströsesten, gewaltigsten, faszinierendsten, schrecklichsten Bühnenräume, die man sich vorstellen kann. Du kannst nicht mogeln. Du musst die Dinge meinen.
1: Heute wird hier das erste Mal eine der Schlüsselszenen geprobt. Die Szene, die Thies als Parzivals größten Fail bezeichnet. Die Burg von Munsalwäsche.
3: Also Munsalwäsche ist der Ort, wo der Heilige Gral ist. Also er fängt sozusagen an, den Heiligen Gral zu suchen und kommt sofort in die Gralsburg.
4: Die Burg von Munsalwäsche. Dein Herz ist dein Schlüssel.
3: Der Gralskönig, König Anfortas, hat so eine riesige Wunde. Und er kann aber nicht sterben, weil der Gral ihn am Leben hält.
5: Gott zum Gruße. Gottes Gruß, König Anfortas.
3: Und was Parzival eigentlich nur tun müsste, ist ihn zu fragen, wie geht es dir und wie kann ich dir helfen? Das tut er aber nicht. Er fragt ihn nur, kannst du mich zum Ritter schlagen? Also ein sehr selbstsüchtiger, egoistischer Wunsch. Da ist halt irgendwie gar kein Mitgefühl. Am Ende des Tages ist es ja eigentlich eine große Geschichte über Mitgefühl. Und wie lerne ich Mitgefühl? Da kommt gerade mein Vermieter. Hallo.
1: Und die Vermieterin schaut auch vorbei.
6: Ja, gut, da will ich mal gucken.
1: Beziehungsweise ihre Majestät, König Anfortas. Oh. Sie hilft, damit die Schlüsselszene sitzt.
6: Ich muss erst mal gucken. Wo geht das? Was soll ich jetzt?
3: Hier können wir anfangen. Du willst mich etwas fragen?
5: Du willst mir eine Frage stellen? Ich weiß nicht.
6: Dann komm ich. Willst du mir sagen, was es ist?
3: Du bist doch ein König.
6: Ja.
5: Ja? Darf ich dir eine Frage stellen? Frag!
6: Frage.
3: Kannst du mich zum Ritter schlagen? Und dann drehen alle durch. Ein Schmach, Schande, Schande.
2: In dem Probenprozess mit Thies gibt es den Punkt, wo er wirklich vertraut und das macht die Arbeit so besonders.
5: Was habe ich denn falsch gemacht?
2: Er riskiert auf der Bühne und er lässt hinschauen.
7: Wie geht's denn weiter?
5: Was ist denn hier die richtige Frage? Ich sag das. Wer bist du?
7: Wer bist du?
2: Es sind Szenen in diesem Stück drinnen, wo ich beim Proben einfach wirklich, ja, teilweise sogar den Tränen nahe bin. Und dafür bin ich wahnsinnig dankbar.
8: Au!
1: Ob wirklich Tränen fließen, wird sich bald zeigen. In nur 2 Wochen ist die Hauptprobe. Und dann gilt's. Vom Erfolg des Stücks und der Festspiele hängt nicht nur für Thies und das Ensemble eine Menge ab.
9: Die Festspiele machen das aus, was die Stadt Bad Hersfeld nach außen repräsentiert. Sie sind unser Leuchtturm, was uns eben überregional bekannt macht.
1: Ein Leuchtturm, der nicht billig ist. Trotz Förderung und Sponsorengeldern bleibt die Stadt jedes Jahr auf einem Defizit sitzen.
9: Für den Haushalt 26 haben wir geplant 1,3 Millionen Euro.
1: 1,3 Millionen Defizit. Das ist viel Geld für eine kleine Stadt. Aber
10: ohne die Festspiele kann man sich das Hersfeld gar nicht mehr vorstellen.
11: Das wäre auch ein enormer wirtschaftlicher Schaden für die Stadt.
1: Denn die Festspielgäste bringen natürlich auch Geld.
11: Natürlich auch ein Image-Schaden.
9: Was macht eine Stadt aus, die eigentlich nicht besucht wird?
10: Ich glaube, die Stadt ging baden, wenn die Festspiele nicht mehr da wären.
1: Die Festspiele sind für Bad Hersfeld von riesiger Bedeutung. Mindestens 90.000 Besucher sollen in diesem Jahr kommen. Dafür müssen die Stücke einschlagen.
11: Das ist für mich, ja, muss ich sagen, der größte Druck. Nehmen die Zuschauerinnen und Zuschauer das an? Vor 20 Jahren, wie ich hier war, wusste ich schon vor dem Festival, ja, das funktioniert. Das weiß ich heute nicht.
7: Gibt es vielleicht ein offenes Mikro irgendwo, die normalerweise zu ist? Ha?
2: Diese Phase ist die schwierigste Phase, in der wir uns gerade befinden. Man sieht es an meinen Augenringen. Es ist jetzt das, wo alles zusammenkommt, wo es kulminiert und wo wir auch sehen, gut, wir haben uns Dinge ausgedacht, wir haben Dinge ausprobiert, die funktionieren nicht.
8: Herzlich willkommen zur Hauptprobe. Lassen Sie sich schmecken.
1: Alles ist angerichtet. Heute wird unter echten Bedingungen geprobt. Mit Musik, Kostüm und, damit das Licht auf der Freilichtbühne passt, zur gleichen Uhrzeit wie bei der Premiere. Thies wirkt ganz entspannt, aber das täuscht.
12: Ich schlafe weniger, ich mache mir komische Gedanken bis nachts.
1: Vor allem eine Szene hält ihn wach.
3: Das heißt, der Einsiedler Trevrizent, das ist, finde ich, die anspruchsvollste Szene.
2: Im Grunde ist es eine der Schlussszenen ganz am Ende des Stückes.
13: Ich weiß, wonach du suchst.
3: Da ist Parsival dann komplett am Boden und richtig down.
14: Du weißt, wonach ich suche.
3: Mhm. Und trifft dann diesen Einsiedler. Da erfährt Percival von dem Tod seiner Mutter wirklich der ultimative Breakdown.
2: Da kann jetzt alles passieren. Am Theater kann immer alles passieren. Heute Morgen war der Darsteller des Trevrizent noch krank. Ich weiß nicht, ob der überhaupt spielt. Vielleicht sehen wir die Szene auch gar nicht.
1: Das wäre für Thies ein echtes Problem. Denn wie soll er seine Angst vor der Szene besiegen, wenn sie nicht geprobt wird?
2: Gut, ich wünsche einen schönen guten Abend. Ich wollte euch nur kurz sagen, wie ihr wahrscheinlich schon vernommen habt, ist ja der Bishan erkrankt. Das heißt, wir werden die Trevrizent-Szene einlesen. Die Svenja wird genauso wie am Anfang ein paar Sachen nur dubeln.
1: Nicht das Gleiche, ohne Spielpartner.
2: Und Chiara wird den Bishan einlesen.
1: Aber sicher besser, als gar nicht zu proben.
5: Ich wollte nicht dumm sein und unnütze Fragen stellen.
2: Die Szene der Begegnung mit dem Einsiedler Trevrizent, die ist ein 8000er.
5: Dein Bruder?
2: Da geht's wirklich in einer Achterbahnfahrt in Erkenntnisse, Emotionen. Einmal Himmel, Hölle und zurück.
1: Die Frage ist natürlich, woher weiß man, ob es gut war?
2: Ich kann's nur spüren.
5: Dann bist du mein
15: Uchem.
5: Und König Anfortas ist auch mein
15: Uchem.
5: Und deine Schwester, Herzeleute, meine Mutter, lebt nicht mehr?
15: Ihr ist das Herz gebrochen.
5: Durch.

Ich habe selber zwei Söhne allein erzogen. Und mir kommt Thies so unglaublich nahe.

habe echt, wie er das schafft. Diese Entwicklung eines Menschen so toll zu

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1: Es ist ja sehr groß und sowas kann halt auch sehr schnell affig sein, finde ich.
2: Wie hat es sich für dich selber angefühlt, diese Szene heute zu spielen?
1: Gut. Ich war irgendwie, ich bin immer noch ein bisschen angefasst auch davon, muss ich sagen. Was ja gut ist.
3: Und jetzt?
1: Also ich freue mich sehr auf die Premiere, aber ich habe auch wirklich Schiss. Also ich habe, also Schiss ist vielleicht das, aber ich, die Angst ist einfach da, nicht, dem nicht gerecht zu werden.
4: Die Bad Hersfelder Festspiele Europas. Schönste Spielstätte, sagen manche Schauspieler dort. Heute startet das Festival. Ich frage mich ja, wie schweißfest ist eigentlich Theaterschminke?
3: Oh ja, es ist heiß an diesem Tag. Dem herbeigesehnten und gefürchteten Tag der... Auf dem roten Teppich präsentieren sich Ehrengäste und mehr oder weniger bekannte Gesichter. Und natürlich die Beteiligten. Wobei, Thies ist nicht dabei.
5: Es gibt den roten Teppich, weil er erstens mit diesem Geplänkel nichts anfangen kann. Und zweitens braucht er wahnsinnig viel Konzentration zuvor.
3: Freundin und Agentin Sabrina ist das erste Mal seit Probenbeginn wieder in Bad Hersfeld. Beistand zur richtigen Zeit.
5: Er hat noch nie vor so vielen Leuten gespielt, ihm ist richtig die Düse gegangen. Er saß heute mal 10 Minuten in der Unterhose rauchend da und hat einen existenziellen Moment gehabt. Er ist stabil, aber es ist ein harter Tag.
2: Hat er sein Ritual durchgezogen und wie ging es ihm danach und davor? Hast du mit ihm geredet?
5: Ich habe ihn nicht mehr gesehen seit 13 Uhr.
1: Um mich ein bisschen runterzukriegen, habe ich meine Rituale.
6: What are you afraid of? I know that you are.
1: Erst auf den Friedhof gehen. Ich finde, ja, Tod setzt ja eh alles noch mal irgendwie in Relation. Danach gehe ich zum Hauptbahnhof und überlege, dann wegzufahren. Und dann können die mich ja alle mal. Hab mir dann da Pommes geholt. Überraschend gute Pommes. Und dann mich entschieden, nee, ich gehe da dann doch hin.
7: Der Premierentag ist schrecklich. Es ist eine Situation, die man nicht mehr kontrollieren kann. Man ist der eigenen Emotion, den eigenen Ängsten, der eigenen Unsicherheit ausgeliefert.
1: Da saß ich dann, verzweifelt.
3: Aber zum Glück nicht alleine.
1: Michael hat den schönen Satz zu mir gesagt, ich muss mich selber in Ruhe lassen. Weil ich immer dachte, ich muss das für mich gut machen. Und er hat dann irgendwann zu mir gesagt, du spielst das jetzt für mich, die Premiere. Das ist dein Geschenk an mich. Und das hat tatsächlich funktioniert, weil dann habe ich es nicht mehr für mich gemacht, sondern für ihn.
8: Stell dir das mal vor, Mutter. Die Welt, die hört gar nicht hinter dem Waldrand auf.
9: Kann es sein, dass du irgendwie tump bist oder so?
8: Getroffen! Uah! Mitten durch! Woo!
10: Wenn du ein Ritter werden willst, dann musst du noch sehr viel lernen.
11: Du kannst den Gral nicht finden. Er findet dich, wenn du es wert bist und er dich finden will. Die Burg von Munsal Wäsche.
8: Frag!
12: Meine Mutter lebt nicht mehr.
7: Ich glaube, das ist auch für den Schauspieler Thies, den ich jetzt schon so lange kenne, ein ganz, ganz großer Entwicklungsschritt. Dass es, glaube ich, mittlerweile mehr genießt, Protagonist zu sein, als er vielleicht zugibt oder als es ihm sogar selber bewusst ist.
1: Es war auf jeden Fall sehr intensiv. Und intensiv ist ja irgendwie dann auch für mich auch Genuss. Und auch wieder ja, die Kollegen und Kolleginnen. Das habe ich sehr genossen. Also mit denen zusammen, was da passiert ist.
3: Auch das Stück endet happy. Parsival kehrt in die Gralsburg zurück und stellt diesmal die richtige Frage.
8: Was werdet ihr? Und wie helfe ich dir?
3: Er ist als Mensch gewachsen. Und mit sich selbst im Reinen.
8: Werde, was du bist.
1: Also das hört sich jetzt doof an. Aber es war mir eigentlich sehr egal, wie das irgendjemand findet diesen Abend, außer ihm. Dann hat er von Herzen, was ich ihm auch geglaubt habe, gesagt, es war bis jetzt der beste Durchlauf, den wir hatten. Und dann ist von mir auch so eine Last abgefallen. Ja, ist schwer zu beschreiben, weil es ist der, mir dieser Mensch auch so viel bedeutet und dass wir das gemeinsam da machen durften, das war ganz wichtig für mich.

0: Come on, guys!
1: Are you ready?
0: Guys,
1: you ready?
0: You ready?
1: You say you ready?
0: Oh,
1: squad, ready?
0: Ready?
1: Is you ready?
0: Huh?
1: Are you ready?
0: Ready?
1: Is you ready?
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6: Die einen bringe ich in den Himmel, die anderen unter die Erde. Ne? Ich glaube, das trifft es ganz gut.
7: Mein Hauptarbeitgeber ist die Arbeit am Flughafen. Und danach folgt erst der Job als Bestatter. Und solange ich das noch gut kombinieren kann, klappt das wunderbar. Und so mache ich das schon seit Jahren.
6: Die Fliegerei, das ist mein Leben. Ich kann es nicht anders sagen. Ich bin Flugbegleiter aus Überzeugung. Aber das ist manchmal sehr surreal, dieser Kontrast. Auf der einen Seite siehst du die schönsten Ziele der Welt, bist in den teuersten Hotels, bist an den schönsten Stränden mit tollen Kollegen, machst dir eine schöne Zeit. Ja, und dann bist du wieder hier und das holt dich wieder auf den Boden der Tatsachen, ja? Also immer unterwegs zwischen Himmel und Erde, das bin ich. Für mich war das nur eine Frage der Zeit, bis ich mich als Purser bewerbe, weil du bist halt schon das Aushängeschild der Crew, das Gesicht der Kabine.
7: Ja, es ist in der Tat so, dass du auf jedem Flug eine neue Crew hast, ne? Aber das ist auch das Schöne an dem Beruf, ne? Man lernt neue Menschen kennen, nicht nur Passagiere, auch neue Kolleginnen und Kollegen. Einen guten Purser macht aus, dass du dein Team führen kannst, dass du Gastgeber bist, wirklich mit Herz, System und Verstand.
6: Ich bin sowieso ein Airbus-Kind, also ich bin mit Airbus groß geworden, flieg bereits den 320, den 321 bei uns und kann es kaum erwarten, dann auch endlich mit dem neuen A330 ja, die Welt erobern zu dürfen.
7: Das ist die Realität hier, ja, und das andere in der Luft, das ist für mich ein Privileg. Ich habe während der Corona-Pandemie, als es losging, angefangen. Ja, es war dann eine ziemlich schwierige Zeit am Anfang, weil die ganze Flugindustrie, die ganze Airline-Branche am Boden war. Ich kann mich erinnern, ich bin 8 Monate überhaupt nicht geflogen und ich muss sagen, es hat dann viel aufgefangen am Anfang und mittlerweile ist es wie eine Berufung für mich. Ich mache es sehr gerne. Wir betreuen so ziemlich alle Sterbefälle. In dem Fall sehen wir hier einen Ausstellungsraum für Babys, Kinder und auch Jugendliche. Ich bin ein Mensch wie jeder andere auch, mit Emotionen, mit Gefühlen, mit Empathie. Ja, aber das ist dann schon hart. Ne? Es ist ein Privileg, die verstorbene Person auf ihre letzte Reise begleiten zu dürfen. Du hörst nichts, du siehst nichts, aber du spürst, dass irgendjemand noch im Raum ist. Ne? Wenn ich die Klamotten aus habe, bin ich Profi und dann lasse ich es auch da, wo es hingehört. Ich sage immer, langweilig kann jeder. Ich glaube an die Liebe und das Leben und an Gott und versuche auch jeden Tag zu genießen. Egal wo ich bin, auch wenn ich mal in New York bin, Bangkok, Kapstadt, spielt alles keine Rolle. Ich fühle mich nur in Darmstadt zu Hause. Ja? Ich kann's, ich will's, also mache ich's. Ja?
6: Hör doch auf.
7: Wir sehen uns.

Dann geht's jetzt auf in die Wildnis. Jetzt geht's erstmal ein bisschen übers Feld. Nochmal durch die Sonne durch, leider. Kommen wir nicht drum rum.